0: General und ein ehemaliger Leiter der Kriminalpolizei in Raqqa. Sie sollen zwischen 2011 und 2013 an zahlreichen Misshandlungen von Gefängnisinsassen in Raqqa beteiligt gewesen sein. Ehemalige Häftlinge erinnern sich an Schläge und an den Einsatz von Elektroschocks. Anwältin Tatjana Udanetta-Wittek vertritt den Großteil der 21 Zeugen.
1: Es ist das erste Mal, dass in Österreich Völkerstrafrecht wirklich vor einem nationalen Gericht verhandelt wird. Die Beteiligten warten seit dem ersten Tag ihrer Haft darauf, Gerechtigkeit zu erfahren.
0: Der syrische General, in manchen Medien auch als Foltergeneral beschrieben, ist 2015 durch eine Aktion des israelischen Geheimdienstes Mossad in Kooperation mit dem ehemaligen Staatsschutz, dem BVT, nach Österreich gebracht worden. Bei einer Verurteilung drohen beiden Männern bis zu 10 Jahre Haft.
2: In Italien gibt es ab heute Geld zurück, wenn man auf einer mautpflichtigen Autobahn wegen einer Baustelle zu lange im Stau steht. Autofahrer bekommen bereits Geld zurück, wenn die Fahrt auf einer Strecke von knapp 100 Kilometern um 10 Minuten länger dauert als üblich. Und bei der Eishockey-WM in Zürich gewinnt Finnland am Abend das Finale mit 1:0 nach Verlängerung gegen die Schweiz und kürzt sich damit zum 5. Mal zum Weltmeister. Platz 3 geht überraschend an die Norweger, die sich mit 3:2 gegen Kanada durchsetzen. Und jetzt zum Wetter und zu Nathalie Auer.
3: Mit Regenschauern müsst ihr auch weiterhin rechnen, und zwar vor allem von Vorarlberg bis Oberösterreich und bis zur nördlichen Obersteiermark. Hier kann es teilweise auch schütten, kleinräumige Überflutungen sind also nicht ausgeschlossen. Tagsüber werden die Regenschauer dann weniger, am Nachmittag regnet es nur noch stellenweise zwischen Kufstein und Eisenstadt. Sonst habt ihr es fast überall trocken und im Westen und Süden wird es zeitweise sogar sonnig. Allerdings bläst heute oft starker Wind. Und damit fühlen sich die meist 16 bis 23 Grad noch frischer an.
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1: Es ist 3 Uhr, im Studio ist Martin Krachtler. Mit heute erst im Juni ist die Spritpreisbremse neu geregelt. Die Regierung hat sie am Wochenende zwar noch einmal verlängert, die Höhe aber gekürzt. Von zuletzt 4,5 Cent pro Liter auf ab heute 1,7 Cent. Ausgebaut hat die Regierung dafür zuletzt die Sparvorgaben für den ORF und zwar noch einmal um bis zu 90 Millionen Euro pro Jahr, zusätzlich zum bereits laufenden Sparprogramm in dreistelliger Millionenhöhe. Experten sehen die Kürzung jetzt aber als rechtlich problematisch, berichtet Stefan Kappacher.
2: Die überfallsartige Kürzung für den ORF widerspreche dem europäischen Medienfreiheitsgesetz, sagt der Rundfunkrechtsexperte Hans-Peter Lehofer.
3: Aber es geht ja dort gerade darum, dass man vorhersehbare, nachhaltige finanzielle Mittel hat, um den öffentlich-rechtlichen Auftrag zu erfüllen. Wenn das jetzt so kurzfristig gemacht wird und das nicht anderweitig kompensiert werden kann, ist das sicher problematisch.
2: Laut ORF-Gesetz könnte zur Kompensation eine Beitragserhöhung beantragt werden. Nur gibt es im schwarz-rot dominierten Stiftungsrat keine Mehrheit dafür, was Daniela Kraus vom Presseclub Concordia empört.
4: Wenn für den öffentlich-rechtlichen Auftrag diese Mittel notwendig sind, dann ist selbstverständlich die Aufgabe auch des Stiftungsrats, dafür einzutreten.
2: Stiftungsratsvorsitzender und SPÖ-Freundeskreisleiter Heinz Lederer hat dazu gesagt, die Sparvorgaben seien hart, müssten aber erfüllt werden.
1: Bei den Präsidentschaftswahlen in Kolumbien zeichnet sich eine Stichwahl ab, weil kein Kandidat die absolute Mehrheit erreicht hat. Laut vorläufigem Auszählungsstand zwischen dem rechten Außenseiter Abelardo de la Espriella und dem linken Senator Ivan Cepeda. Österreichs Radprofi Felix Gall beendet den Giro d'Italia als Gesamtzweiter und schreibt damit österreichische Radsportgeschichte. Christoph Otz.
5: Der Osttiroler sorgt bei seinem ersten Giro-Antritt mit Platz 2 für die beste Platzierung eines Österreichers bei einer Grand Tour und das erste Podium seit fast 70 Jahren.
6: Es war das große Ziel, am Podium zu stehen, und dass es jetzt gleich mit dem ersten Anlauf so gut klappt, hätte ich mir nicht gedacht. Es waren wirklich 3 perfekte Wochen und bin extrem glücklich und stolz auf diesen zweiten Platz.
5: Für den 28-Jährigen steht jetzt mal eine wohlverdiente Pause am Programm.
6: Erstmal das Rad in die Ecke stellen, ein paar Tage in Rom mit meiner Freundin genießen und durchatmen, das Ganze auch ein bisschen vielleicht reflektieren, die letzten 3 Wochen, und das genießen, diesen Erfolg, und dann machen wir neue Pläne für den Herbst.
5: Das nächste große Rennen für Felix Gall ist dann die Vuelta Ende August, Anfang September.
1: Und jetzt zum Wetter und zu Nathalie Auer.
7: Von Vorarlberg bis Oberösterreich und bis zur nördlichen Obersteiermark regnet es heute Nacht immer wieder und das teilweise sogar intensiv. Der Regen kann stellenweise also Probleme machen. Tagsüber legt der Regen dann aber immer mehr Pausen ein. Am Nachmittag kann euch ein kurzer Schauer noch am ehesten zwischen dem Tiroler Unterland und dem Machfeld erwischen. Sonst bleibt es ab Mittag meist trocken und im Westen und Süden gehen sich ein paar Sonnenstunden aus. Der Wind, der bläst allerdings kräftig und die Temperaturen schaffen meist nur 16 bis 23 Grad.
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1: Es ist 4 Uhr, im Studio ist Martin Krachtler. Eine Reform des Wehrdienstes, angesichts der Bedrohungslage von vielen Experten rasch gefordert, lässt weiter auf sich warten. Die SPÖ hat jetzt einen eigenen Vorschlag präsentiert. Sie ist gegen eine Verlängerung, anders als es die von Verteidigungsministerin Claudia Tanner von der ÖVP eingesetzte Expertenkommission empfohlen hat. Tanja Mahler berichtet.
2: Bundeskanzler Christian Stocker, ÖVP, wollte die Wehrdienstreform mit Jänner 2027 umgesetzt wissen. Das dürfte nicht mehr halten, denn die Verhandlungen in der Dreierkoalition stagnieren. Die SPÖ spricht sich nun öffentlich gegen eine Verlängerung des Wehrdienstes aus. Sie will aber an die bestehenden 6 Monate, 2 Monate verpflichtende Milizübungen anhängen. Wehrsprecher Leimer.
3: Wir wollen hier raus aus der Sackgasse, wo wir uns derzeit befinden, und haben einen Plan der Mitte vorgestellt.
2: Die NEOS nennen kein konkretes Modell. Die ÖVP favorisiert weiter das Modell der Expertenkommission, also eine Verlängerung auf 8 Monate plus 2 Monate Milizübungen. SPÖ-Wehrsprecher Leimer rechnet nun nicht mehr mit einer Umsetzung bis Jänner.
3: Ich gehe davon aus, dass es im Jahr 2027 zu Änderungen kommen kann.
2: Und von einer Volksbefragung zur Wehrpflicht ist auch keine Rede mehr.
1: Von 8 Toten und 19 Verletzten spricht jetzt Libanons Gesundheitsministerium nach den jüngsten Angriffen Israels. Gestern Sonntag hat das israelische Militär die strategisch wichtige Burg Beaufort im Süden des Landes eingenommen. Und weil Bademeisterinnen und Bademeister immer öfter mit aggressiven Badegästen zu tun haben, sollen sie jetzt Schlichtungskurse besuchen zur Deeskalation im Freibad, berichtet aus Oberösterreich Jürgen Freimuth.
4: Überfüllung und Platzmangel, Regelverstöße, Diskriminierung oder Belästigung sind nur ein paar Beispiele für typische Konfliktsituationen in Bädern. Immer öfter geraten dabei Bademeister zwischen die Fronten.
5: Meist sind es verbale Auseinandersetzungen, geht aber dann schon auch bis zu tätlichen Angriffen, wo sich zwei Gruppierungen in die Haare kommen.
4: Schildert Reinhold Gruber, ehemaliger Chefinspektor in der Sicherheitsakademie des BMI. Heute trainiert er mit dem Bäderpersonal, wie man in solchen Situationen am besten reagiert.
5: Es geht in erster Linie um den Sicherheitsabstand, den wir auch trainieren. Das heißt, die Gefahr ist, dass man in eine aggressive Situation sofort hineingeht, und da gibt es ein paar Mechanismen und die lernen Sie bei uns.
4: Bei den ersten Wifi-Kursen mit Bademeistern aus Scherding, Ried, Kirchdorf, Steyr, Linz und Wels konnte das Sicherheitsgefühl der Teilnehmerinnen und Teilnehmer deutlich gestärkt werden.
1: Und wir kommen jetzt zum Wetter und zu Nathalie Auer.
6: Mit Regenschauern müsst ihr auch weiterhin rechnen, und zwar vor allem von Vorarlberg bis Oberösterreich und bis zur nördlichen Obersteiermark. Hier kann es teilweise auch schütten. Kleinräumige Überflutungen sind also nicht ausgeschlossen. Tagsüber werden die Regenschauer dann weniger. Am Nachmittag regnet es nur noch stellenweise zwischen Kufstein und Eisenstadt. Sonst habt ihr es fast überall trocken, und im Westen und Süden wird es zeitweise sogar sonnig. Allerdings bläst heute oft starker Wind, und damit fühlen sich die meist 16 bis 23 Grad noch frischer an.
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3: Einen schönen guten Morgen. New Yorks Bürgermeister Sohran Mamdani hat die alljährliche Israel-Parade in der Millionenmetropole boykottiert. Es ist das erste Mal seit Jahrzehnten, dass sein Stadtoberhaupt dem Umzug ferngeblieben ist. Markus Langer berichtet.
4: Er habe schon im Wahlkampf gesagt, dass er nicht an der Parade teilnehmen werde und er habe seine Ansichten über die israelische Regierung sehr deutlich gemacht, begründete Bürgermeister Mamdani seine Entscheidung. New York City ist Heimat von gut 1 Million jüdischen Einwohnern und hat damit die weltweit größte jüdische Stadtbevölkerung außerhalb Israels. Die Parade wird seit den 1960er Jahren in der Regel alljährlich abgehalten. Der US-Demokrat Mamdani zählt zu den prominentesten pro-palästinensischen Politikern in den USA. Er verurteilte aber auch das Hamas-Massaker vom 7. Oktober 2023 als entsetzliches Kriegsverbrechen. Kritik am Fernbleiben des Bürgermeisters kam vom israelischen UNO-Botschafter Dani Danon und dem früheren israelischen Regierungschef Naftali Bennett.
3: Die gestrigen Unwetter haben erneut für zahlreiche Einsätze von Feuerwehr und Wasserrettung gesorgt. Eine Gewitterlinie hat besonders in Oberösterreich, Salzburg, Niederösterreich und Teilen der Obersteiermark für Starkregen und Sturmböen gesorgt. Mittlerweile sind aber alle betroffenen österreichischen Straßen wieder frei. Tanken fürs Auto ist in der Nacht auf heute wieder etwas teurer geworden. Das liegt unter anderem daran, dass die Spritpreisbremse jetzt wieder weniger hoch ist. Bis gestern hat sie 4,5 Cent pro Liter ausgemacht, ab heute sind es nur mehr 1,7 Cent. Am Wochenende hat die Regierung die Spritpreisbremse zwar erneut verlängert, aber auch gekürzt. Der Chef der Europäischen Volkspartei, Manfred Weber, unterstützt den EU-Sonderstatus der Ukraine. Den Vorschlag des Bundeskanzlers Friedrich Merz bezeichnet er als kreativ und hilfreich. Die Ukraine könne Europas Sicherheit durch ihre erfahrene Armee und Verteidigungstechnik stärken. Weber betonte auch, dass Europa eigenständig Friedensgespräche mit Russland vorbereiten solle. Und es ist österreichische Radgeschichte. Der Osttiroler Felix Gall beendet den Giro d'Italia am Abend als Gesamtzweiter. Geschlagen geben muss er sich nur dem dänischen Gesamtsieger Jonas Vingegaard. Das waren die Nachrichten mit Lorenz Wildner. Das Wetter.
5: In den nächsten Stunden kann es in vielen Regionen zumindest etwas regnen, am häufigsten an der Alpen-Nordseite. Am Vormittag wird der Regen weniger, allerdings sind auch am Nachmittag noch Schauer dabei, vor allem in Salzburg, in Ober- und Niederösterreich und im Norden der Obersteiermark. Im Westen und Süden wird es im Laufe des Tages zeitweise sonnig. Vielerorts weht lebhafter, im Osten sowie in der Obersteiermark und im Lungau auch kräftiger Wind aus West bis Nordwest. Es ist etwas kühler als zuletzt, die Temperaturen erreichen nur noch 16 bis 24 Grad, in 2000 Meter Höhe 5 bis 10 Grad. Morgen Dienstag wird es wieder wärmer und zunächst scheint auch oft die Sonne. Einzelne Nebelfelder verschwinden rasch wieder. Von Westen her ziehen im Tagesverlauf aber mehr und mehr Wolken auf und am Nachmittag bilden sich von Vorarlberg bis in die westliche Obersteiermark einige Regenschauer und Gewitter. Die Temperaturen steigen meist auf 20 bis 28 Grad. Deutlich kühler wird es dann am Mittwoch. Dazu gibt es viele Wolken und zeitweise Regen. Am meisten am Vormittag in Kärnten, Salzburg und der Steiermark. So viel zum Wetter mit Jörg Stieboer.
6: Sicher unterwegs mit Radio Kärnten und da kann ich Sie beruhigen, es sind uns keine Störungen gemeldet worden. Wir wünschen eine angenehme und gute Fahrt.

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1: Ja, da sind wir zwei wieder. Ja. Ja, nach einem brutal langen Wochenende.
2: Ja, ist richtig.
1: Dass du wie verbracht hast?
2: Arbeitend und am See.
1: Schön.
2: Ja.
1: Du bist ja noch dunkler geworden.
2: Schon, gell?
1: Ja, gemein.
2: Aber auch so einen Sonnenbrand bekommen.
1: Nein, wirklich. Bist du wieder eingeschlafen?
2: Nein, ja doch.
1: Ja, da siehst du es.
2: Ja, ja. It is what it is.
1: It is what it is. Ja, im schattigen Gastgarten eingepennt und dann halt, ja, na, passt ja wohl.
2: Ja, eine Sonnenallergie meldet sich wieder. Die ist nicht so dankbar, dass ich immer in der Sonne einschlafe.
1: Ja, das glaube ich auch, ja.
2: Aber
1: ja,
2: sonst, ja. Wie war bei dir das Wochenende? Samstag haben wir es noch gesehen und dann?
1: Ja, dann war ich in Lurenfeld.
2: Ach ja. Hast du da Spornferkel gekriegt?
1: Das hat mir ein bisschen, ist gut, dass wir darüber reden, weil ich war ein bisschen enttäuscht, dass es kein Spornferkel gegeben hat. Und so auf einen Spornferkel schon ausgefreut. Na, es hat eigentlich... War ja zurückhaltend, was diese Dinge betrifft. Ja, muss ich echt sagen. Also, es war noch nichts am Spieß. Ja, aber kommt trotzdem wieder. Es war sehr nett. Ja, in der Zeit. Ja, und das packen wir so mal.
2: Hätte ich auch gesagt.
1: Schönen guten Morgen.

0: 5:12 ist es mittlerweile geworden, das Wetter heute.
1: Wir starten mit etwas Regen und Restwolken in die Woche. Im Laufe des Vormittags klingen die meisten Schauer dann ab und die Sonne kämpft sich durch. Am Nachmittag sind nur noch einzelne Schauer dabei, am ehesten in den Tauern. Mit Tageshöchstwerten zwischen 19 und 25 Grad ist es deutlich frischer als die letzte Woche. Aktuell messen wir in Klagenfurt und Villach 16 Grad. 15 Grad hat es in St. André im Lavantal und 14 Grad messen wir aktuell in Millstatt, Lienz und Weitensfeld. Am Katschberg, da hat es 10 Grad.
0: Ich würde gerne mit Ihnen ein bisschen plaudern.
1: Ja, unter 0463 511 00 und die 5.
0: Können Sie uns erreichen? 0463
1: 511 00 5.
0: Quatsch mal, rufen Sie bei uns an. Wir freuen uns darüber.

0: Edelweißkönigin um 12 vor halber 6 04 6350 11005. Unser Telefonnummer, wenn Sie Lust haben, bei uns anzurufen.
1: Dann wäre genau jetzt der richtige Zeitpunkt. 0463 511
0: 005. Greifen Sie zum Hörer, rufen Sie uns an, plaudern wir miteinander.
1: Schauen wir, wie das Wochenende bei Ihnen war.
0: Erzählen Sie, was immer Sie wollen, aber erzählen Sie. Ja.
1: 0463 511 005.
0: Bitte, 0463, einmal noch, das war so schön.
1: 0463 511
0: 005. Könnte stundenlang zuhören.

0: Sicher unterwegs mit Radio Kärnten und da ist weiterhin alles ruhig. Sie kommen gut voran. Wir wünschen eine angenehme und vor allem sichere Fahrt.
1: Schönen guten Morgen, Gabi.
2: Ja, guten Morgen, Mike.
1: Morgen, Gabi. Morgen, wie geht's?
2: Bin wieder mal. Ja, mir geht's gut, danke.
1: Fein.
2: Ich war gestern auf dem Rian-Konzert da in der Schweiz, in der Mühle Hunziker. Und das war auch so ein cooles Konzert. Der Bärsch hat was drauf, also das ist echt arg.
1: Okay. Eineinhalb
2: Stunden hat der Vollgas gegeben, gell?
1: Da, und ist der Rian, das wusste ich nicht, ist der in der Schweiz jetzt schon so groß?
2: Das hat mich auch gewundert.
1: Ja.
2: Also, er ist das zweite Mal da gewesen, hat er gesagt. Das erste Mal war er in Zürich im Hallenstadion.
1: Wow.
2: Und jetzt war er da in der Mühle Hunziker in Rubigen. Und das ist nur ganz eine kleine Location, die hat 500 Leute oder einigen.
1: Oh ja, so klein. Muss da auch mal voll machen, ja?
2: Naja, aber so eine umgebaute Mühle auf 3 Stück.
1: Cool.
2: Cool. Also, das ist so sensationell, die Location. Da kommst eine und da hat ein Krematorium drinnen. Also du musst wirklich durchgehen, das anschauen.
1: Ja.
2: In jedem Stock hat es wieder was anderes und jedes Mal, wenn du Ende kommst, denkst du, das habe ich noch gar nicht gesehen.
1: Ja.
2: Also das ist wirklich so.
1: Das ist echt lässig. Wie heißt das noch einmal?
2: Mühle Hunziker.
1: Mühle Hunziker, so wie die Michelle Hunziker.
2: Ja, genau.
1: Aha, okay, na, das muss ich auch mal googeln.
2: Muss auch mal googeln gehen.
1: Ja?
2: Also das ist wirklich sensationell.
1: Ja, das klingt spannend.
2: Nur klein,
1: ja.
2: Aber die meisten Konzerte, die sie dort haben, sind ausverkauft.
1: Und das kann ich mir vorstellen, allein weil die Location so lässig ist, gell?
2: Ja, also allein nicht von dem her. Du, die haben ganz im obersten Stock ist in einer Bar drinnen, Barhocker, der wie, was der Bügel, so gibt es so Flaschen, wo so Bügeldings drüber sind, oder?
1: Flaschen mit Bügeln?
2: Ja, was so mit dem, sag jetzt am weißen Kopf, mit Gummi und dann macht mit dem Bügel zu.
1: Genau. Ach so, so wie die früheren Bierflaschen.
2: Ja, genau.
1: Ja,
2: genau.
1: Ja, okay.
2: Und so haben die da oben zum Beispiel einen Barhocker drinnen.
1: Okay.
2: Also das ist wirklich sehenswert, das ist echt was ganz Spezielles.
1: Ich werde jetzt aber gleich tippen, schau ich mal an. Ja, klingt gut.
2: Zuunterst ist die Bühne und nachher siehst du, ist einfach so eine Öffnung nach oben und du siehst von unten bis oben auf und du kannst wirklich. Also es ist genial.
1: Ja, ja.
2: Und der Bärsch hat was, ich habe gar nicht gewusst, dass es ein Kärntner ist.
1: Ah, wohl, das wiederum habe ich gewusst, gell?
2: Ah ja, gut.
1: Ja.
2: Ich höre jeden Tag Radio Kärnten und die habe ich mir schon viel mal gehört da eben. Und dann habe ich mir das, also ich habe gesehen, er ist da, dann habe ich mir das gebucht und da bin ich da gegangen gestern und dann habe ich sagen müssen, der Bärsch hat 1,5 Stunden Vollgas
1: gegeben. Ja.
2: Also wirklich, das ist sensationell.
1: Du, das sind super Konzerte, zum Beispiel heute und morgen spielt die Robert Cray Band, da hätte ich sofort hingehen.
2: Ja.
1: Also ich hätte ja an deiner Stelle heute noch einmal hingehen. Wow.
2: Ja, gell, weißt du, so viel Zeit hast du auch nicht.
1: Ja,
2: und zwischendurch sind so viele Sachen, wo du denkst, oh, das kenne ich nicht. Und dann kannst du da, wenn du buchen gehst, kannst du das Video anschauen, dass du, ah ja, den kenne ich auch.
1: Ja. Nein, das klingt spannend. Du hast mich auf etwas Tolles draufgebracht. Schauen wir das gerade da an. Schaut super aus. Also,
2: ja, gell.
1: Gabi, liebe Grüße in die Schweiz.
2: Ja, und ich will noch die Silvia Fanto empfehlen grüßen.
1: Ja.
2: Und in gut 1,5 Wochen bin ich wieder unten.
1: Passt.
2: Gut.
1: Ciao, Gabi. Papa, servus.
2: Guten Tag, danke. Servus. Ja,
1: ciao. Schau mal her. Das ist echt eine coole Location. Wow. Und wir erkunden hier jetzt gerade mal das Ganze. Schauen wir uns gerade an. Das ist aber echt lässig. Ja? Schau mal her. Ja. Wirklich über 3 Stöcke. Ja. Na. Also, das ist eine Bühne, die hat aber wirklich was drauf. Ja, guter Hinweis. Also, wenn Sie da Mühle Hunziker übrigens, nicht Hunziker, sondern Hunziker. Ja. Nur, dass Sie es wissen. 5 vor 9, vor 5:30, Verzeihung.

0: 5.30, halb 6, Michel Kobeinig im Studio. Servus Michel.
1: Servus Mac.
0: Zeit für die Neuigkeiten.
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3: Ein 30 Jahre alter Motorradfahrer aus Slowenien ist am Nachmittag auf der Seebergstraße tödlich verunglückt. Der 30-Jährige war in Richtung Seebergsattel unterwegs, als er in einer Linkskurve stürzte und gegen die Leitschiene prallte. Obwohl nachkommende Motorradfahrer und später der Notarzt erste Hilfe leisteten, starb der 30-Jährige noch an der Unfallstelle. Im Strandbad Strobolach am Farkassee wurden gestern während der heftigen Gewitter Kleidungsstücke auf einem Steg entdeckt. Die Wasserrettung startete einen Einsatz. Die Suchaktion brachte jedoch kein Ergebnis und wurde schließlich abgebrochen. Die Kleidungsstücke dürften wohl nur vergessen worden sein. Bei den Löschversuchen in dem Wohnhaus in Börtschach haben gestern eine 45 Jahre alte Frau und ihr 21 Jahre alter Sohn leichte Rauchgasvergiftungen erlitten. Das Feuer ist ja am Nachmittag entstanden, wir haben berichtet, weil ein Topf mit Essen am Herd vergessen worden war. Die Feuerwehr konnte den Brand rasch löschen. Damit zu dir, zum Wetter, Caroline.
4: In der Früh gibt es noch ein paar Regenschauer, am Vormittag klingen diese aber ab und zeitweise kämpft sich die Sonne durch. Die Tageshöchstwerte liegen zwischen 19 und 25 Grad.
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4: Da ist weiterhin alles ruhig. Wir wünschen eine gute und vor allem sichere Fahrt. Und die aktuellen Sportnews gibt's heute von Hannes Orasche.
5: Eishockey, der neue Weltmeister heißt Finnland. Die Finnen setzen sich im Finale in Zürich gegen die Schweiz mit 1:0 nach Verlängerung durch. Im Duell um die Bronzemedaille gewinnt Norwegen sensationell mit 3:2 nach Verlängerung gegen Kanada. In der heimischen Liga meldet der ECVSV die Verpflichtung von Linus Andersson. Der 27-jährige Schwede ist Flügelstürmer, kommt von Modo aus der zweiten schwedischen Liga nach Villach. Dort hat er vergangene Saison 34 Scorerpunkte geholt. Andersson

0: war auch schon in der ersten finnischen Liga. Fußball in Wien steigt heute Abend das letzte WM-Testspiel des österreichischen Nationalteams. Gegner ist Tunesien. Deutschland gewinnt den WM-Test gegen Finnland mit 4:0. Radsport Giro d'Italia, da holt sich Jonathan Milan die letzte Etappe in und um Rom. Felix Gall fährt zum sensationellen zweiten Platz in der Gesamtwertung. Den Giro-Gesamtsieg sichert sich der Däne Jonas Vingegaard. Die MotoGP in Mugello, da sorgen Marco Bezzecchi und Jorge Martin beim Hauptrennen für einen Aprilia-Doppelsieg. Dritter Pecco Bagnaia auf Ducati, bester KTM-Fahrer Pedro Acosta als Sechster vor Marc Marquez.
1: Dankeschön, Hannes Rasche. 6:03. Ich würde Sie bitten, dass Sie wieder bei uns anrufen, wenn Sie Lust haben. 0463
2: 511 00 und die 5.
1: Ja, und wenn Sie so interessante Geschichten zu erzählen haben, wie vorhin die Gabi aus der Schweiz, umso lieber. 0463
2: 511 005.
1: Als nächstes aber Morgengedanken.

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1: Die Morgengedanken kommen in dieser Woche von Katharina Renner. Sie ist Leiterin der Pfarrcaritas der Erzdiözese Wien.
2: Was braucht der Mensch? Zu essen braucht er, zu trinken, ein Dach über dem Kopf. Warm, satt, sauber, heißt es in der Sozialarbeit. In der Sozialarbeit sagt man aber auch, dass das nicht genug ist für den Menschen. Jeder von uns braucht so viel mehr. Ist Ihnen schon aufgefallen, dass man nur beim Menschen in den Augen sieht, wohin jemand blickt, ob wir angesehen oder übersehen werden? Das ist einzigartig. Menschen brauchen andere Menschen. Wir sind ganz auf das Du ausgelegt und verkümmern, wenn wir uns einsam fühlen. Besonders von Einsamkeit betroffen sind alte Menschen, auch kranke Menschen. Aber auch armutsbetroffene Menschen sind oft einsam. Sie alle können niemanden zu sich einladen, können aus verschiedenen Gründen nicht an gesellschaftlichen Aktivitäten teilhaben. Einsamkeit ist so schädlich wie 15 Zigaretten am Tag. Sie schadet dem Herzen, der Gesundheit. Jemanden zu besuchen, für wen zu kochen oder nachzufragen, wie es geht, hilft also nicht nur in einer kurzfristigen Notlage, sondern kann den ganzen Menschen heil machen. Oder wie es ein Gast in einer Wärmestube sagt, es tut so gut, wenn man angesehen wird, wenn man wahrgenommen wird.
1: Die Morgengedanken in dieser Woche von Katharina Renner, Leiterin des Pfarrcaritas der Erzdiözese Wien, 0463
3: 511 00 und die 5.
1: Wenn Sie uns was erzählen wollen, wie bei Ihnen das Wochenende war, wie die Arbeitswoche sich anlässt, ich meine, es wird ja ein bisschen kurzer, gell?
3: Ja, das wird ein kurzer Feiertag, ja, am kurzer, Donnerstag, gell? Ja,
1: vielleicht am Freitag mit so einem kleinen Fenstertag, genau. Du riskierst der Urlaubstag und dann bist du schon im Geschäft, oder? Also, erzählen Sie, wie es geplant ist bei Ihnen, 0463
3: 511.

Eine Minute nach 5:45. 0463 511 005. Unsere Telefonnummer, wenn Sie Lust haben, bei uns anzurufen. Auch wenn Sie keine haben, tun Sie es einfach. 0463 511 005.

0: 9 Minuten noch, dann ist es 6 Uhr.
1: Das Wetter heute.
0: Ja, das wäre eine Idee.
1: Hier und da gibt es noch ein paar Regenschauer. Im Laufe des Vormittags klingen diese meistens ab und es zeigt sich ab und zu die Sonne. Am Nachmittag gibt es dann am ehesten noch in den Tower einzelne Schauer. Es wird auch ein bisschen frischer als letzte Woche mit Tageshöchstwerten zwischen 19 und 25 Grad. In Klagenfurt messen wir aktuell 16 Grad, 15 Grad hat es in Villach, in Lienz 14 Grad und in Diex und Batergassen, da ist es bedeckt bei 11 Grad. Am Lobratsch messen wir 7 Grad.
0: Ja, passt auch, hätte ich gesagt, oder?
1: Ja.
0: Kann man lassen. 9 Minuten noch, dann ist es 6 Uhr. Also jetzt einen wunderschönen guten Morgen.

0: Ja, das mit den Träumen sollten Sie sich jetzt schon langsam fürchtig abschminken, weil kurz vor 6 Uhr Zeit zum Aufstehen. Ha? Arbeitswoche aber ein bisschen verkürzt. Hm? Guten Morgen, Kärnten.
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2: Am Mikrofon ist Lorenz Wildner. Einen schönen guten Morgen. Österreich könnte schon bald einen Sitz im UNO-Sicherheitsrat haben, dem mächtigsten Gremium der Vereinten Nationen. Der Sicherheitsrat besteht aus den Vetomächten USA, China, Russland, Frankreich und Großbritannien und auch aus den nichtständigen Mitgliedern, zu denen auch Österreich gehören will. Matthias Humpelstetter.
3: Der Weltfrieden. Keine geringe Aufgabe, mit der UNO-Sicherheitsrat in New York betraut ist. Über strittige Fragen bestimmen die 5 Vetomächte. Sie sind die einzigen, die Entscheidungen blockieren können. Zumindest mitreden dürfen aber auch die 10 nichtständigen Mitglieder. Österreich will 2027 und 2028 dazugehören. Laut dem Diplomaten und Historiker Emil Brix, um
4: eigene Themen einzubringen, Resolutionen vorzuschlagen, mit am Tisch zu sitzen.
3: Bereits die Kandidatur würde Österreich nutzen, so Brix.
4: Durch schon allein die Kandidatur haben wir eine Öffnung unsere außenpolitischen Interessen, die gut sind für die Wirtschaft, aber auch für unser Ansehen weltweit.
3: Abgestimmt wird am kommenden Mittwoch. Geheim. Solange, bis sich 2/3 der Weltgemeinschaft auf die neuen nichtständigen Sitze geeinigt haben.
2: Die Wehrdienstreform lässt weiter auf sich warten. Sie dürfte jetzt wohl nicht Anfang 2027 in Kraft treten, wie es ja eigentlich vom Bundeskanzler Christian Stocker von der ÖVP angestrebt wurde. Der Koalitionspartner SPÖ spricht sich dagegen aus, dass der Wehrdienst verlängert wird, will aber an die bestehenden 6 Monate, 2 Monate verpflichtende Milizübungen anhängen. Die ÖVP spricht sich weiter für 8 Monate plus 2 Monate Milizübungen aus. Die NEOS nennen kein konkretes Modell. Die Präsidentschaftswahl in Kolumbien geht in eine Stichwahl. In 3 Wochen wird somit entschieden, ob das südamerikanische Land einen ultrarechten oder linken Präsidenten bekommt. Rund 41 Millionen Menschen sind wahlberechtigt. Und Radprofi Felix Gall beendet den Giro d'Italia als Gesamtzweiter. Der Osttiroler landet nur hinter dem dänischen Topstar Jonas Vingegaard und schreibt damit österreichische Radsportgeschichte. Christoph Ott.
5: Der Osttiroler sorgt bei seinem ersten Giro-Antritt mit Platz 2 für die beste Platzierung eines Österreichers bei einer Grand Tour und das erste Podium seit fast 70 Jahren.
6: Es war das große Ziel, am Podium zu stehen, und dass es jetzt gleich mit dem ersten Anlauf so gut klappt, hätte ich mir nicht gedacht. Es waren wirklich 3 perfekte Wochen, und bin extrem glücklich und stolz auf diesen 2. Platz.
5: Für den 28-Jährigen steht jetzt mal eine wohlverdiente Pause am Programm.
6: Erstmal das Rad in die Ecke stellen, ein paar Tage in Rom mit meiner Freundin genießen und durchatmen, das Ganze auch ein bisschen vielleicht reflektieren, die letzten 3 Wochen, und das genießen, diesen Erfolg, und dann machen wir neue Pläne für den Herbst.
5: Das nächste große Rennen für Felix Gall ist dann die Vuelta Ende August, Anfang September.
2: Das waren die Nachrichten mit Lorenz Wildner. Wir kommen zum Wetter.
7: Ein Auf und Ab bei den Temperaturen wird das in dieser Woche. Heute ist dabei ein unbeständiger, vergleichsweise kühler Tag mit maximal 16 bis 22, mit Sonne vereinzelt 25 und in 2000 Metern 5 bis 10 Grad. Durch die Gewitter gestern und den nächtlichen Regen ist es jetzt aber noch leicht schwül und damit eher mild. Die Meldungen: Wien und Eisenstadt etwas Regen bei um die 18 Grad, St. Pölten und Linz ein paar Tropfen 17, Salzburg bewölkt 15 Grad, Innsbruck Schauer 15, Regenschauer 16, Graz Regen 16 und Klagenfurt bewölkt 16 Grad. Vom Tiroler Unterland bis in den Wiener Raum gehen heute noch lange Schauer nieder. Hier lockert es erst spät oder gar nicht auf. Ganz im Westen sowie von Osttirol bis zum Südburgenland ist der Nachmittag zeitweise sonnig und es gibt dann nur noch einzelne, teils gewittrige Schauer, etwa in Richtung Slowenien. Der Nordwestwind weht heute vielorts lebhaft, vom Lungau über Teile der Obersteiermark bis ins östliche Flachland auch kräftig. So viel zum Wetter von Daniel Schlager.
0: Danke, Daniel. Neues aus der Radio Kärnten Nachrichten, Redaktion Michel Kopernik.
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8: Ein 36 Jahre alter Autofahrer aus dem Bezirk Klagenfurt-Land ist am Nachmittag aus unbekannter Ursache auf der Lavamünder Straße auf die Gegenfahrbahn geraten. Er prallte frontal gegen das entgegenkommende Auto einer 17 Jahre alten Fahrschülerin, die mit ihrer Mutter eine Übungsfahrt machte. Beide Fahrzeuglenker erlitten schwere Verletzungen. Die Mutter der 17-Jährigen wurde unbestimmten Grades verletzt. Einen Fall von Fahrerflucht meldet die Polizei in Villach. Der Lenker eines schwarzen Multivans mit deutschem Kennzeichen hat gestern gegen 15.15 Uhr auf einer Gemeindestraße in Landskron eine Notbremsung durchgeführt. Ein hinter dem Auto fahrender 16 Jahre alter Motorradfahrer stürzte deswegen mit seiner 18 Jahre alten Beifahrerin. Beide wurden unbestimmten Grades verletzt und ins Krankenhaus gebracht. Der Lenker des Multivans war weitergefahren, ohne sich zu kümmern. Die Polizei ermittelt. Ein 17 Jahre alter Klagenfurter ist gestern auf einer Gemeindestraße in Friesach mit einem nicht zum Verkehr zugelassenen Motorrad wegen eines Fahrfehlers gestürzt. Der 17-Jährige war ohne Führerschein und Helm unterwegs. Er wurde mit Verletzungen unbestimmten Grades ins Krankenhaus nach Friesach gebracht. Damit zum Verkehr. Caroline, bitte.
9: Sicher unterwegs mit Radio Kärnten und da ist alles gut und alles frei. Sie kommen störungsfrei voran. Hoffentlich bleibt es dabei. Wir wünschen eine angenehme und sichere Fahrt.

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1: Servus, Caro.
2: Servus, Mike.
1: So, wissen wir schon, wer Startup gewonnen hat?
2: Ja.
1: Okay, dann werden wir es aber auch bekannt geben, oder?
2: Ja, ich finde auch. Ja. Die Leute sollen aufgeklärt werden.
1: Absolut. In dieser Stunde hier bei uns in der Morgenshow von Radio Kärnten. Wir beide wünschen einen wunderschönen guten Morgen.

0: 6:12 ist es mittlerweile geworden. Das Wetter heute.
1: Die Woche beginnt großteils bewölkt, vereinzelt auch regnerisch. Am Vormittag kommt zeitweise dann die Sonne durch. Gegen Nachmittag können aber auch immer wieder einzelne, teils gewittrige Schauer aufkommen. Etwa von den Karnischen Alpen bis zur Choralpe oder in den Tauern. Vor allem in den nördlichen Gebirgsgruppen weht lebhafter bis kräftiger Nordwestwind. Die Tageshöchstwerte reichen von 19 bis 25 Grad. Aktuell hat es bei Ihnen in Klagenfurt 16 Grad, in Villach ist es bedeckt bei 15 Grad, 14 Grad messen wir aktuell in Lienz und in Friesach und Malnitz hat es 13 Grad. Auf der Durach ist es stark bewölkt bei 8 Grad.
2: Reich und schön, die guten Morgen Kärnten Seitenblicke.
0: Schau. Du, Lipa, wird heiraten?
1: Ja, das ist ein bisschen nicht allzu spontan. Sie hat es wohl angekündigt letztes Jahr im Sommer, aber es war im kleinen Kreis ohne viel Tamtam.
0: Also ich habe gesagt, wird heiraten, ist ein Blödsinn, hat geheiratet.
1: Im kleinen Kreis in
0: London gestern eben. Und es war angekündigt, aber dass das dann so heimlich, still und leise passiert.
1: Das hat dann doch einige überrascht. Und dadurch, dass es auch eher im kleinen Kreise war, ja, ist das nicht. Das gibt es einfach ein paar Fotos, wie sie Hand in Hand aus dem Standesamt rausspazieren. Und.
0: Reimt sich sogar Hand in Hand aus dem Standesamt.
1: Das ist doch Nettchen.
0: Was für Alliert jetzt sich das eigentlich? Natürlich jetzt dann noch die Frage: So, wie schaut das aus mit Kind? Habst du auch irgendwie was geplant? Da meint sie ganz entspannt.
1: Sie lässt es einfach auf sie zukommen. Sie weiß nicht, in ihrer Branche gibt es dafür, glaube ich, nie einen richtigen Zeitpunkt. Und deswegen, wenn es passiert, passiert es. Und sie hätte aber dennoch einen Kinderwunsch. Also das auf jeden Fall.
0: Ich finde, das ist ja der richtige Zugang. Ich meine, gerade in der Branche ist, man ist richtig. Es ist nie richtig. Nie und immer.
1: Genau. Ja?
0: Also
1: lass
0: es passieren.
1: Muss man sich einfach irgendwie engagieren dann irgendwann einmal.
0: Ich mag die total gern. Ja, mag die
1: und sie ist einfach so schön.
0: Ja, absolut. Eine großartige Musikerin. Ja. Und wir haben noch eine Hochzeit anzukündigen.
1: Ja, der Ex-Formel-1-Star Ralf Schumacher hat geheiratet. An der Côte d'Azur. Seinen Etienne.
0: Schön.
1: Und weißt du, was ich lustig finde? Die machen eine eigene Hochzeitsserie.
0: Ah, was?
1: Ja. Es gibt ein, zwei Streaming-Plattformen. Es gibt eine Doku-Serie, die heißt Ralf und Etienne. Wir sagen ja. Und da kommt die erste Hochzeitsfolge am 6. Juni. Also das läuft auch schon seit 21. Mai, wo sie anscheinend immer wieder mitdokumentieren, wie die Schritte vor der Hochzeit waren. Okay. Und jetzt kommt das Finale anscheinend mit dem Ja-Wort. Finde ich schon sehr amüsant. Oder man kann aus allem etwas machen. Es ist so witzig.
0: Ich finde auch schön, die Ex-Frau Cora hat gratuliert.
1: Genau.
0: Wahre Liebe findet immer ihren Weg, sagt sie. In manchen Fällen dauert es halt ein bisschen länger, bis wirklich jeder an der Rennstrecke weiß, in welche Richtung das Rennen eigentlich geht. Höre ich da einen leisen Anflug von Ironie heraus oder ist das meine Einbildung?
1: Ja. Ja, aber ich glaube, sie sind im Guten und es ist schön, wenn man trotzdem eine Unterstützung bekommt.
0: Spür mal Dua Lipa.
1: Ja, finde ich gut. Zum Unterwerden, das ist eine gute Scheibe.
0: Mit Elton John, Cold Hearts.

0: Ja, passt gut. 7:09, sicher unterwegs mit Radio Kärnten auf den Straßen.
1: Da ist alles ruhig, Sie kommen gut voran, freie Fahrt voraus. Wenn Sie aber noch Verkehrsinformationen für uns haben, dann rufen Sie gerne kostenlos an unter 0800 600 601. Gute Fahrt.
0: Startup. Jetzt wollen wir wissen, wer hat gewonnen?
1: Tja, das erfahren wir jetzt, oder?
0: Tja, weißt du das?
1: Ich habe schon ein bisschen reingespechtelt.
0: Ja? Ja. Die Vanessa.
1: Ja?
0: Vanessa Dollinger, herzlichen Glückwunsch.
2: Wow, vielen, vielen Dank, dass ihr alle für mich gewotet habt. Ich freue mich so, dass mein Titel Hey Hey das Rennen gewonnen hat und jetzt öfter bei Radio Kärnten im Programm gespielt wird. Ich freue mich sehr, danke für eure Unterstützung. Besser kann ein Montag gar nicht starten.
0: Ja, ich glaube auch, als mit deinem Titel, Vanessa, den wollen wir uns jetzt anhören. Hey Hey, Vanessa Dollinger, Siegerin Startup Mai.

0: Kurz nach 6:30.
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0: Michael Kopeinig mit den News.
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3: Ein 30 Jahre alter Motorradfahrer aus Slowenien ist gestern Nachmittag auf der Seebergstraße tödlich verunglückt. Der 30-Jährige stürzte in einer Linkskurve und prallte gegen die Leitschiene. Obwohl Nachkommen dem Motorradfahrer sofort erste Hilfe leisteten, starb der 30-Jährige noch an der Unfallstelle. Ein 36 Jahre alter Autofahrer aus dem Bezirk Klagenfurt-Land ist am Nachmittag aus unbekannter Ursache auf der Lavamünder Straße auf die Gegenfahrbahn geraten. Er prallte frontal gegen das entgegenkommende Auto einer 17 Jahre alten Fahrschülerin, die mit ihrer Mutter eine Übungsfahrt machte. Beide Fahrzeuglenker erlitten schwere Verletzungen. Schülerinnen und Schüler etwa der Klagenfurter WIMO haben ihr Zeugnis bereits bekommen, weil die Praktika starten. Erstmals können die Jahreszeugnisse heuer auch digital ausgestellt werden. Etliche Schulen nutzen dieses Angebot bereits. Mehr dazu in knapp fünf

0: 15 Minuten im Frühjournal. Jetzt aber zum Wetter. Carolina, bitte.
1: Derzeit gibt es regional noch einige Regenschauer. Am Vormittag klingen diese aber ab und es zeigt sich verbreitet die Sonne. Die Tageshöchstwerte liegen zwischen 19 und 25 Grad. Sicher unterwegs mit Radio Kärnten, A2 Südautobahn Richtung Klagenfurt bei St. André. Der Choralmtunnel ist kurz gesperrt, die Asfinag entfernt Ladegut. Bitte einfach abwarten. Ansonsten aber alles gut, wir wünschen eine gute und vor allem sichere Fahrt. Und den Sport hat heute Hannes Orange.
2: Eishockey, der neue Weltmeister heißt Finnland. Die Finnen setzen sich im Finale in Zürich gegen die Schweiz mit 1:0 nach Verlängerung durch. Im Duell um die Bronzemedaille gewinnt Norwegen sensationell mit 3:2 nach Verlängerung gegen Kanada. In der heimischen Liga meldet der ECVSV die Verpflichtung von Linus Andersson. Der 27-jährige Schwede ist Flügelstürmer, kommt von Modo aus der zweiten schwedischen Liga nach Villach. Dort hat er vergangene Saison 34 Scorerpunkte geholt. Andersson war auch schon in der ersten finnischen Liga. Fußball in Wien steigt heute Abend das letzte WM-Testspiel des österreichischen Nationalteams. Gegner ist Tunesien. Deutschland gewinnt den WM-Test gegen Finnland mit 4:0. Radsport Giro d'Italia, da holt sich Jonathan Milan die letzte Etappe in und um Rom. Felix Gall fährt zum sensationellen zweiten Platz in der Gesamtwertung. Den Giro-Gesamtsieg sichert sich der Däne Jonas Vingegaard. Die MotoGP in Mugello, da sorgen Marco Bezzecchi und Jorge Martin beim Hauptrennen für einen Aprilia-Doppelsieg. Dritter Pecco Bagnaia auf Ducati, bester KTM-Fahrer Pedro Acosta als Sechster vor Marc Marquez.
3: Danke dir, Hannes. 6:45, guten Morgen, Kärnten.

0: 5:45, wenn man Fußballlegenden wie Andy Herzog, David Alaba und Marko Arnautovic mal kurz in einem Raum alleine lässt, dann gibt es auch immer Hits und zum Zweiten, Kreativität ist garantiert. Die drei Kicker-Legenden, die haben sich zusammengetan und kurz vor der Fußball-WM, clever sind die Burschen auch noch, ein Kinderbuch herausgebracht. Tagebuch des Zauberers heißt das Ganze, nach einer Idee von Schau, der Zehe der Nation, Andy Herzog, der heute mit Daniel Kulowitz ein bisschen geplaudert hat, genau zu diesem Thema.
1: Guten Morgen Österreich mit Andy Herzog, heute am Frühstückstisch. Servus Andy.
2: Ja, hallo, guten Morgen.
1: Du bist unter die Buchautoren gegangen, Tagebuch des Zauberers, am Cover fehlt mir aber der Andy Herzog. Ah, da hinten ist er,
2: da hinten, der Schau, genau, der gestrenge Trainer steht hinten. Der
1: strenge.
2: Sieht man natürlich in David und in Marco.
1: Wollte gerade sagen, die Hauptprotagonisten.
2: Das erzählt die Geschichte, wie er eigentlich nur jung war. Haben wir dann die Geschichte noch ein bisschen umgeformt, dass eben Schulferien sind. Der kleine Marco möchte halt unbedingt Fußball spielen und gründet so eine Mannschaft, mit der er im Park herumkicken kann. Hat aber leider beim Training ein bisschen Pech, weil ein gestrenger Nachbar, den Herrn Ernst Dokobel, mein ehemaligen Trainer bei der Wiener, da in die Fensterscheiben zerschießt im Keller. Da ruft er seinen Freund, den David, aus dem 22. an. Und ein bisschen als Strafe muss er eine Woche lang mit dem Hund Gassi gehen und auch den Keller aufräumen. Und im Keller findet er in einer alten Kiste findet er das Tagebuch des Zauberers. Und das ist dann mein Tagebuch, wie ich als Kind alles notiert habe, welche Übungen ich gemacht habe und wie man Fußball spielen gelernt habe, daheim in der eigenen Wohnung.
1: Deine Buben sind ja mittlerweile schon groß.
2: 15 oder 18, ja. Die werden es nicht mehr lesen.
1: Aber warst du so ein Geschichtenerzähler?
2: Fast jeden Abend bin ich bei ihnen im Bett gegangen und habe Geschichten erfunden und habe auch irgendwelche Figuren erfunden. Spannend, variantenreich, also schon sehr kreativ, wie heute halt am Spielfeld war.
1: Und Andi, unter uns kreativ warst du auch, als du Alaba und Arnautovic das Buch zum ersten Mal überreicht hast. Da ist ein bisschen der Trainer aus dir rausgekommen, wir hören mal rein.
3: Schau, wichtig, Marco, da drinnen sind so illustriert ein paar Tricks, gell, dass du ein bisschen kippen darfst. So, du hast schon einmal gewusst, hinschießen musst, nicht zu kreuzig, weil da haben die Torhüter Probleme.
4: Überragendes Buch. Holt es euch, ist wirklich leidend, das Buch.
2: Wunderschön, es sind keine Bilder drinnen, sondern Zeichnungen illustriert, also dass du einfach Spaß hast an dem, was du machst. Und wenn du was erreichen willst, dass man schon was machen muss, üben. Gerade jetzt in der Zeit, wo die Eltern eigentlich sagen, meine Kinder hängen eh nur am Handy, ist es, glaube ich, keine schlechte Idee, dass man so ein schönes, lustiges Büchel rausbringt. Schönen Tag noch, euer Andi. Ciao, Baba.
0: Schau. Der Herzl, der David und der Marco als Literaten. Hä? Und ja, bald einmal Bachmann-Preis. 7:35, schönen guten Morgen, Kärnten.

0: 3:45, das Frühjournal gleich hier. Zunächst auf der Blick zum Himmel und auf das Wetter.
1: Großteils regnet es in der Früh noch mit auflebendem Nordwestwind, zeigt sich dann im Laufe des Vormittags die Sonne. Nachmittags kann es speziell im Südosten noch zu Regenschauer kommen. Höchstwerte steigen bis zu 24 Grad an. In Klagenfurt und Villach messen wir aktuell 16 Grad. St. Veit und Völkermarkt hat es aktuell 15 Grad. Und in Heiligenblut, da regnet es bei 9 Grad.
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3: Guten Morgen und herzlich willkommen bei der Frühinformation von Radio Kärnten. Ein 30 Jahre alter Motorradfahrer aus Slowenien ist am Nachmittag auf der Seebergstraße tödlich verunglückt. Der 30-Jährige stürzte in einer Linkskurve und prallte gegen die Leitschiene. Obwohl nachkommende Motorradfahrer und später der Notarzt sofort erste Hilfe leisteten, starb der 30-Jährige noch an der Unfallstelle. Ein 36 Jahre alter Autofahrer aus dem Bezirk Klagenfurt-Land ist am Nachmittag aus unbekannter Ursache auf der Lavamünderstraße auf die Gegenfahrbahn geraten. Er prallte frontal gegen das entgegenkommende Auto einer 17 Jahre alten Fahrschülerin, die mit ihrer Mutter eine Übungsfahrt machte. Beide Fahrzeuglenker erlitten schwere Verletzungen. Die Mutter des 17-Jährigen wurde unbestimmten Grades verletzt. Einen Fall von Fahrerflucht meldet die Polizei in Villach. Der Lenker eines schwarzen Multivans mit deutschem Kennzeichen hat gestern gegen 15.15 Uhr auf einer Gemeindestraße in Landskron eine Notbremsung durchgeführt. Ein hinter dem Auto fahrender, 16 Jahre alter Motorradfahrer stürzte deswegen mit seiner 18 Jahre alten Beifahrerin. Beide wurden unbestimmten Grades verletzt und ins LKH Villach gebracht. Der Lenker des Multivans fuhr weiter, ohne sich zu kümmern. Die Polizei ermittelt. Mehrere Bäume sind gestern während der Unwetter in Unterkärnten und im Lavanttal umgestürzt. Für Feuerwehreinsätze im Bezirk St. Veit sorgten auch Blitzschläge, durch die in Althofen und Bisweg Bäume zu brennen begonnen haben. Im Strandbad Drobolach am Fagersee wurden während des heftigen Gewitters Kleidungsstücke auf einem Steg entdeckt. Die Wasserrettung startete einen Einsatz. Die Suchaktion brachte jedoch kein Ergebnis und wurde nach einigen Stunden abgebrochen. Die Kleidungsstücke dürften wohl nur vergessen worden sein. Zum Thema Bildung. Einige Schülerinnen und Schüler, etwa an der Klagenfurter WIMO, haben ihr diesjähriges Zeugnis bereits bekommen, weil sie nun mit ihrem Praktikum starten. Erstmals können die Jahreszeugnisse auch digital ausgestellt werden. Neben der WIMO nutzen das auch schon andere Schulen. Claudia Mann berichtet.
4: 56 Kärntner Schulen verwenden das Amtssignaturservice des Ministeriums schon und können elektronische Urkunden ausstellen. Darunter fallen etwa Zeugnisse. Grundlage dafür bildet das Bildungsportal, auf das nicht nur Lehrkräfte, sondern auch Schülerinnen und Schüler sowie deren Erziehungsberechtigte Zugriff haben. Durch das digitale Zeugnis soll der administrative Aufwand verringert werden, sagt die Kärntner Bildungsdirektorin Isabella Penz.
5: Die Schulen haben nun die Möglichkeit, nicht nur in Papierform ein Zeugnis auszugeben, sondern auch in elektronisch. Dadurch müssen Schulen diese Zeugnisse nicht zusätzlich in Papierform kopieren und dann auch langfristig in physischen Archiven aufbewahren. Und das bringt spürbare Entlastung im Schulalltag.
4: Eine Schule, bei der auch schon die Schulnachricht zu Semesterende digital verfügbar war, ist die Klagenfurter WIMO. Administrator Martin Erian.
6: Liegt einfach daran, dass das für unsere Schülerinnen, für die Eltern auch langfristig sehr, sehr praktisch ist, weil die Zeugnisse weiterhin online bezogen werden können, weil die Welt einfach immer digitaler wird. Die Frage ist, ob irgendwann die papierenen Zeugnisse verschwinden werden. Derzeit geben wir sie auch in Papierform weiterhin aus, weil gerade dieses Ritual des gemeinsamen Schuljahresabschlusses, der Zeugnisüberreichung weiterhin seine Wichtigkeit hat. Wie das in 5 Jahren sein wird, man wird sehen.
4: Ein elektronisch amtssigniertes Zeugnis kann auf weißem Papier ausgedruckt werden. Das Papier mit Bundesadler ist dazu nicht notwendig. Digital signierte Zeugnisse sind laut Ministerium fälschungssicher und werden im digitalen Urkundenarchiv 60 Jahre lang aufbewahrt.
3: Claudia Mann hat berichtet. 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
3: Und das war das Frühjournal von Radio Kärnten am 1. Juni mit Michael Kobein.
0: Danke dafür, Michael. 9 vor 7. Guten Morgen.

So, mal schauen, heute am 1. Juni, wer da als Geburtstag hat. Marilyn Monroe natürlich in erster Linie, aber da haben wir noch eine eigene Geschichte geplant, wie wir heute den 100. Geburtstag feiern. Bad Boone, dem wir Love Letters in the Sand zu verdanken haben, 34 geboren, Konstantin Wecker, 47 geboren, Mr. Ron Wood, den letzten Sechser hat er jetzt davor, den letzten Siebener hat er davor, der wird nämlich dann auch schon 80 im nächsten Jahr, jetzt aber 79. Rolling Stones Gitarrist bekanntermaßen. Dann Alanis Morissette, heute Geburtstag 1974 geboren. Und ein gewisser Jason Donovan, australischer Sänger, Schauspieler, hat mit Kylie Minogue bei Neighbours gespielt. Ich glaube, die haben ein bisschen mehr gemacht als nur miteinander gespielt. Und er war auch als Sänger erfolgreich mit Any Dream Will Do.

0: Musical-Mucke aus Joseph and the Amazing Technicolor Dreamboat. Jason Donovan, der heute auch Geburtstag hat. Any dream will do. Ja, wenn Sie noch Träume haben, dann träumen Sie mit uns ein bisschen vom Luftikus. Gespannt, ob wir den heute auflösen. Wir hoffen es jedenfalls sehr. In 10 Minuten hier bei uns in der Morgenshow von Radio Kärnten.
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2: Hans Wildner, einen schönen guten Morgen. Die Wehrdienstreform lässt weiter auf sich warten. Kritisiert wird das etwa von der FPÖ, aber auch von Vertretern von Militär, Rotem Kreuz und Industriellen Vereinigung. Die SPÖ hat gestern einen eigenen Vorschlag vorgestellt. Sie ist gegen eine Verlängerung des Wehrdienstes. ÖVP und NEOS ziehen dabei aber nicht mit. Tanja Malle.
3: Bundeskanzler Christian Stocker, ÖVP, wollte die Wehrdienstreform mit Jänner 2027 umgesetzt wissen. Das dürfte nicht mehr halten, denn die Verhandlungen in der Dreierkoalition stagnieren. Die SPÖ spricht sich nun öffentlich gegen eine Verlängerung des Wehrdienstes aus. Sie will aber an die bestehenden 6 Monate, 2 Monate verpflichtende Milizübungen anhängen. Wehrsprecher Leimer.
4: Wir wollen hier raus aus der Sackgasse, wo wir uns derzeit befinden, und haben einen Plan der Mitte vorgestellt.
3: Die NEOS nennen kein konkretes Modell. Die ÖVP favorisiert weiter das Modell der Expertenkommission, also eine Verlängerung auf 8 Monate plus 2 Monate Milizübungen. SPÖ-Wehrsprecher Leimer rechnet nun nicht mehr mit einer Umsetzung bis Jänner.
4: Gehe davon aus, dass es im Jahr 2027 zu Änderungen kommen kann.
3: Und von einer Volksbefragung zur Wehrpflicht ist auch keine Rede mehr.
2: Die USA pochen erneut auf eine Waffenruhe zwischen Israel und der Hisbollah-Miliz im Libanon. Nach Angaben eines Regierungsvertreters soll die Hisbollah-Miliz alle Angriffe auf Israel einstellen. Im Gegenzug müsse Israel auf eine Eskalation in der libanesischen Hauptstadt Beirut verzichten. In 2 Wochen startet in Österreich TikTok-Shop, also Einkaufen und Bestellen direkt über die App TikTok. Ab heute können sich österreichische Unternehmen dafür anmelden. Martin Krachler, was wird denn neu für die Nutzerinnen und Nutzer?
5: Vom Kleid bis zur Wasserspritzpistole. Genau das Teil, das Sie im TikTok oder im Livestream dort sehen, können Sie dann mit einem Klick in den neuen TikTok-Warenkorb in der App legen und direkt kaufen. Animiert von Countdowns, Rabatten und glücksspielähnlichen Elementen, sagt Konsumentenschützerin Louise Belzung von der Arbeiterkammer.
6: Das Ganze wird zu Zeitdruck, zu Emotionsdruck und könnte das Risiko von Impulskäufen erhöhen, aber auch Irreführung und Betrug.
5: Ähnlich auch das Fazit von Simon Götze von der Verbraucherzentrale Berlin. In Deutschland gibt es TikTok-Shop seit gut einem Jahr. Gekauft wird?
7: Ja, ich sag mal, Ramschware. Die Leute haben dann am Ende des Tages vielleicht 30 Euro für etwas ausgegeben, was ihnen dann nicht gefällt. Und das ist halt natürlich Geld, das man eher abschreibt.
5: Auch weil Zurückschicken nicht automatisch gratis ist und sogar teuer werden kann, wenn der Verkäufer im Ausland sitzt, warnen Konsumentenschützer. TikTok verweist auf unsere Anfrage auf klare Richtlinien etwa für die Rückgabe und dass TikTok-Shop nur für User ab 18 ist.
2: Feuerwehr und Wasserrettung waren wegen heftiger Unwetter am Wochenende wieder zahlreich im Einsatz. Eine Gewitterlinie hat in Oberösterreich, Salzburg, Niederösterreich und Teilen der Obersteiermark für Starkregen und Sturmböen gesorgt. Auf der Westautobahn ist es zu Unfällen durch umgestürzte Bäume gekommen. Auch mehrere Zugstrecken waren betroffen. Das waren die Nachrichten mit Lorenz Wildner. Das Wetter.
8: Mit Unwettern und zum Teil schweren Sturmböen ist der Mai gestern zu Ende gegangen und damit vorläufig auch die hochsommerliche Wetterphase. Heute werden es maximal 16 bis 22, von Vorarlberg bis Kärnten vereinzelt 25 und in 2000 Meter Höhe 5 bis 10 Grad. Die Frühwerte sind aber noch ähnlich wie gestern. Wien meldet um 18 Grad, Eisenstadt, St. Pölten und Linz 17, Salzburg, Innsbruck und Bregenz 15 Grad und Graz und Klagenfurt 16 Grad. Dazu ist es jetzt verbreitet bewölkt mit Regen oder Regenschauern. Ganz im Westen und von Osttirol bis zum Südburgenland wird es im Tagesverlauf aber zeitweise sonnig, mit nur noch wenigen Schauern und Gewittern, etwa in Richtung Slowenien. Vom Tiroler Unterland bis etwa Wien gehen dagegen noch lange Schauer nieder und hier lockert es erst spät oder gar nicht auf. Dazu wird teils lebhafter bis kräftiger Nordwestwind. Morgen dann nicht mehr so windig, meist recht sonnig und wärmer, im Westen aber allmählich neue Schauer und Gewitter. So viel zum Wetter von Daniel Schlager.
0: Sicher unterwegs mit Radio Kärnten auf den Straßen.
9: Da ist alles in Ordnung, Sie kommen gut voran, hoffentlich bleibt es dabei. Wir wünschen eine angenehme Fahrt.
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1: Ja, guten Morgen.
2: Bonjour.
1: Frau Gorton muss ich heute, glaube ich, als erstes aufwecken.
2: Ja.
1: Aber es ist jetzt nicht so, dass du gestern gelumpert hast, oder?
2: Nein, absolut nicht, aber...
1: Es ist oft einmal so, am Wochenende ist...
2: Es zahlt sich einfach.
1: Ehrlich?
2: Ja.
1: Die Zeit
2: also,
1: mit mir, oder?
2: Nein, die also, vergeht Windeseile. Ja, das ist... Ja, aber ich finde, wenn man einmal so schlechten Schlaf hat und sich das nie wirklich... ausschlaft,
1: ja.
2: Dann zieht sich das einfach mit über Tage.
1: Wie ein Strudelteig.
2: Genau.
1: Zieht sich das, ja. Wie lange tust du noch die Woche mit mir?
2: Mit dir? Ne, du lässt mich morgen,
1: ja, morgen
2: alleine.
1: Lasse ich hinken, ja.
2: Am Donnerstag hast
1: okay.
2: du frei.
1: Ui, na, da hast du aber
2: ja,
1: noch zu tun.
2: Noch.
1: Okay, na gut. Und dann Luftikus haben wir gemeinsam.
2: Ja, natürlich.
1: Ja, in ein paar Minuten. Bin sehr gespannt, ob wir das hinkriegen. Hier bei uns, schönen guten Morgen.
2: Morgen.

0: 7 und 12 Minuten. Das Wetter heute.
1: In ganz Kärnten regnet es in der Früh noch häufig, teils nur mehr leicht. Von Westen her klingt der Regen allmählich ab und mit auflebendem Nordwestwind setzt sich am Vormittag die Sonne durch. Am Nachmittag kann es speziell im Südosten noch zu lokalen gewittrigen Regenschauern kommen. Großteils bleibt es aber trocken, mit Höchstwerten zwischen 19 und 24 Grad. In Klagenfurt und Villach, da messen wir aktuell 16 Grad. In Lienz hat es 15 Grad. 14 Grad gibt es in Bad Eisenkappel und Kötschach-Mauten und in Döllach hat es 12 Grad. Am Katschberg 9, am Dobratsch messen wir 7 und am Sonnblick dann doch eher kalte 0 Grad. Und dann noch ein kurzer Blick zu unseren Nachbarn, da hat es in Laibach-Ljubljana 20 Grad und in Triest regnet es bei 19 Grad.
0: Wir wünschen einen schönen Tag, trotz allem, ja, auch wenn es heute ein bisschen mehr grau ist. Gell?
1: Trüb, aber vielleicht ist es am Vormittag.
0: Und der Regen, wir wissen ja, wie wichtig er wäre. Gell? 7:45, der Luftekurs gleich hier.
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2: Hat mit dem heutigen 100. Geburtstag von Marilyn Monroe zu tun.
3: Genau, und das haben wir uns gedacht, nehmen wir natürlich zum Anlass, einen Luftikus daraus zu machen.
2: Stimmt, und zwar suchen wir Kärntens Marilyn Monroe.
3: Genau. Wenn Sie sich schon einmal bei einer Motto-Party oder zu Fasching als Marilyn Monroe verkleidet haben.
2: Ja, könnte ja sein, es war Motto-Party Sex Symbols.
3: Zum Beispiel.
2: Oder 60s.
3: Oder Filmstars.
2: Oder Filmstars. Oder Hollywood. Oder
3: irgendwas.
2: Oder weiße Kleider.
3: Oder deine Ikone. Kleide dich als deine Ikone.
2: Oder wenn dir dein Kleid von unten mit einem Luftschlauch in die Höhe geblasen wird.
3: Motto-Party.
2: Ja, das ist auch berühmtes. Das macht man oft.
3: Das macht man oft.
2: Ich finde das auch.
3: Ja.
2: Machst du noch nie bei einer... Wie war dein Motto gelautet?
3: Wenn dir Luft über den...
2: Wenn dir von unten Luft...
3: Die Luft über deine Kleidung.
2: So hinaufgeblasen wird, dass sich das Kleid hebt, oder
3: ja.
2: So irgendwie. Das ist die berühmteste Motto-Party überhaupt.
3: Jährlich findet es statt.
2: 5-mal. Mhm. Also wurscht, wenn Sie bei irgendeiner Motto-Party oder im Fasching als Marilyn Monroe gegangen sind, es kann ja auch ein Mann als Marilyn Monroe gegangen sein. Also wenn er zum Beispiel perfekte Kurven hat.
3: Mhm. Wir schränken uns da nicht ein.
2: Nichts Wirkliches. Nein.
3: Aber wenn Sie als Vision hatten, ich gehe heute als Marilyn Monroe außer Haus, dann ist jetzt der Zeitpunkt, um in die Tasten zu greifen, drücken und uns anzurufen.
2: Sie sollten jetzt genau zum Hörer greifen.
3: Unter 0463 511 00 und die 5 erreichen Sie uns.
2: Schicken Sie uns, bitteschön, wenn Sie uns ein Foto dazu schicken könnten, wäre ein Hit. Aber zunächst einmal rufen Sie uns an. Wenn Sie jemals bei einer Motto-Party oder aus welchem Anlass auch immer als Marilyn Monroe verkleidet waren, 0463
3: 511 00 und die 5.
2: Und es gibt auch was zu gewinnen.
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0: Roger Whittaker in der Morgenshow um 7:45, sicher unterwegs mit Radio Kärnten auf den Straßen.
1: Da ist alles ruhig, Sie kommen ohne Probleme voran. Wir wünschen Ihnen weiterhin eine gute und vor allem sichere Fahrt.
0: Sie heißt, oder sie hieß, muss man sagen, Marilyn Monroe und wäre heute 100 Jahre alt geworden. Eine Schauspielerin, die bis heute als Ikone gilt auf der Liste der größten Schauspielerinnen, schafft sie es beim amerikanischen Filminstitut immerhin auf Platz 6 zwischen Greta Garbo und Elizabeth Taylor. Manche mögen es heiß, Blondinen bevorzugt. Das verflixte siebte Jahr drei ihrer erfolgreichsten Filme in Los Angeles, in ihrer Heimat. Da wird sie heute natürlich gefeiert.
2: Vor 100 Jahren wird in Los Angeles Norma Jean geboren. Ein kleines Mädchen, das seine Jugend in Pflegefamilien verbringt und seine alleinstehende Mutter nur selten sieht. Mit 16 heiratet sie zum ersten Mal. Ein paar Jahre später beginnt sie zu modeln.
3: She first started out as a model and then she had a film with Columbia.
2: Und dreht dann schon als Marilyn Monroe ihre ersten Filme. Asphaltdschungel sei ihr Durchbruch gewesen, sagt Simran Bala, Kuratorin der Ausstellung, mit der das Academy Museum in Los Angeles Marilyns Geburtstag feiert. Mit Filmplakaten, Filmausschnitten, aber auch natürlich berühmten Kleidern aus ihrer Karriere, bei denen man sofort legendäre Filmszenen vor Augen hat. Wie das original pinke Kleid aus Blondinen bevorzugt.
4: But diamonds are a girl's best friend. A kiss may be grand.
3: We have the pink dress from Gentlemen Prefer Blondes, in which she performs the song Diamonds are a girl's best friend.
2: Und eine Kopie des wahrscheinlich berühmtesten Kleides. Marilyn Monroe in einem weißen, schulterfreien Kleid über einem U-Bahn-Gitter stehend und der Luftzug bläst ihren Rock nach oben. Die Szene aus Das verflixte siebte Jahr. Regisseur Billy Wilder drehte zwei Filme mit ihr und beschwerte sich über ihre Unzuverlässigkeit am Set. Manche Szenen mussten zigmal gedreht werden.
4: Where's that bourbon?
3: At the same time, we have letters from directors such as.
5: Wir haben Briefe von Regisseuren, etwa Billy Wilder hat darüber geredet. Aber meist war am Ende das Fazit, auch wenn sie 80 Anläufe brauchte, die 81. Einstellung machte das dann wieder weg.
3: The 81st take was worth it.
2: Gegen das Image des blonden Dummchens, das sie in ihren erfolgreichsten Filmen spielte, wehrte sie sich. Etwa indem sie eine eigene Produktionsfirma gründete und sich damit etwas mehr Kontrolle verschaffte über ihr Leben und ihre Karriere, meint Bala.
3: And having her own production company helped her.
5: Dadurch hatte sie mehr Mitsprache bei ihren Rollen oder mit welchen Regisseuren oder Kameraleuten sie arbeiten wollte.
3: Which director and which cinematographer she would work with.
2: Ihr Privatleben war turbulent. Weitere Ehen mit Baseballstar Joe DiMaggio und Autor Arthur Miller scheiterten. Viele Beziehungsgerüchte, unter anderem in Verbindung mit Präsident John F. Kennedy, liefern nach wie vor Stoff für Spekulationen.
4: Happy Birthday, Mr. President. Happy Birthday to you.
2: Genau wie ihr früher Tod. Mit nur 36 Jahren starb sie in ihrem gerade erst bezogenen Haus in Los Angeles an einer Überdosis Schlafmittel. Vermutlich Selbstmord, befanden die Behörden. Sie war in psychiatrischer Behandlung, hatte Probleme mit Alkohol und Tabletten. Ihr Tod machte sie erst recht zur Ikone. Alles, was mit ihr in Verbindung zu bringen ist, ist heute wertvoll. Von hingekritzelten Notizen bis hin zu ihren Möbeln. In Auktionshäusern in Los Angeles wird gerade einiges davon versteigert, zum Beispiel die Tore ihres Hauses, kurz vor ihrem Tod installiert. Margaret Barrett vom Auktionshaus Julien's.
6: She had those gates installed a couple weeks before she passed away.
2: Das erste und einzige Haus, das Marilyn Monroe je besessen hat, beschäftigt zurzeit die Gerichte. Es wurde vor zwei Jahren unter Denkmalschutz gestellt, um den geplanten Abriss zu verhindern. Die heutigen Eigentümer allerdings klagen dagegen. Sie sagen, vom Originalzustand sei sowieso nichts mehr übrig. Denn das Haus hat einige Renovierungen hinter sich. Das habe die Stadt bisher nie interessiert.
0: Erzählt Antje Sieb aus Los Angeles. Heute würde Marilyn Monroe ihren 100. Geburtstag feiern. Und wir haben auch einen Luftikus rund um sie geschneidert. Und die Auflösung in einer Viertelstunde in der Morgenshow.

0: Ah, die Nummer macht Laune am frühen Morgen. Rome wasn't built in a day. Kurz vor 7:30, Michel Kopenick.
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2: Ein 30 Jahre alter Motorradfahrer aus Slowenien ist gestern Nachmittag auf der Seebergstraße tödlich verunglückt. Der 30-Jährige war in Richtung Seebergsattel unterwegs, als er in einer Linkskurve stürzte und gegen die Leitschiene prallte. Obwohl nachkommende Motorradfahrer und später der Notarzt erste Hilfe leisteten, starb der 30-Jährige noch an der Unfallstelle. Einen Fall von Fahrerflucht meldet die Villacher Polizei. Der Lenker eines schwarzen Multivans mit deutschem Kennzeichen hat gestern gegen 15.15 Uhr auf einer Gemeindestraße in Landskron eine Notbremsung durchgeführt. Ein hinter dem Auto fahrender, 16 Jahre alter Motorradfahrer stürzte deswegen mit seiner 18 Jahre alten Beifahrerin. Beide wurden unbestimmten Grades verletzt und ins LKH Villach gebracht. Der Lenker des Multivans fuhr weiter. Ein 17 Jahre alter Klagenfurter ist gestern auf einer Gemeindestraße in Friesach mit einem nicht zum Verkehr zugelassenen Motorrad wegen eines Fahrfehlers gestürzt. Der 17-Jährige war ohne Führerschein und Helm unterwegs. Er wurde mit Verletzungen unbestimmten Grades ins Krankenhaus nach Friesach gebracht. Und damit zum Wetter mit Caroline.
3: In der Früh gibt es noch verbreitet regnerische Phasen. Am Vormittag kämpft sich dann aber die Sonne durch und gegen Nachmittag wendet sich das Blatt wieder. Da kann es speziell im Südosten noch zu Regenschauer kommen. Die Höchstwerte steigen bis zu 24 Grad an. Sicher unterwegs mit Radio Kärnten. Der Verkehr wird dichter in Klagenfurt auf der St. Veiter Straße stadteinwärts. Die Verzögerungen liegen noch unter 10 Minuten. A2 Südautobahn Richtung Italien von Grafenstein bis Klagenfurt Ost. 10 Minuten mehr im Frühverkehr. Ansonsten alles gut, gute Fahrt. Und im Sport hat Hannes Orage.
4: Eishockey, der neue Weltmeister heißt Finnland. Die Finnen setzen sich im Finale in Zürich gegen die Schweiz mit 1:0 nach Verlängerung durch. Im Duell um die Bronzemedaille gewinnt Norwegen sensationell mit 3:2 nach Verlängerung gegen Kanada. In der heimischen Liga meldet der ECVSV die Verpflichtung von Linus Andersson. Der 27-jährige Schwede ist Flügelstürmer, kommt von Modo aus der zweiten schwedischen Liga nach Villach. Dort hat er vergangene Saison 34 Scorerpunkte geholt. Andersson war auch schon in der ersten finnischen Liga. Fußball in Wien steigt heute Abend das letzte WM-Testspiel des österreichischen Nationalteams. Gegner ist Tunesien. Deutschland gewinnt den WM-Test gegen Finnland mit 4:0. Radsport Giro d'Italia, da holt sich Jonathan Milan die letzte Etappe in und um Rom. Felix Gall fährt zum sensationellen zweiten Platz in der Gesamtwertung. Den Giro-Gesamtsieg sichert sich der Däne Jonas Vingegaard. Die MotoGP in Mugello, da sorgen Marco Bezzecchi und Jorge Martin beim Hauptrennen für einen Aprilia-Doppelsieg. Dritter Pecco Bagnaia auf Ducati, bester KTM-Fahrer Pedro Acosta als Sechster vor Marc Marquez.
0: Danke dir, Hannes. 3 Minuten nach 7:30. Auflösung unseres Luftakkus gleich hier.

0: 4 Minuten noch, dann ist es 7:45.
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0: Hat mit dem 100. Geburtstag von Marilyn Monroe zu tun. Und wir haben gesagt, wir suchen jemanden, der schon einmal Fasching-Motto-Party, uns sind da ein paar sehr kreative eingefallen, als Marilyn verkleidet war, gemeldet hat sich Lotte Pertschnick-Binter. Lotte, schönen guten Morgen.
8: Guten Morgen.
0: Guten Morgen, Lotte. Wann und wie waren Sie da genau und aus welchem Anlass als Marilyn Monroe verkleidet?
8: Ja, das war so circa vor 8 Jahre oder so, ja 8 Jahre circa, waren wir im Völkermarkt, dazu mal in der Tanzschule, da waren wir eine Damenrunde, so 10, 12 Damen und haben immer Dienstagabend den Latino-Tanz gehabt, also das war immer ganz lustig und nett und eben da waren wir auf Faschingsdienstag und dann haben wir gesagt, na, irgendwas machen wir, wir werden unseren Tanzlehrer eben überraschen und es war die Vorfreude eher schon noch größer und schöner. Alle kommen aus Marilyn Monroe.
0: Ah, okay.
8: Also ein bisschen so ein Begleitdings, weil wir uns immer schöner angezogen haben und er war immer so bereit, also mit uns wirklich auch so Ausdruckstänze zu machen und vorm Spiegel und dann Stuhltanz und so. Haben wir gesagt, naja, jetzt überraschen wir wie immer mal, jetzt kommen wir alle aus Marilyn Monroe.
0: Okay.
8: Da waren wir sicher so 10 Damen, also wirklich total nett, die dunklen Haare haben wir so eine Perücke gehabt, wir Blonden haben uns irgendwie diese Schmalzlucke und eben wirklich den Punkt ins Gesicht und die Lippen. Also ich kann mich erinnern, wir haben so gesagt, ja, eher so schwarz und ein bisschen weiß, gell, ich habe ein Kleid gehabt zu Hause, glänzend, jetzt sind so weiße Tupfer. Also so wirklich die Vorfreude und das Gemeinsame war richtig lustig und auch die Überraschung, das war toll und das früher, jetzt war das Lied auch so tolles und da war eben auch dieses Obsession und das haben wir da reingegeben und getan, das war richtig toll.
0: Ja. Kann ich mir vorstellen. Ich hoffe, ihr habt das Ganze auch bildlich festgehalten.
8: Ja, haben wir. Ganz tolle Fotos.
0: Ganz wichtig, dass man vielleicht, falls ihr eines finden und uns das aber schicken wollen, würde ich mich sehr darüber freuen, Lotte.
8: Ja,
0: gell?
8: Wir auf alle Fälle haben den Tanzlehrer in die Mitte genommen, also war richtig toll.
0: Da braucht man keinen Tanzschein. Gell? Also das hat dann schon gepasst. Some Like It eben hat.
8: Wir haben auch lange drüber immer gesprochen.
0: Das kann ich mir vorstellen. Lotte, ich bedanke mich ganz herzlich, dass Sie bei mir angerufen haben.
8: Gerne, gerne.
0: Das Foto kriegen wir noch und im Umkehrschluss, wir schicken Ihnen was zu.
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0: Some like it hot. Ein paar Sekunden noch, dann ist es 7:45.
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0: 8 Minuten noch, dann ist es 8 Uhr, das Wetter heute.
1: In ganz Kärnten regnet es in der Früh noch häufig, teils nur mehr leicht. Von Westen her klingt der Regen dann allmählich ab und mit auflebendem Nordwestwind setzt sich am Vormittag die Sonne durch. Am Nachmittag kann es speziell im Südosten noch zu lokalen gewitterigen Regenschauern kommen. Großteils bleibt es aber trocken mit Höchstwerten zwischen 19 und 24 Grad. Morgen Dienstag wird es nach Auflösung lokaler Frühnebelfelder meist recht sonnig. Im Großteil des Landes bleibt es auch tagsüber trocken. Erste Regenschauer sind gegen Abend im Lesachtal, Oberen Drau und Mölltal wahrscheinlich. Nach Frühtemperaturen zwischen 7 und 11 Grad liegen die Höchstwerte zwischen 21 und 26 Grad. Das unbeständige und regnerische Wetter hält sich auch am Mittwoch. Es regnet verbreitet in ganz Kärnten. Im Laufe des Nachmittags beruhigen sich dann die Schauer und es bleibt großteils niederschlagsfrei. Mit Nordwestwind geht die Temperatur zurück. Mehr als 14 bis 19 Grad gehen sich da nicht aus. In Klagenfurt messen wir aktuell 16 Grad, ebenfalls in Villach. 15 Grad hat es in Lienz und Gmünd und auf der Flatnitz, da hat es 11 Grad.
0: Frisch. Frisch. Gehen wir Radl fahren.
1: Also, bei dem Wetter gehen wir Radl fahren.
0: Er geht heute sicherlich alles Mögliche machen.
1: Nur nicht Radl fahren.
0: Ja. Ganz bestimmt nicht. Denn Felix Gall, der Osttiroler, beendet den Giro d'Italia als Gesamtzweiter, sensationell hinter dem dänischen Topstar Jonas Vingegaard und schreibt damit österreichische Radsportgeschichte. Christoph Ott.
2: Der Osttiroler sorgt bei seinem ersten Giro-Antritt mit Platz 2 für die beste Platzierung eines Österreichers bei einer Grand Tour und das erste Podium seit fast 70 Jahren.
3: Es war das große Ziel, am Podium zu stehen, und dass es jetzt gleich mit dem ersten Anlauf so gut klappt, hätte ich mir nicht gedacht. Es waren wirklich drei perfekte Wochen und bin extrem glücklich und stolz auf diesen zweiten Platz.
2: Für den 28-Jährigen steht jetzt mal eine wohlverdiente Pause am Programm.
3: Erstmal das Rad in die Ecke stellen, ein paar Tage in Rom mit meiner Freundin genießen und durchatmen, das Ganze auch ein bisschen vielleicht reflektieren, die letzten drei Wochen, und das genießen, diesen Erfolg, und dann machen wir neue Pläne für den Herbst.
2: Das nächste große Rennen für Felix Gall ist dann die Vuelta Ende August, Anfang September.
0: Dankeschön, Christoph Ott, und weiterhin toi toi toi und herzlichen Glückwunsch, Felix Gall.

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3: Am Mikrofon ist Lorenz Wildner. Einen schönen guten Morgen. Israel hat am Wochenende seine Bodenoffensive im Libanon ausgeweitet und ist so weit ins Land vorgedrungen wie seit 26 Jahren nicht mehr. Die USA wollen indes einen neuen Waffenstillstand zwischen der Hisbollah und Israel vermitteln. Mehr von Katharina Wagner.
4: Die USA wollen einen neuen Anlauf für einen Waffenstillstand zwischen der Hisbollah und Israel im Libanon unternehmen. Die vom Iran unterstützte Miliz müsse demnach alle Angriffe auf Israel einstellen, Israels Armee hingegen auf eine Eskalation in Beirut verzichten. Laut einem Vertreter der US-Regierung habe Außenminister Marco Rubio darüber bereits mit dem libanesischen Präsidenten Aoun und Israels Premier Netanyahu gesprochen. Dieser erklärte erst gestern, er habe die Armee dazu angewiesen, die Operation im Libanon auszuweiten. Nach der Überquerung des Litani-Flusses soll der Einfluss auf ehemalige Hisbollah-Orte ausgeweitet werden. In Europa sorgt die israelische Offensive für Kritik. Sowohl der deutsche, der französische und die britische Außenministerin zeigten sich ob der Lage im Libanon besorgt.
3: Bis zu 90 Millionen Euro jährlich muss der ORF einsparen. Zusätzlich zum bereits laufenden Sparprogramm in dreistelliger Millionenhöhe. ORF-Generaldirektorin Ingrid Thurnherr warnt davor, dass der öffentlich-rechtliche Rundfunk in seinen Grundfesten erschüttert wird. Die Kürzung ist rechtlich aber problematisch. Stefan Kappacher.
5: Die überfallsartige Kürzung für den ORF widerspreche dem europäischen Medienfreiheitsgesetz, sagt der Rundfunkrechtsexperte Hans-Peter Lehofer.
6: Aber es geht ja dort gerade darum, dass man vorhersehbare, nachhaltige finanzielle Mittel hat, um den öffentlich-rechtlichen Auftrag zu erfüllen. Wenn das jetzt so kurzfristig gemacht wird und das nicht anderweitig kompensiert werden kann, ist das sicher problematisch.
5: Laut ORF-Gesetz könnte zur Kompensation eine Beitragserhöhung beantragt werden. Nur gibt es im schwarz-rot dominierten Stiftungsrat keine Mehrheit dafür, was Daniela Kraus vom Presseclub Concordia empört.
7: Wenn für den öffentlich-rechtlichen Auftrag diese Mittel notwendig sind, dann ist selbstverständlich die Aufgabe auch des Stiftungsrats, dafür einzutreten.
5: Stiftungsratsvorsitzender und SPÖ-Freundeskreisleiter Heinz Lederer hat dazu gesagt, die Sparvorgaben seien hart, müssten aber erfüllt werden.
3: Im Höhlendrama von Laos gibt es neue Hoffnung. Retter haben einen bislang unbekannten Zugang zu dem Höhlensystem entdeckt, in dem die zwei noch vermissten Goldsucher vermutet werden. Neue, heftige Monsunregenfälle erschweren die Rettungsarbeiten aber. Die Wassermassen haben vor gut zwei Wochen große Teile des Höhlensystems geflutet und 7 Männer eingeschlossen. Und Finnland ist zum 5. Mal Eishockey-Weltmeister. Die Finnen gewinnen das Finale in Zürich gegen WM-Gastgeber Schweiz nach Verlängerung 1:0. Für die Schweizer geht das Finaltrauma weiter. Sie verlieren ihr insgesamt 5. WM-Finale, das 3. in Folge. Das waren die Nachrichten mit Lorenz Wildner. Das Wetter.
8: Ein kleines Tief über Polen bringt heute kühlere Luft, zunächst auch viele Wolken und Regen. Morgen wird es dann wieder wärmer und bis auf den Westen auch länger sonnig. Schon in der Nacht auf Mittwoch folgt aber die nächste Kaltfront und dieses Auf und Ab geht dann so weiter. Zurück zu heute. Aktuell ist es meist bewölkt mit Regen und Regenschauern. Dazu hat es in den Landeshauptstädten recht einheitlich 15 bis 18 Grad. Die Höchstwerte 16 Grad im Mariazeller Land bis knapp 25 Grad im Walgau oder im Lienzer Becken. Dazu geht es vom Tiroler Unterland ostwärts noch lange mit Schauern weiter, erst spät werden die Wolkenlücken hier mehr. Ganz im Westen und im Süden zeigt sich die Sonne häufiger, einzelne, teils gewittrige Schauer sind aber auch am Nachmittag noch dabei. Und der Wind weht heute vielerorts lebhaft, vom östlichen Bergland bis ins Nordburgenland auch kräftig aus Nordwest. Morgen dann eher nur mäßiger Wind aus Süd bis Ost, dazu nach etwas Frühnebel im Großteil Österreichs recht sonnig, von Vorarlberg bis zum Salzkammergut aber ab Mittag zunehmend gewittrig. So viel zum Wetter von Daniel Schlager.
9: Sicher unterwegs mit Radio Kärnten und da gibt es in Klagenfurt auf der St. Veiter Straße stadteinwärts 10 Minuten mehr aufgrund des Frühverkehrs. A2 Südautobahn Richtung Italien von Grafenstein bis Klagenfurt Ost. Da gibt es ebenfalls 10 Minuten mehr im Frühverkehr. Ansonsten alles gut, wir wünschen eine gute und vor allem sichere Fahrt.
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0: 8:11 ist es mittlerweile geworden. Heute ist Welttag der Milch und Arnulf Brasch hat sich schon ein Viertel geholt und wird darüber berichten. Schönen guten Morgen, Arnulf.
1: Schönen guten Morgen, servus Mike. Ja, wir sind hier am Vorplatz des Klagenfurter Hauptbahnhofs. Hier hat sich die Verkehrslage, um das einmal so salopp zu formulieren, etwas beruhigt. In der Früh natürlich viele, viele Menschen, vor allem junge Menschen, die ankommen, zur Schule fahren, andere wieder zur Arbeit. Und hier gibt es so quasi den Auftakt des Weltmilchtags mit Verteilung von Milchprodukten und mit dem Präsidenten des Verbandes der österreichischen Milchverarbeiter. Und der ist, wie wir wissen, ein Kärntner, Helmut Petscher. Guten Morgen.
2: Schönen guten Morgen.
1: Ja, es war ziemlich viel los. Man sieht mittlerweile hier am Stand vor dem Hauptbahnhof mehr Kartonagen als noch gefüllte Backerln. Das heißt, das Interesse war groß.
2: Das Interesse war sehr groß und wir haben binnen kürzester Zeit einige hundert Milchpackungen und Getränke, Proteingetränke verteilen dürfen. Und wir sind eigentlich sehr froh, dass die Jugend auch zugreift, wenn wir so eine Verteilaktion haben. Denn es geht ja letztendlich um eines der wertvollsten Lebensmittel, nämlich um die Milch. Und diesen Stellenwert hat der heutige Tag, dass man einfach den Konsumentinnen und Konsumenten sagt, es geht um regionale Arbeitsplätze, es geht um die Erhaltung der Landwirtschaft, es geht um die Erhaltung der Bäuerinnen und Bauern und deren Einkommen und es geht um gesunde Lebensmittel.
1: Und deshalb sind auch zwei junge Menschen hier, die ein bisschen mithelfen sogar. Der Lukas, der geht am Stiegerhof zur Schule. Guten Morgen.
3: Guten Morgen.
1: Und die Verena, die ist in Bitzelstetten. Guten Morgen.
4: Guten Morgen.
1: Ihr habt dort beim Verteilen ein bisschen mitgeholfen. Wie war das Interesse vor allem der jungen Menschen?
4: Die jungen Menschen sind eher zögerlich hergekommen, aber haben es trotzdem genommen und es hat denen, glaube ich, trotzdem geschmeckt.
1: Mag ein junger Mensch Milch?
4: Ich glaube schon.
1: Ja, diese verschiedenen Produkte, da gibt es ja jetzt ist das letzte Packel auch schon weg, mit viel Protein drinnen. Der Lukas kennt sich da aus bei diesen Produkten, er geht am Stiegerhof zur Schule, aber Mölken ist bei euch nicht am Programm, oder?
3: Mölken ist bei uns auch am Programm. Wir kriegen jetzt einen super Mölkroboter in einer neu sanierten Schule am Stiegerhof. Und da werden wir umso mehr melken und umso mehr über das Thema aufgeklärt werden.
1: Aber damit sie noch mehr am Computer sitzen und weniger selber melken?
3: Das stimmt. Deshalb haben wir eine freien Stände, wo wir weiterhin mit einem normalen Melkstand arbeiten können und melken können. Und deshalb lernen wir die Tradition weiterhin kennen und die Moderne.
1: Das ist wunderbar, denn man weiß, wenn der Milchstand, also wenn der Roboter nicht mehr will, dann muss der Bauer zugreifen. Helmut Petscher, heute ein ganzer Tag im Zeichen der Milch und auch am Mittwoch.
2: Heute ein ganzer Tag am Zeichen der Milch. Wir sind dann am 20er-Hof bei der Kathi Truppe in Altfinkenstein. Der offizielle Auftakt um 10 Uhr am Mittwoch in Straßburg. Aber es geht die ganze Woche mit einem sehr intensiven Programm. Und der Abschluss ist dann der ORF-Frühschoppen in Krastowitz am Sonntag. Und viele Konsumentinnen und Konsumenten können sich im Laufe der ganzen Woche über hunderte Beiträge freuen, wo es um die Landwirtschaft, um die Milchbauern und Milchbauern geht und eben deren Probleme und Sorgen und Nöte und vor allem sehr, sehr viel Information für die Konsumentinnen und Konsumenten.
1: Denn heute startet der Weltmilchtag, der ist heute genau am 1. Juni und es startet auch die Woche der Landwirtschaft in Radio Kärnten bis kommenden Sonntag, mehr oder weniger den Tag über Programm im Sinne der Landwirtschaft und dann ab 9 natürlich auch in Radio Kärnten am Vormittag mit Martin Weberhofer und Arnulf Brasch sagt ein herzliches Servus. Das vorletzte Milchbackerl geht jetzt gerade an eine Kundin, die vorbeikommt. Danke vielmals, servus Mike.
0: Servus Arnulf, dann schnappt er das letzte. 8:15, 8:45, wir haben die Morgenshow von Radio Kärnten.

0: Down. Henry Moodle um 8:30 Come Down, sicher unterwegs mit Radikanten auf den Straßen.
1: In Klagenfurt auf der St. Veiter Straße stadteinwärts ist mit 10 Minuten zusätzlich zu rechnen aufgrund des Frühverkehrs. Ja. A2 Südautobahn Richtung Italien, da ebenfalls von Grafenstein bis Klagenfurt Ost 10 Minuten mehr im Frühverkehr. Ansonsten alles gut, gute Fahrt.
0: Das neue Buch von, was heißt das neue, das Erstlingswerk von, wohl, Sie hören richtig, Andy Herzog, Marco Arnautovic und auch noch David Alaba, also quasi ein literarisches Mächtigkeitstreffen, gleich hier bei uns in der Morgenshow.
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0: Ja, es ist schon irgendwie, wie soll ich sagen, etwas Fremdanmutendes. Ich meine, dass der Andi Herzog, der David Alaba, der Marco Arnautovic immer auf Fetzen Heads sammeln sind, das ist klar. Dass die Burschen kreativ auch sind, ja. Dass sie auch schreiben, nein, das war mir bis dato nicht bewusst. Aber sie haben ein Kinderbuch rausgebracht. Tagebuch des Zauberers. Okay, nach einer Idee von Erraten. Dem Herzbuben Andi Herzog, der mit Daniel Kulowitz frühstückt. Guten Morgen, die Herren.
4: Guten Morgen, Österreich, mit Andi Herzog heute am Frühstückstisch. Servus, Andi.
5: Ja, hallo, guten Morgen.
4: Du bist unter die Buchautoren gegangen. Tagebuch des Zauberers. Am Cover fehlt mir aber der Andi Herzog. Ah, da hinten ist er.
5: Genau, der gestrenge Trainer steht hinten. Strenge. Sieht man natürlich in David und in Marco.
4: Ich wollte gerade sagen, die Hauptprotagonisten.
5: Das erzählt die Geschichte, wie ich eigentlich nur jung war. Haben wir dann die Geschichte noch ein bisschen umgeformt, dass eben Schulferien sind. Der kleine Marco möchte halt unbedingt Fußball spielen und gründet so eine Mannschaft, mit der er im Park herumkicken kann. Hat aber leider beim Training ein bisschen Pech, weil ein gestrenger Nachbar, den Herrn Ernst Dokobell, meinen ehemaligen Trainer bei der Wiener, da in die Fensterscheiben zerschießt im Keller. Da ruft er seinen Freund, den David, aus dem 22. an. Und ein bisschen als Strafe muss er eine Woche lang mit dem Hund Gassi gehen und auch den Keller aufräumen. Und im Keller findet er in einer alten Kiste findet er das Tagebuch des Zauberers und das ist dann mein Tagebuch, wie ich als Kind alles notiert habe, welche Übungen ich gemacht habe und wie man Fußball spielen gelernt habe, daheim in der eigenen Wohnung.
4: Deine Buben sind ja mittlerweile schon groß.
5: 15 oder 18, ja, die werden es nicht mehr lesen.
4: Aber warst du so ein Geschichtenerzähler?
5: Fast jeden Abend bin ich bei ihnen im Bett gegangen und habe Geschichten erfunden und habe auch irgendwelche Figuren erfunden. Spannend, variantenreich, also schon sehr kreativ, wie ich heute am Spielfeld war.
4: Und Andi, unter uns kreativ warst du auch, als du Alaba und Arnautovic das Buch zum ersten Mal überreicht hast, da ist ein bisschen der Trainer aus dir rausgekommen. Wir hören mal rein.
6: Schau, wichtig, Marco, da drinnen sind so illustriert ein paar Tricks, gell, dass du ein bisschen lernst. So, du hast schon einmal gewusst, hinschießen musst, nicht zu kreuzen, weil da haben die Torhüter Probleme.
7: Überragendes Buch. Holt es euch. Ist wirklich leidend, das Buch.
5: Wunderschön. Es sind keine Bilder drinnen, sondern Zeichnungen illustriert. Also, dass du einfach Spaß hast an dem, was du machst. Und wenn du was erreichen willst, dass man schon was machen muss, üben, üben, üben. Gerade jetzt in der Zeit, wo die Eltern eigentlich sagen, meine Kinder hängen eh nur am Handy, ist es, glaube ich, keine schlechte Idee, dass man so ein schönes, lustiges Büchel rausbringt. Schönen Tag noch, euer Andi. Ciao, Baba.
0: Ja, also, ich glaube, das muss ich haben, oder? Ich meine, wenn der Marco Arnautovic.
1: Ich wollte gerade sagen, es ist die neue Pflichtlektüre.
0: Ich glaube das auch. Ich hätte auch gerne ein Interview mit dem Lektor gemacht. Also, 8:45 schönen guten Morgen, Kärnten.

0: 8:30 Uhr ist es geworden, 8:30. Zeit für die Neuigkeiten aus der Radio Kärnten Nachrichtenredaktion von und mit Michel Kopeinig.
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2: Einen Fall von Fahrerflucht meldet die Polizei in Villach. Der Lenker eines schwarzen Multivans mit deutschem Kennzeichen hat gestern gegen 15.15 Uhr auf einer Gemeindestraße in Landskron eine Notbremsung durchgeführt. Ein hinter ihm fahrender 16 Jahre alter Motorradfahrer stürzte deswegen mit seiner 18 Jahre alten Beifahrerin. Beide wurden unbestimmten Grades verletzt und ins LKH Villach gebracht. Der Lenker des Multivans fuhr weiter, ohne sich zu kümmern. Die Polizei ermittelt. Ein 36 Jahre alter Autofahrer ist auf der Lavamünder Straße auf die Gegenfahrbahn geraten. Er prallte frontal gegen das entgegenkommende Auto einer 17 Jahre alten Fahrschülerin, die mit ihrer Mutter eine Übungsfahrt machte. Die Fahrzeuglenker erlitten beide schwere Verletzungen. Erstmals können heuer die Jahreszeugnisse auch digital ausgestellt werden. 56 Schulen in Kärnten machen bereits von diesem Amtssignaturservice Gebrauch. Dadurch soll der administrative Aufwand verringert werden, heißt es von der Bildungsdirektion. Für Schüler der Klagenfurter WIMO, deren Praktika bereits beginnen, gab es bereits das digitale Zeugnis, sagt Administrator Martin Erian.
3: Liegt einfach daran, dass das für unsere Schülerinnen, für die Eltern auch langfristig sehr, sehr praktisch ist, weil die Zeugnisse weiterhin online bezogen werden können, weil die Welt einfach immer digitaler wird. Die Frage ist, ob irgendwann die papierenen Zeugnisse verschwinden werden. Derzeit geben wir sie auch in Papierform weiterhin aus, weil gerade dieses Ritual des gemeinsamen Schuljahresabschlusses, der Zeugnisüberreichung weiterhin seine Wichtigkeit hat. Wie das in 5 Jahren sein wird, man wird sehen.
2: Sagt Martin Erian von der Klagenfurter WIMO. Und damit zum Wetter und Caroline.
4: Es regnet noch verbreitet. Vormittags gibt es dann einige Auflockerungen und die Sonne kämpft sich durch. Ganz ist es aber mit dem Niederschlag nicht vorbei. Am Nachmittag kann es wieder zu vereinzelten Schauern kommen. Aktuell messen wir in Börtschach 16 Grad, 14 Grad hat es aktuell in Friesach und 13 in Arjach.
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4: In Klagenfurt auf der St. Veiter Straße stadteinwärts müssen Sie aufgrund des Frühverkehrs mit 10 Minuten plus rechnen. Ebenfalls 10 Minuten mehr auf der A2 Südautobahn Richtung Italien von Grafenstein bis Klagenfurt Ost. Grund ebenfalls der Frühverkehr. Gute Fahrt. Und der Sport hat Hannes Orage für Sie.
5: Fußball, da bestreitet Österreichs Nationalteam heute Abend in Wien das letzte WM-Vorbereitungsspiel. Gegner ist Tunesien. Eishockey, da holt sich Finnland den Weltmeistertitel mit einem 1:0-Finalsieg gegen Gastgeber Schweiz. Das Spiel um Platz 3 gewinnt völlig überraschend Norwegen mit 3:2 nach Verlängerung gegen Favorit Kanada. Der VSV meldet einen Offensivneuzugang. Die Adler verpflichten den 27-jährigen Schweden Linus Andersson, der aus der zweiten schwedischen Liga von Modo kommt. Radsport, Giro d'Italia, da schreibt Felix Gall Geschichte, kommt in Rom auf dem 2. Gesamtrang an. Der Osttiroler muss sich nur dem Dänen Jonas Vingegaard geschlagen geben. Der letzte Etappensieg geht an das Team von Sportdirektor Bernie Eisel, Lidl Trek mit Jonathan Milan. Tennis in Paris, da steht bei den Herren Alex Zverev im Viertelfinale. Im Achtelfinale heute Anastasia Potapova gegen die Russin Kalinskaya. Golf Austrian Alpine Open in Kitzbühel, da gewinnt der Japaner Kota Kaneko. Bernd Wiesberger, Vierter. Sepp

0: Die Skipiste durch.
1: Ja, genau. Also, ich habe 200 Meter weg, wo ein Skilift, wie ich noch jung war. Und das war natürlich richtig cool, dort man nach der Volksschule hat die Mama uns auf Hummel geführt und mit den Ski, wenn viel Schnee war im Winter, sind wir bis vom Hof wieder hergetaucht und das war halt richtig cool.
0: Und der Papa, der Andreas, im Moment in tragender Rolle, da wird ein Zelt aufgestellt, ein riesengroßes, weil es hat bis vor wenigen Minuten geregnet, aber der Regen hat jetzt aufgehört.
2: Ja, wie bestellt, obwohl der Regen für uns natürlich heuer ein goldes Wert war. Ich meine, es war heute war noch nicht so viel, aber in den nächsten Tagen kommt ein bisschen mehr. Aber heute wird es aufhalten und wir hoffen, ein schönes Fest haben.
0: Ja, wenn ich da Richtung Westen hinüberschaue, Richtung Dobrautsch, da ist es schon ein bisschen bläulich zu sehen. Der Himmel hat ein bisschen aufgerissen. Also ich glaube, es wird ein schöner Tag werden heute. In Klagenfurt regnet es noch mal, oder?
3: Also nicht wirklich, wenn, dann tut es nieseln. Caro, was sagst du?
4: Es nieselt.
3: Also, ja. Du weißt, ich bin ein bisschen im Alter schausaugert, Martin. Ich kann es von hier aus nicht sehen. Aber es
0: ja,
3: ist
0: das ist der Mann, der 2 Zentimeter vor dem Gesicht dann den Zettel hält, wenn er was oberliest.
3: Genau der bin ich. Entweder sind die Hände zu lang oder sie sind zu kurz. Das ist nur eine von 2 Möglichkeiten.
0: Also wir bringen zum einen das schöne Wetter mit und zum anderen viel, viel über die heimische Landwirtschaft. Zum x-ten Mal schon Tradition geworden, unsere Woche der Landwirtschaft. Wir starten heute, wie gesagt, in Altfinkenstein am sogenannten Zwanzgerhof der Familie Truppe und sind dann bis zum Sonntag unterwegs und wir werden einen breiten geografischen und natürlich auch thematischen Bogen spannen. Kurz nach 9 geht's los bei uns.
3: Freue mich drauf. Danke dir für uns, Martin, und sag der Kathi liebe Grüße.
0: Was ist hiermit geschehen?
3: Vor 9:15.

0: 9 Minuten noch, dann ist es 9 Uhr. Es hilft nichts, Hosen runter. Es ist uns bei der Start-up-Siegerehrung gewissermaßen ein Fehler unterlaufen. Bestätigt auch unser Musikchef Rudi Ohmann. Schönen guten Morgen, Servus Rudi.
1: Schönen guten Morgen, Mike.
0: Ja, passiert, was soll man machen? Ist so, erzähl mir, was müssen wir korrigieren?
1: Ja, also ich muss vorausschicken, dass ich mich nach der Sendung Startup am Donnerstag immer total freue auf das Ergebnis am Montag in der Früh. Verfolge auch immer sehr gespannt das Voting. Und heute in der Früh, vielleicht war es zu früh, um 6 Uhr schaue ich dann immer auf die Radio Kärnten Facebook-Seite und habe Emojis verwechselt.
0: Ja. Ja.
1: Und zack, ja, ist passiert. Auf jeden Fall war der Gewinner nach dem Voting, nach den Tagen des Votings, sind die Landrocker.
0: Hey.
1: Mit dem Titel Radio. Und ich entschuldige mich jetzt dafür. Der Grund ist wahrscheinlich die Zeit des Morgens. Also es war ja doch schon 5.30 Uhr, wo ich dann immer nachschaue, wie das Voting läuft. Wobei ich immer vorausschicken muss, es ist immer ein großartiges Voting. Es sind über 1000 Stimmen, die Fans, die für ihre Künstler und Künstlerinnen bei Startup voten. Und heute mit über 500 Stimmen haben die Landrocker gewonnen mit dem Titel Radio.
0: Bestätigt Rudi Ohmann, der wahrscheinlich für meine Nachfolge als Morgenshow-Moderator nicht zur Verfügung stehen wird, oder?
1: Nein, wahrscheinlich nicht. Aber ich schiebe das auf meine Kurzsichtigkeit.
0: Ja, erzähl mir nichts. Rudi, bei mir allergrößtes Verständnis. Die Landrocker jedenfalls, die freuen sich.
2: Ja. Ein Wahnsinn. Dankeschön. Ja, dass wir das gewonnen haben. Ja, also vielen, vielen Dank allen Hörern und allen Votern für unseren Song Radio von uns Landrockern. Danke, danke für jede einzelne Stimme. Und wir werden jetzt den Song Radio viel, viel öfter hören im Radio, passend zum Titel in Radio Kärnten. Vielen, vielen Dank. Also danke, kommt auch zu unseren Feste, zu unseren Veranstaltungen auf www.landrocker.at. Gibt es verschiedene Termine von uns und wir sagen danke und wir sehen uns hoffentlich bei einem Auftritt von uns.
0: Ja, Pfiat euch, Gott, Burschen. Ja, Rudi, und jetzt wollen wir uns Radio anhören, oder?
1: Auf jeden Fall.
0: Nicht danke das letzte Mal. Danke dir, Rudi. Ciao, servus,
1: Dankeschön,
0: Papa.
1: Danke. Ciao.

0: Gut sein.
1: Jo, bis
0: ich muss mich, ja, ich muss mich für morgen entschuldigen, ja, aber übermorgen bin ich nachher wieder da. Viel Spaß mit Radio Kärnten, mit der Woche der Landwirtschaft und mit Martin Weberhofer gleich hier in der Morgenshow von Radio Kärnten, nach der Morgenshow von Radio Kärnten.
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4: Am Mikrofon ist Lorenz Wildner. Die Unwetter haben in weiten Teilen Österreichs zahlreiche Schäden verursacht. Einige Bundesländer hat es besonders hart getroffen. Offenbar gibt es auch einen Verletzten. Christian Huber fasst zusammen.
5: In Oberösterreich, in Höhnhardt, im Innviertel etwa, ist ein Radfahrer von einer Sturmböe erfasst und mehrere Meter in ein Feld geschleudert worden. Der Notarzthubschrauber hat den Verletzten ins Krankenhaus geflogen. In Leonding und Feldkirchen an der Donau hat der Sturm mehrere Dächer abgedeckt. Im Südburgenland sind mehrere Straßen überschwemmt und Keller überflutet worden. Starker Regen und Hagel hat die Landwirtschaft im Bezirk Güssing getroffen. Die Hagelversicherung spricht von einem Schaden in Höhe von 1,2 Millionen Euro. In Salzburg haben Wasserretter ausrücken müssen, um die Besatzungen von Segel- und Elektrobooten zu retten. Bereits zuvor ist in der Steiermark der wilde Berg Mautern im Bezirk Leoben evakuiert worden. Insgesamt 387 Menschen sind da in Sicherheit gebracht worden.
4: In Österreich gibt es aktuell eine dreistellige Zahl an islamistischen Gefährdern. Das sagt die Leiterin der Direktion für Staatsschutz und Nachrichtendienst Silvia Meyer. Immer öfter hat der Staatsschutz demnach mit sehr jungen Menschen zu tun. Diese würden sich vor allem in sozialen Netzwerken radikalisieren. Im Vorjahr lag das Durchschnittsalter von Hochrisikogefährdern bei 23 Jahren, so Meyer. Offiziell herrscht Waffenstillstand zwischen dem Iran und den USA, aber die US-Streitkräfte in der Region melden heute früh, am Wochenende hätten sie Angriffe auf militärische Ziele im Iran durchgeführt. Fortschritte in Sachen Friedensverhandlungen sind indes nicht in Sicht, berichtet Katharina Wagner.
6: Von Selbstverteidigungsschlägen gegen Radaranlagen, Kommando- und Kontrollzentralen für Drohnen im Iran berichten die US-Streitkräfte in der Region. Die Bombenangriffe seien am Samstag und Sonntag durchgeführt worden, als Antwort auf den Abschuss einer amerikanischen Drohne über internationalen Gewässern durch den Iran. In Kuwait waren heute früh Sirenen zu hören. Angriffe mit Drohnen und Raketen wurden abgewehrt, hieß es. Irans Revolutionsgarden gaben an, einen Stützpunkt, der von der US-Armee für Angriffe genutzt wurde, attackiert zu haben. Der Waffenstillstand zwischen den USA und dem Iran ist fragil. Spekulationen über ein mögliches Abkommen entgegnet Irans Außenminister so. Gespräche und der Austausch von Nachrichten würde anhalten. Ergebnisse gäbe es keine. Es sei am besten, kursierende Vermutungen zu ignorieren.
4: Der Konflikt zwischen Ungarns Premier Madja und Staatspräsident Sulyok geht weiter. Madja hat online angekündigt, Sulyok heute in Begleitung seines Justizministers einen Besuch abzustatten. Grund sei ein um Mitternacht verstrichenes Ultimatum. Demnach hätte Sulyok bis Ende Mai sein Amt zurücklegen sollen. Madja wirft dem Präsidenten vor, eine Marionette von Ex-Premier Orban zu sein. Das waren die Nachrichten mit Lorenz Wildner.
7: Und wir kommen damit zum Wetter in Kärnten. In unserem Land ist es heute verbreitet trüb, wiederholt auch nass. Im Tagesverlauf werden die Schauer langsam weniger. Von Westen her gibt es auch sonnige Auflockerungen. Vielerorts wird lebhafter bis kräftiger Nordwestwind. Die Höchstwerte heute 16 bis 25 Grad. Aktuell haben wir 19 Grad in Lienz, 17 in Klagenfurt, 16 Grad in Villach und Feldkirchen, 14 Grad in Weitenfeld, 12 Grad in Breiteneck und frisch ist es mit nur 9 Grad am Katschberg. Morgen am Dienstag wird es nach Auflösung lokaler Frühnebelfelder zumeist recht sonnig. Im Großteil des Landes bleibt es auch tagsüber trocken. Erste Regenschauer sind gegen Abend morgen dann im Lesach, im oberen Drau und im Mölltal wahrscheinlich. Nach Frühtemperaturen zwischen 7 und 11 Grad liegen die Höchstwerte dann zwischen 21 und 26 Grad. Das unbeständige und regnerische Wetter, das hält sich dann auch am Mittwoch. Es regnet verbreitet im ganzen Land. Im Lauf des Nachmittags beruhigen sich die Schauer. Es bleibt größtenteils niederschlagsfrei. Mit Nordwestwind geht auch die Temperatur zurück. Mehr als 14 bis 19 Grad werden sich am Mittwoch nicht ausgehen. 9 und 4 Minuten, Blick auf die Straßen in unserem Land, sicher unterwegs mit Radio Kärnten. Wir schauen nach Klagenfurt, hier gibt es in der St. Veiter Straße stadteinwärts Verzögerungen aufgrund des Frühverkehrs. Sie müssen hier mit etwa 10 Minuten mehr rechnen. Und etwa 10 Minuten mehr auch auf der A2 der Südautobahn Richtung Italien von Grafenstein bis Klagenfurt Ost. 0800 600 601, das ist Ihr direkter Draht zur Radio Kärnten Verkehrsredaktion.
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7: Einen schönen Montagvormittag, herzlich willkommen. Tag 1 unserer Woche der Landwirtschaft. An einem ganz besonderen Tag, am 1. Juni, wird alljährlich der Weltmilchtag begangen, um auf die Bedeutung dieses im wahrsten Sinne des Wortes Lebensmittels hinzuweisen. Und rund um den Weltmilchtag gibt es bei uns im Programm von Radio Kärnten seit vielen, vielen Jahren die Woche der Landwirtschaft. Wir beschäftigen uns mit der Milchwirtschaft, mit dem Ackerbau, mit der Viehzucht, mit den Direktvermarktern, mit der Biolandwirtschaft. Wir schauen, wie es im Forst zugeht und vieles, vieles mehr. Bis zum Sonntag dieser Woche dürfen wir Land auf, Land ab unterwegs sein. Heute hoch über dem Farkersee. Jetzt ist der Nebel ein bisschen eingezogen, aber als es früher einen klaren Blick gab, da hat man unten das türkisblaue Wasser des Farkersees gesehen, geradeaus die Gerlitzen zu meiner linken Hand, dann den Dobratsch mit unserem großen Sender oben. Wir sind heute zu Gast in Alt-Finkenstein. Haus Nummer 2 ganz genau am Hof der Familie Truppe, bei der Kathi Truppe zu Hause. Mit ihr und mit ihren Eltern wollen wir uns unterhalten. Schön, dass wir Sie begleiten dürfen durch diesen Tag mit viel Information, Unterhaltung rund um das Thema Landwirtschaft. Mein Name Martin Weber, wünsche Ihnen einen angenehmen Montagvormittag. Grüß Gott.

0: 9 Uhr und 10 Minuten. Sie hören Radio Kärnten mit der Woche der Landwirtschaft. Tag 1 heute vom Hof der Familie Truppe in Altfinkenstein bei Latschach am Farkasee. 20er Hof heißt es da, Andreas Truppe. Wie ist denn der Name entstanden?
1: Ja, früher hat es bei uns 20er Krasen und im Jahre 1902 ist eine Witwe geworden und die hat damals einen geheiratet, der was Truppe geheißen hat. Und seitdem heißt man Truppe, weil damals hat es die Möglichkeit noch nicht gegeben, dass den Namen behalten hast können.
0: So, seitdem heißt man am 20er Hof, ist das der Hof der Familie Truppe. Der Michael ist der Sohn, der übernehmen wird.
2: Ja, genau, ist richtig.
0: Wann wird es soweit sein?
2: Wenn der Vater das Zeichen gibt.
0: Aber der Vater ist noch gut im Soft, also der lässt sich noch Zeit, oder?
1: Nein, so früh wie möglich werden wir übergeben, weil dann kann ich ein bisschen Urlaub machen.
0: Ja, das mit dem Urlaub ist natürlich am Bauernhof so eine Sache. So viel hat man nicht, weil ihr beschäftigt euch hier herum mit der Milchwirtschaft und habt jede Menge Stück Vieh. Das heißt, wenn man Viecher im Stall hat, dann ist mit Urlaub eher mau, oder?
1: Ja, ich meine, eine glückliche Situation, dass der Sohn daheim ist. Und man ist ja nur zum Ausreden, dass er noch 2-3 Tage das Kommando daheim übernimmt und die das Weite suche.
0: Es ist natürlich die ganze Familie hier vertreten, auch die Tochter des Hauses, die kennt man normalerweise von den Skipisten dieser Welt, Kathi. Aber du weißt auch ganz genau, was am Bauernhof zu tun ist.
3: Auf alle Fälle. Also wenn man da aufwächst, dann lernt man alles und von dem her kenne ich mich auch ganz, ganz gut aus.
0: Darfst du, musst du helfen, wenn du zu Hause bist?
3: Ich darf helfen. Nein, muss es natürlich keins, aber ich helfe gern. Es ist für mich ein Abschalten, Zeit mit der Familie vor allem und von dem her tue ich das sehr gern.
0: Wie ist denn so, Andreas, die Aufgabenverteilung im Hause? Ihr beschäftigt euch, wie gesagt, auf der einen Seite mit Milchwirtschaft. Ihr habt 40 Hektar Eigenfläche, 20 Hektar dazugepachtet, Milchwirtschaft, dann die Viehzucht, Forstwirtschaft, aber auch Urlaub am Bauernhof. Ich habe da drüben ein Auto mit gelber Nummerntafel gesehen. Das heißt, ihr habt Gäste aus den Niederlanden hier bei euch am Hof.
1: Ja, jetzt fängt schon langsam die Saison an. Ich meine, jetzt geht es ein bisschen noch zart, aber in den nächsten Tagen kommen noch weitere Gäste. Wie die Aufteilung bei uns ist, die Außenwirtschaft erledigen meistens da mein Sohn und ich. Die Frau macht Urlaub am Bauernhof, aber wenn es Arbeitsspitzen gibt, dann wird zusammengeholfen, wird alles zusammengetrommelt, dann kommen alle helfen. Und wir sind ein richtiger noch Familienbetrieb, wo wirklich alle zusammenhelfen, auch der Bruder und die Schwester. Und so soll es auch sein, glaube ich.
0: Ein Betrieb, der auch im Vollerwerb bewirtschaftet wird.
1: Zurzeit sind wir, oder das heißt ja, ich bin im Vollerwerb, wie gesagt, Milchwirtschaft, ein bisschen Forstwirtschaft und ein bisschen Urlaub am Bauernhof. Und ich bin ein bisschen mit weniger zufrieden, nachher geht es sich aus.
0: Man braucht ja einen Mix, weil wenn man 3 Standbeine hat, dann kann es sich irgendwie ausgehen. Wenn man jetzt unter Anführungszeichen nur eins hätte, dann wäre es natürlich wahrscheinlich sehr, sehr schwierig, weil man dann viel mehr von den Marktbedingungen noch abhängig wäre.
1: Ja, genau so ist es. Und gerade jetzt zur Zeit ist ein bisschen ein schwieriges Umfeld jetzt in der Landwirtschaft, egal was für ein Betriebszweig du hast, es geht leider alles die Produktpreise oben, die anderen Preise genau hoch. Und das ist schon eine große Herausforderung, den Betrieb, weil am Ende des Tages muss auch ein bisschen was ausschauen, weil von Luft und Liebe ist schwer zum Leben.
0: Was denkt man sich denn da als Bauer, der da wirtschaftet? Und ich sage, es ist ja nicht unbedingt einfach, man ist hoch herum am Berg, hoch herum, 930 Meter hoch. Idyllisch gelegen, wenn man da runterschaut zum Farkasee, aber es ist natürlich eine harte Arbeit.
1: Ja, eine harte Arbeit, aber wir machen das gerne und wir haben auch Freude damit. Und freilich, es gibt Tage, wo du denkst, heute geht aber zack, aber die positiven Aspekte und Erlebnisse überwiegen.
0: Bei was haben wir euch denn heute abgehalten? Was hättet ihr denn gemacht, wenn wir nicht zu euch gekommen wären heute?
1: Nein, es hätte mal genau geplant. Wir haben jetzt die letzten Tage fest gehackt, siliert. Und jetzt heute regnet ein bisschen. Heute hätte halt wahrscheinlich Gülle geführt. Aber es kann ja morgen übermorgen verschieben, weil da kommt ja noch mehr Regen. Aber heute der Tag passt genau, dass ihr da heute gekommen seid.
0: Ja, und das Geruchsradio ist eh noch nicht erfunden, also wäre das mit dem Gülleführner heute wahrscheinlich kein Problem. Das ist die Woche der Landwirtschaft im Programm von Radio Kärnten, musikalisch jetzt mit Sarah Connor.

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0: Blick auf die Straße in unserem Land. 9 Uhr und 20 Minuten sicher unterwegs mit Radio Kärnten. Die gute Nachricht, es sind uns keine aktuellen Störungen gemeldet worden. Eine Baustelle habe ich auf der B70 der Packerstraße zwischen St. Gertraud und Wimberg. Rechnen Sie ja mit Wartezeiten wegen einer Baustellenampel. 0800 600 601, das ist Ihr direkter Draht zur Radio Kärnten Verkehrsredaktion. Wir sind heute zu Gast am Zwanzgerhof der Familie Truppe, hoch über Latschach am Farkasee. Und vor wenigen Minuten, als wir mit der Sendung gestartet haben, habe ich gesagt, ja, es ist noch ein bisschen neblig. Der Nebel, der hat sich mittlerweile verzogen und es ist kitschig. Strahlender Sonnenschein, blauer Himmel schaut da heraus. Andreas, was haben wir denn angestellt?
1: Ich bin so ein paar brav gewesen.
0: Schon, gell?
1: Schaut so aus, ja.
0: Und mittlerweile ist auch die gesamte Familie hier aufgetaucht. Die Christine war noch drinnen im Haus, sie ist sozusagen die Innenministerin hier, oder?
2: Innenminister, ja, klingt gut, ja.
0: Christine, es geht natürlich nur, wenn wirklich die ganze Familie zusammenhüpft auf so einem Hof wie dem euren.
2: Es geht nicht anders, ja, weil es ist im Haus drinnen, es sind die Wohnungen zu machen, es ist am Feld. Ja, da kommen alle zusammen und helfen.
0: Ja, mit der Kathi-Truppe haben wir schon geredet. Die Anna trinkt noch gerade einen Kaffee, schluckt schnell ab. Anna, was ist deine Aufgabe daheim?
3: Wir heute machen ja so, dass wir uns alle hören. Ich bin meistens dafür zuständig, dass wir uns auch alle sehen. Also ich bin so die Social-Media-Maus vom Hof und tue Sachen ein, auch wenn der Papa sagt, das müssen wir jetzt nicht unbedingt ins Internet tun, aber ich versuche da schon die ehrlichen Momente dann zu transportieren.
0: Also ganz besondere Einblicke auch in das Alltagsgeschehen am Hof der Familie Truppe.
3: Genau.
0: So ist es. Michael, du bist wo schulgegangen?
1: Im Stiegerhof. Landwirtschaftliche Fachschule Stiegerhof.
0: Hast du aber was gelernt dazu? Du arbeitest bei den Kärntner Maschinenfabriken. Hast du aber gesagt, wenn du den Hof übernimmst, dann wirst du den auch im Vollerwerb führen?
1: Ja, genau. Das ist richtig.
0: Warum die Entscheidung für einen Bauernhof?
1: Weil es mir einfach taugt. Und ich bin mein eigener Chef. Das ist auch ein Vorteil. Nein, und allgemein auch so. Es passt in der Firma relativ gut, aber Landwirtschaft ist trotzdem meins, was ich eher machen würde.
0: Was ist denn das Besondere bei der Landwirtschaft? Warum entscheidet man sich als junger Mensch dafür?
1: Weil du bist in der Natur, machst auch nebenbei Sport, was keiner weiß, mit zum Beispiel auf der internen Hügel zu malen sein. Und auch natürlich die Forstwirtschaft ist halt auch, was ich am liebsten machen tat, wenn ich ehrlich sein würde.
0: Ich glaube, da ist vieles richtig gelaufen, Andreas, oder? Wenn die nächste Generation schon in der Tür steht und sagt, wir machen das weiter.
4: Ja, da haben wir, glaube ich, als Familie einiges richtig gemacht und es gibt nichts Schöneres, wenn man sieht, dass die Jugend hinten noch ist und das weitermachen will und man wie er das noch macht, das ist noch seine Sache, was er machen wird, aber ich bin sehr froh und glücklich, dass einer das übernimmt und weitermacht.
0: Man ist sein eigener Herr, hat der Michael gesagt, das heißt, das ist natürlich definitiv so, man kann sich die Arbeit ein bisschen selber einteilen.
4: Ja, in der Früh tue ich die Arbeit einteilen und nachher mache ich sie. Nein, freilich kann man aber ein bisschen aufs Wetter muss da schauen und so, mit dem Wetter zusammenarbeiten und nachher läuft es auch halbwegs.
0: Es gibt ein Auf und Ab in der Landwirtschaft, also so, dass immer das Gleiche ist, das gibt es nicht. Man ist in den letzten Jahren und Jahrzehnten natürlich auch sehr, sehr stark abhängig geworden vom Weltmarkt und das spürt man als Bauer da hoch über Latschach herum.
4: Ja, es ist richtig, wir da herum am Zwanzigerhof müssen wir die Weltmarktpreise mithalten. Es wird immer schwieriger und was natürlich auch immer Ärger wird, das ist die Bürokratie in der Landwirtschaft. Du sitzt fast jeden Abend eine halbe Stunde vor dem Computer und das alles eingeben, was du heute gemacht hast und alles aufzeichnen und das ist schon ein bisschen ein großes Problem. Obwohl sie immer reden, es wird einfacher, aber es wird immer Ärger.
0: Wenn man sich die Zahl der Landwirte anschaut in Österreich, die Zahl der bewirtschafteten Betriebe nimmt ab. Für Sie ist das nie in Frage gekommen, aufzugeben, aufzuhören?
4: Nein, aufgeben tut man einen Brief und ich habe bloß meine Eltern übernommen und ich habe auch Freude damit und solange es finanziell so halbwegs geht, werden wir natürlich weitermachen.
0: Wenn auch wirklich alle zusammenhelfen. Christine, was gibt es heute für Sie zu tun?
2: Ich schaue, dass die Leute was zum Essen haben, dass ihnen gut geht. Kaffee und Kuchen und Brote, dass da keiner verhungert.
0: Michael, für Sie heute natürlich auch Gastgeber spielen. Sonst war was für Sie im Programm heute? Arbeiten gehen?
1: Arbeiten gehen, ist richtig, ja.
0: Die Kathi genießt den Heimaturlaub?
3: Ja genau, also ich bin froh, dass ich heute einmal trainingsfrei habe und einfach nur daheim sein kann.
0: Anna?
3: Ich bin heute nur fürs Foto machen da.
0: Ja, wunderbar, so ist die Aufgabenverteilung am Hof der Familie Truppe. Das Einzige, was jetzt noch fehlt, das ist die Musik dazu. Um diese Zeit bei uns in Radio Kärnten traditionell die Kaffeepause. Andreas, und ich bin aufgekommen und habe gefragt, ja, welchen Wunschtitel wird es denn geben? Dann hat der Andreas erst eine Pistole geschossen und gesagt, da gibt es nur einen.
4: Wenn wir heute den Weltmilchtag haben und die Situation beim Milchpreis ziemlich herausfordernd ist, hat der steirische Band, die Hafendorfer, vor ein paar Jahren ein Lied geschrieben, die Milch ist zu billig, und den wünsche ich mir.
0: Hier sind die Hafendorfer im Programm von Radio Kärnten bei der heutigen Kaffeepause.

0: Schön, dass wir Sie mit Radio Kärnten durch diesen Montagvormittag begleiten dürfen. Mittlerweile 9.30 Uhr, halb 10 die Neuigkeiten aus unserem Bundesland. Jetzt vorne mit Michael Kopeinig.
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2: Mehrere Bäume sind gestern während der Unwetter in Unterkärnten und im Lavanttal umgestürzt. Dabei wurden auch Stromleitungen beschädigt. Mehr als 1000 Haushalte waren ohne Strom, heißt es von der Kärnten Netz. Derzeit sind noch rund 300 Haushalte betroffen, vor allem im Bereich Schiefling in Klagenfurt-Land und im Lavanttal. Die Monteure der Kärnten Netz sind im Einsatz. Ein 17 Jahre alter Klagenfurter ist gestern auf einer Gemeindestraße in Friesach mit einem nicht zum Verkehr zugelassenen Motorrad wegen eines Fahrfehlers gestürzt. Der 17-Jährige war ohne Führerschein und Helm unterwegs. Er wurde mit Verletzungen unbestimmten Grades ins Krankenhaus nach Friesach gebracht. Immer mehr Gemeinden bieten Anlagen für die Sportart Paddle Tennis an. Diese Sportart ist eine Mischung aus Tennis und Squash. Nun investiert auch die Stadtgemeinde St. Veit in Paddleplätze. Mit einer Investition von 250.000 Euro entstehen auf der Tennisanlage des SCA St. Veit 3 Paddleplätze, heißt es von der Stadtgemeinde. Damit zum Wetter und zurück zu dir, Martin.
0: Noch regnet es in unserem Land verbreitet mit auflebendem Nordwestwind, zeigt sich aber im Laufe des Vormittags die Sonne, wie beispielsweise gerade bei uns in Latschach am Farkasee. Am Nachmittag kann speziell im Südosten noch zu Regenschauern kommen. Die Höchstwerte steigen heute auf bis zu 24 Grad an. Damit ein Blick auf die Straßen in unserem Land. Sicher unterwegs mit Radio Kärnten. Kurz nach 9:30 unser halbstündiger Verkehrsüberblick. Mit der guten Nachricht, es sind uns keine aktuellen Störungen gemeldet worden. 0800 600 601, falls Sie dennoch etwas entdecken sollten.
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0: 49 Minuten, 5 Minuten vor 9:45. Sie hören Radio Kärnten am Montagvormittag. Das ist die Woche der Landwirtschaft am Zwanzgerhof der Familie Truppe, hoch über dem Farkersee. Wenn ich auf der rechten Seite zwischen Haus und Kirschbaum abschaue, dann sehe ich unten den Farkersee mit der Insel. Auch das Bundessportheim befindet sich dort unten. Das kennt die Kathi Truppe, glaube ich, sehr genau.
1: Ja, das kenne ich in- und auswendig. Ist meine Trainingsstätte, wo ich meine Einheiten mache. Und von dem her, ja, ist alles in meinem Umkreis und das ist cool.
0: Sag, als Top-Spitzensportlerin, wie läuft so jetzt, wir haben Anfang Juni, wie laufen so diese Wochen bei dir ab?
1: Ja, jetzt gerade bin ich schon im Konditraining, also sprich, ich habe einen Kondiplan von meinem Trainer und da habe ich alle Sachen zu tun, andere gehen arbeiten und die gehen halt in die Kraft kommen, Geradl fahren, laufen, Inlineskaten, also es ist ziemlich bunt gemischt und von dem her habe ich immer was zu tun.
0: Also Fahrt wird es auch im Sommer nicht, wann geht es ab in die, auf die Piste?
1: Erst Mitte August wieder, bis dahin habe ich schneefrei, sage ich mal so, und Ende August fliegen wir dann wieder nach Argentinien.

0: als Skilehrer gearbeitet und sie sagen immer, der erste Skilehrer, das ist das Wichtigste. Und ich habe schon gleich, wie sie 4, 5 Jahre alt war, schon gemerkt, halt, das wird der Weltcup-Fahrer. Na, Spaß beiseite.
1: Wann hat sich denn abgezeichnet, die große Karriere?
0: Ja, ich meine, sie hat immer bei den Rennen immer mitgefahren, war immer vorne mit dabei und die Technik hat immer gut gepasst und hat man schon langsam gemerkt, dass es weitergehen kann. Aber dass sie einmal im Weltcup fahren wird, das hat damals keiner gedacht.
1: Und wie oft seid ihr heute noch bei den Rennen mit dabei?
0: Ja, wir sind in der glücklichen Lage, dass wir in einer Umgebung wohnen, wo die Rennen in der Nähe sind und das, die Zeit nehmen wir uns, dass wir im Winter 2, 3 Tage frei nehmen und die Katharina unterstützen und ist ein bisschen Abwechslung und ist eine schöne Zeit.
1: Ja, und jetzt unterstützt die Katharina hier am elterlichen Hof, am Zwanskerhof, sind wir heute mit Radio Kärnten im Rahmen der Woche der Landwirtschaft unterwegs.
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1: Wir dürfen jetzt ganz herzlich gratulieren im Programm von Radio Kärnten. Sandrin Fleißner Rieker zu Hause auf der Simonhöhe Nummer 8. Liebe Sandrin, zum heutigen 43. Geburtstag. Alles Liebe und Gute, viel Glück und Erfolg am weiteren Lebensweg. Wir haben dich sehr lieb. Das sagen der Mann Peter, die Mama sowie alle die Lieben aus Großkirchheim. Robert Kreimann in Dellach. Bei St. Veit feiert heute seinen 60er. Viel Gesundheit, weiterhin viel Spaß beim Wandern und viel Freude weiterhin. Das wünscht die Frau Martina, die Kinder Timo, David, Helene und Erik. Alles Liebe und Gute auch von der gesamten Familie, der Mama Irma, dem Schwiegervater Franz und allen Freunden, die ihn kennen. Wir gratulieren mit Radio Kärnten jetzt mit einem musikalischen Dreierpack, bestehend gleich jetzt mit John, Johnny Logan, Silbermond und den Gypsy Kings. Alles, alles Gute.

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2: Der Theaterwagen Purzier ist wieder im Land unterwegs. Heute um 18 Uhr in Gmünd eine Kinderkomödie mit dem Titel Eulenmädchen von und mit Angelika Ladurna und ihrem Ensemble. Um 19.30 Uhr gibt es dann eine weitere Komödie mit dem Titel Der Brandner Kasper. Brandner Kasper. In den Kammerlichtspielen in Klagenfurt Vorhang auf heute. Die Jugendlichen des Theaterspielclubs haben den satirischen Klassiker Der Revisor erarbeitet, präsentieren ihn heute und in den beiden kommenden Tagen jeweils um 10.30 Uhr und 14.30 Uhr. Ein Vortrag über Neophyten heute im Jugendgästehaus in Klagenfurt in der Neckheimgasse Nummer 6. Beginn ist um 18 Uhr. Um Suchtprävention geht's heute in Berg im Drautal am Treffberg um 19 Uhr. Ein Vortrag mit Kriminalbeamten, die für Fragen und Informationen vor Ort zur Verfügung stehen. Und Blutspenden können Sie heute jeweils in der Zeit von 14 bis 19 Uhr in der Volksschule Trebesing, in der Mittelschule St. Marein und im Feuerwehrhaus in Schiefling.
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0: Radikanten am Montagvormittag, es ist der Weltmilchtag und Auftakt unserer diesjährigen Woche der Landwirtschaft und der Wetterberichte hat diesmal zu 100% gehalten. Mittlerweile strahlenblauer Himmel, Sonnenschein hier hoch über Latschach am Farkasee. Am Zwanzigerhof der Familie Truppe dürfen wir zu Gast sein und da wuselt es im Moment so richtig, denn viele, viele Partner und Partner von Politik bis hin zur Landwirtschaftskammer und viele mehr sind hier bei uns vertreten. Mit Ihnen wollen wir uns in der kommenden Stunde unterhalten, hier im Programm von Radio Kärnten.
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2: Am Mikrofon ist Lorenz Wildner. Vor kurzem hat am Wiener Landesgericht ein historischer Prozess gegen zwei ehemalige Vertreter des syrischen Assad-Regimes begonnen. Ihnen wird unter anderem Folter gegen inhaftierte Zivilisten während des Bürgerkriegs vorgeworfen. Annabella Amini berichtet.
3: Angeklagt sind ein syrischer Geheimdienstgeneral und ein ehemaliger Leiter der Kriminalpolizei in Raqqa. Sie sollen zwischen 2011 und 2013 an zahlreichen Misshandlungen von Gefängnisinsassen in Raqqa beteiligt gewesen sein. Ehemalige Häftlinge erinnern sich an Schläge und an den Einsatz von Elektroschocks. Anwältin Tatjana Udanetta-Wittek vertritt den Großteil der 21 Zeugen.
4: Es ist das erste Mal, dass in Österreich Völkerstrafrecht wirklich vor einem nationalen Gericht verhandelt wird. Die Beteiligten warten seit dem ersten Tag ihrer Haft darauf, Gerechtigkeit zu erfahren.
3: Der syrische General, in manchen Medien auch als Foltergeneral beschrieben, ist 2015 durch eine Aktion des israelischen Geheimdienstes Mossad in Kooperation mit dem ehemaligen Staatsschutz, dem BVT, nach Österreich gebracht worden. Bei einer Verurteilung drohen beiden Männern bis zu 10 Jahre Haft.
2: Die Wirtschaftsflaute belastet zunehmend den heimischen Arbeitsmarkt. Ende Mai waren mit gut 378.000 Personen um knapp 3.000 Menschen mehr arbeitslos oder in Schulung gemeldet als im Mai des Vorjahres. Die Arbeitslosenquote ist damit leicht um 0,1 Prozentpunkte auf 7,1% gestiegen. Die Koalition sucht weiter nach einer gemeinsamen Linie für eine Wehrdienstreform. Die SPÖ schlägt jetzt vor, den Wehrdienst nicht zu verlängern, sondern zu attraktivieren. Konkret sollen die verpflichtenden 2-monatigen Übungen wieder eingeführt werden. Die ÖVP mit Verteidigungsministerin Tanner ist dagegen weiter für eine Verlängerung des Grundwehrdienstes auf 8 Monate. Menschen, die unheilbar krank sind, können ihr Leben in Österreich mit einem tödlichen Medikament beenden. Dafür braucht es eine Sterbeverfügung, die aber nicht leicht zu bekommen ist und auch nur ein Jahr gilt. Die einjährige Gültigkeit hat der Verfassungsgerichtshof jetzt aber als verfassungswidrig eingestuft. Hintergrund ist ein Versäumnis der Bundesregierung, rechtzeitig ein neues Gesetz zu beschließen. Viktoria Waldhäusl.
5: Wer eine gültige Sterbeverfügung hat, hat sie bis auf Weiteres auf unbefristete Zeit. Die Österreichische Gesellschaft für ein humanes Leben bewertet das positiv. Präsidentin Christina Karneider.
6: Für die Betroffenen ist es sehr gut, weil heute in der Früh hat mich schon die erste Patientin gefragt, gilt das für mich auch? Und das würde mir so viel Druck von meinen Schultern nehmen. Also das ist eine unglaubliche Entlastung für die Patienten.
5: Allerdings bei der unbefristeten Regelung soll es nicht bleiben, wenn es nach dem SPÖ-geführten Justizministerium geht. Auf Anfrage heißt es, man wolle für die Zukunft eine Möglichkeit schaffen, Zitat, für Menschen mit aufrechter Sterbeverfügung diese nach Ablauf eines Jahres vereinfacht zu erneuern. Ein entsprechender Gesetzesentwurf werde derzeit mit den Koalitionspartnern ÖVP und NEOS koordiniert.
2: Das waren die Nachrichten mit Lorenz Wildner.
0: Und wir kommen damit zum Wetter in Kärnten. In unserem Land ist es noch verbreitet trüb, die Regenschauer. Die klingen aber langsam ab. Von Westen her gibt es auch sonnige Auflockerungen. Am Nachmittag können dann aber wieder einzelne, teils auch gewittrige Schauer entstehen. Die Höchstwerte heute bis 25 Grad. Aktuell haben wir 16 Grad in Friesach und Mittelstadt, 17 in Bad Bleiberg und am Weißen See 18 Grad in Klagenfurt und Villach und 19 Grad aktuell in Hermagor und Feldkirchen. Morgen am Dienstag wird es nach Auflösung lokaler Frühnebelfelder zumeist recht sonnig. Im Großteil unseres Landes bleibt es auch tagsüber trocken. Erste Regenschauer sind dann gegen Abend im Lesertal, im oberen Drau und im Mölltal wahrscheinlich. Nach Frühtemperaturen zwischen 7 und 11 Grad liegen die Höchstwerte zwischen 21 und 26 Grad. Das unbeständige und regnerische Wetter, das hält dann auch am Mittwoch an. Es regnet verbreitet im ganzen Land. Im Lauf des Nachmittags beruhigen sich die Schauer und es bleibt dann großteils niederschlagsfrei. 3. Mit Nordwestwind gehen die Temperaturen zurück. Mehr als 14 bis 19 Grad sollten sich am Mittwoch nicht ausgehen. 10 Uhr und 4 Minuten, Blick auf die Straßen in unserem Land, sicher unterwegs mit Radio Kärnten. Und wir haben eine gute Nachricht, es sind uns keine aktuellen Störungen gemeldet worden. 0800 600 601, falls Sie dennoch etwas entdecken sollten.
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0: Wir sind wieder eine Woche lang unterwegs in unserem Land. Diesmal in Sachen Landwirtschaft heute am Weltmilchtag. Start am Zwanzigerhof der Familie Truppe in Hlatschach am Farkasee. Morgen geht's dann zum Thema Pflanzenbau nach Strau in die Gemeinde Ferlach. Am Mittwoch sind wir im Gurktal zu Gast. Alm- und Milchwirtschaft unser Thema. Am Donnerstag die Forstwirtschaft in Metnitz. Am Freitag das Genussland Kärnten mit regionalen Lebensmitteln in Galizien. Am Samstag sind wir zu Gast in Neuhaus und am Sonntag beim Tag der offenen Tür im Bildungshaus Schloss Krastowitz in Klagenfurt. Man sieht schon, es ist eine geografische Rundreise durch unser ganzes Land und es sind alle Bereiche der Landwirtschaft, die wir im Verlauf dieser Woche behandeln dürfen. Schön, dass wir Sie begleiten dürfen. Mein Name ist Martin Weber. Auf einen angenehmen Montagvormittag. Grüß Gott.

0: Céline Dion hier im Programm von Radio Kärnten. Es ist sozusagen das Gipfeltreffen der heimischen Landwirtschaft hier am Zwanzigerhof der Familie Truppe hoch über dem Farkersee. Es ist ein wirklich schönes Platz, also unglaublich idyllisch, das wir uns für heute ausgesucht haben. Tief unter uns das türkisblaue Wasser des Farkersees. Wenn ich da nach rechts hinüberschaue, da sehe ich auch einen Zipfel vom Wörthersee. Man sieht den Dobratsch, man sieht die Gerlitzen und wir befinden uns in 930 Metern Seehöhe. Unglaublich, was die heimischen Landwirte alle schaffen. Das fällt einem dann auf, wenn man auf einen Hof wie den hier heraufkommt. Ja, eigentlich Idylle pur, Landeshauptmann-Stellvertreter Martin Gruber, hinter der aber harte Arbeit steckt.
1: Ja, absolut. Einmal herzliches Grüß Gott auch und ein herzliches Willkommen zur Woche der Landwirtschaft, die wir da am Zwanzigerhof heute auch starten. Ja, und das ist tatsächlich ein Gipfeltreffen, weil den Gipfel sieht man ja de facto auch fast von diesem Standort aus. Und auch wenn es wunderschönes Wetter ist, ein Hof ist, der wirklich traumhaft beieinander ist, durch viel Elan, Motivation, durch das Engagement der bäuerlichen Familie da vor Ort, kann das oft ein bisschen ein trügerisches Bild vermitteln. Denn wenn man auch in der Produktion mit Weltmarktpreisen konkurrieren muss und das in unserer kleinstrukturierten, durch Familien geführten Landwirtschaft, ist das eine große Herausforderung. Und deshalb auch ein weiteres Standbein da am Hof, nämlich Urlaub am Bauernhof, um auf mehreren Beinen zu stehen und damit ein Einkommen zu generieren. Und das ist ja das Ziel auch der bäuerlichen Tätigkeit, mit dem man ein Auskommen erlangt.
0: Siegfried Huber, Präsident der Kärntner Landwirtschaftskammer. Die Wiesen sind im Moment saftig grün, aber man hat im heurigen Jahr mit großen Herausforderungen zu kämpfen gehabt. Es hat viel zu wenig Niederschlag gegeben. Wie wird sich das auswirken auf die Ernte?
2: Also von meiner Seite auch mal recht herzlichen guten Morgen von Zwanzigerhof. Ich glaube, Bohela Landwirtschaft, eine Erfolgsgeschichte. Und jetzt zum Thema natürlich, die Trockenheit beschäftigt uns ja schon den ganzen Frühjahr. Der Regen ist ja trügerisch, es ist zwar wieder grün, aber wir haben ja massive Einbußen bei den Futtermitteln. Abgerechnet wird natürlich am Ende des Jahres die Ernte, aber jeder Regentropfen ist uns willkommen, bringt ein bisschen eine Entspannung und da müssen wir schauen natürlich, in gewissen Regionen haben wir nach wie vor Einbußen im ersten Schnitt von 70-80%, das können wir gar nicht aufholen, aber wie gesagt, das Jahr ist noch lang, wir wissen nicht, was der Sommer bringt, was die Unwetter bringen, aber wir sind froh über jeden Tropfen Regen.
0: Das sind die regionalen Herausforderungen, aber natürlich hat man auch mit internationalen Herausforderungen zu kämpfen. Martin Gruber, mal liest in den internationalen Schlagzeilen, die Straße von Hormus ist auch der heimischen Landwirtschaft ein Begriff. Auf der einen Seite sind die Energiepreise durch die Decke gegangen. Auf der anderen Seite geht es auch um die Preise für Düngemittel.
1: Ja, absolut. Und das sind ja auch die großen Herausforderungen. Die Bäuerinnen und Bauern in Kärnten in Österreich haben ja vor allem eine Aufgabe und das machen sie wirklich ausgezeichnet, nämlich uns mit Lebens- und Nahrungsmitteln zu versorgen. Da haben wir halt die großen Herausforderungen durch die kriegerischen Auseinandersetzungen auf dieser Welt, durch diesen Umbruch, der stattfindet, durch diese Unsicherheiten, dass auch bei den Betriebsmitteln natürlich die Kosten gestiegen sind und damit weniger zu erwirtschaften ist. Und beim Düngemittel ganz im Konkreten, da sind wir schon durchaus abhängig auch davon, um Erträge auch zu generieren, wenn das Wetter die Grundvoraussetzungen schafft. Der Präsident hat es ja gerade angesprochen. Und da gilt es auch gegenzusteuern mit europäischen Initiativen, nämlich unabhängiger zu werden von internationalen Märkten. Da hätten wir dann alle was davon.
0: Auf der einen Seite geht es um den Wareneinsatz, um den Preis, der hier gestiegen ist. Auf der anderen Seite geht es aber auch um die Erlöse. Man kann natürlich die Preisspirale nicht unendlich anfeuern, vor allem weil es auch immer wieder Preisvergleiche gibt, Österreich sei so teuer, was die Lebensmittel angeht.
1: Ja, das ist ein nicht lauterer Vergleich, sage ich immer, von der Arbeiterkammer, der da angestellt wird, weil man auch die Grundvoraussetzungen betrachten muss. Wir sind klein strukturiert, wir sind bäuerlich aufgestellt, wir sind mit industriellen Agrarländern nicht vergleichbar und wenn einem das wert ist, und das haben wir in einer Umfrage auch festgestellt, dass die Wertschätzung gegenüber der bäuerlichen Berufsgruppe groß ist, der zweitbeliebteste und wichtigste Beruf, auch in Österreich knapp nach den Ärzten, davon könnte ich als Politiker nur träumen, ich stehe am anderen Ende dieser Tabelle, nämlich ganz unten. Aber als Nebenerwerbslandwirt habe ich damit die ganze Bandbreite abgedeckt. Aber das ist auch etwas, was sich da niederschlagen muss im Preis und vor allem auch mit einem Griff im Regal zu regionalen Produkten, zur regionalen qualitätsvollen Produktion. Und am Ende des Tages, wenn man unser Land anschaut, ist alles Kulturlandschaft, ist geprägt durch bäuerliche Arbeit, durch den Einsatz, den man da an den Tag legt. das kann der Konsument entscheiden mit einem bewussten Griff Richtung regionale, qualitätsvolle Produktion und Produkten.
0: Ja, und dieser Gedanke, der stand auch am Beginn unserer Woche der Landwirtschaft, dass man vielleicht beim Griff ins Kühlregal oder zu den sonstigen Lebensmitteln daran denkt, woher es kommt, vielleicht dass auch der eigene Arbeitsplatz direkt oder indirekt von der Arbeit der heimischen Bäuerinnen und Bauern abhängt.
2: Wie es der Martin gesagt hat, die Wertschätzung uns gegenüber ist ja sehr groß, aber von der Wertschätzung können wir ländlich nicht leben. Wir brauchen eine Wertschöpfung und das kann nur der Konsument in Kärnten bewegen, indem er einfach zu unseren Produkten greift, weil am Ende des Tages, sage ich immer, und unsere neue Kampagne heißt, die auf uns ist Verlass, wenn es uns nicht geben wird, wird es keine gesunden Lebensmittel geben und deshalb kann jeder Konsument dazu beitragen, dass auch die Kulturlandschaft in diesem Land so bleibt. Wenn er heimische Produkte kauft, das appellieren wir, weil dann hoffen wir natürlich auch, dass die Wertschöpfung bei unseren Betrieben ankommt.
0: Sagt Landwirtschaftskammerpräsident Siegfried Huber, es wird eine geografische und thematische Rundreise durch unser Land werden bis zum Sonntag. Da machen wir dann wieder bei euch Station, nämlich in Krastowitz, im Schloss Krastowitz, das mit großem Aufwand umgebaut wurde und am Sonntag dieser Woche feierlich eröffnet wird.
2: Auf das freuen wir uns wirklich. Wir sind im Herbst in Betrieb gegangen mit großartiger Unterstützung des Landes Kärnten. Es ist uns gelungen, das Bildungshaus wirklich zu modernisieren, glaube ich, ein Vorzeigeprojekt zu machen. Dort, wo wir unsere Themen, die agrarpolitischen Themen auch bespielen können. Wir freuen uns, wer kommt. Also sind alle recht herzlich eingeladen. Das Wetter wird am Sonntag schön, davon gehe ich aus. Und in diesem Sinne freuen wir uns wirklich auf einen tollen Frühschoppen und dann taktoffene Tür bei uns im Bildungshaus Schloss Krastowitz.
0: Und wir freuen uns auf viele Begegnungen und Themen im Verlauf dieser Woche.

0: Ja, die Kärntner am Montagvormittag mit dem Auftakt zur diesjährigen Woche der Landwirtschaft an einem ganz besonderen Datum, 1. Juni. Das ist auf der einen Seite der Weltmilchtag, aber auch ein ganz besonderer Tag in der persönlichen Lebensgeschichte vom Helmut Petscher. Helmut, wenn ich mich so zurückerinnere, dann glaube ich, bist du seit 20 Jahren mittlerweile Chef der Kärntner Milch.
1: Das ist genau richtig. Am 1. Juni vor 20 Jahren habe ich das Amt von meinem Vorgänger Dr. Michael Hecher übernehmen dürfen. Es waren viele spannende Jahre Auf- und Abwärtsbewegungen, was den Milchmarkt betrifft, aber ich habe noch keinen Tag bereut und das macht noch immer Spaß.
0: Es sind unglaublich bewegende und spannende Zeiten für die Milchwirtschaft. Du bist auch Präsident des österreichischen Verbandes der Milchwirtschaft, bergauf, bergab, wie wir es Jahrzehnte vorher nicht erlebt haben.
1: Eigentlich dramatische Zeiten, Auf- und Abwärtsbewegungen. Wenn man einige Jahre zurückblickt, Corona-Zeit, war die Frage von unserem Lebensmittelhandel, ist die Landwirtschaft Sendimokrein in der Lage, die Versorgungssicherheit für die Bevölkerung sicherzustellen? Ja, die Bäuerinnen und Bauern machen das tagtäglich. Ein paar Wochen später ist das schon wieder vergessen. Dann ist es das Preisthema, ist es momentan Verwerfungen, was auf den internationalen Markt betrifft. Das Russland-Embargo hat dazu geführt, dass wir Exporte Richtung Russland nicht mehr machen könnten. Die Zollpolitik von Herrn Trump verändert die Märkte, wo plötzlich dann China wieder auch die Zölle für Milch- und Milchprodukte um 25% erhöht hat. Und das sind alles Dinge, die Verwerfungen am Markt betreffen und die auch die Preise und das bäuerliche Einkommen beeinflussen. Und das ist eine schwierige Situation für die Bauern, für uns, aber auch für die Betriebe. Umso wichtiger ist es, den Stellenwert der Milch auf so einen Tag sicherzustellen, damit wir auch die Konsumentinnen und Konsumenten entsprechend aufklären können.
0: Denn man muss auf der einen Seite an den Milchpreis denken, den die Bauern ausbezahlt kriegen, auf der anderen Seite aber natürlich auch an die Molkereien selbst, an die Unternehmungen, denn die meisten Molkereien in Österreich sind als Genossenschaften organisiert, so auch die Berglandmilch. Thomas Jordan.
2: Ja, wir sind als Genossenschaft organisiert und das momentane Problem oder das seit voriges Jahr im Juli, also genau ein Jahr her ist, wo Mengen zum Steigen angefangen haben, weil eben was also die Blauzungenkrankheit bei den Tieren aufgehört hat und jetzt auch in der ganzen Nachbarschaft die Milchmengen gestiegen sind, dass es wirklich zu einem Überangebot gekommen ist und dann ist es, wie es am freien Markt ist, Angebot und Nachfrage regelt den Preis, leider zu einem extremen Milchpreisverfall gekommen ist.
0: Und das betrifft dann natürlich auch die Bäuerinnen und Bauern und ihr tägliches Einkommen.
2: Ja, es geht das ganze Jahr durch. Man ist jetzt, sind jetzt mehrere Absenkungen in Folge gewesen. Das schlägt natürlich auf die Prüftaschen durch. Es waren die letzten 2 bis 3 Jahre mit guten Preisen gesegnet, aber jetzt sind wir wieder auf einem Punkt, wo es nicht mehr lustig ist.
0: Eine Möglichkeit für die heimischen Landwirtinnen und Landwirte vielleicht auf ihr Einkommen zu schauen, das ist die Direktvermarktung und da eine ganz besonders wichtige Institution ist das Genussland Kärnten, Petra Bobaschnik. Sie selbst haben ein Kennzeichen, wo hinten Eis 1 oben steht. Ihr seid Bauerneis, das ist eine Möglichkeit, aber sonst gibt es auch viele, viele Ideen, die heimischen Bäuerinnen und Bauern haben, um vielleicht ihr Einkommen ein bisschen aufzubessern.
3: Ja, einen schönen Vormittag auch von meiner Seite und danke, dass wir mit dem Genussland da heute wieder dabei sein dürfen. Ja, natürlich, die Direktvermarktung hat bei uns in Kärnten ganz einen hohen Stellenwert und ist so wie eben auch Urlaub am Bauernhof, so wie wir es da haben, auf dem Betrieb ist das auch die Direktvermarktung bei anderen Betrieben. Das einfach nicht, dass man nicht eben von Konzernen und größeren Geschichten abhängig ist, sondern einfach, dass man ein bisschen selbstständiger ist und dass man einfach einen besseren Preis dann erzielen kann. So wie es in meinem Fall ist es dann mit dem Eis, bei meinem Nachbarn ist es dann vielleicht ein Schnaps, bei den anderen sind es die Getreideprodukte und wir vom Genussland bieten eben die Plattform, dass man das dann direkt wieder an den Handel, an die Wirte und auch untereinander vermarkten können.
0: Eine Woche lang dürfen wir auf den Spuren der heimischen Landwirtschaft unterwegs sein. Was sollte am Ende dieser Woche am Sonntag hängen geblieben sein bei den Hörerinnen und Hörern?
3: Dass sie beim Einkaufen einfach auf Kärntner Produkte schauen oder auf regionale Produkte schauen, dass einfach die Wertschöpfung bei uns im Land bleibt.
2: Ja, eben, jeder eigene Arbeitsplatz hängt an der Wertschöpfung im Land und da muss man einfach zu den eigenen Produkten, die aus Österreich kommen, greifen.
0: Ja, und wir werden viele, viele Themen im Verlauf dieser Woche aufgreifen, mit denen wir uns beschäftigen dürfen. Helmut Petscher, das war auch vor vielen Jahren die Idee zu dieser Woche der Landwirtschaft.
1: Das war wirklich die Idee, dass man wirklich den Konsumentinnen und Konsumenten das näher bringt, was wirklich die heimische Landwirtschaft leistet. Es geht um hochwertige Lebensmittel, es geht um die Erhaltung der Kulturlandschaft und es geht um die Erhaltung der bäuerlichen Betriebe.
0: Mehr zu diesem Thema den ganzen Tag über heute bei uns im Programm von Erde Kärnten. Das ist die Woche der Landwirtschaft 2026.

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0: Schön, dass Sie es mit Radio Kärnten durch diesen Montagvormittag begleiten dürfen. Mittlerweile 10.30 Uhr, halb elf, Michael Kopeinig mit den Neuigkeiten.
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2: Mehrere Bäume sind gestern während der Unwetter in Unterkärnten und im Lavanttal umgestürzt. Dabei wurden auch Stromleitungen beschädigt. Mehr als 1000 Haushalte über die Bezirke Klagenfurt-Land, Feldkirchen und St. Veit bis ins Lavanttal waren ohne Strom, heißt es von der Kärntennetz. Derzeit sind noch rund 160 Haushalte betroffen. Der Schwerpunkt liegt im Lavanttal. Die Monteure der Kärntennetz sind im Einsatz. Ein 17 Jahre alter Klagenfurter ist gestern auf einer Gemeindestraße in Friesach mit einem nicht zum Verkehr zugelassenen Motorrad wegen eines Fahrfehlers gestürzt. Der 17-Jährige war ohne Führerschein und ohne Helm unterwegs. Er wurde mit Verletzungen unbestimmten Grades ins Krankenhaus Friesach gebracht. Erstmals können heuer die Jahreszeugnisse auch digital ausgestellt werden. 56 Schulen in Kärnten machen bereits von diesem Amtssignaturservice des Ministeriums Gebrauch, sagte Bildungsdirektorin Isabella Penz.
3: Die Schulen haben nun die Möglichkeit, nicht nur in Papierform ein Zeugnis auszugeben, sondern auch in elektronisch. Dadurch müssen Schulen diese Zeugnisse nicht zusätzlich in Papierform kopieren und dann auch langfristig in physischen Archiven aufbewahren. Und das bringt spürbare Entlastung im Schulalltag.
2: Ein elektronisch amtssigniertes Zeugnis kann von den Eltern auf weißem Papier ausgedruckt werden. Das amtliche Papier mit Bundesadler ist dazu nicht notwendig, hieß es. Damit zum Wetter. Martin, zu dir.
0: Noch regnet es verbreitet in einigen Teilen unseres Landes. Mit auflehnendem Nordwestwind zeigt sich aber im Laufe des Vormittags die Sonne. Im Nachmittag kann es dann speziell im Südosten noch zu Regenschauern kommen. Die Höchstwerte bis zu 24 Grad. Blick auf die Straßen in unserem Land, sicher unterwegs mit Radio Kärnten, 10:35. Unser halbstündiger Verkehrsüberblick, und da sind wir auch schon wieder fertig, denn es sind uns keine aktuellen Störungen gemeldet worden. Falls Sie dennoch etwas entdecken sollten, 0800 600 601, Ihr direkter Draht zur Radio Kärnten Verkehrsredaktion.
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0: Die Schürzenjäger hier im Programm von Radio Kärnten. Am Montagvormittag heute von der Woche der Landwirtschaft 2026 sind wir heute zu Gast am Hof der Familie Truppe, dem 20er Hoch. Hof über dem Fackersee gehört zur Gemeinde Latschach. Und bei mir ist jetzt der Michael Eichhübel, er ist von der Abteilung 10 beim Amt der Kärntner Landesregierung, also von der Abteilung für Land- und Forstwirtschaft. Was ist eure Aufgabe von Seiten des Landes in der Unterstützung der heimischen Bäuerinnen und Bauern?
1: Ja, grüß Gott. Unsere Aufgabe ist es, die Zielsetzungen, die uns die Agrarpolitik vorgibt, ins Land zu bringen, zu den Landwirtinnen und Landwirten zu bringen. Unsere oberste Mission ist es da, die flächendeckende bäuerliche Landwirtschaft in Kärnten zu erhalten. Und wir versuchen mit dem Rahmen, der uns gesteckt wurde,

0: sehr, sehr stark abhängig auch von dem, was in Brüssel entschieden wird.
1: Genau so ist das. Also die Agrarpolitik ist ja seit vielen Jahrzehnten bereits vergemeinschaftet, wie man das nennt. Das heißt, der grobe Rahmen kommt aus Brüssel, ist vielleicht nicht immer ideal jetzt abgestimmt auf unsere regionalen Verhältnisse. Hier Stichwort klein, strukturierte bäuerliche Landwirtschaft, oft auch im Berggebiet. Und wir versuchen, wie gesagt, das bestmöglich für unsere Verhältnisse hier dann umzusetzen.
0: Der Andreas Truppe hat schon gesagt, man ist oft ein bisschen zum Schreibtischstäter geworden. Kein Tag vergeht, ohne dass man sich zum Computer setzen muss und das eine oder andere Formular, die eine oder andere Statistik ausfüllen muss.
1: Ja, da hat der Herr Truppe absolut recht. Ich sage einmal, was die Bürokratie angeht, vor allem den Bürokratieabbau, da hätten wir Luft nach oben. Wir versuchen da wirklich möglichst unterstützend zu wirken. Wie gesagt, es gibt einen Rahmen, der kommt von Brüssel, wird umgesetzt national, also österreichweit. Wir haben technische Möglichkeiten zur Verfügung gestellt, auf die wir zurückgreifen. Und wir versuchen es halt wirklich im direkten Kontakt dann mit den bäuerlichen Familien auch umzusetzen und zu unterstützen.
0: Welche Aufgaben haben Sie und Ihre Kolleginnen dann genau? Wo kann man unterstützen? Wie kann man unterstützen?
1: Die beiden größten Maßnahmen in Kärnten ist das Programm für die umweltgerechte Landwirtschaft und das Bergbauernprogramm. Für diese Bereiche sind wir vor allem budgetär verantwortlich. Das Land Kärnten liefert hier einen Beitrag zu EU und österreichischen nationalen Geldern. Und ganz im Konkreten bin ich für den Bereich Urlaub am Bauernhof, Verarbeitung und Vermarktung zuständig. Also auch dieser Name Truppe ist mir schon das eine oder andere Mal untergekommen, ohne jetzt irgendwelche interner auszusprechen. Aber auch für Bereiche eben wie Urlaub am Bauernhof gibt es Unterstützungen aus diesen EU-Programmen.
0: Ja, und da werden wir auch noch einiges erfahren im Verlauf dieser Woche. Wir sind auf den Spuren der heimischen Landwirtschaft unterwegs bis zum Sonntag dieser Woche mit dem Programm von Radio Kärnten. Natürlich gibt es auch viel, viel Musik, so wie jetzt von Status Quo.

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1: Mittlerweile 9:09. Wir dürfen jetzt im Programm von Radio Kärnten noch einmal ganz herzlich gratulieren. In Kolbnitz feiert heute Bernadette Besenteiner Geburtstag. Läusi mit Kolleginnen wünschen dazu alles erdenklich Gute und viel Gesundheit. Herzliche Geburtstagsgrüße auch an Christian Kofler. Die Sängerfreunde des MGV Bodensdorf wünschen zum heutigen Geburtstag alles erdenklich Gute sowie viel Gesundheit, Glück und Erfolg weiterhin. Danke, dass du immer verlässlich mit deiner ersten Tenorstimme für uns unterstützt. Das sagen die Sänger des MGV Bodensdorf mit dem Obmann. Robert Greimann in Dellach bei St. Veit an der Glan. Die besten Glückwünsche zum 60er. Viel Gesundheit und viel Freude beim Wandern von der Frau Martina, den Kindern Timo, David, Helena und Erik, Mama, Schwiegervater Franz sowie allen Geschwistern mit Familien und allen Freunden. Und in Klagenfurt feiert Ferdinand Perdacher seinen Geburtstag. Alles Liebe und Gute zum 94. Geburtstag. Das wünschen die Kinder Manuela und Ferdi mit Familie, die Verwandten und Freunde, Schwägerin Erika, Astrid Hans, Schwägerin Erika und Annemarie, Hans Bumm aus Tirol, Jakob Marketz mit Familie schließt sich ganz herzlich an. Bleib gesund und so humorvoll. Wir gratulieren mit einem Kärntner Lied. Hier sind die Kärntner aus Maria Wörth. Alles Gute.

0: Servus, die Kärnten mit der Woche der Landwirtschaft. Das waren die ersten zwei Stunden heute am Montagvormittag vom 20er-Hof der Familie Truppe hoch über Latschach am Farkasee. Traumhafter Ausblick und auch das Wetter spielt mit. Im Moment blauer Himmel, Sonnenschein hier bei uns. Wir bleiben auch noch den ganzen Tag über hier. Am Nachmittag begrüßt die Joe Kohlhofer und wir hören uns dann wieder ab 18 Uhr mit einer Diskussion zum Thema Herausforderungen für die Milchwirtschaft in Zeiten von Krisen und Marktverwerfungen. Jetzt geht's bei uns gleich weiter mit dem Programm aus dem Funkhaus in Klagenfurt. Isabella Bergner begleitet Sie heute durch die Mittagszeit und da gibt's ja ab der kommenden Woche ein Großereignis, die Fußball-Weltmeisterschaft, und wir haben Fernseher anlässlich dieses Großereignisses getestet. Gute Unterhaltung.
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2: Und es ist Lorenz Wildner.
3: Die Wirtschaftsflaute belastet zunehmend den heimischen Arbeitsmarkt. Mit gut 378.000 Personen und knapp 3.000 mehr Menschen arbeitslos oder in Schulung gemeldet als im Mai des Vorjahres. Maria Kern aus unserer Wirtschaftsredaktion. Auffällig ist aber, dass die Arbeitslosenzahlen bei den Männern sinken, bei den Frauen hingegen steigen sie.
4: So ist es. Im Mai waren mehr als 182.000 Frauen arbeitslos oder in Schulung. Das ist ein Plus von mehr als 4% und ist unter anderem darauf zurückzuführen, dass es Branchen wie dem Handel schlecht geht. Auch das steigende Pensionsalter führt zu etwas höheren Arbeitslosenzahlen bei den Frauen. Bei den Männern sind sie dagegen um mehr als 2% gesunken, weil sich etwa die Baubranche etwas erholt hat und auch die Arbeitslosenzahlen in der Industrie stagnieren.
3: Die Preissituation an den heimischen Zapfsäulen entspannt sich weiter, trotz des nach wie vor ungelösten Iran-Konflikts. Diesel war im Mai günstiger als im April, Benzin zwar etwas teurer, aber beide Treibstoffe waren Ende Mai billiger als noch am Monatsanfang, wie der Verkehrsclub Österreich heute mitgeteilt hat. So hat ein Liter Diesel gestern rund 1,80 Euro gekostet, am Höhepunkt der Iran-Krise Ende März waren es noch fast 2,30 Euro. Ungarns neue Regierung beginnt ein Verfahren zur Absetzung von Staatspräsident Sulyok. Das hat Ministerpräsident Magyar vor kurzem bekannt gegeben. Funktionieren soll das durch eine Verfassungsänderung. Gestern war ein Ultimatum des Premiers an Sulyok für einen Rücktritt verstrichen. Magyar wirft dem Präsidenten vor, eine Marionette von Ex-Premier Orban zu sein. Der Zustand der heimischen Moore hat sich in den vergangenen Jahrzehnten deutlich verschlechtert. Laut einer Studie der Uni Wien sind die Moore weniger feucht, mehr beschattet und nährstoffreicher als Ende der 1980er Jahre, wodurch moortypische Pflanzen zunehmend verdrängt werden. Als Schutzmaßnahme wird etwa geraten, die Landwirtschaft im Umfeld von Mooren zu verringern. Und in diesen Minuten beginnt bei den Tennis French Open in Paris das Spiel von Anastasia Potapova. Die Neo-Österreicherin spielt um ihren ersten Einzug in ein Viertelfinale bei einem Grand-Slam-Turnier, Gerhard Prohaska.
5: Und es ist der 25-Jährigen absolut zuzutrauen, dass der Erfolgslauf weitergeht. Nach dem Sieg gegen die Titelverteidigerin Coco Gauff wartet heute ihre frühere Landsfrau Anna Kalinskaya, die Nummer 24 der Welt, aber Potapova strotzt vor Selbstvertrauen. Sie rechnet mit einem Kampf heute um jeden Punkt.
6: It's just going to be another great battle, which I need to prepare myself physically and mentally and to bring up the best out of me.
5: Im Live-Ranking der Weltrangliste liegt Potapova bereits auf Platz 26. Hier Karriere hoch, als Nummer 21 ist damit in Reichweite. Allerdings gegen Kalinskaya hat sie bis jetzt noch nie gewonnen.
2: Das waren die Nachrichten mit Lorenz Wildner. Das Wetter.
7: In Kärnten ist es verbreitend trüb zwischendurch, da quetscht sich auch ein bisschen die Sonne durch. Von Westen her gibt es eben auch immer mehr sonnige Auflockerungen. Am Nachmittag dann wieder teils einzelne gewittrige Regenschauer. Höchstwerte heute bis zu 25 Grad. Im Moment 16 Grad in Friesach und in Millstatt, 17 Grad in Bad Bleiberg und am Weißensee, 18 in Villach und Klagenfurt und 19 werden aus Hermagor und Feldkirchen gemeldet. Morgen dann am Dienstag in der Früh ein paar Frühnebelfelder, die verschwinden aber schnell und dann wird's recht sonnig. Im Großteil des Landes bleibt es auch trocken. Erste Regenschauer dann gegen Abend im Lesach, im oberen Drau und im Mölltal. Wahrscheinlich in der Frühtemperaturen zwischen 7 und 11. Maximal am Nachmittag dann bis zu 26 Grad. Sieg unterwegs mit Radio Kärnten knapp 4 Minuten nach 11. Schaut gut aus auf unseren Straßen, soweit nichts los, keine Störungen. Wenn Sie was entdecken, bitte gerne einfach in die ORF Verkehrsredaktion durchklingeln unter 0800 600 601.
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7: Ein herzliches Grüß Gott. Ja, früher. Früher mal, da gab es nur zwei Programme und einen Ein- und Ausschaltknopf. Heute, da kann er Fernseher streamen, zocken, Radio wiedergeben, Befehle etc. etc. Für den schnellen Überblick, falls Sie gerade damit liebäugeln, ein neues Fernsehkastel zu besorgen, unbedingt dranbleiben. Wir haben die aktuellen Testergebnisse. Gleich nach Rod Stewart und Baby Jane.

0: Vincent Weiss hier mit dir. Schön, dass Sie mit uns, mit Radio Kärnten, Ihre Zeit verbringen. Größer, schärfer, smarter, besser, dünner, größer. Ja, jedes neue Fernsehmodell klingt nach einem weiteren technischen Wunder. Und die kosten oft auch, ja, ganz wundersame Preise. Bevor Sie sich jetzt vielleicht für die Fußball-WM einen neuen Bildschirm kaufen, also einen Fernseher meine ich, hören Sie jetzt genau zu. Denn der VKI, der Verein für Konsumenteninformation, hat viele Modelle auf Herz, Pixel und Tonqualität geprüft. Mona Saidi mit den Ergebnissen.
1: Mehr als 400 Fernseher, die meisten davon Smart TVs mit Diagonalen von 32 bis 75 Zoll und Preisen ab 200 Euro, hat der VKI bereits getestet. Geräte der Marken LG und Samsung dominierten auch diesmal. Geprüft wurden Fernseher mit 65 Zoll Bildschirmdiagonale. Das einzige sehr gute Gerät kommt von LG. Jotti Bomra ist die zuständige Projektleiterin im VKI.
2: Bei unserem TV-Test wurden die Smart Features getestet. Bewertet wurde die Navigation und die Geschwindigkeit des Internetbrowsers, das Smart Menü hinsichtlich Gestaltung, Geschwindigkeit, Personalisierungsmöglichkeiten. Getestet wurden auch zum Beispiel eingebaute Sprachsteuerungssysteme, Sharing-Funktionen und die KI-Funktionen, KI-Optimierungsfunktionen insbesondere.
1: Der Großteil der auf dem Markt erhältlichen Fernseher hat eine Bildschirmdiagonale von 50 Zoll und mehr. Noch werden Geräte mit 55 Zoll, das sind 139 Zentimeter, am häufigsten verkauft. Die 65 Zöller, 165 Zentimeter, die nun getestet wurden, folgen jedoch gleich dahinter.
2: Also was sich bei den Fernsehgeräten geändert hat, ist die Bildschirmgröße. Jahr für Jahr werden sie größer. Früher war der Fokus auf 45 Zoll, danach ist es 55 Zoll geworden und jetzt inzwischen ist es 65 Zoll. Ich habe das Gefühl, dass sie um 10 Zoll jedes Mal wachsen, also nicht jedes Jahr, sondern alle paar Jahre.
1: Die Preisunterschiede seien durch die Massenproduktion der Geräte inzwischen geringer. Bei der Wahl der Bildschirmgröße komme es daher vor allem auf den verfügbaren Platz an, sagt Bomra.
2: Wenn jemand Platz hat und Bedarf hat für ein größeres Bildschirmgerät, dann ist das inzwischen leistbar im Sinne von, dass es kaum einen Preisunterschied zwischen zwei Größen gibt.
1: Ganz allgemein wurde festgestellt, dass sich die Tonqualität gegenüber früheren Gerätegenerationen zum Teil deutlich verbessert hat. Gleich 74 Fernseher wurden hier vom VKI bisher mit sehr gut bewertet. Im aktuellen Test bekamen sogar alle Geräte in dieser Kategorie die Bestnote. Aber für Audiophile sei die Tonqualität dennoch dürftig, so Bomra.
2: Auf jeden Fall haben wir eine gute Tonqualität, aber für eine ausgezeichnete Tonqualität müssen Sie wahrscheinlich mit einer Soundbar oder mit einem anderen Audiogerät nachhelfen. Sie müssen verstehen, dass die Geräte heutzutage an der Wand stehen oder sehr nah an der Wand stehen. Deshalb ist die Tonqualität sehr gering geworden. Je dünner die Geräte werden, umso weniger wird in Lautsprecher investiert. Die Tonausgabe geht, wenn schon, nach hinten und nicht nach vorne, wo der Zuschauer, wo der Konsument selber sitzt.
0: Ja, und gleich geht's weiter mit den Testergebnissen des VKI zu den Fernsehern. Zuerst aber mal Musikalisches aus dem Fernsehbereich. Genau gesagt 1983. Night Fever läuft und das Titellied kommt von den Bee Gees. Stayin' Alive. Es wird hoch.

0: Danke, bitte mehr crazy Fernsehen in Österreich. Danke, danke.
1: Ja, aber auf welchen Apparat schauen wir? Ja, darum geht's jetzt in Radio Kärnten bei uns in der Mittagszeit. 4K, OLED, QLED, HDR, das klingt ein bisschen wie eine Fremdsprache, aber wenn man sich eben einen neuen Fernseher zulegen möchte, dann kommt man damit in Kontakt. Das spielt auch eine große Rolle bei Preis und Qualität. Der VKI hat getestet und stellt Folgendes fest.
2: Die meisten Hersteller bieten mittlerweile 4K-Auflösung als Standard. Full HD oder gar HD Ready findet man nur noch bei wenigen niedrigpreisigen Modellen. Immer noch nicht in Schwung gekommen ist hingegen der Markt für 8K. Die entsprechenden Programme, die das Potenzial der Geräte ausschöpfen könnten, fehlen. Bei den Spitzengeräten kommen organische Leuchtdioden, kurz OLED, zum Einsatz. Man findet aber auch noch klassische LCD-Bildschirme sowie QLED-Displays.
3: Viele Fernsehgeräte passen ihre Helligkeit, Farben und Ton automatisch an den Raum an, bieten gezielt Farbverbesserungen, vordefinierte Modi wie zum Beispiel Sport, Kinofilm, diverse Sachen an.
2: Die KI hilft beim Bild mittlerweile auch mit, denn praktisch alle Hersteller versuchen sich bei ihren Geräten an KI-Optimierungen. Speziell entwickelte KI-Prozessoren sollen Inhalte mit niedriger Auflösung, in beispielsweise HD oder Full HD, automatisch auf nahezu 4K-Qualität hochskalieren. Auch in den Fernbedienungen hat die KI ihren Platz gefunden.
3: Besser wenn auch nicht fehlerfrei funktioniert die KI-gestützte Sprachassistent ziemlich gut. Natürlich bei den teuren Modellen besser als bei günstigen. Speziell bei Samsung und LG gibt es bei einigen Geräten die Möglichkeit eines aktiven Sprachdialogs, etwa für eine einfachere Bedienungssuche und Steuerung. Samsung hat sogar Copilot als KI-Assistent ins System integriert, den man praktisch jede Frage stellen kann.
2: KI-optimierte Fernbedienungen kommen meist in zwei Ausführungen, einmal mit und einmal ohne Zifferntasten, je nach TV-Modell. Die wichtigsten Tasten sind vorhanden, aber vieles nur via On-Screen-Display am Bildschirm bedienbar.
3: Die Spracheingabe erfolgt über die Fernbedienung. Das heißt, Sie klicken dann auf Mikro oder auf einen Knopf und sprechen dann in die Fernbedienung rein. Auch die automatische Übersetzung von fremdsprachigen Untertiteln ist möglich inzwischen.
2: Fast alle TV-Geräte sind mittlerweile mit der Funktion Smart TV ausgestattet, können also ins Internet und mit den gängigsten Apps und TV-Theken verbunden werden. Beim Stromverbrauch gibt es auch eine gute Nachricht, laut VKI-Projektleiterin Jotti Bomra. Immer mehr Geräte bewegen sich sowohl im Betrieb, aber auch im Standby-Modus in den höheren Energieeffizienzklassen. Auf Platz 1 und 2 des aktuellen Tests von 65 Zöllern landeten Geräte von LG. Auf Platz 3 ein Fernseher von Samsung. Sie kosten zwischen rund 1.900 und gut 3.200 Euro. Die Testdatenbank des VKI mit insgesamt 431 Geräten finden Sie kostenpflichtig unter konsument.at.

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1: Punkt genau 11.30 Uhr, das heißt Zeit für Christoph Klanschnick und die Neuigkeiten aus Kärnten.
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3: Im Mai waren in Kärnten 17.900 Menschen arbeitslos gemeldet oder in Schulung. Das sind um 1,9% weniger als vor einem Jahr. Mit Ausnahme von Klagenfurt hat die Arbeitslosigkeit in allen Bezirken abgenommen. Positiv entwickelt haben sich vor allem die Bereiche Bau, Metall und Elektro sowie der Tourismus. Gleichzeitig sind in Kärnten 6.400 Stellen offen, um knapp 17% mehr als vor einem Jahr. Ausführlich berichten wir im Mittagsjournal um 12.30 Uhr. Der nächste Langzeitbürgermeister gibt seinen Rücktritt bekannt. In Friesach zieht sich Josef Kronlechner von der SPÖ nach 18 Jahren als Bürgermeister mit 30. September aus seinem Amt zurück. Mit 70 sei es für ihn Zeit aufzuhören, sagt Kronlechner gegenüber dem ORF. Zu seiner Nachfolgerin soll im Friesacher Gemeinderat die bisherige SPÖ-Vizebürgermeisterin Ursula Heitzer gewählt werden. Und beim Exporttag in der Wirtschaftskammer treffen heute 150 Kärntner Unternehmen auf 26 Wirtschaftsdelegierte aus der ganzen Welt. Die heimischen Betriebe erzielen ja nach wie vor mehr Wertschöpfung mit der Ausfuhr von Waren und Dienstleistungen ins Ausland als im Inland. Am meisten exportiert wird nach Deutschland, gefolgt von China. Mehr zu den Herausforderungen und Chancen für die Kärntner Betriebe im Export, ebenfalls im Mittagsjournal. Und damit wieder zu Isabella Bergner, du hast den Verkehrsüberblick.
1: Ganz genau, danke dir Christoph. Und da sind wir gleich wieder fertig. Alles Paletti, gute und vor allem sichere Fahrt.
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Rian Musik aus Kärnten. Ist die Frage, was wir die nächsten Tage zu lachen haben. Kommt ein bisschen drauf an, was man mag, ob man so der schwitzende Sommertyp ist oder sagt, boah, mir ist eh recht, wenn jetzt ganz so heiß wird. Ja, heute einmal sind es so Temperaturen bis maximal 25 Grad. Dazu so ein Mix aus Sonne, Wolken und am Nachmittag dann auch durch wieder einzelne teils gewittrige Regenschauer, die da entstehen. Im Moment zum Beispiel am wärmsten mit 23 Grad in Spital an der Drau. Morgen dann am Dienstag, da geht es auch wechselhaft und ein bisschen wärmer weiter. Zeitweise scheint die Sonne, in der Früh ein paar Nebelfelder, aber die verschwinden bald. Und dann zieht es vor allem am Nachmittag und am Abend zu. Und da können vor allem auch in Oberkärnten einzelne Regenschauer niedergehen. Dazu gibt es auch bald frischen, lebhaften Südwestwind mit Böen um die 40 km/h. Höchst heute Morgen liegen zwischen 22 und 27 Grad. Am wärmsten wird es da in Unterkärnten. In 2000 Meter hat es um 10 Grad. Und in der Nacht, eben von morgen Dienstag auf Mittwoch, da breitet sich allmählich der Regen aus. Zeitweise kannst du sogar richtig schütten. Übermorgen dann am Mittwoch, da beginnt der Tag trüb und nass. Nach und nach hört es dann aber langsam auf zu regnen. Und der Nachmittag, der verläuft dann schon meist trocken. Auflockern wird es allerdings kaum. Der Wind unten in den Tälern mäßig. Auf den Bergen schaut es da anders aus. Lebhafte bis starke Böen sind da mit dabei. Die Temperaturen unten, ja, eher ein bisschen bescheidener, maximal bis zu 20 Grad. Auf den Bergen auch da gehen die Temperaturen zurück in 2000 Meter Höhe, nur noch um plus 5 Grad. Am Donnerstag dann, am Feiertag, Fronleichnam, etwas Frühnebel, danach aber überwiegend sonnig und wieder wärmer mit Temperaturen bis zu 26 Grad. Und der Freitag aus heutiger Sicht, der bringt so eine Mischung aus Sonne, Wolken und ein paar Schauern. Die Temperaturen noch nicht ganz sicher, wohin sich die bewegen, aber wahrscheinlich liegen sie so zwischen 17 und 22 Grad am Nachmittag.

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3: Jeden Tag um diese Uhrzeit können wir in dieser Rubrik was dazulernen. Und manchmal tauchen wir da auch weit in die Geschichte ein. Heute mit Franz Obernosterer aus Micheldorf.
4: Das Greinen, das kann man auch als Zwitschern bezeichnen. Da hat in der Zwischenkriegszeit der Altkapellmeister von St. Florenten in Lesachtal seinen Pferdewagen eingespannt und ist mit Getreide zu den Mühlen in den Radigundergraben gefahren. Und da hat er scheinbar die Wagenräder nicht gut genug geschmiert und die haben gegreint. Und das hat sich so angehört. Dann hat sich der Herr Kapellmeister gedacht, jetzt habe ich ein Motiv, ein Musikstück zu komponieren. Und dann hat er den Marsch Mein Lesachtal komponiert. Und der geht wirklich so. Das ist der Marsch Mein Lesachtal von Josef Lexer aus St. Lorenz im Lesachtal.
3: Ja, der Franz Obernoster hat es jetzt schon so schön vorgemacht. Trotzdem lassen wir jetzt noch die Trachtenkapelle Liesig im Lesachtal das draufspielen. Hoch Lesachtal, das Marschlied in Radio Kärnten.

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0: In der nächsten Stunde, da gehen wir Pflanzen setzen, allerdings die optimalen für Hund und Katz, weil die vertragen nicht alles. Bleiben Sie dran.
1: Es ist 12 Uhr. Sie hören die Glocken der Pfarrkirche St. Ulrich zu Latschach in Kärnten.

0: Die Pfarrkirche St. Ulrich zu Latschach wurde 1752 bis 1762 anstelle einer 1486 errichteten Kapelle erbaut und war in früherer Zeit ein beliebtes Wallfahrtsziel. Gegenstand der Verehrung war ein barockes Kruzifix, der sogenannte Schneeball-Christus, der an eine Schneeballschlacht in einem Kloster erinnerte, bei der ein Wurf das Kruzifix traf. Der Übeltäter musste eines elenden Todes sterben. Örtlich lebendig ist auch noch die legendäre Erinnerung an den Kirchenerbauer Pfarrer Leutschacher, der ein berühmter Alchemist und Chemiker war. Der spätbarocke Hochaltar der zweitürmigen Kirche wurde von der Burgherrschaft Dietrich Stein gestiftet.
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2: Herzlich willkommen zum Mittagsjournal. Das sind unsere Themen. Regierung uneinig zu Wehrdienstverlängerung. Knapp 900 Festnahmen nach Ausschreitungen in Frankreich. Und was steckt hinter dem Hype rund um das Nahrungsergänzungsmittel Kreatin? Im Journalstudio begrüßt sie Tina Hanreich. Die Regierung ist sich immer noch nicht einig, wie es mit der Wehrpflicht weitergehen soll. Die Wehrdienstkommission hat ein konkretes Modell empfohlen. 8 Monate Wehrdienst plus 2 Monate Übungen. Die ÖVP ist dafür, die Neos dagegen. Und die SPÖ schlägt mit 6+2 eine Art Mittelweg vor. Für die wehrpolitischen Verbände ist klar, eine Verlängerung ist notwendig. Peter Daser berichtet.
3: Für das Modell der Wehrdienstkommission mit 8+2 Monaten treten heute gemeinsam die Plattform Wehrhaftes Österreich, der Milizverband, das Rote Kreuz und die Industriellen Vereinigung ein. Und Erwin Hammeseder, der Milizbeauftragte im Verteidigungsministerium und ehemalige Vorsitzende der Wehrdienstkommission, sagt, der Hut brennt.
4: Die Ignoranz gegenüber geopolitischen Realitäten und Entwicklungen, die manche Parteien an den Tag legen, ist so nicht mehr zu akzeptieren und auch nicht zu dulden.
3: Hammeseder ist gegen das von der SPÖ nun propagierte Modell 6+2. 6 Monate Ausbildung seien zu wenig für einen Ernstfall. Peter Kaiser vom Roten Kreuz wiederum ist für 12 Monate Zivildienst. Das verbessere auch hier die Ausbildung.
2: Am Wiener Landesgericht hat der Prozess gegen 2 frühere Vertreter des Regimes des gestürzten syrischen Präsidenten Assad begonnen. Ihnen werden Folter und weitere schwere Straftaten an inhaftierten Zivilisten vorgeworfen. Der Prozess soll bis Ende Juni gehen. Die Krawalle in Paris nach dem siegreichen Champions-League-Finale haben ein politisches Nachspiel. Trotz des hohen Polizeiaufgebots ist es am Wochenende vor allem in der französischen Hauptstadt zu Ausschreitungen gekommen. Nun werden Konsequenzen gefordert. Aus Paris berichtet Cornelia Primosch.
5: Nach dem Fußballfest herrscht Katerstimmung in Paris. Die Feiern nach dem Champions-League-Sieg von Paris Saint-Germain gegen Arsenal sind teilweise ausgeartet, wie der Innenminister heute früh bestätigt. Es sei zu 890 Verhaftungen gekommen, um 45% mehr als nach dem PSG-Sieg im Vorjahr, räumt Laurent Nunez ein. Obwohl heuer deutlich mehr Einsatzkräfte mobilisiert waren, ist es zu mehr Randalenakten und Ausschreitungen gekommen. Das sei kein Fußball. Präsident Macron habe die Nase davon voll. Macron kündigt strenge Strafen für die gefassten Randalierer an, unter denen viele junge Menschen waren. Die Regierung überlegt nun, das Jugendstrafrecht zu überarbeiten.
2: In sozialen Medien wie TikTok und Instagram, aber auch in manchen Fitnessstudios wird Kreatin zurzeit als eine Art Wundermittel gefeiert. Versprochen werden mehr Muskeln, eine bessere Leistung und sogar klareres Denken. Was wirklich dran ist an dem gehypten Nahrungsergänzungsmittel, berichtet Raphael Krapscher.
6: Kreatin wird vom Körper eigentlich selbst produziert und liefert dem Muskel bei kurzen, intensiven Belastungen Energie. Deshalb versprechen sich viele von einer zusätzlichen Einnahme auch noch mehr Leistung. Es gibt auch Studien, die zum Beispiel im Kraftsport einen kleinen positiven Effekt zeigen. Allerdings ist dieser nicht bei jedem gleich stark. Bei 2 bis 3 von 10 Personen zeigt sich nämlich gar keine leistungssteigernde Wirkung. Und auch ein sogenannter Brain Booster für eine bessere Denkleistung ist Kreatin nicht, erklärt Theresa König von der Faktencheck-Plattform Medizin Transparent.
7: Es gibt eben keine Belege dafür, dass es als Brain Booster funktionieren kann.
6: Das Nahrungsergänzungsmittel als gesunder Erwachsener im Kraftsport auszuprobieren sei zwar unbedenklich, so König. Das Wundermittel, das in den sozialen Medien versprochen wird, ist Kreatin, aber jedenfalls nicht.
2: Das war das Mittagsjournal mit Tina Hanreich. Und jetzt zum Wetter.
8: Sehr abwechslungsreich geht es durch diese Woche. Heute Nachmittag ziehen noch einige Schauer durch. Morgen wird es überwiegend sonnig und wärmer. Im Westen trifft aber schon die nächste Front ein. Und sie bringt am Mittwoch vorübergehend fast überall Regen und zum Teil einen Temperatursturz um rund 10 Grad. Der Feiertag zeigt sich dann wieder überwiegend sonnig und wärmer. Ein Blick in die Landeshauptstädte: in Wien und Eisenstadt derzeit Regenschauer und 19 Grad, St. Pölten Regenschauer 16, Linz stark bewölkt 18, Salzburg Regenschauer 16, Innsbruck leichter Regenschauer 17, Bregenz stark bewölkt 17, Graz wolkig 21 und Klagenfurt wolkig 22 Grad. Heute Nachmittag wechseln mehr oder weniger dichte Wolken mit etwas Sonnenschein. Dazu ziehen auch noch ein paar teils gewitterige Regenschauer durch, vor allem vom Tiroler Unterland bis nach Niederösterreich. Länger sonnig ist es jetzt im Süden, aber besonders an der Grenze zu Slowenien können sich noch einmal einzelne Schauer bilden. Häufig bläst lebhafter, im Osten in der Obersteiermark und im Lungau auch kräftiger Nordwestwind. Höchstwert je nach Sonne 16 bis 25 Grad. So viel zum Wetter mit Jörg Stibor.
9: Danke dir, Jörg. 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Knapp 7:07. Da sind wir schnell fertig. Alles ruhig, gute und vor allem sichere Fahrt.
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9: Mahlzeit.
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9: Ah, es blüht so schön gelb. Ich muss es in meinem Garten haben. Bevor man aber etwas setzt, sollten Haustierbesitzer genauer hinsehen. Denn manches bekommt den Vierbeiner nicht gut. Was die gut vertragen, in Kürze. Guten Appetit, feine Mittagspause mit

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1: Wer einen Garten hat und mit Hund, Katze oder einem Kaninchen zusammenlebt, der weiß, die sind neugierig. Unsere Haustiere, die erkunden draußen so ziemlich alles. Die schnuppern, die knabbern und die spielen zwischen den Blumensträuchern und Büschen. Welche Pflanzen man bedenkenlos in den Garten setzen darf, worauf Tierbesitzer achten sollen und welche grünen Alternativen besonders haustierfreundlich sind, darüber sprechen unsere beiden Damen heute.
2: Denken wir mal an unsere Haustiere heute.
3: An die lieben Haustiere in alle Richtungen und sinnere Ernährung und was wir mir eigentlich im Garten schon anbauen können oder vielleicht auch schon haben und für unsere Haustiere nutzen können.
2: Das ist zum Beispiel?
3: Im Gehege hast du ja schon Löwenzahn normalerweise und Klee. Und wenn das abgenockt ist und wenn sie das abgejausnet haben, kann man dann eben einen Spitzwegerich wieder einsetzen oder einen Breitwegerich, einen Hirschhornwegerich, den ja ich eigentlich im Garten habe für mich als Salat, teilen wir.
2: Das ist aber lieb von dir.
3: Ja, aber auch nicht nur für unsere Schildkröten zum Beispiel, auch mit meinen Hühnern oder auch mit Nagetiere, also für Hasen zum Beispiel oder Katzen fressen das genauso gern oder Vögel, wenn jemand Vögel anhört.
2: Ja, aber wie machst du das? Schneidest du den ab, die Blätter, und gibst das dann einfach, die Menge, oder wie weißt du das?
3: Ja, ich setze zum Beispiel das Töpfchen direkt ein, also ein ganz einfacher Loch, und stelle das Töpfchen rein. Und so kann ich dann immer das Töpfchen tauschen, weil damit das wieder ein Loch wachsen kann und die Schildkröten das auch nicht abfressen oder Nagetiere, was auch immer. Und ich kann das dann immer tauschen. Aber ganz, ganz gut habe ich eine südamerikanische Tropenpflanze, den kriechenden Schönpolster. Das ist keine Nutzpflanze für mich, aber schau an. Es heißt Gollywog.
2: Klingt so, so wie ein chinesisches Essen.
3: Ja, wie eine Wokpfanne eigentlich. Also von dem her. Aber das ist eben eines der besten Pflanzen für Schildkröten und für Reptilien, Katzen, Vögel, weil dieser Haushalt von der Pflanze mit Phosphor, Calcium, das Gleichgewicht super ist. Habe ich recherchiert, sowas war es nicht normal. Ja, von dem her.
2: Ich war schon tief beeindruckt von deinem Wissen.
3: Ja, und vor allem speziell für die Schildkröten, für ihre Verdauung ist das Leckerli schlechthin. Dann ist auch gut Petersil zum Beispiel, auch ganz gut für die Verdauung, speziell aber auch für Hasenverdauung. Wenn ich Kohlrabi ernte, gebe ich die Kohlrabi-Blätter rein im Maß und Ziel, weil die halt dann ein bisschen auftreiben, wie immer, aber dann haben wir wieder den Schönpolster für die Verdauung. Und wenn ich Zucchini Blüten habe und nur Blüten habe und keine Ansätze, denkt dran, Schildkröten lieben Zucchini Blüten, auch Malben, Stockrosen haben sie total gern.
2: Hühner?
3: Ja, genau, oder Wachteln noch besser, haben auch viele, viele. Und da ist ganz gut Oregano, die ätherischen Öle sind eben ganz speziell gut, und oder Lavendel als Einstreu noch dazu oder die Pikni ganze Zeit drauf um. Also ist wirklich gut für die Verdauung und für ihre, generell für die Gesundheit. Was ihr nicht außer Acht lassen solltet, Pflanzen anzubieten, die viel Wasser drinnen haben, auch fette Hähne zum Beispiel und eben das kriechende Schönpolster, der Gulli Wog, hat voll viel Wasser. Und so haben sie den Wasserhaushalt dann auch schon in sich gut aufgenommen. Auf das muss man denken.
2: Das heißt, es muss nicht immer aus dem Kaufhaus das Futter sein, sondern es darf aus dem Garten kommen.
3: Aus dem Garten, und wenn man von Haus aus nicht die Pflanzen hat, es gibt auch Gärtner, die das produzieren für die Haustiere.
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0: Na, 1. Juni, Sommerzeit angekommen. Auch angekommen 12.30 Uhr. Das heißt, es ist Zeit für unseren ausführlichen Überblick heute mit Christoph Glanschnick und folgenden Schlagzeilen.
1: Die Arbeitslosigkeit ist im Mai in Kärnten um 1,9% zurückgegangen. Gegen Fehler in Abrechnungen, die Arbeiterkammer bietet Mietern wieder kostenlose Betriebskostenchecks an. Weltweite Krisen, Zölle und Co. machen Kärntner Exportbetrieben zu schaffen, sie rücken stärker Europa in den Fokus. Und das Wetter bringt gegen Abend vereinzelt Schauer, morgen wird es wechselhaft.
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1: Am Kärntner Arbeitsmarkt gibt es positive Entwicklungen. Im Mai waren um 1,9% weniger Menschen arbeitslos gemeldet oder in Schulung als vor einem Jahr. Das ist die höchste Abnahme im Bundesländervergleich. Bei den offenen Stellen gibt es gleichzeitig mit 16,7% das österreichweit größte Plus. Barbara Liebminger.
3: Das größte Plus bei den offenen Stellen gibt es in den Bereichen Hilfsberufe, Bau- und Fremdenverkehr sowie Metall und Elektro, sagt Peter Wedenig, der Geschäftsführer des AMS Kärnten. Insgesamt sind knapp 14.600 Menschen arbeitslos und 3.300 in Schulungen. Die Arbeitslosenquote ist stabil mit 6,1%. Weitgehend stabil bleibt die Entwicklung bei den jugendlichen und über 50-jährigen Arbeitslosen, sagt Peter Wedenig.
4: Das hat teilweise mit der Demokratie zu tun, ja. Aber natürlich, und wenn insbesondere auch die Eltern betrifft, die schon Projekte, wie wir versuchen, die auch gut zu integrieren, meine Arbeitsmarkt. Und die Nachfrage nach Eltern ist auch ein bisschen gestiegen.
3: Erfreulich ist auch der Blick in die Kärntner Regionen. Mit Ausnahme von Klagenfurt konnte die Arbeitslosigkeit in allen Bezirken abgebaut werden, so Wedenig. Knapp 890 Menschen mit Migrationshintergrund sind in Kärnten als arbeitslos gemeldet oder besuchen eine Schulung. Dafür gibt es spezielle Programme. Über eines wird heute Mittag Bilanz gezogen. Im Sparmarkt in der Feldkirchner Straße in Klagenfurt läuft seit 2 Jahren ein Caritas-Projekt, wo Menschen mit Migrationshintergrund fit für den ersten Arbeitsmarkt gemacht werden. Und das mit Erfolg.
1: Stimmen die Betriebskosten für die Wohnung oder läuft bei der Abrechnung etwas falsch? Die Arbeiterkammer bietet Mietern ab sofort wieder einen kostenlosen Check an. Die Bilanz der Überprüfungen aus den vergangenen Jahren zeigt, die meisten Abrechnungen sind korrekt, dennoch kommt es mitunter zu Fehlern. Manche davon auch bewusst, heißt es von der AK, mehr von Lukas Schillander.
5: Im Vorjahr hat die Arbeiterkammer 3.100 Mieter beraten und 813 Wohnanlagen überprüft. Oft geht es um ein paar Euro, oft um deutlich mehr und dieses Geld wird für viele immer wichtiger, betont AK-Präsident Günter Goach.
6: Die Haushaltskassen werden immer schmäler sozusagen. Kosten der einzelnen Haushalte sind sehr angespannt und natürlich macht Miete einen Großteil in der Regel des Einkommens aus. Oft bis zu 2/3.
5: In 83 Fällen hat die Arbeiterkammer intervenieren müssen. Einige Fälle müssen vor Gericht geklärt werden. Das kommt allerdings nur selten vor, sagt Wohnbaureferentin Gabi Schaunig von der SPÖ. Denn
7: die Fehler kann man durchaus auch ein bisschen kategorisieren. Zum einen sind das Fehler, die aus Unwissenheit auch auf Vermieterseite passieren und das sind jene Fälle, die dann relativ einfach zu lösen sind. Der zweite Bereich sind dann Abrechnungen, die eingereicht werden und die sich als richtig herausstellen und dann gibt es leider einen kleinen verbleibenden Rest, der fällt unter sehr fantasievoll.
5: Selten, aber dennoch gibt es diese fantasievollen Abrechnungen, bestätigt Michael Czama, AK-Referatsleiter für Mietrecht und Wohnen, mit einem Beispiel.
8: Da hat ein Unternehmer im Erdgeschoss seine Fabrikshalle und es war so verwunderlich, warum die Versicherungskosten so hoch sind. Ja. Und dann hat sich eben herausgestellt, ja, die Versicherung, die ist eine gesamte Bündelversicherung fürs Haus. Was ist in dieser Bündelversicherung drinnen? Eine Betriebsunterbrechungsversicherung, eine Versicherung für ein Boot und für ein Sportauto.
5: Und in so einem Fall geht es dann bis vors Gericht. Bis 31. Juli laufen die Aktionswochen des Arbeiterkammer Betriebskostenchecks. Man könne sich aber generell immer beraten lassen.
1: Weitere Meldungen vom Tag hat jetzt Michael Kopeinig.
9: Der nächste Langzeitbürgermeister gibt seinen Rückzug bekannt. In Friesach zieht sich Josef Kronlechner von der SPÖ nach 18 Jahren als Bürgermeister aus seinem Amt zurück. Mit 70 Jahren sei es für ihn Zeit aufzuhören, sagt Kronlechner gegenüber dem ORF. Zu seiner Nachfolgerin soll im Friesacher Gemeinderat am 30. September die bisherige Vizebürgermeisterin Ursula Heitzer von der SPÖ gewählt werden. Die Autobahnpolizei Villach hat bei routinemäßigen Verkehrskontrollen auf der Autobahn bei Arnoldstein einen aus Italien einreisenden LKW angehalten. Im Fahrzeug waren zwei französische Staatsangehörige im Alter von 40 und 41 Jahren. Bei der Überprüfung stellten die Polizisten fest, dass die beiden Männer vor 5 Wochen einen Diebstahl in einem Juweliergeschäft in Klagenfurt begangen haben dürften. Während einer der Männer eine Angestellte ablenkte, soll der andere 3 Goldringe im Wert von mehreren tausend Euro aus einer Vitrine gestohlen haben. Die Männer wurden nach der Einvernahme angezeigt. Wegen der Sturmschäden von gestern waren heute früh noch rund 300 Haushalte in Kärnten ohne Strom. Derzeit sind noch etwa 100 Haushalte betroffen, vor allem im Lavantal. Die Monteure der Kärntennetz sind im Einsatz.
10: Die Kärntner Wirtschaft erzielt nach wie vor mehr Wertschöpfung mit Waren und Dienstleistungen für das Ausland als im Inland. Steigende Energiepreise, Zölle und internationale Krisen erschweren die Lage im Export aber massiv. Die heimischen Unternehmen wollen daher künftig stärker innerhalb Europas wachsen. Christian Rosenzopf.
11: In der Kärntner Wirtschaftskammer geht heute der Exporttag über die Bühne. Wirtschaftsdelegierte aus 5 Kontinenten sind zu Gast und sprechen mit Kärntner Unternehmern über Chancen und auch Risiken. Das ist gerade jetzt von Bedeutung, denn gleich 60% der Wertschöpfung in Kärnten wird durch Exporte ermöglicht. Wirtschaftskammerpräsident Jürgen Mandl.
12: Wir reden fast von 90.000 Menschen, die quasi bei exportorientierten und in der Folgewirkung natürlich bei Zulieferern auch beschäftigt sind. Und das ist schon sehr, sehr bedeutsam. Und man vergisst auch hier ein bisschen, dort kommt der Wohlstand her.
11: Derzeit wird die Situation durch die allgemeine Unsicherheit und auch blockierte Handelswege erschwert. Der Außenhandel müsse daher neu gedacht werden und Europa stärker in den Fokus rücken, sagt Manfred Wilchemer, Vorstandssprecher der Raiffeisen Landesbank.
13: Ich glaube, es ist gut, immer die Augen offen zu halten und sich nach neuen Märkten umzusehen. Das geht um das Thema Lieferketten, es geht um das Thema Wettbewerbsfähigkeit, es geht um das Thema hier in Europa die Chancen wieder mehr zu nutzen und auch die Abhängigkeiten vielleicht von gewissen Themen zu reduzieren.
11: Bemerkenswert aber auch, dass nach Deutschland bereits China der zweitwichtigste Markt für die Kärntner Wirtschaft ist. Hemmerkircher Schneider, Leiterin der Außenwirtschaft.
14: Kärnten hat im Unterschied zu ganz Österreich eine stark positive Handelsbilanz mit China und das macht zu 90% der Maschinen- und Anlagenbau aus. China setzt mittlerweile ganz stark auch auf Qualität. Unsere Industriebetriebe sind offensichtlich wichtige, verlässliche Partner für Produktionsbetriebe in China.
11: Generell seien Prognosen für die nächsten Monate zwar schwierig, die Wirtschaftskammer glaubt aber, dass viele Exportpartner trotz der Krise erhalten bleiben, weil viele Geschäftsbeziehungen über Jahre aufgebaut wurden.
10: Damit zum Blick auf Kärnten heute, 19 Uhr, ORF 2. 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Auch wenn es gestern und heute geregnet hat, Kärnten kämpft mit einer historischen Trockenheit. Das Frühjahr war das niederschlagsärmste der Messgeschichte. Dürstende Böden lautet daher der Titel der ORF Kärnten Streitkultur heute Abend mit Lisanat Mesnik. Aus der Landwirtschaft wird der Ruf nach künstlicher Bewässerung lauter, doch die Regeln zur Wasserentnahme sind streng. Lisa, wie weit ist man denn in puncto Bewässerung in Kärnten?
15: Ja, noch befindet sich die Infrastruktur dafür in den Kinderschuhen. Das Interesse an Bewässerungsanlagen ist zwar groß, Anträge beim Land werden aber kaum gestellt, weil Anlagen wie Speicherteiche teuer und die Auflagen im Wasserrecht und Naturschutz hoch sind. Ein Großteil des Wassers zur Bewässerung in Kärnten wird derzeit noch aus Fließgewässern entnommen. Die aktuell niedrigen Pegel dort verstärken aber jetzt die Situation. Das Gleiche gilt für Wasserentnahmen aus Brunnen und damit aus dem Grundwasser, das eigentlich als Trinkwasserreserve gilt. Damit steigen die Nutzungskonflikte, etwa wenn es um Poolbefüllungen oder Gartenbewässerung geht. Und es wird deutlich, der Kampf um das Wasser beginnt dann, wenn es knapp wird.
10: Wer diskutiert denn am Abend mit?
15: Die neue Landesrätin für Wasserrecht, Marika Lager-Böllinger von der SPÖ, hat zugesagt, genauso wie Landwirtschaftskammerpräsident Siegfried Huber und auch Behördenvertreter Gernot Kobolcznik. Aber auch ein Bewässerungsexperte aus Niederösterreich wird extra anreisen und uns über den Machfeldkanal, eines der bedeutendsten Bewässerungsprojekte Österreichs, informieren. Und auch der Landwirt Andreas Planegger, der seit vergangenem Jahr als einer der wenigen eine Bewässerungsanlage in Kärnten betreibt, wird seine Erfahrungen mit uns teilen. Und Sie können uns natürlich auch Ihre Erfahrungen mitteilen per Mail oder rufen Sie uns an. Wir starten um kurz nach 20 Uhr. Ich freue mich auf die Diskussion.
10: Danke, Lisa Nadmesnik, und wir kommen damit zum Wetter. Am Nachmittag kann es von den Karnischen Alpen bis zur Choralpe oder auch in den Tauern zu einzelnen gewittrigen Schauern kommen. Meist bleibt es aber trocken, Höchstwerte heute 19 bis 25 Grad. Morgen Dienstag scheint zunächst einige Stunden die Sonne, am Nachmittag ziehen dichtere Wolken durch, die ab dem Abend in Oberkärnten erste Schauer bringen. Der Regen breitet sich dann in der Nacht auf Mittwoch aus, teils kann es dann kräftig schütten. Die Höchstwerte morgen 22 bis in Unterkärnten 27 Grad. Und aktuell hat es in Klagenfurt 23 Grad. Das war das Mittagsjournal mit Christoph Glanschnick. Danke für Ihr Interesse.

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1: 1. Juni heißt auch alles neu wieder in unserer Rubrik Noten und Anekdoten. Und zur Einstimmung auf die Fußball-Weltmeisterschaft, die vom 11. Juni bis 19. Juli in Kanada, Mexiko und den USA stattfindet, da bestreiten die ehemaligen Fußballprofis Walter Schachner, Franz Wohlfahrt und Markus Schopp die Noten und Anekdoten. Wir sind also mit einer Dreierkette wirklich gut aufgestellt. Und den Anfang macht heute der Torjäger vom Dienst, Walter, besser bekannt als Schoko Schachner.
2: Hallo liebe Radio Kärnten-Hörer. Ich freue mich schon riesig auf die WM, weil wir ja sehr lange nicht dabei waren. Das war auch ähnlich zu meiner Zeit, wie wir 24 Jahre nicht dabei waren. Und dann nach 24 Jahren sind wir dann in Argentinien dabei gewesen. Und ich als sehr junger Spieler, ich war 21 Jahre. Und was viele vielleicht nicht wissen, ich war damals noch Betriebselektriker, kann man sich heute gar nicht vorstellen. Nicht? Ich habe mir unbezahlten Urlaub genommen, dass ich da mitfahren kann. Und dann gelingt mir das, der Bub von St. Michael, 3000 Einwohnergemeinde, das 1-0 gegen Spanien. Und das war natürlich für mich eine ganz große Sache. Und beim Zuhausekommen war das in der kleinen Ortschaft ein Autokorso. Die haben mich dann natürlich empfangen, das war ein Traum. Dann sind wir gleich ins nächste Gasthaus bei uns und haben gleich mal das erste Mal gefeiert. Gefeiert wurde dann natürlich an vielen Tagen. Damals war natürlich meine Musik auch ein bisschen von den Smokies, nicht? Living Next Door to Alice. Das war natürlich zu dieser Zeit meine Musik.

0: Louis Louis, The Beach Boys, wobei eigentlich müsste es heißen Martin Martin. Martin Kalbitzer Furian kommt nämlich jetzt mit den 1000 Fragen. Wenn er kommt, heißt das, sie geht. Sie bin in dem Fall ich. Isabella Bergner hat mit Ihnen jetzt die 2 Stunden verbracht. Ich wünsche noch einen feinen Montag.
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3: Am Mikrofon ist Tina Hanreich. Die Arbeitslosenzahlen steigen in Österreich seit mehr als 3 Jahren an. Im Mai waren 378.000 Menschen arbeitslos oder in einer Schulung. Das ist immerhin nur noch ein kleines Plus von 0,8%. Maria Kern, warum ist es aber so, dass die Arbeitslosigkeit bei Frauen steigt, während sie bei Männern sinkt?
4: Das liegt vor allem daran, dass die Arbeitslosenzahlen in typischen Frauenbranchen wie dem Handel nach wie vor steigen. Außerdem wird das Frauenpensionsalter sukzessive angehoben. Das führt zu mehr Arbeitslosigkeit bei älteren Frauen. Bei den Männern wirkt sich dagegen positiv aus, dass die Arbeitslosenzahlen in der Industrie mittlerweile stagnieren und dass sie im Bausektor zurückgehen.
3: Und wie haben sich die Arbeitslosenzahlen in den Bundesländern entwickelt?
4: Da gibt es große Unterschiede. In 5 Bundesländern ist die Arbeitslosigkeit im Mai bereits geringfügig gesunken. Am stärksten war der Rückgang mit knapp 2% in Kärnten. In 4 Bundesländern gab es dagegen nach wie vor steigende Arbeitslosenzahlen. Am größten war der Anstieg mit 5% in Niederösterreich, gefolgt von der Steiermark mit 4%.
3: Ab heute gelten Sterbeverfügungen in Österreich unbefristet. Das Sterbeverfügungsgesetz ermöglicht sterbewilligen Personen, ihr Leben durch assistierten Suizid zu beenden. Voraussetzung dafür ist eine sogenannte Sterbeverfügung. Diese musste bislang jährlich erneuert werden. Der Verfassungsgerichtshof hat 2024 diese Regelung aber aufgehoben. Eine Neuregelung des Gesetzes steht noch aus. In Äthiopien finden heute die ersten Wahlen seit dem Bürgerkrieg statt. Zur Wahl stehen 47 Parteien. Ein Machtwechsel gilt allerdings als äußerst unwahrscheinlich. Die Regierungspartei von Premierminister Abiy Ahmed gilt als klarer Favorit. In Teilen des Landes kann zudem gar nicht gewählt werden. Leonie Heitz berichtet.
5: Mehr als 50 Millionen der über 130 Millionen Einwohner sind wahlberechtigt, doch in mehreren Landesteilen wird nicht abgestimmt. Offiziell aus Sicherheitsgründen, etwa in der umkämpften Region Tigray. Die Oppositionspolitikerin Mistre Selassie Tamerat spricht von massiver Repression. Wir haben Angst, dass wir verhaftet oder sogar ermordet werden. Premierminister Abiy Ahmed regiert seit 2018. Anfangs galt er als Reformer und erhielt 2019 den Friedensnobel. Preis für den Friedensschluss mit Eritrea. Der Krieg in Tigray hat dieses Bild jedoch beschädigt. Die Regierung verweist auf wirtschaftliche Erfolge. Beobachter sehen dagegen ein zunehmend autokratisches System.
3: Der Mai ist mit ungewöhnlich vielen Hitzetagen zu Ende gegangen. An 8 Tagen wurden in Österreich Temperaturen von mindestens 30 Grad gemessen. Spitzenreiter ist Lienz in Osttirol. Dort wurde mit 33,3 Grad vergangene Woche ein Hitzerekord aufgestellt. Das waren die Nachrichten mit Tina Hanreich.
6: Damit zum Wetter in Kärnten. Da haben wir heute eine komplette Mischkulanz beieinander. Sonne, Wolken und auch Regen können da mit dabei sein. Weiter am Nachmittag, da können dann auch wieder einzelne teils gewitterige Schauer sogar entstehen. Die Höchstwerte bis zu 25 Grad. Aktuell sind es 24 Grad bei Ihnen in Ferlach. In Klagenfurt sind es 23 Grad. Völkermarkt und Oberfellach bei 21 Grad. Auch St. André und Bad Eisenkappel 21. Etwas kälter ist es am Leubel bei 17 Grad, am Katschberg momentan 12 Grad. Morgen am Dienstag, da ist es wechselhaft und wieder etwas wärmer. Zeitweise scheint die Sonne. Einzelne Frühnebelfelder verschwinden bald, vor allem am Nachmittag und am Abend ziehen aber auch dichtere Wolken durch und es können in Oberkärnten einzelne Regenschauer entstehen. Die Höchstwerte morgen liegen bei 22 bis 27 Grad. Am wärmsten ist es morgen in Unterkärnten. Graz. 13 Uhr und gleich 4 Minuten. Sie sind sicher unterwegs mit Radio Kärnten. Keine Störungen auf den Straßen. 0800 600 601. Wenn es unterwegs doch was gibt. Gute und sichere Fahrt.
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6: Neuer Monat, neues Glück. Herzlich willkommen.

0: Ja, noch ist das sehr jung, der Juni, gerade mal einen Tag alt. Das bedeutet, alles noch offen bei den 1000 Fragen. Niemand natürlich noch im Finale, aber der Monatspreis, der winkt schon auch, wenn er noch ein bisschen weit entfernt ist. Das gibt's im Juni abzustauben.
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0: Ja, aber auch der heutige Tagespreis kann sich sehen lassen.
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0: So, Monatspreis, Tagespreis, alles da. Jetzt brauchen wir nur noch Sie. 0463 511 00 und die 5. Spielen Sie mit bei den 1000 Fragen, die ersten 1000 Fragen des Juni 2026, heute am Montag. 0463 511 005.

0: Ja, in Radio Kärnten ist Tanzen jedenfalls immer erlaubt. Ob es jetzt auch Grund zu tanzen gibt bei den 1000 Fragen, das werden wir gleich sehen. Die erste Kandidatin im Juni ist jetzt in der Leitung. Sie trägt den Namen Irmgard Meier. Schönen Nachmittag.
1: Ja, hallo, grüß Gott.
0: Frau Meier, wo erreichen wir Sie denn? Wo sind Sie zu Hause?
1: In Roten Thurn.
0: In Roten Thurn und gerade Mittag gegessen. Was hat der Tag bis jetzt gebracht oder wie schaut es aus bei Ihnen?
1: Vormittag einkaufen und jetzt Mittag gegessen und jetzt sitze ich mit meinem Mann und wir werden gemeinsam raten.
0: Ein Rateteam bestehend aus 2 Personen. Ja, dann spanne ich Sie mal nicht länger auf die Folter und stelle Ihnen die erste Frage im Juni bei den 1000 Fragen. So. Heute vor genau 26 Jahren wurde erstmals eine Expo in Deutschland eröffnet. Welche Stadt war im Jahr 2000 Gastgeber der Weltausstellung?
1: Welche Stadt in Deutschland?
0: Genau.
1: Irgendeine Hilfe? Ich gezogen aus München.
0: Ja. Yeah. Hannover.
1: Hannover, ja, leider. Ist gleich. Ich hab's versucht.
0: Trotzdem, danke für den guten Versuch und das nächste Mal raten in 2 Wochen. Ich freue mich, Sie wieder zu hören.
1: Genau. Schönen Nachmittag.
0: Ebenso schönen Nachmittag. Direkt nach Seeboden zu Leopold Lindenbaum. Schönen Nachmittag.
2: Ich begrüße.
0: Hätten Sie das gewusst mit Hannover?
2: Nein, leider nicht. Gott sei Dank ist die Frage weg.
0: Mein Herr Lindenbaum, tun Sie mir einen Gefallen. Ich höre da im Hintergrund bei Ihnen mich selber noch ein bisschen, vielleicht das Radiogerät ein bisschen abdrehen.
2: Ja, jetzt ist besser, gell?
0: Ja, das ist viel. Jetzt sind wir zu zweit, jetzt hören wir uns ordentlich. Ja. Herr Lindenbaum, was bringt der Montag?
2: Ja, nochmal viel. Nochmal einen Tag ein bisschen im Garten arbeiten.
0: Mhm.
2: Ja. Schauen, auf den Regen warten. Machen wir dringend an Regen.
0: Auf den Regen warten. Hat es gestern nicht geregnet bei Ihnen?
2: Ja, ein bisschen.
0: Nur ein bisschen.
2: Ja.
0: Ja, bei uns zu Hause, da ist auch so eine Sturmfront drüber gezogen, die war eher rasant als effektiv. Ja, das kann man sagen. Ja. Das kann man sagen. Ja, dann schauen wir mal, was das Quiz bringt, Herr Lindenbaum.
2: Ja,
0: und ich glaube, diese Frage, die ist schaffbar. In wenigen Tagen, am 11. Juni, beginnt die Fußball-Weltmeisterschaft und erstmalig wird in 3 Ländern gespielt. In welchen 3 Ländern, Herr Lindenbaum?
2: Ja, in Amerika.
0: Ja.
2: Kanada.
0: Und?
2: Und?
0: Aber weiter noch?
2: Südamerika.
0: Yes, war zu genau. Mexiko.
2: Mexiko. Das ist Südamerika.
0: Südamerika ist der ganze Kontinent. Mexiko wäre das Land, was wir gesucht hätten.
2: Ah.
0: Naja, so knapp, geh. Leider. Macht nichts. Werden Sie die WM verfolgen, Herr Lindenbaum?
2: Ja, vor allem, wenn Österreich schon einmal mitspielt, dann müssen wir schon einmal schauen, dass ein Burschen nicht am Druck.
0: Ja, wenn wir schon im Radio sind, geben wir noch einen schnellen Tipp ab. Was glauben Sie? Was machen die Burschen? Wie weit kommen sie?
2: Ja, die steigen sie auf.
0: Ja, das nehmen wir mit. Viertelfinale müsste drin sein. Viertelfinale mindestens, das sagt der Herr Lindenbaum aus Seeboden bei den 1000 Fragen Radio Kärnten. Nächste Runde beginnt in Kürze. Freue mich schon auf Sie.

0: versteckt.
1: Kurze Unterbrechung, bevor Franz in Jordi weitersingt. Übrigens die Mitspieltelefonnummer für die 1000 Fragen 0463 511 005. Nächste Runde startet in Kürze.

0: Die ist neu in Radio Kärnten und passt auch irgendwie zur Stimmung gerade. Der Mutmacher-Song von Francine Jordi. Ob dieser Song seine Wirkung schon gezeigt hat, das können wir jetzt direkt Doris Plattner aus Klagenfurt fragen. Hallo.
1: Ja, hallo, grüß dich.
0: Fühlen Sie sich ermutigt?
1: Ja, sicher. Nein, die Francine Jordi, die singt die lieb.
0: Ja, na gut, nur weil sie lieb singt, ist man noch nicht mutig alleine, oder?
1: Das, ja, das musst du selber wissen.
0: Also ich sehe schon, Sie kommen da mit einem gewissen Grundmut ins Quiz. Sind Sie schon erprobt, oder?
1: Gefällt dir da die Jordi? Die wird dir die auch ermutigen.
0: Ja, die ermutigt mich schon, muss ich sagen. Und ich fühle mich jetzt durchaus ermutigt, Frau Plattner, Ihnen ein paar Fragen zu stellen, wenn Sie mögen.
1: Ja, genau.
0: So, haben Sie irgendein Spezialgebiet, wo Sie sich besonders gut auskennen?
1: Ach nein, ich bin ja so allgemein gebildet.
0: Allgemein, ja, das ist ideal für dieses Quiz. Dann allgemein eine gute Frage, bar oder mit Karte? Laut einer aktuellen Umfrage von YouGov zahlen 71% der Österreicherinnen und Österreicher ihre Einkäufe lieber mit Geld oder mit Karte. Was glauben Sie?
1: Mit Karte.
0: Mit richtigem Geld tatsächlich.
1: Echt?
0: Ja. Möchte man gar nicht glauben. Ich persönlich bin auch ein Kartenzoller. Ja, ich bin auch ein Kartenzoller. Ja, mit Bargeld.
1: Also ich sehe die Leute nur noch mit Kartenzollen.
0: Ja, den Eindruck könnte man haben, oder?
1: Ja, auf alle Fälle. Egal wo du bist. Ob bei der Autobahnmaut, wir waren gerade in Italien, da haben wir wirklich alle mit der Karten gezahlt. Oder du, egal, wenn du in ein Geschäft kommst. Es zahlt irgendein Geschäft, im Atrio bei uns.
0: Es wird überall mit Karte gezahlt.
1: City-Karten, du echt.
0: Ja, also ich muss auch sagen, ich hätte eigentlich auch den Eindruck gehabt, dass es eher die Kartenzahler sind. Aber so ist es nun mal anders. Trotzdem danke fürs Mitspielen, Frau Plattner. Jetzt in der Leitung Peter Eberhardt. Ein Barzahler oder ein Kartenzahler?
2: Nur Bares ist Wahres.
0: Ja. Nur Bares ist Wahres. Hallo Herr Eberhardt, wo erreichen wir Sie denn?
2: In Wolfsberg bei der Arbeit.
0: In Wolfsberg bei der Arbeit, was arbeiten Sie Schönes?
2: Ja, Kraftfahrer bin ich bei den Stadtwerken.
0: Ach schön, sind Sie gerade unterwegs?
2: Ja, kurz vor der Pause.
0: Kurz vor der Pause und da spielen Sie ein Quiz. Ja, da müssen wir, wenn wir Sie nicht länger abhalten und schauen wir, dass Sie rechtzeitig in die Pause kommen, dann stelle ich Ihnen jetzt aber sofort die Frage.
2: Ja, machen wir, ja.
0: So, Sie sind im LKW. Die Frage bezieht sich auf die Schienen. Welches private Unternehmen fährt jetzt neben den ÖBB auch auf der Choralmstrecke zwischen Klagenfurt und Graz?
2: Ah, das ist die Ringsbahn da, oder die...
0: Ja.
2: Die Westbahn, die...
0: Ja, die Westbahn ist es. Ja. Die Ringsbahn, die Westbahn. Punkt 1 für den Herrn LKW-Fahrer. Hat mit der Schiene zu tun. So, welche Einheit wird für die elektrische Spannung verwendet? Sind es Ampere, Ohm oder Volt?
2: Ja, Volt natürlich.
0: Bravo! Ich bin begeistert. Punkt Nummer 2. So. Ans Eingemachte jetzt. Premiere in der deutschen Fußball-Bundesliga. Erstmals wurde eine Dame in der vergangenen Saison Cheftrainerin bei einem Bundesliga-Verein. Marie-Louise Ether coachte welches Team?
2: Keine Ahnung. Wolfsburg, keine Ahnung.
0: Was nicht? Ja, Wolfsburg, Wolfsberg liegt nahe Union Berlin.
2: Okay.
0: Union Berlin wäre es gewesen.
2: Wolfsburg ist nicht meins.
0: Trotzdem, hallo, 2 Punkte und somit schon die Tagesführung. So schnell kann es gehen.
2: Danke, danke.
0: In diesem Sinne, ich wünsche eine gute Fahrt und eine schöne Pause dann.
2: Danke dir.
0: Schöne Zeit. Servus.

0: Wir sind mitten in den 1000 Fragen von Radio Kärnten. Montag heute, der 1.6., die ersten 1000 Fragen des Juni. Zwei Runden haben wir schon gespielt, zwei stehen noch bevor. Jetzt erstmal Informationen aus Kärnten. Es ist 13.30 Uhr, halb zwei.
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0: Mit Romy Sigott-Klippstetter.
2: Bei einer routinemäßigen Kontrolle eines LKW mit französischem Kennzeichen auf der Autobahn bei Arnoldstein hat die Polizei zwei mutmaßliche Diebe ausgeforscht. Die beiden Insassen sollen Ende April in einem Juweliergeschäft in Klagenfurt drei Goldringe im Wert von mehreren tausend Euro gestohlen haben. Die Männer wurden bei der Staatsanwaltschaft Klagenfurt angezeigt. Ein Fall von Tierquälerei dürfte sich in St. Veit an der Glane ereignet haben. Ein junger Rehpinscher soll vergiftet worden sein. Die Hundebesitzer haben Anzeige erstattet. Von der Polizei heißt es, es müssten die Obduktionsergebnisse abgewartet werden. Erst dann könne ermittelt werden. Die Arbeiterkammer Kärnten bietet auch heuer wieder kostenlose Betriebskostenchecks an. Die meisten Abrechnungen seien zwar korrekt, heißt es, allerdings komme es immer wieder zu Fehlern, manchmal auch mit Absicht, so die AK.
0: Und damit kommen wir zum Wetter in Kärnten. Da ist es hier und da stellenweise sonnig. Es kann speziell aber im Südosten noch zu Regenschauern kommen. Die Höchstwerte steigen auf bis zu 24 Grad an. Sie sind sicher unterwegs mit Radio Kärnten, 13 Uhr und 31 Minuten, keine Störungen und ich wünsche Ihnen weiterhin eine gute und sichere Fahrt.
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0: Und Peter Eberhardt aus Wolfsberg, der hat sich schon 2 Punkte erspielt und könnte für heute das hier bekommen.
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0: Wollen Sie das ändern? 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
0: Worauf warten Sie noch? An die Geräte!

0: Musik aus Kärnten von Nick B. und das in Radio Kärnten. Und dazu gibt es jetzt auch noch Kandidaten aus Kärnten bei den 1000 Fragen. Es passt einfach gut zusammen. Auf nach St. Veit zu Rita Wagner. Schönen Nachmittag.
1: Ihnen auch, grüß Gott.
0: Wie geht's Ihnen, Frau Wagner? Was bringt der Montag?
1: Perfekt. Wir sind im Garten, haben gerade gegrillt und jetzt war sie vielleicht auf Rogen.
0: Mach, Sie haben gegrillt. Ich riech's
1: ja,
0: förmlich.
1: Heute, ja.
0: Lassen Sie uns wissen, was haben Sie denn gegrillt? Was hat's gegeben?
1: Ach Gott, nein, Ihnen wird das Wasser zubringen. Naja, verschiedene zum Grillkäse.
0: Erzählt auf.
1: Dann habe ich Kotelett gehabt, auch eine Würstel. Ja, einfach so verschiedene Sachen.
0: Mach, hören Sie auf, hören Sie auf. Ich werde da ganz hungrig. Ich stelle Ihnen lieber eine Frage.
1: Ich weiß, dass Sie hungrig werden.
0: Sonst komme ich da gar nicht mehr zum Reden, wenn der Mund ganz wasserig
1: genau.
0: ist.
1: Also, schieß mal los, machen wir's gleich.
0: Yes. Ist das, Maria, Frau Wagner? So,
1: bitte schön.
0: Wie gut kennen Sie sich im Bereich der Musik aus?
1: Kommt drauf von welcher Richtung, ehrlich gesagt.
0: Das dachte ich mir. Es geht um eine deutsche Band. Es geht nämlich um eine deutsche Band, die kürzlich ihr letztes Album Trink aus, wir müssen gehen herausgebracht hat. Welche Band suche ich?
1: Also, da muss ich gleich passen. Bei sowas bin ich nicht so zu Hause. Sagen. Also.
0: Sind Sie sicher? Eine Band kennen Sie? Irgendeine deutsche Band? Recht eine laute.
1: Recht eine laute. Was?
0: Die
1: Ärzte oder weiß ich nicht, die Toten Hosen gibt es
0: ja
1: noch, keine Ahnung.
0: Ja, Gott sei Dank. Wer hat das jetzt gesagt mit den Toten Hosen? Wer war das?
1: Ich selber.
0: Okay, ich dachte, das wäre einer der Tipps gewesen, sonst hätten sie schon müssen ein Getränk zahlen. So, machen wir weiter. Machen wir weiter gleich. Blondes bitte. Haar, ein blaues Kleid und ein goldenes Mikrofon in der Hand. Von welcher deutschen Sängerin gibt es jetzt eine Barbie-Puppe?
1: Mei, das habe ich gehört.
2: Die Schöneberger?
0: Ja, es wäre die andere gewesen, die Helene Fischer. Helene Fischer wäre es gewesen.
1: Jetzt natürlich habe ich es gecheckt. Keine Frage.
0: Mal, Frau Wagner, ein Punkt und dann vorher gegrillt. Also Sie haben heute sowieso schon gewonnen. Alles gut.
1: Genau, der Montag ist gerettet. Gell? Genau,
0: in diesem Sinne, keine Furcht vor Montag. Schöne Grüße nach St. Veit.
1: Dankeschön, ich bedanke mich. Auf Wiederhören.
0: Auf ins Geiltal zu Brigitte Smolle. Hallo.
3: Hallo, grüß dich.
0: Haben Sie auch gerade gegrillt?
3: Nein, wir haben gerade Palatschinken gegessen und super.
0: Also die Nächste, die mir den Mund wasserig macht, jetzt hören Sie auf. Also ich muss aufhören, nach dem Essen zu fragen. Ich bin ja selber schuld. Ansonsten, was wird der Nachmittag jetzt bringen? Was haben Sie vor?
3: Ja, also arbeiten und sonst eigentlich nichts Tragisches.
0: Schön. Sind Sie ein Fußballfan?
3: Nein, aber mein Mann, das ist perfekt, der sitzt neben mir.
0: Ja, dann würde dem Mann jetzt raten, einmal die Ohren zu spitzen. In wenigen Tagen, und das ist die erste Frage, beginnt die Fußball-WM in den USA, in Kanada und in Mexiko. Das haben wir vorher schon festgestellt. Mhm. In welcher Gruppe spielt Österreich?
3: In welcher Gruppe?
0: Ich suche einen Buchstaben.
3: Du sagst das ganz einfach.
4: F sogar.

0: Sie werden jetzt ohnehin die WM verfolgen, ob Sie wollen oder nicht.
1: Wenn auf alle Fälle, sowieso, natürlich.
0: Wenn der Mann ein großer Fan ist. Na schön, ja, so.
1: Danke.
0: Ich wünsche Ihnen einen schönen Tag.
1: Ebenfalls, wiederhören.
0: Eine Runde spielen wir noch und die beginnt in Kürze nach Luisa Fernandez und Peter Kent. Radio Kärnten, 1000 Fragen. Ich freue mich auf Sie.

0: So, eine haben wir immer noch gespielt. Letzte Runde bei den 1000 Fragen. Jetzt
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0: Die letzte Runde der 1000 Fragen in Radio Kärnten startet in 30 Sekunden.
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0: So, Villach ruft an. Namentlich Gerhard Heu. Schönen Tag nach Villach.
4: Ja, grüß Gott, begrüße.
0: Ein Quiz-Veterinär oder ein Neuling?
4: Nein, war ich schon zweimal dabei.
0: Mhm.
4: Im Winter.
0: Haben Sie ein Fachgebiet, wo Sie besonders gut darin sind?
4: Ja, Sport vielleicht.
0: Sport vielleicht. Mhm. Mal schauen, ja, je nachdem wie weit Sie kommen, könnte Ihnen der Sport noch begegnen. Aber schauen wir mal, was alles möglich ist. Und Herr Heu, ich sage Ihnen, diese Frage, die ist schon möglich. Welche Farbe hat der Schutzleiter in einem Kabel? Ist dieser Schutzleiter etwa blau, grün, gelb oder braun?
4: Grün-gelb.
0: Woher wissen Sie denn das? Bravo, erster Punkt. Hm? Nummer 1. Wir machen weiter. Jetzt geht es ein bisschen in eine andere Richtung, in die Musik. Als Mann mit der Weltraumgitarre wurde er jahrelang bezeichnet. Er war Mitglied der Band Pink Floyd und ist heuer im März 80 Jahre alt geworden. Welchen Musiker suchen wir?
4: Ich glaube, das war der Mason. Kann das sein?
0: David Gilmour.
4: Gilmour,
0: das war der andere, der Mason. Macht nichts, einen Punkt schickt man nach Villach.
4: Okay.
0: Schönen Tag wünsche ich Ihnen.
4: Ihnen auch und einen Dank an die Musikredaktion. Die hat damals meine Anregung, viel spanische Musik zu spielen, aufgenommen. Ich höre immer wieder gerne spanische Songs auf
0: Radio Kärnten. Das freut uns sehr und die Blumen leiten wir gerne weiter an unsere Kollegen. Weiter in die Steiermark zu Horst Bauer. Schönen guten Tag.
5: Der Mahlzeit, Herr Kohlhofer, grüß Gott.
0: Ich bin der Herr Kalbitzer Furian, nix der Kohlhofer.
5: Ah, der Herr Furian, okay.
0: Aber jo. Ganz, ich bin Ihnen nichts böse, weil wir werden mal gern verwechselt, der Joe und ich, das passiert schon mal.
5: Jo.
0: Macht ja nix. Herr Bauer, wie geht's Ihnen?
5: Danke, sehr gut. Voll in der Arbeit, Vollgas.
0: Ah ja? Wo sind Sie beschäftigt, was machen Sie?
5: Ich bin mit dem Schulbus unterwegs.
0: Ah, ein Busfahrer. Das heißt, jetzt sind Sie gerade in der heißen Phase, nehme ich an.
5: Ja, genau, gerade in der heißen Phase.
0: Mhm.
5: Gerade mit der Mittelburg-Scheifling unterwegs.
0: Okay.
5: Ja, im schönsten Seitental von Scheifling sind wir unterwegs.
0: Ja, das hört man, dass Sie im schönsten Seitental unterwegs sind, weil ein bisschen bröseln Sie mal da mit dem Empfang. Wissen Sie was, Herr Bauer, wir nutzen das aus, derweil ich Sie noch höre, stelle ich Ihnen die Fragen, die ich noch hätte. Okay. So. Es ist heute ein sportlicher Fragenkatalog, das muss ich sagen. Wobei, es ist eine Mischung aus Sport und Musik. Also, Dai Dai. Ich hoffe, ich spreche es richtig aus. So heißt nämlich der offizielle Song der Fußball-Weltmeisterschaft 2026. Wissen Sie, wer diesen Song singt? Wer singt den Fußballhit? Dai Dai.
5: Boah. Keine Ahnung. Nein, du, keine Ahnung.
0: Mein Tipp ist, die Dame, die hat schon einmal einen WM-Song interpretiert. Hilft das?
5: Na, du weiß ich nicht.
0: 2010 in Südafrika, der damaligen WM und der Titel heißt Waka Waka. Können Sie an den gar nicht erinnern? Waka Waka oder Waka Waka?
5: Ja, aber Fußball ist nicht so meins.
0: Ach so, ja mei, hat heute jeder sein Spezialgebiet. Dann wünsche ich Ihnen aber trotzdem noch eine gute Fahrt.
5: Ja, danke.
0: Bringen Sie die Kids gut nach Hause. Ganz liebe Grüße in die Steiermark und kleine Gedächtnisstütze jetzt hier. Das ist der Song, den Shakira 2010 gesungen hat in Südafrika. Und auch heuer kommt der WM-Hit wieder von ihr. Jetzt bei den 1000 Fragen in Radio Kärnten.

0: come true. Die erste Runde der 1000 Fragen. Im Juni hätten wir schon gespielt. Und da hat heute Peter Eberhardt aus Wolfsberg Grund zur Freude. Zwei richtige Antworten haben gereicht und die bringen ihm das hier.
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0: Ja, und weil es der erste des Monats ist, ist Peter Eberhardt somit jetzt auch im Finale mit dabei. Und wenn sich an seinen zwei Punkten nichts ändern würde, wenn es niemand überbieten würde, dann würde es für ihn auch um diesen Monatspreis gehen.
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0: Das also der Monatspreis und der Tagespreis, aber Sie wissen ja, der Juni, der hat nur 30 Tage, aber da kann trotzdem einiges noch passieren. Zum Beispiel schon morgen, da hören wir uns wieder pünktlich um 13 Uhr bei den 1000 Fragen in Radio Kärnten. Jetzt in Kürze geht's gleich weiter mit Joe Kohlhofer und der Woche der Landwirtschaft in Altfinkenstein. Dabei wünsche ich Ihnen viel Vergnügen, noch einen schönen Tag mit Radio Kärnten und einen schönen Tag jetzt mit Joe. 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
3: Am Mikrofon ist Tina Hahnreich. Heute hat am Wiener Landesgericht ein durchaus historischer Prozess begonnen. Vor Gericht stehen zwei syrische ranghohe Angehörige des ehemaligen Assad-Regimes. Den beiden Männern wird Folter vorgeworfen. Sie sollen zahlreiche Gefängnisinsassen geschlagen und erniedrigt haben. Beide Männer betonen, dass sie unschuldig sind. Es ist das erste Mal, dass in Österreich ein solches völkerrechtliches Strafverfahren stattfindet. Aus dem Landesgericht berichtet Beate Tomasovic.
4: Die Folterungen sollen in Gefängnissen in Raqqa zwischen 2011 und 2013 stattgefunden haben. Einer der beiden Angeklagten war dort General des syrischen Geheimdienstes, der andere Chef der Kriminalpolizei. Seit 2015 sind beide in Österreich. Völkerrechtliche Verträge sehen vor, dass Verfahren, die völkerrechtliche Straftaten betreffen, auch in anderen Ländern geführt werden dürfen. Der Staatsanwalt hat in seinem Eröffnungsplädoyer die damalige Situation in Syrien erklärt. Der arabische Frühling wurde vom Assad-Regime brutal niedergeschlagen, Demonstranten wurden verhaftet und gefoltert. Man wollte die Bevölkerung einschüchtern. Und an diesen Folterungen waren fast alle Sicherheitsbehörden beteiligt und eben auch die beiden Angeklagten, so der Staatsanwalt. Beide Angeklagten haben sich nicht schuldig bekannt. Die Verteidiger streichen hervor, dass nicht das Assad-Regime vor Gericht stehe, sondern nur die beiden Angeklagten. Und diese haben nichts getan.
3: Der Krieg im Libanon eskaliert weiter. Der israelische Ministerpräsident Netanyahu hat neue Angriffe auf Ziele der Hisbollah in Beiruts Vororten angekündigt. Viele Bewohner flüchteten. Netanyahu begründet die Anordnung damit, dass die pro-iranische Hisbollah wiederholt gegen die Waffenruhe im Libanon verstoßen habe. Bei der Präsidentschaftswahl in Kolumbien hat gestern kein Kandidat die absolute Mehrheit erhalten. Bei einer Stichwahl werden sich jetzt der ultrarechte Kandidat und der linke Regierungskandidat gegenüberstehen. Ernst Kernmeier berichtet aus Kolumbien.
5: Es wird die Auseinandersetzung der politischen Extreme in Kolumbien. Entsprechend schmutzig dürfte der Wahlkampf bis zur Stichwahl am 21. Juni werden. Banditen, die mit der Guerilla unter einer Decke stecken würden, nennt der ultrarechte Politikaußenseiter Abelardo de la Espreya seine Gegner. Für den linken Iván Cepeda ist de la Espreya der Vertreter des Faschismus. Cepeda will die Politik des linken Präsidenten Gustavo Petro fortsetzen. Er galt gestern eigentlich als Favorit, ist mit knapp 41% der Stimmen aber nur Zweiter geworden. Petro und Cepeda haben prompt die Korrektheit der Wahl angezweifelt.
3: Österreicherinnen und Österreicher kaufen gerne und viel im Internet ein. Die Umsätze im Onlinehandel sind auf ein neues Rekordhoch gestiegen. Im Vorjahr ist der Bruttoumsatz um mehr als 9% gestiegen. Am liebsten wird bei Amazon, Temu und Zalando eingekauft. Besonders beliebt beim Online-Shopping sind Pflegeprodukte, Lebensmittel und Mode. Das waren die Nachrichten mit Tina Hahnreich.
6: Kommen wir damit zum Wetter für Kärnten, live aus Altfinkenstein, live von der Anna Truppe vorgelesen. Schönen Nachmittag, servus.
7: Hallo.
6: Ich gehört, du wolltest immer schon mal das Wetter vortragen im Radio, stimmt das?
7: Ja, das machen wir jetzt spontan, oder?
6: Das machen wir jetzt ganz spontan. Wir sitzen wirklich ganz spontan noch bei euch vom 20er-Hof. Wir werden in Kürze weitermachen mit unserer Landwirtschaftswoche, heute Tag Nummer 1. Davor das Wetter.
7: Da.
6: Genau da oben, da, okay. Da geht's los. Ein Mix aus Sonne und Wolken dominiert.
7: Auch der eine oder andere Regenschauer ist dabei. Weiter am Nachmittag können dann wieder einzelne, teils gewittrige Schauer entstehen. Höchstwerte bis 25 Grad. Aktuell 21 Grad in Altfinkenstein.
6: Hat die Kathi Truppe uns gerade gesagt, gell? 21 bei euch da.
7: 22 in Gmünd, Bad Bleiberg. 23 in Freisach, St. Veit an der Glan. 24 in Villach, Klagenfurt. Und 25 Grad in Spital an der Trau. Morgen, Dienstag, ist es wechselhaft und wieder wärmer. Zeitweise scheint die Sonne. Einzelne Frühnebelfelder verschwinden bald. Vor allem am Nachmittag und Abend ziehen aber auch dichtere Wolken durch und die können in Oberkärnten einzelne Regenschauer bringen. Die Höchstwerte liegen bei 22 bis 27 Grad. Am wärmsten wird es in Unterkärnten. In der Nacht auf Mittwoch bereitet sich allmählich Regen aus. Zeitweise schüttet es sogar.
6: Brauchen wir einen Regenschirm.
7: Genau, aber übermorgen Mittwoch beginnt der Tag zwar trüb und nass und nach legt der Regen aber immer mehr Pausen ein. Der Nachmittag verläuft meist schon trocken, auflockern wird es allerdings kaum. Es tut mir leid. Der Wind ist unten mäßig, auf den Bergen sind lebhafte bis starke Böen dabei. Die Temperaturen gehen wieder zurück und erreichen maximal 14 bis 20 Grad.
6: Super, großen Applaus für die Anna. Die Werbung ist damit raus. Martin Weberhofer ist am Heimweg, der hat das jetzt gehört. Ich glaube, der wird sich dann melden. 14 und 5 Minuten, Sie sind sicher unterwegs mit Radio Kärnten. Wir blicken auf die Straßen sozusagen. Kathi Truppe.
8: Auf der Bahn Richtung Salzburg. Vor dem Oswaldiberg-Tunnel wird der Verkehr blockweise abgefertigt. 20 Minuten, leider mehr.
6: Sonst aber nichts los. Wir wünschen eine gute
8: Fahrt.
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6: Ja, da halten wir alle zusammen. Auf uns ist Verlass, das ist das Motto in dieser Woche. Wir sind zurück da am 20er Hof in Altfinkenstein bei der Kathi, bei der Anna und bei der ganzen Familie. Und ganz viele Gäste sind da. Macht's einmal einen Wirbel. Kathi, wie war's bis jetzt?
7: Ja, gelassen würde ich einmal sagen. Also ist relativ ruhig, solange die Moderation leise ist.
6: Deswegen habt ihr jetzt geredet, die muss noch ein bisschen Stimme schonen, hat der Doktor gemeint.
7: Ja genau, aber jetzt übernimmst du wieder das Zepter, oder?
6: Genau, am Vormittag, da ist es schon um die Milch gegangen und wir haben am Nachmittag auch viele spannende Themen vorbereitet. Es geht um Bio und es geht natürlich Urlaub am Bauernhof.
7: Jawohl, Gott sei Dank, das spannendste Thema kommt dann, also ist jetzt dran und der Günther wird euch dann ein bisschen was erzählen, was der Verband so macht und was wir Tolles in Kärnten leisten.
6: In diesem Sinne, schön, dass wir Sie begleiten dürfen. Wir wünschen einen wunderschönen
7: Tag, Nachmittag.
6: Genau, Nachmittag, Tag, was auch immer, mit dem Programm von Radio Kärnten. Hallihallo aus Altfinkenstein.

0: Andrea Bocelli an diesem Montagnachmittag um 10 Minuten nach 2 live aus Alt-Finkenstein. Wir haben da unser Studio aufgebaut, sind da direkt am 20er-Hofer bei der Familie Truppe sozusagen zu Gast, waren am Vormittag auch schon sehr fleißig hier. Martin Weberhofer hat da auch einige Gespräche geführt. Ich darf jetzt weitermachen. Das große Thema bei uns, kann man sagen, in dieser Stunde ist Bio. Und da begrüße ich ja einen Kollegen eigentlich aus dem Funkhaus in Klagenfurt. Seit einem Jahr ist er auch der Obmann von Bio Austria Kärnten, der Klaus Tscheitschmann. Einen schönen Nachmittag, Servus.
1: Einen schönen Nachmittag von diesem wunderschönen Hof da oben am Farkassee. Freut mich sehr, dass wir dabei sein dürfen.
0: Wollen wir mal da hinten runterblicken, schauen wir direkt auf Villach. Geil, es ist herrlich.
1: Der Farkassee ist auf der anderen Seite.
0: Ne? Nach er ist rechts hinterm Haus, genau. Links ist Stadt Villach, wenn ich oben schaue. Gell, Mama, ja? Sie nickt.
1: Ja, na freilich. Ne? Ich wollte einfach sagen, Villach ist super. Da war ich beim Bundesheer, da käme ich total gut aus.
0: Bist du auch überall schon gewesen, oder?
1: In Kärnten schon.
0: Wen hast du nur da mitgebracht?
1: Ich habe die Tamara Glanzstück mitgebracht. Sie ist bei uns im Biozentrum Mitarbeiterin und zuständig für Wiederkäuer, für Milchwirtschaft. Und heute ist ja der Weltmilchtag. Wie könnte es besser sein? Wir sind auf einem Milchbetrieb. Sie kann uns über Biomilch ganz, ganz viel erzählen.
0: Schönen Nachmittag, schön, dass du da bist.
2: Hallo, ein herzliches Willkommen auch von meiner Seite.
0: Du wirst uns hoffentlich auch so einiges erzählen.
2: Ja, kann ich bestimmt machen, ein bisschen was erzähle ich euch. Also, ich bin Mitarbeiterin im Biozentrum, das ist eben eine Kooperation zwischen Landwirtschaftskammer und Bio Austria. Wir sind ein Team von 10 Personen, 4 Berater sind eben für die ganzen Biobauern in Kärnten zuständig. Mein spezielles Gebiet ist eben, wie erwähnt, Grünland und Wiederkäuer und da zählt auch die Betreuung der Biowiesenmilchbetriebe dazu. Das ist ein Projekt der Kärntner Milch und von Bio Austria gemeinsam und wir haben auch ungefähr bei den 200 Biowiesenmilchlieferanten, die was natürlich Biowiesenmilch auf höchstem Niveau produzieren, nachhaltig und natürlich nur das Beste auch für unser Klima wollen und darauf sind wir wirklich sehr stolz, dass wir die betreuen dürfen.
0: Stolz können wir auch sein, wenn wir auf die Zahlen blicken. 1728 Bio-Bäuerinnen und Bauern gibt es. Wie viele sind oder wie viele davon sind bei euch?
1: 1000 sind bei uns Mitglieder. Man muss also sagen, also 1728. Super, dass wir so viele Bio-Bauern und Bio-Bäuerinnen in Kärnten haben. Wir sind der größte Bio-Verband Kärntens, aber auch Österreichs. Bio Austria ist ein österreichischer Verband auch. Und das ist wichtig, dass unser Verband auch entsprechend viele Mitglieder hat. Dann haben wir ein stärkeres Auftreten, wenn es darum geht, neue Rahmenbedingungen für unsere Bio-Bauern und Bio-Bäuerinnen auszuverhandeln.
0: Du bist ja Obmann seit einem Jahr, also ich glaube, es war letztes Jahr Ende Mai, war die Wahl, was ich mich so erinnern kann, oder?
1: Das war Ende April, im Mai ist schon gleich voll losgegangen und ist eine sehr interessante Aufgabe. Ich bin ja selber auch Bio-Bauer und es ist natürlich wichtig, dass wir diesen Stand den Bauern generell und den Bäuerinnen generell, die alle ihre Höfe weiterbringen wollen in die nächste Generation, entsprechende Rahmenbedingungen schaffen, Möglichkeiten aufzeigen, wie es denn gelingen kann, damit wir einfach diese wunderschönen Höfe, so wie der, auf dem wir uns heute da befinden, auch weiter bestehen können.
0: Tamara, bist du auch Bio-Bäuerin?
2: Nein, ich bin keine Biobäuerin, aber ich bin selbst daheim Milchbäuerin. Wir bewirtschaften einen Betrieb mit ungefähr 20 Milchkühen und wir sind auch stolzes Kärntner Milchmitglied, also das passt schon. Und das ist jetzt wurscht, ob bio oder konventionell. Jeder Betrieb, der was in Kärnten Milch liefert, trägt wirklich viel Positives dazu bei. Und man sieht es auch bei der ganzen Marktentwicklung von Bio, die Bio-Nachfrage ist stets wie vor also vorhanden. Und ich glaube, mit dem können wir zufrieden sein. Also auch viele junge Konsumenten mit kleinen Kindern, die legen hohen Stellenwert auf Bio und das ist, glaube ich, ein guter Weg, den wir alle gemeinsam beschreiten.
0: Ich glaube, das ist auch wichtig, dass man da auch bei den Kleinen ankommt. Da hinten ist auch gerade der kleine Bub, der da gerade hin und her wackelt, den schaue ich gerade an. Weil, wie soll man sagen, einmal Bio, dann immer Bio.
2: Ja, also prinzipiell schon, wenn du Biobetrieb bist, dann bist du das mit Leib und Seele. Du hast die ganze Einstellung dazu und das musst du auch, glaube ich, auch haben als Biobetrieb. Weil nur zwecks dem Geld zahlt sich das meiner Meinung nach nicht aus. Wir haben viele Betriebe, die sind eben schon 20, 30 Jahre Biobetriebe und die machen das wirklich mit Leib und Seele. Aber es gibt nach wie vor auch wieder Betriebe, die sich dazu entschließen, auch Milchviehbetriebe hier und da. Gibt es jemanden, die sagen, okay, wir probieren es, wir stellen um auf Bio, die wenden oder wollen dann auch Biowiesenmilchbetriebe werden, die wenden sich dann an uns, ans Biozentrum. Wir führen dann gemeinsam mit diesen Betrieben den sogenannten Biowiesenmilchcheck durch. Das ist ein Fragebogen in verschiedene Maßnahmen eben unterteilt, der was eben schaut auf die Fütterung, aufs Tierwohl, auf die Biodiversität am Betrieb und wenn ein Betrieb die gewisse Punktezahl erreicht, leite ich das dann weiter an die Bio Austria Bundeszentrale. Dort wird der Projekt dann als Projektlieferant freigegeben. Es wird wieder weitergeleitet an die Kärntner Milch. Die Kärntner Milch macht sich mit dem Betrieb dann aus, ob er liefert. Wenn du als Biobetrieb hast du eine Umstellungszeit von 6 Monaten eben und dann noch die 6 Monate kannst du Biowiesenmilch liefern.
0: Ganz schön kompliziert, aber danke vielmals für diesen Einblick. Ich würde sagen, wir sprechen in Kürze weiter mit Tamara Glanschnig und mit dem Klaus Tscheitschmann von Bio Austria Kärnten.

0: Die Woche der Landwirtschaft, Tag Nummer 1 in Radio Kärnten. 14.20 Uhr nach wie vor bei mir zu Gast Tamara Glanschnick und Klaus Tscheitschmann von Bio Austria Kärnten. Vorhin haben wir ein bisschen über eure Höfe gesprochen. Bei mir, Klaus, weiß ich, du bist Biobauer in Feistritz ob Leipburg. Das heißt, bist hierher, wie lange vor nach Altfinkenstein?
1: Eine gute Stunde.
0: Gute Stunde?
1: Ja.
0: Doch so schnell?
1: Die Autobahn ist gleich da, also es geht sich aus.
0: Tamara, du hast vorhin erzählt, ihr habt Kühe, seid ein Milchlieferant sozusagen. Wo ist denn euer Hof?
2: Unser Betrieb liegt in St. Jakob bei Ferndorf, also im unteren Rautal.
0: Da brauchst du relativ schnell da, oder?
2: Ja, genau. Also eine halbe Stunde, 35, 40 Minuten, so in dem Dreh.
0: Vorhin haben wir auch viele Zahlen gehört. 1728 Biobetriebe gibt es bei uns im Land, circa 1000 sind bei euch dabei. Kann man sagen, in welchem Bereich habt ihr die meisten Biobäuerinnen und Bauern?
1: Das ist nicht so leicht zu beantworten. Wir haben natürlich ganz viele Milch- und Rinderhaltende Betriebe. Wir haben natürlich viel Ackerbaubetriebe, wir haben Mutterkuhbetriebe, wir haben auch Gemüsebetriebe. Also es geht, also das Spektrum ist wirklich von bis von der landwirtschaftlichen Produktion, die bei uns Christbaumkulturen haben wir auch bei uns bei Bio Austria. Also wir haben ganz, ganz verschiedene Bereiche, wo landwirtschaftliche Betriebe eben ihre Nische finden und das in biologischer Qualität vermarkten.
0: Wie wird man Bio Austria Betrieb?
1: Zuerst muss man einmal ein Kodexbetrieb werden, dass sich an die Regeln der EU-Bio-Regeln halten. Und wenn man dann sagt, man möchte Verbandsbetrieb, in unserem Fall Bio Austria Verbandsbetrieb werden, gibt es noch ein paar Regularien darüber hinaus. Man sagt, wir wollen eben zu 100% österreichisches Futter haben. Und bei der Vermarktung will man auch zu 100% Bio vermarkten. Also das heißt, man entscheidet sich auch freiwillig, ein Verbandsbetrieb zu sein, hat aber natürlich auch Vorteile, einerseits natürlich in der Informationsbeschaffung und andererseits, wir sind da der größte Vertreter der Biolandwirtschaft in Österreich. Also wie gesagt, da geht es auch darum, einfach immer wieder Rahmenbedingungen auch zu schärfen.
0: Das heißt, das ist dann eine große Gemeinschaft?
1: Es ist eine große Gemeinschaft und wir merken einfach, dass es einfach eine Bewegung ist unter den Biobäuerinnen und Biobauern. Man sieht bei den Generalversammlungen freundliche Gesichter, die Leute jammern wenig, sie sind einfach positiv gestimmt und deswegen macht es mir eine große Freude, an so einem Verband eben vorzustehen.
0: Aber es gibt natürlich auch das Gegenteil, es gibt dann die Damen und Herren, die sich vielleicht nicht auskennen, die dann vielleicht auch verständlicherweise etwas zu jammern haben. Sag jetzt einmal, Tamara, da bist du, glaube ich, auch so ein bisschen zuständig, oder so für Anliegen und Sorgen.
2: Genau. Wir im Biozentrum, wie vorher schon erwähnt, sind eben vier Berater. Wir sind mal eben aufgeteilt in Grünland, Wiederkäuer, Ackerbau, Schweinehaltung und Geflügel. Und wenn ein Landwirt Probleme hat oder sich bei einer Antragstellung nicht auskennt, ruft er bei uns im Biozentrum an und wir helfen natürlich gern weiter. Und wir bemühen uns auch, wenn wir nicht gleich die Antwort wissen, alles so schnell wie möglich in Erfahrenheit zu bringen. Und ich glaube, wir machen gute Arbeit und das passt super. Und wir kriegen hauptsächlich nur positives Feedback. Also unsere Biobäuerinnen und Bauern sind mit uns, glaube ich, schon sehr zufrieden.
0: Was sind momentan so die größten Herausforderungen, die größten Sorgen?
2: Ja, wie wir es eh schon besprochen haben, es ist aktuell die ganze Wirtschaftslage sicher nicht so einfach. Es ist auch der Milchpreis, der was zurückgegangen ist. Wir haben zwar bei den Biobetrieben noch immer einen Zuschlag von ungefähr 10,3 Cent pro Liter Biowiesenmilchliter, jetzt bei der Kärntner Milch. Und ja, schauen wir, wo es hingeht. Wie gesagt, ich habe vorher eh schon gesagt, die Nachfrage ist da. Wie die Agrarpolitik ab 2028 ausschaut, das wissen wir noch nicht. Welche Möglichkeiten es für die Biolandwirtschaft geben wird. Aber man ist bemüht, dass man das positiv in die Wege leitet. Und wir hoffen natürlich, dass trotzdem der eine oder andere Betrieb vielleicht die Umstellung wagt und zukünftig Biobauer wird.
0: Aber da steht vieles natürlich noch in den Sternen, deshalb auch schön, dass es dann solche Damen und Herren gibt, die einem helfen, die unterstützen, so wie euch im Bio Austria Zweigstelle Kärnten.
1: Ja, ich bin sehr stolz auf mein Team, wenn ich so sagen darf. Eine super motivierte Truppe, die sicher, passt ja genau zu dem Haus.
0: Die Truppe, ja, die sitzt da. Super, die hört zu.
1: Super motivierte Truppe, die auch wirklich die Probleme löst. Also wir verstehen uns als Problemlöser und da können wirklich nicht nur Bäuerinnen und Bauern, es können auch Menschen, die sagen, die möchten gerne irgendwie ein Gasthaus, die wollen mehr Bio in ihr, auf ihren Teller bringen. Da können wir sie beraten, da sind wir wirklich sehr, sehr gut kompetent mit meinen Mitarbeiterinnen und Mitarbeitern, dass es gibt nichts, was nicht geht. Also das muss ich einmal voraussagen, wenn jemand sagt, das ist zu teuer, das kriegen wir nicht hin, das wird alles. Nein, wenn man das intelligent angeht und dass seine Speisepläne entsprechend adaptiert, kann man durchwegs viel mehr Regionalität und viel mehr Bio am Teller bringen, was übrigens auch ein sehr großes Ziel unseres Verbandes ist. Nebenbei wollen wir natürlich Nummer 1 bleiben als Verband, der größte Verband. Wir wollen natürlich sagen, wir möchten Bio bedeutet Klimaschutz mit jedem Hektar. Wir möchten natürlich auch sagen, die Biobauern, die schon so viel machen, die möchten dafür auch entlohnt werden. Das ist ein großes Thema. Und der dritte Punkt ist, wir wollen mehr Bio und natürlich Regionalität am Teller haben. Wenn wir nicht daheim essen, sondern in der Schule, im Hort, im Kindergarten, im Krankenhaus, im Gasthaus, bei den öffentlichen Stellen. Das gehört einfach gemacht. Da sind wir einfach dahinter und sind da sehr positiv, dass uns das langsam aber doch gelingen wird.
0: Ich sage danke vielmals, es war ein nettes Gespräch. Danke vielmals. Natürlich war es jetzt ein kurzer Schweif in eure Welt, in euer Unternehmen, eure Zweigstelle. Danke vielmals, Tamara Glanschnick und Klaus Tscheitschmann von Bio Austria, Zweigstelle Kärnten. Danke.
2: Danke.
1: Herzlichen Dank.

0: Das ist der Montagnachmittag in Radio Kärntner, 1. Juni 2026. Schön, dass wir Sie begleiten dürfen. 14.30 Uhr, halb drei, Zeit für Neues. Zeit für Romy Sigurd Klipstädter.
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2: Im Mai waren in Kärnten 17.900 Menschen arbeitslos oder in Schulungen. Das sind um 1,9% weniger als vor einem Jahr. Mit Ausnahme von Klagenfurt hat die Arbeitslosigkeit in allen Bezirken abgenommen. Positiv entwickelt haben sich vor allem die Bereiche Bau, Metall und Elektro sowie der Tourismus. Gleichzeitig sind in Kärnten 6.400 Stellen offen, um knapp 17% mehr als vor einem Jahr. Nach 18 Jahren im Amt gibt der Friesacher Bürgermeister Josef Kronlechner von der SPÖ seinen Rücktritt bekannt. Mit 30. September scheidet der 70-Jährige aus dem Rathaus aus. Zu seiner Nachfolgerin soll der Friesacher Gemeinderat die bisherige SPÖ-Vizebürgermeisterin Ursula Heitzer wählen. In St. Veit soll ein Tierquäler unterwegs sein. Ein junger Rehpinscher dürfte vergiftet worden sein. Die Hundebesitzer haben Anzeige erstattet. Von der Polizei heißt es, es müssten noch die Obduktionsergebnisse abgewartet werden. Erst dann könnten Ermittlungen aufgenommen werden. Und damit wieder zu dir, Joe, zum Wetter.
0: Dankeschön, Romy. Ein Mix aus Sonne und Wolken dominiert am Montagnachmittag. Auch der ein oder andere Regenschauer ist dabei. Weiter am Nachmittag können dann wieder einzelne, teils gewittrige Schauer entstehen. Die Höchstwerte heute bis zu 25 Grad. Aktueller sind es 22 hier bei uns in Altfinkenstein. 14:31 Uhr. Sie sind sicher unterwegs mit Radio Kärnten, A10 Autobahn in Richtung Salzburg. Vor dem Oswaldiberg-Tunnel wird der Verkehr blockweise abgefertigt. Heißt für Sie 15 Minuten mehr. Sonst aber nichts los. Möge es so bleiben. Gute und sichere Fahrt.

0: Charlene an diesem Montagnachmittag live aus Alt-Finkenstein. Wir haben da unsere Außenstudie aufgebaut direkt am 20er Hof. Michi Truppe, du hast heute noch gar nicht geredet, deshalb erzähl einmal. Ihr habt, glaube ich, 3 Ferienwohnungen, oder?
1: Ja, das stimmt, ja. Aber ich bin nicht für die zuständig.
0: Nicht? Wer dann?
1: Die Mama.
0: Die Mama. Die Mama, die sitzt da, genießt ein bisschen die Sonne. 3 Ferienwohnungen, generell zufrieden mit der Auslastung momentan?
2: Jetzt ist noch relativ ruhig.
0: Wann geht's denn los?
2: Nächste Woche wird ein bisschen mehr.
0: Geht's dann durch oder habt ihr dazwischen noch das ein oder andere Loch?
2: Noch ein Loch.
0: Wann gibt's denn dieses Loch? Wann befindet sich das in welchem Zeitraum?
2: Mitte Juni.
0: Mitte Juni? Wobei, da ist es ja richtig schön. Juli.
2: Juni.
0: Ja, aber ich sage Juni. Jetzt sagst du nein, siehst. Soll ich mich denn da auskennen? Also Mitte Juli gäbe es ein Loch. Ja. Es gibt hier die Burgarena daneben, es gibt hier den Farkasee, also viele Möglichkeiten, um etwas zu erleben.
2: Es gibt vieles zum Erleben. Wir haben die Berge, wir haben die Seen und wir haben die schöne Aussicht.
0: Genau, man schaut auf Villach runter, man blickt auf den Farkasee und man hat eine liebevolle und super sympathische Familie, die einen versorgt und verwöhnt.
2: Ja, genau.
0: Genau, jetzt lose ich die Mama wieder, die mag nicht so gern reden, aber einer, der auch gerne redet, das ist der Günther Zeilinger. Er ist Obmann des Verbandes Urlaub am Bauernhof. Einen schönen Nachmittag.
3: Ich wünsche auch einen sehr schönen Nachmittag hier auf dem tollen Hof der Familie Truppe am 20er Hof. Urlaub am Bauernhof steht ja dafür, dass wir den Menschen eigentlich eine feine Zeit gewähren. Und wenn sie auf die Höfe kommen, möchten wir halt einfach zeigen, was wir können als Bauern. Also wir sind ja die Robin Hoods für den ländlichen Raum.
0: Das gefällt mir, Robin Hoods für den ländlichen Raum.
3: Ja, wir schauen, dass er lebendig bleibt. Wir möchten, dass wir sehr, sehr viele Gäste auf unsere Höfe bekommen, kärntenweit, und möchte auch unsere Hörer und Hörerinnen animieren, vielleicht einmal auch Urlaub in Kärnten zu machen und auf einen Bauernhofbetrieb zu kommen. Also es gibt ganz tolle Sachen. Wir arbeiten ja wirklich einerseits freudestiftend. Also wenn man hierher kommt zur Familie Truppe, sieht man einfach, dass sie die Freude gepachtet haben.
0: Da merkt man dieses Herzblut und diese Leidenschaft.
3: Genau. Und weil das wird hier dann auch bewusstseinsstiftend gearbeitet. Man kommt auf einen Urlaub am Bauernhofbetrieb und fährt mit einem Mehrwert nach Hause, weil man einfach Zusammenhänge erkennt und vor allem selbstwirksame Zusammenhänge. Das heißt, der Mensch selber braucht eine gewisse Struktur. Und wenn ich diese Struktur in Form von einem Sinn in meinem Leben erlebe, dann habe ich einfach ein positives Gefühl. Und uns geht es darum, kärntenweit dieses positive Gefühl bei allen Menschen, sowohl bei unseren Mitgliedern, also wir haben ja doch an die 470 Mitglieder, die 800.000 Nächtigungen machen, das ist ja nicht so wenig. Und da wollen wir, dass dieses positive Gefühl einerseits bei unseren Mitgliedsbetrieben ist, aber andererseits auch natürlich auch bei den Gästen. Ja. Wobei ich bin nicht dafür, dass wir immer schön malen. Gell? Also wir haben heuer diese Weltmeisterschaft im Fußball. Der Herr Arnautovic hat gesagt, er geht davon aus, dass Österreich gewinnt. Bin mir nicht ganz sicher.
0: Ich kann man da noch sehen. Ja. Genau, Daumen sind gedrückt.
3: Ich wünsche Ihnen viel Glück, aber aus Erfahrung wissen wir, dass unser deutscher Gast bei einer Fußball-Weltmeisterschaft, wenn sie ist, dass sie dann eher später wieder buchen. Das heißt, der bleibt gern während der WM zu Hause. Und da wollte ich auch diese Antwort darauf geben, dass die Vorsaison eher jetzt, sagen wir mal so, buchungsmäßig nicht so optimal war. Aber wir haben natürlich dann Zeit gehabt, uns dann vorzubereiten auf die Siegesfeiern.
0: Genau, jetzt haben Sie eh schon sehr, sehr viel selbst beantwortet, muss ich sagen, an dieser Stelle. Generell Nächtigungszahlen, generell jetzt vorgeblickt auf diesen Sommer, seid ihr zufrieden?
3: Die Buchungslage ab Mitte Juni ist sehr gut. Wir gehen bis in den September, Oktober hinein. Das kriegen wir als Feedback von unseren Betrieben. Wir sehen auch, dass gerade im Bereich Betriebe, die jetzt ein Frühstück anbieten, die eine Kulinarik anbieten, dass die eine sehr, sehr gute Auslastung haben. Wobei Urlaub am Bauernhof steht für eine Vielfalt. Das heißt, es geht auch darum, dass man einen Ort anbietet, der ja nicht nur Produktionsort ist,

0: Bewusstseinsstiftendes. Und der merkt, boah, das ist einfach was Klasses und er fährt dann wieder zu Hause mit so einem Mehrwert. Und ich glaube, das ist eigentlich die Richtung von einem Urlaub, dass man jetzt nicht nur die Grundbedürfnisse Essen, Trinken, Schlafen und Fortpflanzung deckt, sondern natürlich auch das Thema der Sicherheit und das Thema Selbstwertgefühl und die Spitze, die Selbstverwirklichung.
1: Ich sage danke vielmals, also Sie haben uns da quasi eh schon jetzt akustisch entführt auf den nächsten Bauernhof, um Urlaub zu machen. Viele Gäste werden wieder kommen aus Deutschland mit ihren Schlapfen, mit ihren weißen Socken und mit dem Wanderrucksack. Danke vielmals, alles Gute Ihnen.
0: Danke sehr.

0: Ute Freudenberg und Christian Leis an diesem Montagnachmittag. Apropos Schlager, eine Schlagermaus sitzt da ja bei uns, die Kathi Truppe, du hörst gern Schlager, gell?
1: Ja, ist schon ab und zu gut.
0: Gibt's momentan einen Lieblingsschlager in deiner Playlist?
1: Boah, nein, also ich höre wirklich alles bunt gemischt durch. Also wenn ich ein Lied zu oft höre, dann geht's mir irgendwann auf die Nerven.
0: Wie so oft im Leben, geht er dann am Senkel auf gut kennerisch sagen, dann kommen wir es nochmal hören, gell?
1: Ja, ist echt so.
0: Aber ein heißer Tipp für neue Schlager. Ein heißer Tipp, auf jeden Fall sind da ja immer die 10 meistgehörten Radiohits des Landes. Die hört man immer am Sonntag bei uns in Radio Kärnten von und mit Rudi Oman. Seine Zusammenfassung, die würde ich sagen, die hören wir dann in der nächsten Stunde hier bei uns in Radio Kärnten. Gibt es jetzt einen Song, den wir jetzt spielen sollten da, weil wir gerade die Sonne genießen?
1: Darf ich mal einen wünschen?
0: Kannst du wünschen. Tonmeister Michi Bleiweis ist im Ü-Wagen und schaut mal, ob er das zusammenkriegt, ob sich das ausgeht.
1: Ja, dann würde ich gerne von der Mountain Crew O Katharina hören.
0: Von der Mountain Crew O Katharina. Gefallen dir die Burschen?
1: Ja, sind nicht schlecht, tanzen immer.
0: Sich aber immer aus, das wollte ja, ich gerade
1: sagen. Sind immer oberkörperfrei unterwegs und sind nicht schlecht zum Anschauen.
0: Fällt der Mama an, oder, gell, Mirki?
2: Ja.
0: Ja, schau. Gut. Dann für euch jetzt die Mountain Crew hier bei uns in Radio Kärnten. In der Zwischenzeit genießen wir noch ein bisschen die Sonne und in der nächsten Stunde geht es dann um die Kärntner Milch. Da kommt der Qualitätsmanager vorbei und da freuen wir uns.

0: eine Lesertalerin auf dem ersten Platz in der Schlagerparade. Melissa Naschenwegen, wir gratulieren nochmal. 13 Minuten nach 3. Von der Lesertalerin zu einem waschechten Geiltaler, der da bei mir steht und Qualitätsmanager ist bei der Kärntner Milch, der Walter Zwick. Einen schönen Nachmittag.
1: Ja, schönen Nachmittag und schönen Nachmittag vor allem an alle Zuhörerinnen und Zuhörer.
0: Sie sind auch schon, kann man sagen, ewig bei der Kärntner Milch, 24 Jahre.
1: Ja, so schnell vergeht die Zeit, aber es ist eine schöne Zeit.
0: Als Qualitätsmanager, wie schaut da der tägliche Arbeitsablauf aus? Ja. Stell dir mal nämlich sehr spannend vor.
1: Also es ist herausfordernd, sagen wir mal so. Es ändert sich jeden Tag die Ansprüche, vor allem auch von den Kunden her. Im Moment sind wir sehr stark involviert, was jetzt die neuen Verpackungsregelungen anbelangt. Ständig neue Verordnungen, auch was jetzt Mikrobiologie anbelangt, Listerien, Käse und so weiter. Also die wollen wir nicht drin haben, haben wir auch nicht. Und ja, also ständige Arbeit ist, die ganzen Audits, was wir haben, die ganzen externen Kontrollen, die Prozesse am Laufen halten, ständige Verbesserungen. Produktentwicklung sind wir mit dabei und auch die ganzen Analysen im Labor, um die Konformität der Produkte sicherzustellen und natürlich auch den Genuss letztendlich.
0: Wie schwierig ist es denn, irgendwie alle zufriedenzustellen? Jetzt hat man zum einen die langjährigen Kunden, Kundinnen, da muss er jetzt lachen, und zum anderen hat man dann zum Beispiel EU-Gesetze und vieles mehr, wo man sich auch irgendwie ja dran halten muss, einfach, weil sonst gibt es halt Strafen, gell?
1: Also es wird, ja, es ist selbstverständlich richtig, es wird immer herausfordernder, das ist auch richtig. Also alle unter den Hut bringen, das ist die tägliche Arbeit und die, ja, auch das Ziel, das schaffen wir natürlich. Man muss auch dazu sagen, wir sind mittlerweile aufgrund dessen, dass wir wirklich gutes Team haben und auch gute Fachabteilungen, schon so, dass wir sehr sicher unterwegs sind. Und hin und wieder gibt es so Kleinigkeiten, wo wir genauer hinschauen müssen, aber im Großen und Ganzen sind wir sehr zufrieden. Und ich glaube auch bei der Käsequalität oder bei neuen Produkten sind wir auch wieder auf einem sehr guten Kurs.
0: Wie groß ist denn das Team da bei euch im Qualitätsmanagement?
1: Im Qualitätsmanagement ist es sehr überschaubar, sagen wir mal so, da sind wir 3,5 Leute, sage ich einmal. Wobei im Labor insgesamt, also das hängt ja zusammen, das Labor stellt praktisch fest, werden die Anforderungen erfüllt und das Qualitätsmanagement hat dann die weisenden Aufgaben und auch die Korrekturmaßnahmen und so weiter. Wir sind insgesamt 14 Leute in diesem Bereich.
0: Und ich bin einmal mitgefahren, ich glaube, das war vor 2 Jahren, jetzt fängt es ringen noch bei uns in Altfinkenstein. Vor 2 Jahren bin ich, glaube ich, mitgefahren mit einer Dame im Gurktal, war das, kann mich erinnern, mit so einem Milchtransport. Und ja, die hat mir erzählt, da werden ja auch schon 2 Proben genommen, also direkt bei ihr im LKW.
1: Das ist richtig, ja. Also wir planen.

0: Annehmen von Labor aus die Probenahme der Mine, die sind natürlich streng vertraulich. Und was auch zwischen Landwirt und der Molkerei sind unsere zwei Hofberater. Einen herzlichen Gruß an beide an dieser Stelle.
1: Die hören das, ja.
0: Ich hoffe, ein sehr wichtiges Bindeglied zwischen Molkerei und Lieferanten, Beratung und so weiter. Und da fängt für mich auch für die Molkerei die Qualitätsarbeit an. Und die sehr wertvolle Rohmilch, was wir in sehr hoher Qualität jeden Tag kriegen, die verarbeiten wir zu 350 Artikel circa, was natürlich auch sehr herausfordernd ist, in verschiedene Bereiche, einmal Käse, einmal Spezialmilch, Butterei und weiße Seiten. Und das ist einiges dahinter. Inklusive von, wenn ich es jetzt summa summarum sehe, 250 Verordnungen und Gesetze, die so quasi ständig über uns wachen und uns bei der Arbeit zusehen, sagen wir mal so.
1: Na, habe ich die Ehre. Wenn ich da gerade auf den Tisch schaue, ich sehe die hellblaue Verpackung, die Vollmilchverpackung. Kann man sagen, wie viele Proben hat dieses Backel jetzt hinter sich, dieses oder diese Milch, die da drin ist?
0: Ja, also die Qualitätssicherung gibt einen sogenannten Stichprobenplan vor. Das heißt also, die Probe wird, bevor sie wirklich freigegeben wird, sensorisch geprüft, dann chemisch geprüft und vor allem mikrobiologisch geprüft. Und bevor sämtliche Freigabeparameter nicht erfüllt sind, wird kein Produkt freigegeben. Weil natürlich wir als Lebensmittel weiterverarbeiter in dem Fall oder Veredler in der Haftung sind und da im Verkehrbringer sind und wir wollen ja sichere und saubere und vor allem qualitativ hochwertige für den Genuss gute Lebensmittel ausliefern.
1: Also wenn ich mir jetzt das ganze Interview noch ein bisschen im Kopf durchdenke und Ihre Arbeit mir so auch anschaue, wir haben in dieser Woche das Motto, auf uns ist Verlass, und wenn ich Sie anschaue und wenn ich Ihre 2,5 Kollegen noch dazu rechne, muss ich sagen, auf euch ist Verlass. Ich sage danke vielmals.
0: Ich danke und alles Gute noch einmal an alle Zuhörerinnen und Zuhörer.
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0: Die neue von Ina Regen bei uns in Radio Kärnten um 15.21 Uhr, die Woche der Landwirtschaft, Tag Nummer 1. Wir sind in Alt-Finkenstein zu Gast am 20er-Hof, haben vorhin mit dem Qualitätsmanager der Kärntner Milch gesprochen, mit dem Walter Zwick, und jetzt begrüße ich den Produktentwickler oder aus der Abteilung Produktentwicklung der Kärntner Milch, Hannes Kalt. Einen schönen Nachmittag, grüß Gott.
1: Ja, hallo. Schön, dass ich dabei sein darf, und ja, ich hoffe, es wird ein interessantes Gespräch.
0: Ich hoffe das auch. Wenn ich darüber schaue auf den Tisch, da habt ihr einige Milchprodukte mitgebracht, und was mir da gleich auffällt, von Jahr zu Jahr, irgendwie kommt mir das momentan so vor, da kommen immer mehr Produkte dazu, oder?
1: Ja, es kommen laufend neue Produkte dazu. Es ist relativ schwer heutzutage am Markt immer so die Ersten zu sein, das ist eh ganz klar. Die großen Molkereien oder die großen Unternehmen, da sind natürlich ein bisschen leichter als wir als mittelständiges Unternehmen in Kärnten. Die Trends heutzutage sind ja sehr schnellläufig, das ganze Social Media, das ist ja von heute auf morgen, verändert sich die Trends. Bis wir noch an die Trends umsetzen, ist oft schon wieder ein neuer Trend da, und das ist die Herausforderung. Und ich glaube, mit dem Milkfit oder mit dem Milkfit High Protein, was jetzt gerade auf den Markt gekommen ist, haben wir, glaube ich, ganz gut in die Mitte getroffen, und ich glaube, ein sensationelles Produkt auf den Markt gebracht, was auch für die Sportler, für die Profisportler, so wie für die Kathi, sicher auch von Vorteil ist, wenn sie im Aufbau ist oder im Training ist. Und ich glaube, mit dem ganzen Konzept haben wir sehr viele getroffen, weil es das ein Produkt ist, was es so im deutschsprachigen Raum, also sagen wir mal Österreich, Deutschland, noch nicht so gibt. Wir verzichten mal komplett auf den Zuckerzusatz und auf den Süßstoff. Wir machen das einfach mit den ganzen Inhaltsstoffen, was wir von der Milch her kriegen. Das heißt, der Milchzucker süßt unser das Produkt, und das hat uns sehr viele Herausforderungen gebracht, oder genau gebracht, die was wir zum Bewältigen gehabt haben, weil eine Schokolade ist ja normal Schokolade erst dann, wenn ein Zucker dazukommt zum Kakao, und da ist ja kein Zucker drinnen und kein Süßstoff, also ein Kakao schmeckt bitter, aber wie haben es geschafft, dass es süß schmeckt.
0: Jetzt haben wir da jetzt auch genau, müssen wir sagen, genau aufgepasst und zugehört. Das heißt, es ist alles andere als leicht am Markt. Da gibt es zum Beispiel Instagram, Social Media, da kommt dann auf einmal ein neues Produkt her. Wie geht es ihr da vor? Seht ihr dann Produkte, zum Beispiel, sage ich, vom Mitbewerber, und sagt ihr, das könnte man mir auch probieren? Oder wie geht man da vor?
1: Ja, vom Mitbewerber sehen tun wir schon viel. Gott sei Dank sind die Trends zuerst eigentlich in Amerika, bevor sie zu uns rüberschlagen. Das haben wir ein bisschen eine Vorlaufzeit, sage ich mal wieder. Aber die Vorlaufzeit schrumpft. Wir müssen eigentlich, wenn du nachher das Produkt im Regal bist oder sein möchtest, was verkauft wird, muss der Erste sein. Und die ganzen, die Konkurrenten schlafen auch nicht, sage ich. Die haben oft, sage ich, ein höheres Budget oder einen höheren Konsumenten, ja, mehr Konsumenten wie wir, und deswegen geht es auch relativ bei uns ein bisschen zaha.
0: Ein bisschen zaha, aber trotzdem kann man sagen, als mittelständiges Unternehmen aus Kärnten ganz vorne mit dabei. Also man mischt da schon mit den Big Playern.
1: Ja, wir mischen wir sicherlich ganz vorne mit sogar, glaube ich, weil eben so wie das, nochmal auf das Milkfit High Protein zu denken, wir sind mal die Ersten, was so ein Konzept so umgesetzt haben in Mitteleuropa, sage ich jetzt einmal, oder im deutschsprachigen Raum, Deutschland, Österreich, was es so auf dem Markt noch nicht gibt, auch mit dem alten Milkfit vom letzten Jahr, mit den Vitaminen, haben wir, glaube ich, auch ein super Produkt auf den Markt gebracht, weil es einfach sehr umfangreich ist und sehr viel mitbringt, Mehrwert hat, was sonst eigentlich kein vergleichbares Produkt bietet.
0: Also Kärntner Milch mischt ganz vorne mit, und eine, die auch ganz vorne mitmischt, dann sportlich, das ist die Kathi Truppe. Auch ein Aushängeschild, kann man sagen, von der Kärntner Milch.
2: Ja, wir sind jetzt schon ein ziemlich langer Team, und von dem her, ja, ist es schön, wenn ich mein daheim quasi, weil wir ja doch vom Bauernhof sind, einfach in die Welt mitnehmen kann.
0: Ich wollte gerade sagen, du bist eine stolze Kärntnerin, das wissen wir, und bist auch stolz, Kärntner Produkte weiterzubringen, zu vermarkten.
2: Auf alle Fälle, vor allem, weil ich einfach mitkriege, wie es am Bauernhof abläuft, was dahinter steckt hinter einem Produkt, und von dem her ist es einfach schön, wenn ich das in die Welt mit aussagen darf.
0: Als Skifahrerin bist du fleißig unterwegs, bereist ja viele Länder. Wie oft wirst du angesprochen auf Kärntner Milch zum Beispiel? Sind doch einige Logos dann oben auf dir, auf deiner Kleidung. Wie oft wird man auf die Kärntner Milch angesprochen?
2: Ja, sag einmal so, in der Skiwelt ist es ja normal, dass man beklebt ist. Von dem her fällt jetzt da nicht so auf. Aber ich merke schon immer wieder, dass man mich mit der Kärntner Milch in Verbindung bringt.
0: Gibt es ein Produkt, wo du sagst, weil wir gerade so jetzt auch gesprochen haben über neue Milchprodukte, gibt es ein Produkt, wo du sagst, das habe ich irgendwo schon einmal probiert oder gesehen, das würde mich auch reizen, vielleicht könnte man da was machen, könnte man da jetzt was Neues entwickeln heute Nachmittag?
2: Naja, ich würde das High Protein, das finde ich, hat schon länger gefallen. Von dem her bin ich froh, dass es jetzt da ist und ich das einfach von der Kärntner Milch kaufen kann.
0: So happy wife, happy life, du bist glücklich.
2: Ja, genau.
0: Der Herr Hannes Kalt ist hoffentlich jetzt auch noch glücklich, oder?
1: Jetzt bin ich noch mehr glücklich, ja, jetzt mal wegen seinem Sportlader, was unser Produkt konsumiert. Und ja eben, so wie die Kathi gesagt hat, das Produkt bringt eigentlich echt viel mit. Durch den, jeder schaut immer auf die Nährwertwellen vom Produkt. Es stehen, also Kohlenhydrate dürfen heutzutage ja keine um sein. Kohlenhydrate sind ja gefährlich, sage ich immer, oder halt macht dann den Bauch. Und das glaube ich nicht, bin ja nicht der Meinung, weil wir in den High Protein bringen wir nur Laktose rein. Laktose kennt jedes, oder sagen wir mal, viele Kinder von klein auf schon. Das ist in der Pränahrung drinnen, das wird natürlich für natürlichen Energiestoffwechsel genommen und das erhöhen wir einfach in dem Produkt. Das heißt, die Laktose wird gespalten in Glu- und Galaktose. Der natürliche Energiestoffwechsel wird rein aus Milchzucker gewonnen für den Körper. Und das ist eigentlich das A und O. Und das umsonst setzt man das nicht in der Pränahrung anschneiden. Und das haben wir einfach ins Milchprodukt umgesetzt. Und so bringen wir die Süße rein und auch den Energiebedarf für Menschen.
0: Danke vielmals für diese Erklärung. Also ich schaue selten auf eine Nährwertstabelle. Ich bin eher so besonders. Ich probiere es, schmeckt es. Dann trinke ich weiter, wenn nicht, dann los ist. Danke, schönen Nachmittag.
1: Danke.

0: Rosary am Montagnachmittag, 15.30 Uhr, halb vier. Zeit für die Neuigkeiten in Radio Kärnten. Hier ist Romy Sigurd Klipstädter.
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1: Zum 13. Mal bieten das Land Kärnten und die Arbeiterkammer heuer den kostenlosen Betriebskostencheck an. Bis Ende Juli können Mieterinnen und Mieter ihre Betriebskostenabrechnungen von den Experten der Arbeiterkammer überprüfen lassen. Im Vorjahr wurden 3.100 Mieter beraten und 813 Wohnanlagen überprüft. In 82 Fällen musste die AK einschreiten. Die Kärntner Wirtschaft erzielt 60% ihrer Wertschöpfung durch Exporte. Die aktuellen Krisen, Zolldiskussionen und die steigenden Energiepreise sorgen aber zunehmend für Unsicherheit. Daher wollen die Kärntner Unternehmer jetzt vermehrt auf Exporte in EU-Länder setzen. Bei einer routinemäßigen Kontrolle eines LKW mit französischem Kennzeichen auf der Autobahn bei Arnoldstein hat die Polizei zwei mutmaßliche Diebe ausgeforscht. Die beiden Insassen sollen Ende April in einem Juweliergeschäft in Klagenfurt drei Goldringe im Wert von mehreren tausend Euro gestohlen haben. Die Männer wurden bei der Staatsanwaltschaft Klagenfurt angezeigt. Und damit wieder zurück zu dir, Joe, und zum Wetter.
0: Und beim Wetter gibt es heute das ganze Wettermenü. So ein bisschen wie beim Running Sushi essen, finde ich, da gibt es auch alles. Sonne, Wolken und auch etwas Regen an diesem Montagnachmittag. Ja, momentan kann es mal regnen, dann kommt die Sonne wieder raus, da kennt sich heute niemand aus. Später können dann weitere teils gewittrige Schauer dazukommen. Die Höchstwerte heute bei bis zu 25 Grad. 20 Grad sind es jetzt bei uns in Alt-Finkenstein, Haus Nummer 2. 15.32 Uhr, Sie sind sicher unterwegs mit Radio Kärnten und da brauchen Sie momentan 20 Minuten länger. So auf der A10 Tauernautobahn in Richtung Salzburg bei Villach. Vor dem Oswaldibergtunnel Grund ist Blockabfertigung wegen Überlastung. 0800 600 601 oder Stern 300, Ihr direkter Draht in die Radio Kärnten Verkehrsredaktion.
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0: Er ist einfach anders, der Thomas anders und wir sind eins, auch das Motto in dieser Woche. Es ist wieder die Woche der Landwirtschaft in Radio Kärnten. Es ist Tag Nummer 1, wir sind in Alt-Finkenstein zu Gast, und zwar direkt bei der Familie Truppe am Zwanzigerhof, auch bei der Kathi-Truppe. Du arbeitest da auch noch sehr fleißig mit.
1: Ja schon, also gerade letzte Woche haben wir einen ersten Schnitt gemacht und da war ich daheim. Leider Gottes, na Spaß. und dann stehen wir am Feld, wir haben doch sehr viel Hügel. Und ja, da helfen wir einfach zusammen und da sind wir als Familie einfach da.
0: Du bist ja sonst auch sehr fleißig unterwegs. Bist gestern auch erst zurückgekehrt, ich glaube, aus Pula?
1: Ja, aber das war Urlaub. Also da habe ich jetzt einmal 4 Tage Urlaub gehabt, da haben wir ein bisschen gefeiert, weil 30er zum Feiern waren. Von dem her war das sehr cool. Und ja, jetzt fangen wir das Training an.
0: Aber was bedeutet dir das, wenn man zu Hause ankommt, wenn man da dann auch mithelfen darf, der Familie?
1: Ja, schon sehr viel. Es ist einfach eine andere Welt. Es sind, da ist kein Rummel, da ist kein Trubel, sondern da bin einfach ich, die Kathi. Und da ja, halt man einfach zusammen und es ist einfach ja, gelassen und einfach schön, wenn ich heimkommen kann und weiß, kann mit dem Hund spazieren gehen. Ja, es ist einfach abschalten.
0: Wie oft wirst du auch von den Gästen angesprochen und sagen, Marc, Kathi, jetzt habe ich da gerade die Daumen gedrückt, zum Beispiel heuer Cortina d'Ampezzo?
1: Ja, passiert schon hin und wieder. Also auch die Deutschen schauen brav Fernsehen und auch Skifahren, aber nein, gefällt mir natürlich, von mir wer ein Kind.
0: Das heißt, du sitzt dann auch gerne mal ein bisschen länger zusammen mit diesen Gästen und trinkst vielleicht auch mal was mit ihnen?
1: Ja, passiert schon öfters, dass wir am Abend dann ein bisschen zusammen sitzen und das ist ja lustig, also wenn man Geschichten von der ganzen Welt hört und was ich mache, von dem her, ja, beim Reden kommen die Leute zusammen.
0: Genau so ist es. Und eine Dame, der Schwester sozusagen, die hilft dir hier auch sehr fleißig mit. Und seit Jänner ist sie auch direkt im Team vom Urlaub am Bauernhof, die Anna.
2: Genau. Ich habe was gesucht, was mir Spaß macht und das, was ich eigentlich schon kann. Und auf gut Deutsch mache ich jetzt das Gleiche wieder haben, nur dass ich da halt bezahlt dafür wäre.
0: Das heißt, was machst du jetzt?
2: Ich bin im Marketing und im Projektmanagement beim Landesverband.
0: Und du betreust auch die Social-Media-Seite, oder?
2: Genau.
0: Ich habe einige Videos gesehen, einige lustige Videos. Also ich kann die Seite nur empfehlen.
2: Genau, bitte alle gerne UAB Kärnten folgen. Das Ziel war, dass wir eben einen Account machen, weil gefühlt jeder jetzt Social-Media hat und dass wir da unter anderem auch neue Gäste ansprechen können, aber auch mit den Vermietern ein bisschen mehr in Kontakt bleiben, weil wir haben ja über 400 Mitgliedsbetriebe in Kärnten, worauf wir sehr stolz sind. Wir sind ja einer davon. Und da versuchen wir einfach, eine gute Kommunikation zu haben und mit den Gästen und den Mitgliedern in Verbindung zu sein.
0: Was ich so schön finde, und das merke ich auch heute wieder, die Familie Truppe, vor allem auch ihr zwei, Kathi und Anna, ihr steht einfach für Regionalität, einfach auch für dieses bodenständige und ehrliche Leben.
2: Ja, ich glaube, wenn man in der Früh schon von der Kirche geweckt wird, mit Kuhglocken, wenn sie auf die Holt rausgehen, dann die Mama wartet schon mit der ersten Wohnung, die zum Putzen ist, und am Nachmittag der Papa sagt, nein, das passt, um 12:30 gehen wir aufs Feld. Ich glaube, da kann man gar nicht abgehoben werden, weil wir wissen, wo das Geld herkommt, wir wissen, wo die Arbeit ist. Und im Sommer ist halt einfach ein bisschen mehr zum Anpacken, dafür haben wir im Winter dann schön und dann gehen wir eh meistens jedes Wochenende in der Kathi irgendwo zuschauen.
0: Du hast Putzen erwähnt, ihr habt 3 Ferienwohnungen hier bei euch in Alt-Finkenstein da am Zwanzigerhof. Wer von euch macht denn dann was?
2: Da gibt es
0: ja einen Bruder auch noch, den Michi.
2: Ja, also die Kathi und ich, da muss man sagen, die Mama, die Tante, die Kathi und ich sind für das Ferienwohnungsmanagement zuständig und da haben wir eine ganz strenge Aufteilung. Also die Mama macht das Bad, die ist da sehr hacklig. Dann die Tante macht meistens die Küche und Kathi und ich teilen uns dann Schlafzimmer und Wohnzimmer auf mit Abstauben, Wischen,
1: Fensterputzen.
2: Stimmt. Aber die strengste von allen ist die Kathi.
0: Echt?
2: Beim Kontrollieren.
1: Ja, bei mir muss es echt sauber sein. Also, und ich reg mir ab und zu auf bei der Anna, wenn sie etwas nicht so genau macht, dann bin ich schon hinterher und sage, Anna, das gehört nochmal schöner gemacht, weil ja, ich nehme das einfach sehr genau. Furchtbar.
0: Also diese Geschwisterliebe, herrlich, oder?
2: Ja, deswegen, also das ist Gott sei Dank noch, sag mal, klassische Frauenarbeit.
0: Naja, ich putze auch gerne das
2: Mal. Ja, aber man muss sagen, unser Bruder hat genug draußen zum Touren, der ist unter der Woche 40 Stunden in der KMF und dann kommt er heim, darf ganz kurz was jausen und dann geht es eigentlich im Sommer noch 4-5 Stunden weiter, also der ist ja eher mal als wir.
0: Aber schön, dass ihr alle so zusammenhaltet und alle auch zusammen anpackt da am Zwanzigerhof.
1: Ja, ich finde auch, dass wenn man mehrere sein, geht es einfach schneller und dann macht die Arbeit auch ein bisschen Spaß, dann räumen wir ein bisschen Radio auf und wie gesagt, gerade beim Wohnungsputzen, ja, ist ab und zu zart, wenn man Sonntag ist halt meistens verplant, wenn Wohnungswechsel ist, aber wie gesagt, gemeinsam geht es einfach schneller und ist einfach lustiger.
0: Drama das Radio auf, soll mir jetzt auch irgendwas auftragen, du bist der große ABBA-Fan.
1: Oh ja, das stimmt.
0: Was hättest du denn gern von ABBA?
1: Ja, Mama Mia.
0: Mama Mia, mal schon lange nicht mehr gehört, gell? Haben wir zuletzt gespielt, wo du in Cortina d'Ampezzo warst? Ich glaube, am Weg hinunter haben wir es gehört, oder? Und haben wir es gespielt im Radio?
2: Ja, ich glaube, haben wir uns als Einstimmung eingegroovt, wo du mit uns mitgefahren bist, als viertes Kind der Familie.
0: Das war unglaublich. Also ich fühle mich eh wieder heim, wie bei der Familie.
2: Ist wie heimkommen.
0: Ja, genau. Dann aber unser Mama Mia jetzt für euch. Trauen wir ein bisschen lauter auf. Unser Tonmeister Michi Bleiweis, der macht es da und schon läuft es da. Schönen Nachmittag aus Altfinkenstein.

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1: Ja, und der Eggi hat in seine große Plattenkiste hineingegriffen und hat passend zu dieser Woche, zur Woche der Landwirtschaft, auch ländliche Titel für die kommenden Tage herausgesucht.
2: Zur Woche der Landwirtschaft möchte auch ich einen Beitrag leisten. Daher habe ich diese Woche Platten, die das Leben am Land beschreiben, vorbereitet. Zum Anfang ein Evergreen von 1961. Damals hat der Schweizer Sänger Peter Hinnen über seine Ranch und die Pferde gesungen.

0: Na herrlich, jetzt ist die Sonne wieder da in Alt-Finkenstein am 20er Hof. Und das war somit der große Auftakt in diese Woche der Landwirtschaft in Radio Kärnten. Wir sagen Dankeschön Ihnen fürs Zuhören. Dankeschön an die ganze Familie Truppe da für diesen sympathischen, herzlichen Empfang. Danke vielmals, Anna.
1: Es war richtig cool, dass ihr da wart. Und danke an die ganzen Zuhörerinnen, die uns über den Tag begleitet haben. Wir hoffen, wir haben ein bisschen einen coolen Input gebracht. Es waren richtig coole, interessante Leute da. Und ja, bis zum nächsten Mal.
0: Und wirklich coole Leute. Die ganze Familie Truppe, auch der Michi, danke vielmals, dass wir da sein durften heute.
2: Ich sage danke. Jetzt haben wir uns ein Bier verdient.
0: Kathi, danke vielmals.
3: Ja, danke.
0: Cool ist es immer bei der Truppe. Ich komme gerne zu euch.
3: Ja, ich weiß, wir haben die eh gern.
0: Ich bin ja schon Familie sozusagen.
3: Genau, gehörst du dazu.
0: Wir bleiben auch noch ein bisschen da. Auch Kollege Martin Weberhofer ist hier noch unterwegs. Um 18 Uhr dann der Heimatklang. Heute das große Thema Herausforderungen für die Milchwirtschaft in Zeiten von Krisen und Marktverwerfungen. Wird sehr, sehr spannend. Um 18 Uhr sind wir zurück hier am 20er Hof in Alt-Finkenstein. Bis dahin ganz liebe Grüße. Das Team heute, Ton und Technik, Michi Bleibers und Udo Dörflinger. Moderation am Vormittag, Martin Weberhofer. Jetzt am Nachmittag, Joe Kohlhofer gleich. Simon Auernick mit Servus, Sretschner, ciao. Ihnen jetzt noch einen schönen Montag, Nachmittag und viel Freude mit unserem Programm. Baba!

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2: Am Mikrofon ist Tina Hahnreich. Die überraschende Erhöhung der Selbstbehalte in der Krankenversicherung für den öffentlichen Dienst sorgt weiter für Aufregung. Am Wochenende wurde bekannt, dass die rund 1,3 Millionen Versicherten schon ab heute mehr für ihren Arztbesuch zahlen müssen. Und zwar 20% statt bisher 10% Selbstbehalt. Der Ärger über die kurzfristige Belastung ist groß, berichtet Julian Paschinger.
3: Von der Erhöhung betroffen sind Lehrerinnen genauso wie Eisenbahner oder Arbeiter im Bergbau. Ein Besuch beim Hausarzt kostet sie künftig etwa 5,40 Euro statt 2,70 Euro. Nach den schwachen Gehaltsabschlüssen für die kommenden zwei Jahre sei das die nächste Belastung für öffentlich Bedienstete, sagt FPÖ-Abgeordneter Werner Herbert.
4: Was insbesondere ältere Bedienstete, die ja erfahrenstgemäß oft nicht so fit sind wie die Jungen und daher höchstere Arzthonorarzahlungen in Anspruch nehmen müssen, eine massive Verstärkung der finanziellen Lage darstellen.
3: Die zuständige Krankenkasse argumentiert die Erhöhung mit der angespannten Budgetsituation. Die alternde Bevölkerung brauche immer mehr medizinische Leistungen, man wolle aber die Qualität der Behandlungen erhalten.
2: Mit dem kommenden Schuljahr sollen Schulen, in denen besonders viele Kinder mit mehr Förderbedarf sind, zusätzliches Unterstützungspersonal bekommen. Die Ausschreibungen für diesen sogenannten Chancenbonus beginnen jetzt, teilte das Bildungsministerium mit. 65 Millionen Euro jährlich sollen in rund 800 neue Stellen fließen. Gefördert werden neben Lehrpersonen etwa auch Schulpsychologinnen und Psychologen oder Sozialarbeiterinnen und Sozialarbeiter. Gestern Abend hat es in Liesing in Wien einen blutigen Streit gegeben. In einer Wohnung soll eine 17-jährige Jugendliche einen 33-jährigen Mann niedergestochen haben. David Pichler berichtet.
5: Die beiden streiten sich in der Wohnung des Mannes. Warum und worüber ist noch nicht klar. Jedenfalls dürfte die 17-Jährige während des Streits mit einem Messer auf den 33-jährigen Mann losgegangen sein. Ihm ist in den Rücken gestochen worden, Polizeisprecher Philipp Haslinger.
6: Ja, durch einen Messerstich erlitt der 33-Jährige eine lebensgefährliche Verletzung, soll sich laut meisten Informationen aber nicht mehr in Lebensgefahr befinden.
5: Während der Mann ins Krankenhaus gebracht wird, wird die Jugendliche festgenommen. Neben dem großen Altersunterschied gibt es noch einen anderen Gegensatz. Verwandt sind die zwei nicht. Sie ist Russin, er hat türkische Wurzeln.
6: Es ist noch nicht klar, in welchem Beziehungsstatus oder wie die zwei zusammengehört haben.
5: Diese Frage und was überhaupt genau passiert ist, wollen die Ermittlerinnen und Ermittler beim Verhör herausfinden. Auch das Opfer soll befragt werden, sobald es geht.
2: Michael Wagner legt sein Amt als Sportdirektor der Wiener Austria mit sofortiger Wirkung zurück. Das gab der Bundesliga-Club vor kurzem bekannt. Der 50-jährige Ex-Spieler hatte erst in der vergangenen Saison im November den Job von Manuel Ortlechner übernommen. Das waren die Nachrichten mit Tina Hahnreich.
7: Und wir kommen zum Wetter in Kärnten. Sonne, Wolken und auch Regen. Von allem ist etwas dabei. Momentan ist es zwischen Villach und Klagenfurt gewittrig. Auch im Raum Völkermarkt geht ein Regenschauer nieder. Die Höchstwerte erreichen heute Werte bis 25 Grad. Genau diese 25 Grad messen wir bei Ihnen in Hermagor und in Dellach im Trautal. Villach und Millstatt melden 24 Grad. Spital an der Drau und St. Veit an der Glan 23. Und in Klagenfurt hat es 22 Grad. Morgen Dienstag ist es dann nur mehr zeitweise sonnig. Ein paar Wolken ziehen von Süden her auf und schon ab dem Vormittag sind in Oberkärnten gewittrige Regenschauer möglich, die dann gegen Abend häufiger werden. Die Höchstwerte liegen bei 22 bis 27 Grad. Am wärmsten wird es dabei in Unterkärnten. In der Nacht auf Mittwoch breitet sich kräftiger Regen aus und übermorgen am Mittwoch selbst beginnt der Tag dann trüb und nass. Nach und nach legt der Regen aber immer mehr Pausen ein. Nachmittag verläuft meist trocken und langsam kann es mit ein bisschen Sonne von Westen her auflockern. Die Temperaturen gehen wieder zurück und erreichen maximal 14 bis 20 Grad. 4 Minuten nach 16 Uhr. Sie sind sicher unterwegs mit Radio Kärnten. Auf den Straßen alles Paletti, alles ruhig, soweit keine Störungen gemeldet. Falls Sie dennoch etwas entdecken, geben Sie gerne Bescheid. Wir sagen es weiter. Sie erreichen uns unter der 0800 600 601. Gute Fahrt!
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7: Und mit Ihnen. Schön, dass Sie eingeschaltet haben. Gleich darf ich zwei Studiogäste begrüßen, mit denen wir über den Literaturwettbewerb in Bleiburg-Bliberg plaudern werden. Davor Musik von Vaya con Dios und das ist Edmund mit einem Ausflug nach Jesolo. Herzlich willkommen.

0: Vaya con Dios in Servus Srečno Ciao an diesem Montag, dem 1. Juni. Und da schauen wir nach Bleiburg. Da startet nämlich ein Projekt, das die literarische Vielfalt Kärntens sichtbar macht. Kärnten wortwörtlich, Koroschka u Besedi, der zweisprachige Literaturwettbewerb, sucht unveröffentlichte Texte in deutscher und in slowenischer Sprache. Und bei uns im Studio begrüße ich jetzt einmal Jasna Černjak, die den Wettbewerb koordiniert. Einen schönen Nachmittag.
1: Schönen guten Tag.
0: Und einmal Arthur Ottowitz, Kulturreferent der Stadt Bleiburg-Bliberg und Leiter des Werner-Berg-Museums natürlich. Auch Ihnen einen schönen Nachmittag.
2: Einen schönen Nachmittag allen Hörerinnen und Hörern.
0: Herr Ottowitz, wir starten mit Ihnen. Der Literaturwettbewerb findet bereits heuer zum 15. Mal statt. Man kann da, glaube ich, schon ein bisschen von einer Erfolgsgeschichte sprechen. Was ist denn so die Grundidee dieses Wettbewerbs?
2: Die Grundidee war eigentlich, dass wir in beiden Sprachen, die in Kärnten gesprochen wird, Literatinnen und Literaten vor den Vorhang bitten. Und das Ganze hat im Jahre 2010 das erste Mal stattgefunden. Und seit damals ist unser kleiner Wettbewerb eigentlich schon zu einem recht renommierten großen Wettbewerb geworden, sodass wir heuer zum 15. Mal diesen Wettbewerb ausrichten können. Es gab 2 Jahre Corona-bedingte Pause. Aber wir freuen uns, dass wir alljährlich, ich sage mal, zwischen 60 und 80 Einreichungen haben. Mhm. Einreichungen aus Österreich, aus Slowenien, sogar aus Deutschland und Italien.
0: Das ist schon eine internationale Geschichte geworden sozusagen, oder?
2: Ja, man darf ja nicht vergessen, Kärnten ist wirklich ein Literaturland. Und wir feiern ja heuer sogar das Jahr der Literatur. Wenn man denkt, 100 Jahre wäre die Ingeborg Bachmann alt geworden, der Gerd Jonke wird heuer 80 Jahre alt, der Fabian Hafner wäre 60 geworden. Wir werden übrigens an diesem Sonntag seines Geburtstages gedenken mit einer großen Veranstaltung im Grenzlandheim Bleiburg, wo kein geringerer als Max Müller lesen wird, seine hervorragenden Texte, und Wolfgang Buschnigg und Janis Gregoritsch machen die Musik dazu. Also ein kleiner Exkurs, dass eben die Kulturstadt Bleiburg-Bliberg auf mehrere Sparten setzt. Einerseits auf Literatur, vor allem natürlich auf die bildende Kunst mit dem Werner-Berg-Museum, wo wir ja seit 1968 dieses Privileg haben, dieses Museum zu beheimaten. Und natürlich Musik, also alle Arten der Kunst bilden eigentlich das Konglomerat des Wunders Kulturstadt Bleiburg-Bliberg.
0: Frau Černjak, kurz zu Ihnen. Sie koordinieren den Wettbewerb. Was müssen Autorinnen und Autoren beachten? Was müssen sie einreichen? Was gibt es da für Vorgaben?
1: Die Texte sind entweder in deutscher oder in slowenischer Sprache zu verfassen. Bei Lyrik müssen die Autoren 4 bis 6 Texte zu schicken, und beim Prosa ein Text mit 20.000 bis 30.000 Zeichen mit Leerzeichen
0: zu rechnen. Ist dieser Wettbewerb etwas für, sage ich mal, schon Profis oder auch für junge Schreibende? Ist das irgendwie begrenzt oder kann da wirklich

0: jeder einreichen?
1: Es ist für jede.
0: Mhm. Ja. Für jedermann. Das heißt, jedermann, ja. Das kann, und jeder Frau natürlich auch.
1: Ja, ja.
0: Es gibt eine Einreichfrist, die man beachten muss. Ich glaube, die ist auf den 10. Juli gesetzt.
1: Ja, ja. So ein Sendenschluss ist bis 10. Juli dieses Jahr.
0: Jawohl, okay. Wir werden in Kürze noch ein wenig weitersprechen, auch über die Verleihung der Preise dann im Werner-Berg-Museum hier bei uns im Programm von Servus Srečno, ciao.

0: Servus, Sreczno, ciao. Am Montagnachmittag heute im Studio zu Gast Jasna Czerniak und Arthur Ottowitz. Wir sprechen über den Literaturwettbewerb in Bleiburg-Plieberg, Kärnten, wortwörtlich Koroszka u BCD, und darüber, wie Literatur in Kärnten gefördert wird. Frau Czerniak, wir sprechen darüber, es gibt insgesamt 4 Kategorien und da gibt es auch jeweils Preisgeld, oder?
1: Ja, ja. Für jede Kategorie bekommt man 500 Euro. Und wir haben eine Kategorie in deutsche Sprache Lyrik, dann zweite ist deutsche Sprache Prosa. Und auch in Slowenisch, Slowenisch Prosa und Slowenisch Lyrik.
0: Und bewertet wird das Ganze von einer Fachjury.
1: Ja.
0: Wer sitzt denn da alles in dieser Jury?
1: Im Prosa Deutsch sind Gabriele Ruswurm-Biro, Gernot Rager und Daniela Kotzmuth. Im Lyrik Deutsch sind Uroš Zavodnik, Michael Stöckl und Silvana Cimenti. Und in slowenische Jury sind Amina Majetic, Martin Kuchling und Manja Miklauc.
0: Okay, also hochkarätige Jury, die da bewertet. Und ja, sage ich mal, ausgezeichnet werden dann die Preisträgerinnen und Preisträger am 24. Oktober, und zwar im Werner-Berg-Museum, Arthur Ottowitz.
2: Das ist schon eine liebgewordene Tradition, dass die Preisverleihung immer inmitten der Bildwelt der aktuellen Ausstellung im Werner-Berg-Museum stattfindet. Heuer ist es die Bildwelt von Mercedes Heldenwein, Alberto Giacometti und Werner Berg, und es ist wirklich immer wieder ein Erlebnis, welche Synergien sich eigentlich da bilden, wenn man den Texten zuhört und gleichzeitig die Bilder betrachten kann. Das ist ganz ein besonderes Erlebnis. Und wir sind wirklich froh, dass wir in Kooperation auch mit dem slowenischen Kulturverband, wo ja die Jasna tätig ist, das Ganze mit veranstalten können und dass eben das Land Kärnten uns natürlich fördert. Wir haben ja das Jahr der Literatur, 50 Jahre Bachmann-Preis, 15 Jahre Bleiburger Literaturpreis. Ja, und natürlich auch die Kärntner Sparkasse fördert uns. Also wir sind wirklich froh, dass unser Wettbewerb von einem zarten kleinen Pflänzchen mittlerweile schon ein gut Wurzeln gefasst hat und weit über die Grenzen von des Literaturlandes Kärnten hinaus strahlt.
0: Zum Schluss vielleicht noch, warum sollte man den Mut aufbringen und seinen Text einreichen?
2: Wir haben in der Vergangenheit, wenn man die Preisträgerinnen und Preisträger anschaut, wirklich die ganze Palette von Newcomern, deren erster Text schon so gut war, dass sie vor renommierten Autorinnen und Autoren waren, aber natürlich auch sehr renommierte Schriftstellerinnen und Schriftsteller, die schon etliche Publikationen und Bücher haben. Also wirklich keine Scheu haben, einfach seiner inneren Stimme horchen, die zu Papier bringen oder im Computer tippen und an die Stadtgemeinde Bleiburg-Plieberg schicken, an das Kulturreferat. Sämtliche Informationen dazu gibt es natürlich auf der Homepage unserer Gemeinde www.bleiburg.at.
0: Dann sage ich vielen, vielen Dank für den Besuch bei uns im Studio, Jasna Czerniak und Arthur Ottowitz. Vielleicht nochmal zum Schluss, Einsendeschluss 10. Juli 2026 für Kärnten wortwörtlich Koroszka u BCD. Und alle Informationen gibt es eben bei der Stadt Bleiburg und Plieberg und natürlich auch auf der Website der Stadt. Ich wünsche gutes Gelingen und ja, starke Texte. Vielen Dank für den Besuch.
1: Vielen Dank.
0: Dankeschön.
1: Danke.

0: Dr. Hook in Radio Kärnten an diesem Montag, dem 1. Juni, 16.30 Uhr, 16:30, Romy Sigurd Klippstädter hat jetzt Neuigkeiten für Sie.
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2: Eine Kärntnerin ist an der Creutzfeldt-Jakob-Krankheit gestorben. Das bestätigt das Klinikum Klagenfurt heute gegenüber dem ORF. Dabei handelt es sich um eine äußerst seltene und unheilbare Erkrankung des Gehirns, die innerhalb kurzer Zeit zum Tod führt. In Österreich gibt es rund 15 Fälle pro Jahr. Die Krankheit kann entweder genetisch bedingt sein oder zufällig auftreten. Perspektivenwerk ist der Titel eines Arbeitsmarktprojekts der Caritas, das vom Land, von AMS und Spar unterstützt wird. Seit 2 Jahren erhalten Menschen mit Flucht- und Migrationshintergrund eine Ausbildung im Handel oder in der Gastronomie und werden so für den Arbeitsmarkt qualifiziert. 45 Frauen und 7 Männer haben die Ausbildung absolviert. Die Vermittlungsquote liegt bei 80%. Mit 30. September legt Johann Kronlechner von der SPÖ sein Amt als Bürgermeister von Friesach zurück. SPÖ-Vizebürgermeisterin Ursula Heizer wird ihm nachfolgen. Und damit wieder zu dir, Simon, und zum Wetter.
0: Sonne, Wolken und auch etwas Regen. Momentan ist von allem etwas dabei. Später können dann weitere teils gewittrige Schauer dazukommen. Die Höchstwerte steigen heute bis 25 Grad. Sie sind sicher unterwegs mit Radio Kärnten, gleich 5:02. Es sind uns soweit keine Störungen gemeldet worden. Kommen Sie gut und sicher an Ihr Ziel.
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Helene Fischer an diesem Montagnachmittag. Servus, Sreczno, ciao mit dem Blick auf das Wetter bei unseren Nachbarn im Süden. Zuerst einige Tagestemperaturen. Venezia, Venedig, Triest und Udine melden derzeit 24 Grad. Ljubljana, Laibach 22 Grad. Maribor, Marburg und Tavisio, Tavis 21 Grad. Nun zur Prognose. Morgen herrscht in Friaul am Vormittag überwiegend ruhiges Wetter mit teils bewölktem Himmel über den Ebenen und der Küste sowie wechselhaftem Wetter in den Bergen. Ab dem Nachmittag sind in den Bergen vereinzelt Schauer und Gewitter möglich, deren Wahrscheinlichkeit und Häufigkeit im Laufe des Abends in der gesamten Region zunimmt. Ab dem Nachmittag weht an der Küste ein mäßiger Scirocco-Wind. In der Nacht von Dienstag auf Mittwochmorgen sind in allen Gebieten mehrmals schwere Gewitter mit örtlich starkem Regen möglich. Die Höchsttemperaturen erreichen morgen bis zu 27 Grad. Am Mittwoch sind in den frühen Morgenstunden starke Gewitter mit örtlich heftigem Regen und einem Süd- bis Südwestwind möglich, der an der Küste mitunter stark weht. Mit dem Durchzug der Kaltfront sind anhaltende oder starke Böen aus Norden möglich. Im Laufe des Tages bessert sich das Wetter, der Himmel ist wechselhaft und es können noch Restschauer und Gewitter auftreten. An der Küste weht ein mäßiger Bohrerwind, die Höchsttemperaturen in Friaul am Mittwoch bis zu 25 Grad. Nun der Blick nach Slowenien. Morgen Dienstag ist es dort überwiegend sonnig mit gelegentlich mäßiger Bewölkung. Am Nachmittag weht ein Südwestwind. Die Tiefstwerte am Morgen liegen zwischen 8 und 15 Grad und die Höchstwerte steigen im Tagesverlauf auf 22 bis 27 Grad. In der Nacht zum Mittwoch breiten sich von Westen her Niederschläge und Gewitter über weite Teile Sloweniens aus und am Mittwoch in der Früh regnet es. Der Regen lässt aber am Nachmittag weitgehend nach. Es weht ein Nordwind, in der Küstenregion weht zusätzlich eine Bora. Und am Donnerstag ist es in Slowenien wieder sonnig. Erst gegen Abend zieht von Westen her eine mäßige Bewölkung auf.

0: Die aktuelle Nummer 1 aus der Schlagerparade. Musik aus dem Lesachtal. Melissa Naschenweng in Servus Srečno Ciao.
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0: Wie Sie es heute sicher schon mitbekommen haben, hat heute die Woche der Landwirtschaft hier bei uns in Radio Kärnten begonnen. Und genau um dieses Thema geht es heute auch bei Renate Glas.
2: Die ORF-Radiowoche der Landwirtschaft. Die deutsche Bezeichnung Landwirtschaft betont den wirtschaftlichen Aspekt, also Aspektus Ausblick. Und die Bezeichnung Agrikultur betont die Bearbeitung, also Agricultura aus Cultura die Pflege des Landes und Ager der Acker. Auf dem Programm, Programma schriftliche Bekanntmachung, stehen Interviews und 4 Abenddiskussionen mit Bäuerinnen, Bauern und Expertinnen und Experten aus der Agrarwirtschaft. Also Interview als Inter, Dazwischen und Videre sehen. Eine Diskussio, eine Untersuchung ist wörtlich ein Auseinanderschlagen und die Expertes, das sind die Erfahrenen. Der Fokus der Berichterstattung, also Fokus der Brennpunkt, liegt auf den regional erzeugten Lebensmitteln und der Präsentation verschiedener Kärntner Höfe und Familienbetriebe. Also regionalis zur Landschaft gehörig, Präsentare zeigen und Familie von Familia. Zur Landwirtschaft zählen verschiedene Branchen wie Pflanzenanbau, Tierhaltung, Almwirtschaft, Milchwirtschaft etc. Die Branche, der Wirtschafts- oder Geschäftszweig, verdankt ihren Namen der lateinischen Branca, Pfote oder Branke, die im Französischen als Branche zum Zweig oder Ast wurde. Die Landwirtschaft gilt als Primärsektor, also Primus der Erste und Sektorabschnitt. Bei der Produktion, von Produktio das Hervorführen, wird zwischen direkter und indirekter unterschieden. Bei der direkten, von Directus gerade, werden die Agrarprodukte sofort nach der Ernte verkauft oder verwendet. Mit der Vorsilbe in wird daraus das Gegenteil, also indirektus, das heißt, erst durch Bearbeitung werden die Grundsubstanzen, Substantia wörtlich das darunterstehende, zu einem marktfähigen Produkt hervorgebracht, also Produktum, das Hervorgebrachte. Zum Schluss noch ein Lob des berühmten römischen Philosophen und Politikers Cicero. Nihil est agricultura melius. Nichts ist besser als die Landwirtschaft, nichts einträglicher, nichts angenehmer, nichts eines freien Menschen würdiger.
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0: Aktuelle Musik von Max Giesinger im Programm von Radio Kärnten. Gleich 17 Uhr, gleich der ausführliche Nachrichtenüberblick im Journal um 5.
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4: Herzlich willkommen zum Journal um 5. Das sind unsere Themen. Immer mehr Frauen in Österreich ohne Job. Matija will Ungarns Präsident absetzen. Und letztes WM-Testspiel heute Abend. Im Journalstudio begrüßt sie Tina Hanreich. Die Zahl der Arbeitslosen steigt in Österreich seit mehr als 3 Jahren an, aber nicht mehr so stark wie etwa noch zu Jahresbeginn. Konkret waren im Mai noch mehr als 378.000 Menschen arbeitslos oder in einer Schulung. Das sind nur noch um 0,8% als vor einem Jahr. Bei den Männern sinken die Arbeitslosenzahlen sogar, bei den Frauen steigen sie allerdings weiter an, berichtet Maria Kern.
5: Im Mai waren rund 182.000 Frauen arbeitslos oder in einer Schulung. Das sind um 4,2% mehr als vor einem Jahr. Das liegt einerseits an wachsenden Arbeitslosenzahlen in typischen Frauenbranchen wie dem Handel und dem Gesundheits- und Sozialbereich. Andererseits hängt es mit dem steigenden Pensionsalter zusammen, dass mehr ältere Frauen arbeitslos sind. AMS-Vorständin Petra Traxl.
6: Hier muss man aber positiv sehen, dass wesentlich mehr Frauen, nämlich 18.000, gegenüber dem Vorjahr in Beschäftigung geblieben sind. Also da hat die Medaille zwei Seiten, eine positive, eine negative.
5: Positiv ist auch, dass die Arbeitslosenzahlen bei den Männern im Mai um 2% gesunken sind. Konkret sind sie etwa am Bau zurückgegangen und in der Industrie stagnieren die Zahlen mittlerweile immerhin.
4: Seit 4 Monaten verhandelt die Dreierregierung über die Wehrpflicht. Eine Einigung ist nicht in Sicht. Staatssekretär und ÖVP-Regierungskoordinator Alexander Pröll bringt deswegen einmal mehr die Volksbefragung dazu ins Spiel.
7: Sollte man sich nicht einigen werden können, wird man darüber wieder nachdenken müssen. Uns geht es darum, dass wir sicherheitspolitisch in turbulenten Zeiten leben. Das sieht man weltweit. Und insofern brauchen wir rasch eine Lösung. Sollte es keine Einigung geben, kommt das natürlich wieder aufs Tapet.
4: Der Iran hat die Verhandlungen mit den USA ausgesetzt. Das berichtet die iranische Nachrichtenagentur Tasnim. Grund sind demnach die anhaltenden israelischen Angriffe im Libanon. Die Gespräche sollen erst dann weitergehen, wenn die Forderungen des Irans erfüllt sind, heißt es. Dazu zählen ein sofortiges Ende der Einsätze im Libanon und der vollständige Rückzug Israels aus den dort besetzten Gebieten. Nach Ungarn jetzt, wo Premier Peter Madja den Präsident und Orbán-Gefolgsmann Tamás Sulyok absetzen möchte. Nachdem der Präsident nicht freiwillig gehen möchte, soll ihn nun eine Verfassungsänderung aus dem Amt entfernen. Teresa Kulovic.
8: Nachdem Präsident Tamás Sulyok eine bis gestern gesetzte Frist verstreichen hat lassen, um freiwillig zurückzutreten, wird Ungarns Premier Peter Madja ein Amtsenthebungsverfahren einleiten.
9: Ich kann sagen, dass dieser Prozess etwa einen Monat dauern wird. Wir werden versuchen, die notwendige Gesetzgebung so schnell wie möglich zu verabschieden.
8: Die dafür notwendige Zweidrittelmehrheit hat Madja bei der Wahl im April bekommen. Genaueres will er noch mit seiner Partei besprechen. Auch ob es dann eine direkte Präsidentenwahl geben soll oder weiterhin der Präsident vom Parlament gewählt wird. Der ungarische Präsident hat zwar wie in Österreich eine stark repräsentative Rolle, er kann allerdings Gesetzesvorhaben mit einem Veto in die Länge ziehen. Eine Sorge des neuen Premiers, weshalb er den Präsidenten austauschen will.
4: Und jetzt zum Sport. Heute Abend ist der letzte Auftritt der Fußballnationalmannschaft auf österreichischem Boden. Am Donnerstag hebt dann der WM-Flieger Richtung USA ab. Daniel Kulowitz, gegen Tunesien will sich das ÖFB-Team jetzt noch einmal positiv verabschieden.
10: Und das wird nochmal ein richtiger Härtetest, denn auch Tunesien ist WM-Teilnehmer und ÖFB-Teamchef Ralf Rangnick hat diesen Gegner bewusst ausgewählt. Tunesien ähnelt von der Spielweise dem ersten WM-Gruppengegner Jordanien.
11: Damit meine ich jetzt nicht, dass sie die gleiche Qualität haben, sondern die Art und Weise, wie sie spielen. Das war eigentlich auch der Grund, warum ich sofort Ja gesagt habe, ob wir gegen Tunesien spielen wollen.
10: Bedenken, dass sich der eine oder andere Spieler da schonen könnte, um ja keine Verletzung mehr vor der WM zu riskieren, hat der Teamchef nicht. Außerdem will sich der eine oder andere Spieler ja vielleicht am letzten Drücker doch auch noch für eine WM-Startelf empfehlen.
11: Mit angezogener Handbremse kannst du kein Spiel bestreiten, was aber nicht bedeutet, dass man jetzt in Situationen, keine Ahnung, Kopf und Kragen riskiert.
10: Für das letzte Match der Österreicher auf heimischem Boden gegen Tunesien heute sind 32.000 Karten verkauft. Am Pfiff im Happelstadion 20.45 Uhr.
4: Das war das Journal um 5 mit Tina Hahnreich.
3: Und nun zu Romy Sigurd Klippstädter und den Kärntner Themen des Tages.
12: Eine Kärntnerin ist an der Creutzfeldt-Jakob-Krankheit gestorben, das bestätigt das Klinikum Klagenfurt heute gegenüber dem ORF. Dabei handelt es sich um eine äußerst seltene und unheilbare Erkrankung des Gehirns, die innerhalb kurzer Zeit zum Tod führt. In Österreich gibt es rund 15 Fälle pro Jahr. Die Krankheit kann entweder genetisch bedingt sein oder zufällig auftreten. Die Wartezeiten auf einen MRT-Termin haben sich in Kärnten halbiert. Hat man im Vorjahr noch 6 bis 8 Wochen auf einen Termin für eine Magnetresonanzuntersuchung gewartet, so bekommt man ihn derzeit bereits innerhalb von 2 bis 4 Wochen. Grund dafür ist unter anderem, dass immer mehr private Ärzte MR- und CT-Diagnostik anbieten. In Feldkirchen hat vor kurzem ein neues Institut eröffnet. Weitere sind geplant. Angela Ellersdorfer-Trunschnick berichtet.
13: Im Med-Quartier in Feldkirchen ist seit wenigen Monaten das modernste Herz-CT-Gerät Kärntens in Betrieb. Gleich nebenan steht das millionenteure MRT-Gerät. Mittlerweile werden in Feldkirchen 15 bis 20 MRT- und CT-Untersuchungen pro Tag durchgeführt. Auf eigene Kosten, denn die Untersuchung ist selbst zu bezahlen. 270 Euro kostet beispielsweise ein Knie-MRT, 390 Euro ein Herz-CT. Der Bedarf sei aber da, sagt Radiologe Dieter Sola, der jetzt auf konstruktive Gespräche mit dem Land hofft, damit ein Teil der Kosten von der Krankenkasse zurückerstattet werden kann.
14: Zumal Feldkirchen auch als einer der wenigen Bezirke in Kärnten da ist, wo es eigentlich gar nichts gibt, was diese Schnittbildgebung betrifft, hoffen wir auf konstruktive Gespräche. Was wir anstreben, ist ein Eintrag in den regionalen Strukturplan, sodass wir zumindest Wahlarzt verrechnen können. Und da bleibt den Patienten dann auch am Ende des Tages viel, viel mehr übrig.
13: Noch im Sommer eröffnet in Villach das nächste private MRT-Institut in der Innenstadt. Damit gibt es dann insgesamt 10 MRT-Zentren. Dazu kommen die MRT-Geräte in den Krankenhäusern. Die Wartezeiten haben sich dadurch unter anderem verringert, sagt der für Radiologie zuständige Fachgruppenobmann in der Ärztekammer Kärnten, Manfred Bald.
15: Wir haben sehr versucht, die Lage zu verbessern, indem einerseits die zuweisenden Ärzte auch gemeinsam mit der ÖGK versuchen, wirklich nur absolut notwendige und sinnvolle Untersuchungen zuzuweisen. Wir sind derzeit in Kärnten bei Wartezeiten von 1 bis 2 Wochen bis 4 Wochen ungefähr. Das hat sich dramatisch reduziert von 6 bis 8 Wochen, die es noch vor einem Jahr waren.
13: Im Med-Quartier in Feldkirchen gibt es vorerst gar keine Wartezeiten. Noch am selben Tag gibt es die gewünschte MRT-Untersuchung.
12: Bei einer routinemäßigen Verkehrskontrolle der Autobahnpolizei in Arnoldstein sind 2 mutmaßliche Schmuckdiebe gefasst worden. Die beiden Franzosen waren mit einem LKW unterwegs. Bei der Überprüfung der Männer haben die Polizeibeamten festgestellt, dass diese intern zur Fahndung ausgeschrieben sind. Denn sie sollen Ende April aus einem Juweliergeschäft in Klagenfurt 3 hochpreisige Goldringe gestohlen haben. Anita Steiner-Steinkellner und Elisabeth Bergmann berichten.
16: Nach derzeitigem Ermittlungsstand soll einer der Männer den Angestellten des Juweliergeschäfts abgelenkt haben, während der zweite Mann 3 Goldringe im Wert von mehreren tausend Euro aus der Vitrine entwendet hat. Dabei sind die Männer von einer Überwachungskamera gefilmt worden, was ihnen nun zum Verhängnis wurde. Denn bei der Verkehrskontrolle der 40 und 41 Jahre alten Franzosen haben die Beamten festgestellt, dass die Männer mit den Fotos zur Fahndung ausgeschrieben sind. Außerdem sind im Fahrzeug jene Bekleidung Kleidungsstücke, die die Männer beim Diebstahl getragen hatten, gefunden worden. Noch dazu hat es beim Abgleich der Fingerabdrücke einen Treffer gegeben. Die Staatsanwaltschaft hat, nach Einhebung einer Sicherheitsleistung, beide Männer auf freiem Fuß angezeigt. Dennoch befinden sie sich jetzt in Haft, denn, so Polizeisprecherin Lisa Sandrisa,
17: im Zuge der Amtshandlung wurde eben auch Rücksprache mit dem Bundesamt für Fremdenwesen und Asyl gehalten. Und da wurde die Schubhaft verhängt und ein Aufenthaltsverbot. Und mittlerweile befinden sich die beiden Personen im Polizeianhaltezentrum in Villach.
16: In absehbarer Zeit werden die beiden Franzosen außer Landes gebracht. Ob sie dann, wenn ihnen der Prozess gemacht wird, auch erscheinen werden, wird man sehen.
12: Geklärt ist die Ursache für den Brand in einer Lagerhalle im Industriegebiet von Feldkirchen vom vergangenen Freitag. Laut Erhebungen der Brandermittler dürften Schweißarbeiten das Feuer ausgelöst haben. Die Schadenssumme steht noch nicht fest. Und jetzt noch ein Hinweis auf das Abendprogramm von Radio Kärnten und die Streitkultur.
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12: Und damit noch zum Wetter. Morgen Dienstag scheint nach Auflösung lokaler Frühnebelfelder zunächst verbreitet die Sonne. Am Mittag ziehen über den Bergen Quellwolken auf. Gegen Abend gehen in Oberkärnten erste Regenschauer nieder. Überall sonst sollte es aber trocken bleiben. In der Früh 7 bis 11, tagsüber 21 bis 26 Grad. In Klagenfurt betrug heute die höchste Temperatur 25, die tiefste 16 Grad. Und das sind 3 Grad über dem vierjährigen Durchschnitt. Das war das Abendjournal von Radio Kärnten. Im Namen des Teams wünscht Ihnen Romy Sigurd-Krippstetter einen angenehmen Abend.
0: Danke dir, Romy. Wir schauen auf die Kärntner Straßen. Sie sind sicher unterwegs mit Radio Kärnten, 11 Minuten nach 17 Uhr. Da sind uns soweit keine Störungen gemeldet worden. Wenn Ihnen aber doch etwas auffallen sollte, geben Sie gerne Bescheid.
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0: Gute Fahrt wünschen wir.
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0: Wir entführen Sie jetzt in Servus Srečno Čau zu einem ungewöhnlichen Kunstwerk an einem ebenso ungewöhnlichen Ort. Und zwar an den Volajasee, hoch oben an der Grenze zwischen Österreich und Italien in den Karnischen Alpen. Denn über Jahre hinweg hat dort der Bildhauer Georg Planner einen gewaltigen Fels bearbeitet, der direkt am Julius-Kugi-Weg am See entstanden ist. Ein Denkmal und zugleich ein Mahnmal in rund 2000 Metern Seehöhe. Ein Werk, das nicht einfach zu machen war, jetzt aber schon ein Blickfang ist, an dem die Bergwanderer voller Interesse vorbeigehen und verweilen. Ermöglicht hat diese Skulptur der österreichische Alpenverein, der ein Zeichen setzen wollte, und es ist ein sehr gewichtiges Zeichen, wie uns nun Horst Ebner erzählt.
1: Der Volajasee, eingebettet zwischen steil aufragenden Bergen, liegt das Naturkleinod. Am Fuß der Seewarte, die die Grenze zwischen Österreich und Italien markiert. Abgesehen von der gewaltigen alpinen Kulisse gibt es direkt neben dem See am Wanderweg nun auch ein künstlerisches Kleinod. Aber das ist eigentlich untertrieben, denn der Fels, den Georg Planner bearbeitet hat, ist rund 600 Tonnen schwer und ist so um die 450 Millionen Jahre alt. Im Auftrag des österreichischen Alpenvereins hatte sich der Bildhauer Georg Planner 2023 ans Werk gemacht. Bildhauen im Ausnahmezustand.
2: Das Arbeiten da ist eigentlich sehr schön. Das, was es anders macht, ist natürlich, da auf der Höhe ist die Baustelle und weil es alles viel umständlicher geht. Ich muss das Wasser raufpumpen vom See. Ich brauche Aggregat zum Arbeiten, aber das Arbeiten selber hat schon was Besonderes.
1: Monatelang arbeitete Planner an dem Stein, folgte der natürlichen Form des Steines, flexte, hämmerte, polierte. Abgesehen davon, dass der Arbeitsplatz herausfordernd war, war auch das Publikum stets präsent, denn der Volajasee ist ja ein überaus beliebtes Ziel für Bergwanderer.
2: Naja, die können dann schon sehr ablenken, indem sie ständig Fragen stellen. Aber das gehört schon dazu, das mache ich dann gern.
1: Denn auch jetzt steht die Skulptur da. Planner hat den Stein geschliffen, ihm seine Form gegeben, hat ihn poliert, sodass er nun in der Sonne glänzt und ein echter Hingucker ist. Und ein wichtiger Aspekt? Dieses Kunstwerk kann und soll man begreifen, im wahrsten Sinn des Wortes. Georg Planner?
2: Es ist, wenn man den Stein berührt, wenn man ihn angreift. Das haptisch berührt, das spürt, das macht doch was mit den Menschen. Das berührt einen dann wirklich. Und es ist, wenn ich vorbeigehe und dem vorbeigehe, den Stein oder diesen großen Fels eigentlich berühre, dann berührt es mich selber.
1: An der Rückseite des Kunstwerkes ist ein Zitat aus der Bergpredigt in mehreren Sprachen eingemeißelt. Selig, die Frieden stiften. Das kommt nicht von ungefähr, denn bei der Planung des Projektes hatte Werner Radl vom österreichischen Alpenverein einen treibenden Gedanken für dieses Kunstwerk.
3: Und er vermittelt eine Botschaft, nämlich die Friedensbotschaft im Kontrast zu der früheren Zeit, wo da vor über 100 Jahren Krieg geführt worden ist. Also wir finden kein Platz passt besser für diese Erinnerung an den Krieg einerseits, aber andererseits für die Darstellung des Friedens.
1: Dort, wo vor mehr als 100 Jahren blutige Kämpfe stattfanden, steht nun ein Mahnmal inmitten der prächtigen Bergwelt. Wer dieses Werk sehen und begreifen will, muss sich allerdings bewegen. Denn vom Parkplatz der Hubertuskapelle im Lesachtal dauert der Anstieg zum Volajasee schon um die 2,5 Stunden.

0: Radio Kärnten am Montag gleich 17.30 Uhr und damit Sie gut informiert in die Woche starten, lege ich Ihnen folgende Uhrzeit ans Herz, 19 Uhr als nächsten Schritt den Fernseher einschalten, ORF 2 wählen und dann begrüßt Sie Bernhard Bicher. Servus.
1: Servus, ja, bei jedem Wetter.
0: Bei jedem Wetter. Wir starten heute mit guten Nachrichten für all jene, die auf einen Termin, auf eine MRT-Untersuchung warten.
1: Ja, im Vorjahr hat man da noch 6 bis 8 Wochen auf so einen Termin warten müssen für eine Magnetresonanzuntersuchung. Und jetzt bekommt man diesen schon innerhalb von 2 bis 4 Wochen. Also hat sich nahezu halb oder eigentlich halbiert. Grund dafür ist unter anderem, dass immer mehr private Institute eben MR- und CT-Diagnostik anbieten. Wir waren heute in Feldkirchen, da hat er vor kurzem ein solches Institut eröffnet. Weitere sind auch noch geplant in Kärnten. Und trotz der zum Teil selbst zu tragenden Kosten nehmen die Anmeldungen für die Untersuchungen zu. Wir haben uns das genauer angeschaut.
0: Außerdem hat das AMS neue Zahlen zum Arbeitsmarkt veröffentlicht und es gibt da jetzt auch einen Ausbildungssupermarkt.
1: Ja, zum einen schauen wir auf die aktuellen Zahlen. Ende Mai waren knapp 18.000 Menschen auf Jobsuche oder in einer Schulung. Das sind 340 weniger als im Mai des Vorjahres. Und diese minus 1,9%, das ist die höchste Abnahme im Bundesländervergleich, die Kärnten hier vorzuweisen hat. Gestiegen ist die Zahl der offenen Stellen, aber dennoch bleibt es vor allem für Langzeitarbeitslose und für Personen mit Migrationshintergrund schwer, eine Arbeit zu finden. Und da haben wir uns ein Projekt angeschaut, und zwar in 2 Sparfilialen in Villach und Klagenfurt, die von der Caritas betrieben werden. Die helfen da, eine einjährige Ausbildung nämlich soll helfen, in der Arbeitswelt wieder Fuß zu fassen. Und das mit Erfolg. Die Vermittlungsquote liegt da bei 80%. Auch dort waren wir dabei.
0: Heute ist außerdem der Start der Woche der Landwirtschaft erfolgt. Grund, sich da die Situation der heimischen Bauer genauer anzuschauen.
1: Ja, und Radio Kärnten ist den ganzen Tag schon mit dabei und nicht nur heute, sondern die ganze Woche. Heute ist der Weltmilchtag und zugleich eben auch Thema zum Auftakt der Radio Kärnten Woche der Landwirtschaft. Wir waren am Hof der Familie Truppe hoch über dem Farkasee. Ja, und da ging es diesmal eben hauptsächlich um die Milchwirtschaft, aber im Laufe dieser Woche stehen mehrere Themen der Land- und Forstwirtschaft an. Regionale Wertschöpfung steht da im Mittelpunkt dieser Woche vor dem Hintergrund der weltweiten Verwerfungen, die es hier gibt.
0: Dazu passend heute ab 20.04 Uhr die Radio Kärnten Streitkultur zum Thema Trockenheit.
1: Ja, Kärnten kämpft ja mit einer historischen Trockenheit, auch wenn es jetzt die letzten Tage, gestern und heute, geregnet hat, aber viel zu wenig im langjährigen Vergleich. In der Landwirtschaft wird der Ruf nach künstlicher Bewässerung lauter. Trinkwasser und Gewässer unterliegen aber besonderem Schutz, und um dieses Spannungsfeld geht es heute Abend in der Radio Kärnten Streitkultur unter der Leitung von Lisa Nadmesnik. Und wir schauen uns mit Lisa ein bisschen an, wer da alles mit dabei ist und worum es ganz genau geht.
0: Und wenn Sie noch nicht wissen, was Sie in dieser Woche kochen sollen, wir haben auch noch einen Kochtipp für
1: geht
0: Sie.
1: Geht auch eigentlich im weitesten Sinne um die Landwirtschaft in diesem Fall, weil es geht um den Spargel. Mhm. Und für unsere kulinarischen Tipps sind wir zu Gast heute bei Dizi Kasper in ihrem Kochstudio in Villach.
0: Das und noch viel mehr sehen Sie ab 19 Uhr in ORF 2 in Kärnten heute. Danke, Bernhard.
1: Danke dir, Simon.
0: Sie sind sicher unterwegs mit Radio Kärnten, 3 Minuten nach 5:30. Alles ruhig auf den Straßen, kommen Sie gut und sicher an Ihr Ziel.

0: Einmal baden im Fluss der Träume mit Billy Joel in Servus Saracino Ciao an diesem Montag, dem 1. Juni 2026. 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
0: Und unsere heutige Frage ist passend dazu. Die Friesacher Burghofspiele gibt es nämlich schon seit Jahrzehnten. Und wir möchten von Ihnen wissen, wann es die erste Produktion auf der Burghofbühne in Friesach gegeben hat. Wenn Sie das wissen, dann rufen Sie uns an 0463 511 005.

0: Der Montag in Radio Kärnten mit Vincent Weiß. Und da wollen wir heute von Ihnen wissen, wann es denn die erste Produktion auf der Burghofbühne in Friesach gegeben hat. Und wo man das weiß, das ist ganz woanders. Und zwar in Steinfeld. Frau Brigitte Weber, ich wünsche einen schönen Abend.
1: Ja, einen Gott sei Dank sonnigen Nachmittag von Steinfeld, liebe Grüße. Ja, es war 1950, war ich noch nicht auf der Welt, aber ich war schon unten und zum Beispiel in den Dracula habe ich angeschaut und die machen das einfach einzigartig, also wirklich gigantisch.
0: Frau Weber, Sie klingen wie eine Expertin. Wissen Sie auch noch, welches Stück da als erstes aufgeführt wurde?
1: Wallenstein.
0: Das ist ein Wahnsinn, das ist auch richtig.
1: Ja, es gibt Mord im Orient Express, den haben wir leider nicht geschafft, aber es gibt, oder Sugar, also ich sag, die suchen immer so tolle Sachen aus, also ich finde das spitze und das Ambiente ist oben total schön in Friesach.
0: Ja, und Ihr Wissen zahlt sich aus. Folgenden Preis dürfen wir zuschicken.
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0: Und ich glaube, da haben wir genau die richtige erwischt.
1: Vielen herzlichen Dank. Ja, da freue ich mich echt und meine Mutter wird sich freuen, die werde ich nämlich mitnehmen.
0: Aha, also ein Mutter-Tochter-Ausflug wird das werden.
1: Richtig, das genießen wir da immer, gell, diese Zeit miteinander. Na toll, super, freue ich mich echt.
0: Na sehr gut, Frau Weber, dann schicke ich liebe Grüße aus dem Funkhaus nach Steinfeld.
1: Dankeschön und einen schönen Abend.
0: Das wünsche ich ebenfalls. Vielen Dank.
1: Auf Wiederhören. Danke, Wiederhören.

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1: Zur Einstimmung auf die Fußball-Weltmeisterschaft, die vom 11. Juni bis zum 19. Juli in Kanada, in Mexiko und den USA stattfindet. Heute übrigens das letzte Testspiel Österreich gegen Tunesien. Aber da bestreiten die ehemaligen Fußballprofis Walter Schachner, Franz Wohlfahrt und Markus Schopp die Noten und Anekdoten im Juni. Wir sind da also mit einer Dreierkette gut aufgestellt. Den Anfang macht heute der Torjäger vom Dienst. Walter Schoko Schachner.
2: Hallo liebe Radio Kärnten-Hörer. Ich freue mich schon riesig auf die WM, weil wir ja sehr lange nicht dabei waren. Das war auch ähnlich zu meiner Zeit, wie wir 24 Jahre nicht dabei waren und dann nach 24 Jahren da sind wir dann in Argentinien dabei gewesen. Und ich als sehr junger Spieler, ich war 21 Jahre und was viele vielleicht nicht wissen, ich war damals noch Betriebselektriker. Kann man sich heute gar nicht vorstellen. Nicht? Ich habe mir unbezahlten Urlaub genommen, dass ich da mitfahren kann. Und dann gelingt mir das, der Bub von St. Michael, 3000 Einwohnergemeinde, das 1-0 gegen Spanien. Und das war natürlich für mich eine ganz große Sache. Und beim Zuhausekommen war das in der kleinen Ortschaft ein Autokorso. Die haben mich da natürlich empfangen, das war ein Traum. Dann sind wir gleich ins nächste Gasthaus bei uns und haben gleich mal das erste Mal gefeiert. Gefeiert wurde dann natürlich an vielen Tagen. Damals war natürlich meine Musik auch ein bisschen von den Smokies, nicht? Living Next Door to Alice. Das war natürlich zu dieser Zeit meine Musik.

Walter Schokoschachner. Nicht nur einen guten Torinstinkt, sondern auch einen ausgezeichneten Musikgeschmack. Smokey hier bei uns in Radio Kärnten. Kurzer Blick auf die Straßen, Sie sind sicher unterwegs mit Radio Kärnten, A10 Tauernautobahn in Richtung Salzburg bei Rennweg, da ist der Katschbergtunnel gerade gesperrt, im Tunnel steht nämlich ein defektes Fahrzeug, ausweichen ist hier über die B99 möglich. Wir wünschen gute Fahrt.

0: The Rainbows in Servus Srečno Ciao. Das waren sie schon wieder. 2 Stunden mit Simon Auernig am Montag. Ich würde mich freuen, wenn wir uns morgen um dieselbe Zeit wiederhören und wünsche noch einen schönen Abend. In Kürze meldet sich Hannes Orage mit dem aktuellen Sportgeschehen und dann folgt der Heimatklang aus Altfinkenstein mit Martin Weberhofer. Ich wünsche noch viel Freude und viel Spaß mit dem restlichen Programm von Radio Kärnten.
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4: Im Studio ist Felix Schneider-Storm. Zukünftige Rekruten haben weiter keine Gewissheit, wie lange ihr Wehrdienst dauern wird. Die Regierung ringt ja noch immer um die Reform. Die Wehrdienstkommission hat 8 Monate Grundwehrdienst und 2 Monate Milizübungen vorgeschlagen. Die ÖVP ist für das Modell, die NEOS dagegen. Und die SPÖ schlägt einen Kompromiss vor, nämlich 6 Monate Grundwehrdienst und 2 Monate Milizübungen. Fachleute drängen jedenfalls auf eine rasche Reform, auch wegen der Bedrohung durch Russland. Mehr von Peter Dasser.
5: Der Hut brennt, das sagt heute der frühere Vorsitzende der Wehrdienstkommission Erwin Hameseder. Auch die Plattform Wehrhaftes Österreich, der Milizverband, das Rote Kreuz und die Industriellen Vereinigung fordern eine rasche Entscheidung der Politik beim Wehrdienst. Sie sind für das 8+2 Modell. Hameseder sagt:
6: Die Ignoranz gegenüber geopolitischen Realitäten und Entwicklungen, die manche Parteien an den Tag legen, ist so nicht mehr zu akzeptieren und auch nicht zu dulden.
5: Das Rote Kreuz als größte Zivildienstorganisation tritt heute für einen Zivildienst von 12 Monaten ein. Angesichts der Uneinigkeit der Parteien über eine Reform hat die ÖVP heute erneut eine Volksbefragung dazu ins Spiel gebracht.
4: Die Arbeitslosigkeit in Österreich steigt weiter. Im Mai waren 378.000 Menschen ohne Job oder in einer Schulung. Das ist ein Anstieg von 0,8% im Vergleich zum Vorjahr. Während die Zahl der arbeitslosen Männer zurückging, stieg sie bei Frauen weiter an. Das liegt vor allem daran, dass die Arbeitslosigkeit in Branchen mit hohem Frauenanteil, etwa im Handel, nach wie vor steigt. Außerdem wird das Frauenpensionsalter ja sukzessive angehoben und das führt zu mehr Arbeitslosigkeit bei älteren Frauen. Am Wiener Landesgericht hat heute der sogenannte Folterprozess gegen 2 ranghohe Unterstützer des ehemaligen syrischen Assad-Regimes begonnen. Den beiden Männern, einem General des Geheimdienstes und einem Leiter der Kriminalpolizei, wird unter anderem Folter vorgeworfen. 21 Opfer werden im Laufe des Prozesses aussagen. Beide Angeklagten betonen heute ihre Unschuld, wie Beate Tomasowitsch berichtet.
7: 2010 sei er zum General des Geheimdienstes in Raqqa ernannt worden. Das hätte er nicht ablehnen können, sonst wäre seine Karriere zerstört worden, sagt der Mann heute aus. Der Geheimdienst war in einer ehemaligen Schule untergebracht. Demonstranten seien nur kurz dort gewesen. Man habe sie dann zur Polizei überstellt. Es werden ihm Foltergeräte gezeigt. Diese will der ehemalige General noch nie gesehen haben. Der Zweitangeklagte, der Leiter der Kriminalpolizei in Raqqa, wollte nicht aussagen. Es wurden nur Einvernahmeprotokolle verlesen. Anschuldigungen, dass er gefoltert haben soll, weist er zurück. Es wolle sich offenbar jemand an ihm rächen. Der Staatsanwalt hat ausgeführt, dass Folter in syrischen Gefängnissen Alltag gewesen sei. Gewalt gegen Demonstranten sollte die Bevölkerung einschüchtern. Eine besondere Rolle kommt in dem Prozess nicht Regierungsorganisationen zu. Ohne deren Hilfe bei der Suche nach Beweisen hätte das Verfahren gar nicht stattfinden können.
4: Das waren die Nachrichten mit Felix Schneider-Storm. Zum Wetter.
8: Heute Abend ziehen zwischen dem Inntal und dem Mostviertel noch ein paar teils gewittrige Regenschauer durch. Sonst klingt der Tag teils sonnig aus, über Nacht klingen die Schauer ganz ab. Morgen beginnt der Tag sonnig und in der Osthälfte Österreichs bleibt der Dienstag überwiegend sonnig. Im Westen tauchen im Tagesverlauf vermehrt Wolken auf. Und von Vorarlberg bis Oberösterreich bis zur Obersteiermark und bis Oberkärnten breiten sich morgen Regenschauer und Gewitter aus. Die Höchstwerte liegen bei 20 bis 28 Grad. So viel zum Wetter von Simon Köldorfer.
0: Sie sind sicher unterwegs mit Radio Kärnten. 3 Minuten nach 18 Uhr. A10 Tauernautobahn in Richtung Salzburg. Bei Rennweg ist nach wie vor der Katschbeck-Tunnel gesperrt. Im Tunnel steht ein defektes Fahrzeug. Ausweichen ist hier über die B99 möglich. Wir wünschen gute Fahrt.
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9: Einen schönen guten Abend. Wir starten mit Fußball, da heute das letzte Testspiel des ÖFB-Teams vor der anstehenden Weltmeisterschaft. Gegner im Wiener Happelstadion ab 20.45 Uhr ist Tunesien. ÖFB-Star David Alaba, der ja zuletzt bei Real zumindest einmal 2 Matches absolvieren konnte, sagt zu seiner Situation.
10: Ja, na sicher hätte ich lieber mehr gespielt. Trotzdem haben die 2 Spiele, glaube ich, ganz gut getan, um in den Rhythmus zu kommen. Aber ich habe jetzt nicht nur in den letzten Wochen, ich glaube in den letzten Monaten wirklich sehr gut und hart gearbeitet, habe natürlich auch immer wieder extra Schichten eingebaut, sodass ich auch mein Niveau halte und auch auf dem Level bin, wie ich es mir vorstelle. Und ich glaube, in den 2 Spielen, wo ich dann auch am Ende gespielt habe, hat das, glaube ich, auch ganz gut funktioniert. Und ja, ich habe wirklich jede Trainingseinheit wirklich sehr ernst genommen und auch jede Trainingseinheit, die ich dann zu Hause noch absolviert habe, auch sehr ernst genommen.
9: Am Donnerstag reist das ÖFB-Team dann bereits in die USA. Spannend im Hintergrund gibt es derzeit ja sowohl um Teamchef Ralf Rangnick und auch um Olli Glasner Gerüchte, die die beiden mit dem AC Milan in Verbindung bringen. Eishockey, da heute die Liga-Generalversammlung in Salzburg, mittlerweile auch offiziell. Mittlerweile ist es ja offiziell. Neu dabei ist der HC Milano, der Mailänder Hockeyclub und auch der Verbleib der Vorarlberger Pioniere ist gesichert, Liga-Manager Christian Feichtinger.
11: Wir haben heute eine sehr, sehr ausführliche und sehr professionelle Präsentation dieser Bewerbung erlebt und die Kollegen aus Mailand haben, glaube ich, einen guten Job gemacht bisher. Die notwendige 2/3-Mehrheit ist erreicht worden und damit erweitert sich unsere Liga. 14 Mannschaften, eine gerade Anzahl, bedeutet 26 Heimspiele für jeden Club. Von dem her, glaube ich, ist ein Wirtschaftsraum dazugekommen, der natürlich für die Entwicklung der Liga sehr, sehr interessant sein kann. Wir wissen, dass es ein sehr ambitioniertes Projekt ist, im Prinzip innerhalb von 4 Monaten eine neue Eishalle zu erstellen. Die Kollegen haben im Projekt Olympia 2026 bewiesen, dass man auch in sehr, sehr kurzer Zeit Strukturen schaffen kann, die gut genug für Olympische Spiele waren. Und wir gehen davon aus, dass, nachdem es sich um dieselben Komponenten handelt, auch die Spielstätte für den HC Milano den Anfordernissen unserer Liga natürlich entsprechen wird.
9: Wie schaut es mit den Pioneers Vorarlberg aus, die jetzt doch dabei bleiben?
11: Die Pioneers Vorarlberg haben bis zum heutigen Tag alle ihre Obligationen und Vorgaben gegenüber der Liga erfüllt und es hat keinen Grund gegeben, hier irgendwelche Schritte in eine andere Richtung zu setzen. Wir haben die Pioneers Vorarlberg über die letzten Jahre als sehr verlässlichen Partner kennengelernt, die natürlich innerhalb ihres Wirtschaftsraums auch mit Herausforderungen zu kämpfen haben, aber Christian Große und sein Team haben uns heute versichert und bestätigt, dass es auch in der kommenden Saison wieder Wintertour-Eishockey-Ligaspiele in der Feldkircherhalle geben wird.
9: Mailand also kommende Saison definitiv in der internationalen Ice League. Viktor Schelig übrigens, ehemals bei Fehervar, ist in Mailand Sportdirektor. Beim KAC kehrt Torhüter Patrick Müller aus den USA zurück, soll in der AHL kommende Saison spielen, später irgendwann dann mit Flo Vorauer das Liga-1er-Duo bilden. Graz 99ers, der Meister, hat Verträge mit Nachwuchskrieg verlängert, darunter auch Patrick Grascher, der Kärntner Torhüter, der aber künftig in Kitzbühel Spielpraxis sammeln wird. Im American Football, die Corinthian Lions gut unterwegs, feiern gegen Fechaber einen 45-0-Sieg. Radsport, da hat ja gestern Felix Gall Radsportgeschichte geschrieben. Der 28-jährige Osttiroler hat sich in Rom den 2. Rang beim Giro gesichert, ganz souverän, nur geschlagen von Jonas Vingegaard. Die Erleichterung war danach zu spüren.
12: Ja, bin sehr, sehr stolz und ja, sehr, sehr glücklich über das Ergebnis. Als wir im November den Plan gemacht haben, die Saisonplanung, war das das große Ziel oder die große Motivation, da in der Lage zu sein, für ein Podium zu kämpfen und dass es jetzt dann so gut geklappt hat, habe ich mir nicht vorgestellt. Also ich habe keinen Sturz gehabt, keine wirkliche Krankheit. Als Team waren wir ja auch sehr, sehr stark und ich glaube, es ist auch jeder, inklusive mir, über sich hinausgewachsen.
13: Das hat kein österreichischer Radsportler jemals geschafft. Was habt ihr besser gemacht?
12: Naja, weiß nicht, Österreich ist vielleicht jetzt nicht die große Radsportnation. Ich habe, glaube ich, hart gearbeitet, ja, seit ich Jugendlicher bin und ich habe vielleicht nicht wirklich das mit als großen Traum gehabt, mal bei einer Grand Tour am Podium zu stehen. Ich bin eher jemand, der dann von Rennen zu Rennen blickt und ja, sich so dann immer weiter voranarbeitet und bin auf jeden Fall sehr stolz und zufrieden mit meiner bisherigen Karriere.
13: Es ist ja die Tour de France ausgespart worden heuer, aber müsste man sagen, bei der Form, die Sie gezeigt haben, wäre das auch drin gewesen?
12: Ja, es war ein extrem erfolgreicher Giro d'Italia und letztes Jahr Fünfter bei der Tour und jetzt mal bewusst ein anderes Programm mit dem Giro und eben das große Ziel Podium und das jetzt auch noch funktioniert hat. Ich bin auch mal doch sehr froh, die Tour auszulassen, ja, vom Fernseher zu verfolgen, aber ich werde natürlich schon wieder zur Tour zurückkehren.
9: Italien-Korrespondentin Cornelia Wospernik mit dem Interview. Santiago Wrolich belegt beim zweiten Teilstück des Giro del Friuli heute Rang 4. In der Gesamtwertung ist er ebenfalls Vierter. Tennis in Paris, da verliert die Wahlösterreicherin Anastasia Potapova im Achtelfinale gegen Anna Kalinskaya im Champions-Tiebreak des dritten Satzes. Morgen bei den Herren das Generationenduell Rafael Yoda gegen Alex Zverev. Leichtathletik noch, da sichert sich LAC Klagenfurt-Athlet Federico Kucher in Triest Platz 3. Mit einer Weite im Weitsprung von 7 Metern und 11 Zentimetern. Und das war der Radio Kärnten Sport am Montag. Schönen Abend noch.
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14: Einen schönen guten Abend und herzlich willkommen zu einer Spezialausgabe des Radio Kärnten Heimatklangs. Wir sind heute früh gestartet mit der diesjährigen Woche der Landwirtschaft am Weltmilchtag 2026. Bis zum Sonntag dürfen wir quer durch unser Land unterwegs sein und auch die gesamte Palette der Landwirtschaft thematisch behandeln. Wir starten heute am Hof der Familie Truppe, dem Zwanziger Hof über dem Farkersee in der Gemeinde Latschach. Ja, und werden uns bis zum Sonntag Richtung Schloss Krastowitz bewegen und dazwischen viele, viele Bereiche der Landwirtschaft behandeln. Heute natürlich die Milchwirtschaft. Es wird aber um den Ackerbau, die Viehzucht genauso gehen wie die Direktvermarktung und die Forstwirtschaft. Mein erster Gesprächspartner, Landeshauptmann, Stellvertreter Martin Gruber, auch Agrarreferent des Landes. Es sind große Herausforderungen, vor denen die heimischen Landwirte gerade in Zeiten wie diesen stehen, auch nicht zuletzt aufgrund der internationalen Verwerfungen.
15: Ja, das stimmt. Die Herausforderungen haben schon zugenommen und die Verwerfungen vor allem auf dieser Welt. Und irgendwie hängt auch vieles miteinander zusammen. Wenn ich an Betriebsmittel denke, Düngermittel und dergleichen, da sind wir auch vom Nahen Osten abhängig. Durch den Krieg auch im Iran kommt es da zu Verwerfungen, zu Preissteigerungen, zu Knappheiten. Und deshalb ist auch mein Interesse als Agrarreferent und auch der Einsatz dahingehend, dass wir als Kärntner, als Österreicher, als Europäer unabhängiger werden von Dritten und von der Welt, dass wir selber auch in der Hand haben, nämlich die Grundlagen der Produktion.
14: Jetzt sind wir hier auf einem Hof in 930 Metern Seehöhe. Es geht noch viel, viel höher hinauf in unserem Land. Das ist eine oft sehr, sehr mühevolle Arbeit. Provokante Frage, wäre es nicht einfacher, alle Bauern als Landschaftsgärtner anzustellen und vielleicht große Agrarbetriebe zu schaffen, die sich leichter tun mit der Produktion?
15: Dann hätten wir nicht mehr diese

0: die Bevölkerung zu jeder Zeit im Jahr mit qualitativ hochwertigen und regionalen Lebensmitteln zu versorgen. Und das gilt es auch für die Zukunft zu bewahren. Deshalb auf der einen Seite Betriebsmittel, die Grundlagen der Produktion auch abzusichern, unabhängiger zu werden. Und auf der zweiten Seite Richtung Absatz auch bei den Konsumentinnen und Konsumenten die Verantwortung schüren und auch unterstützen, dass sie es mit einem bewussten Griff im Regal auch in der Hand haben, wie das Land ausschaut und was wir vor allem auch essen und trinken.
1: Es liegt also auch an uns Konsumentinnen und Konsumenten, mit einem Griff ins Regal vielleicht zu heimischen Produkten zu greifen. Vielleicht hängt unser eigener Job ja direkt oder indirekt auch von den Bäuerinnen und Bauern in unserem Land ab. Mein Name ist Martin Weberhofer. Ich wünsche Ihnen einen angenehmen Abend mit dem Programm von Radio Kärnten, mit vielen, vielen Themen rund um die Landwirtschaft und Musik hier aus der Region rund um den Farkasee. Wir starten mit der Latschacher Polka. Hier ist das Willi Agathon Trio.

0: Das war der Begegnungsjodler vom gemischten Chor Lady Nitzen-Farkasee hier in dieser Spezialausgabe des Radio Kärnten Heimatklangs. Bald 20 Minuten nach 6 ist es. Schön, dass wir Sie bereits den ganzen Tag über begleiten dürfen mit einem für uns alle besonders wichtigen Thema. Die Woche der Landwirtschaft 2026 ist das, wo man ein bisschen auf die Bedeutung der Landwirtschaft hinweisen möchte. Die Landwirtschaft, wir haben schon vom Martin Gruber, Landeshauptmann, Stellvertreter und Agrarreferenten gehört, ist durch viele Dinge unter Druck. Landwirtschaftskammerpräsident Siegfried Huber, ganz egal, ob das jetzt die Milch angeht oder das Fleisch angeht.
1: Genau so, ist ein schönen guten Abend von mir auch. Die Landwirtschaft ist massiv unter Druck, vor allem in vielen Bereichen. Wir haben es gehabt beim Schweinefleisch, die Schweinepest in Spanien, also europäischer Markt überflutet. Wir haben zurzeit beim Rindfleischpreis gute Preise gehabt. Jetzt der Krieg unten im Nahen Osten, kein Export in den Irak, Iran. Das heißt, wieder Überangebot im Fleischbereich und natürlich die Milch, ganz ein heißes Thema, weil das sind doch großteils unsere Vollerwerbsbetriebe. Auch dort stockt sich zurück, wobei man immer vergleichen muss, welche Preise, Durchschnittspreise vorher Jahr waren. Und das bringt unsere Betriebe massiv unter Druck. Kostensteigerung im Diesel, Düngerpreis, also da haben wir Herausforderungen enden wollen und was können wir, man versucht Lösungen zu finden. Agrardiesel, 50 Millionen Euro heuer von der Bundesregierung zur Verfügung gestellt, kann man sagen, ist zu wenig oder zu viel. Ich glaube, es ist eine Unterstützung in schwierigen Zeiten auch nicht mehr möglich. Und ich komme immer nur den Worten vom Anschließen, glaube ich, alle, die heute da sind. Am Ende des Tages entscheidet der Konsument, wenn er kauft, heimisch, dann unterstützt er uns. Und das, glaube ich, ist die Botschaft, die wir heute und diese Woche auch senden wollen.
0: Das Wirtschaften wird immer schwieriger für die Vollerwerbsbauern, wie es hier beispielsweise auch die Familie Truppe ist. Im letzten Jahr hat man im Schnitt übers Jahr verteilt einen Milchpreis von 49 Cent ausgezahlt. Im heurigen Jahr, Albert Betscher, Obmann der Kärntner Milch, ist man da deutlich drunter.
2: Ja, wir sind zurzeit auf 43,5 Cent netto. Da fällt also einem vollen Vollerwerbsbetrieb fällt da eine Menge Geld. Ich muss aber dazu sagen, man darf nicht immer jammern. Wir haben ein Volksjahr das beste Jahr gehabt in der Landwirtschaft, getreu mich sagen, auch seitdem ich auf der Welt bin. Das muss man auch mal dazu sagen. Nur, dass dann so ein brutaler Absturz kommt binnen ein paar Monate, mit denen hat eigentlich kein Mensch gerechnet.
0: Und man ist eigentlich von anderen Faktoren abhängig, die man selber in keinster Art und Weise, Siegfried Huber, Präsident der Kärntner Landwirtschaftskammer, beeinflussen kann.
1: Ja, genau. Also über den Dieselpreis können wir diskutieren, so viel wir wollen. Ja, dort gibt es Rahmenbedingungen. Natürlich könnte man sagen, der Staat könnte gewisse Steuern aussetzen. Das war aber keine Möglichkeit, das zu machen. Budgetäre Lage des Bundes ist ja auch allen bekannter. Und vielleicht haben wir ein bisschen Geld zu viel verbraucht. Aber trotzdem müssen wir einfach schauen, die Betriebsmittel müssen billiger werden, weil sonst können wir einfach unsere Betriebe nicht mehr wirtschaften. Und wenn nichts übrig bleibt, dann hört einer nach dem anderen auf. Und das darf ja nicht das Ziel sein, weil sonst, sage ich, wird Kärnten in 10 Jahren einmal so ausschauen, wie es heute ausschaut.
0: Die Landwirte sind aber ohnehin ein Berufsstand, der, sage ich einmal, jetzt nicht unbedingt ganz unabhängig von der wirtschaftlichen Lage immer frohlockt.
1: Ja, logisch, aber frohlockt. Die wirtschaftliche Lage ist, glaube ich, die Basis, dass man sich Landwirtschaft auch bei uns in Kärnten leisten kann. Es gibt natürlich auch schöne Tage in der Landwirtschaft, das möchte ich gar nicht sagen. Und der Albert hat ja gesagt, es war voriges Jahr ein gutes Jahr, wo man vielleicht ein bisschen wieder eine Reserven hat ansparen können. Aber das spart man nicht an, damit man das nächste Jahr arbeiten kann, sondern damit man Investitionen tätigen kann, weil auch Betriebe, unsere Betriebe müssen investieren, damit sie zukunftsfähig bleiben, mechanisieren. Ich glaube, das ist ganz normal in der Wirtschaft. Aber wenn ich keine Mittel habe, dann bleiben die Investitionen zurück und das ist ganz, ganz schlecht.
0: Also gibt es immer ein bisschen auch das Prinzip Hoffnung, Albert Petscher.
2: Hoffnung stirbt zuletzt, gell? Aber das Thema haben wir trotzdem. Ich habe auch mit der Truppe, also mit meinen Kollegen da am Hof diskutiert und habe ihn gefragt, wie viel in seinen Tank Milch reingeht. Das sind 1100 Liter, das heißt von 500 Liter Milch, was er produziert, da herum auf dem Berg, muss man sagen, da braucht man schon viel Idealismus und noch andere Standbeine, damit man das überlebt. Und wenn sich da in Zukunft nicht irgendwas tun wird, dass wir mehr einen konstanten Milchpreis werden haben für alle, dann werden die Betriebe einfach alle aufhören und da haben wir mehr ein großes Problem.
0: Herausforderungen für die Milchwirtschaft in Zeiten von Krisen und Marktverwerfungen. Unser Thema heute in dieser Spezialausgabe des Radio Kärnten Heimatklangs. In Kürze mehr, zuvor noch Musik hier aus der Gegend. Hier ist der Farkasee-Klang.

0: Das gemischte Quartett vom Pfarrkaseklang geht über den Pfarrkasee hier im Programm von Radio Kärnten. Das ist der Heimatklang um 6:30 am Montagabend im Rahmen der Woche der Landwirtschaft 2026 in einem für die heimische Landwirtschaft sehr, sehr herausfordernden Jahr. Das weiß mein nächster Gesprächspartner nur allzu gut. Helmut Petscher ist nicht nur Direktor der Kärntner Milch mit Sitz im Spital an der Drau, sondern auch Präsident der Vereinigung der österreichischen Milchverarbeiter. Rauf und runter eine Berg- und Talbahn ist das, was die wirtschaftliche Situation am Milchmarkt in den letzten Jahren angeht. Herausforderungen, wie man sie in vergangenen Jahrzehnten so nicht gekannt hat, Helmut Petscher.
1: Ja, Auf- und Abwärtsbewegungen hat es immer schon gegeben am Milchmarkt. Ich bin jetzt fast 38 Jahre im Unternehmen, aber in dieser Dimension, in dieser Geschwindigkeit war tatsächlich einzigartig. Wir haben im letzten Jahr sind die Milchpreise doch deutlich angestiegen. In ganz Europa, das war die gute Futtergrundlage, der gute Milchpreis, auch der Export und die Märkte haben funktioniert. Und plötzlich war dann zu viel Milch am europäischen Milchmarkt. Da spielt die Zollpolitik von Amerika eine Rolle, die Zollpolitik von China, der Exportstopp Richtung Russland, und das hat dazu geführt, dass einfach zu viel Milch am Markt war und dementsprechend sind die Preise nach unten gegangen. Und wenn aktuell dann wieder der Krieg im Nahen Osten ausgebrochen ist, wo dann plötzlich Verwerfungen, was Energie, Diesel, Treibstoff betrifft, wo dann kein Tag vergeht, wo wir im Betrieb nicht mit Preissteigerungen und Kostenerhöhungen, was Verpackungsmaterialien, Transportkosten und so weiter betrifft. Und auf der anderen Seite haben wir die Teuerungsdiskussion, wo die Preise wieder jeden Tag billiger werden. Und das ist diesen Spagat, in dem wir uns aktuell befinden.
0: Also auf der einen Seite gibt es weniger Geld für die Bauern, auf der anderen Seite kommt der laufende Betrieb, die Molkerei, die Erzeuger teurer.
1: Ja, auf der einen Seite diskutieren wir intensiv mit unseren Eigentümern um den Milchpreis. Auf der anderen Seite fordert der Lebensmittelhandel tagtäglich Preisreduktionen aufgrund dieser Teuerungsdiskussion, die wir auch haben. Und auf der dritten Seite werden die Preise auch für Betriebsmittel immer höher und natürlich auch die Transportkosten. Das ist in diesem Spannungsfeld leben wir momentan und da kann uns nur der Konsument helfen, dass er wirklich auch zu unseren Produkten greift.
0: Was bedeutet das dann eigentlich für einen Bauern, für einen bäuerlichen Betrieb wie beispielsweise den hier, der Familie Truppe hoch über dem Pfarrkasee. Im letzten Jahr waren es etwa 49 Cent, die für ein Kilo Milch gezahlt worden sind. Im heurigen Jahr mehr als 10% weniger, ungefähr 43,5 Cent der aktuelle Milchpreis. Was bedeutet das für euch, Michael?
2: Ja, dass es eben eine schwierige Situation gerade ist. Auch nicht von Milch, Fleischpreis, alles gleiche. Holz ist auch natürlich, jetzt ist alles eigentlich relativ im Vollen. Es wird halt immer alles zum Beispiel schwieriger, weil du musst halt überlegen, was macht man jetzt eigentlich, wenn der Milchpreis noch weiter fällt. Manche überlegen sich aufzuhören, die anderen sagen, ja passt, ich investiere, ob es vielleicht in den nächsten Jahren noch besser wird, aber so wie der Helmut gesagt hat, es kommt immer vom Konsumenten drauf an, der was zum Beispiel zum Spareinkaufen geht, und nimmt sich die Kärntner Milch zum Beispiel außer.
0: Jetzt ist es für euch natürlich, dass ihr mehrere Standbeine habt und ich glaube, das ist etwas Unerlässliches. Auf der einen Seite ist es die Milchwirtschaft, auf der anderen Seite ist es der Forst. Gut, die beiden Bereiche funktionieren im Moment leider preislich nicht so. Es ist auch noch der Urlaub am Bauernhof ein Thema.
2: Ja genau, man muss halt überlegen, sich drei Standbeine Forst schon aufzubauen, damit man es halt, sage ich, zum Überleben leichter hat.
0: Mit einem Standbein, Albert Petscher, Obmann der Kärntner Milch, geht es eigentlich fast gar nicht mehr, wenn man von dem ausschließlich abhängig ist.
3: Getreu mich auch nicht sagen, es geht mit einem Standbein auch, weil das sind ja wohl die Betriebe, die was vor Jahren schon ordentlich investiert haben. Wir reden heute halt dann von einer Lieferleistung von 500 und 600.000 Liter Milch. Nur wenn wir unter die Kostendeckungsgrenze kommen, dann wird es kritisch und da sind wir zurzeit gelandet.
0: Und jetzt ist es ja so, Helmut Petscher, dass die heimische Milchwirtschaft ja eher klein strukturiert ist und dass nicht alle so viel Geld verdienen haben können, dass sie sich kräftige Modernisierung leisten haben können in den letzten Jahren.
1: Der absolute österreichische Milchwirtschaft und vor allem auch die Kärntner Milch ist eine sehr, sehr klein strukturierte. Österreichweit reden wir von einem durchschnittlichen Kuhbestand von 25 Kühen. In Österreich bei der Kärntner Milch sind 17,8. Das heißt, wir haben eine extrem kleine Struktur. Zu 80% der gesamten Milchproduktion in Österreich findet im Berggebiet statt, bei uns bei der Kärntner Milch zu 100%, aber wir haben andere Qualitäten. Wir haben mit Abstand den höchsten Biomilchanteil von Europa. Die Kärntner Milch hat über 30% Biomilch und wir haben andere Strukturen, aber auch andere Qualitäten und das gilt letztendlich auch die flächendeckende Milchproduktion im Berggebiet zu erhalten.
0: Nichtsdestotrotz haben viele Betriebe in den letzten Jahren aufgegeben. Wie viele sind es in eurem Bereich? Ihr habt ja auch viel, viel mehr Milchlieferanten gehabt vor 20, 30 Jahren, als es heute der Fall ist.
1: Es gibt einen enormen Strukturwandel. Beim EU-Beitritt hatten wir noch 2500 Milchbäuerinnen und Milchbauern. Momentan haben wir 830. Das heißt, es gibt einen enormen Strukturwandel. Es sind zwar die Milchmenge ist gestiegen, weil die Flächen natürlich auch von den großen, so wie es da oben erklärt hat, dass es durchaus auch größere Betriebe gibt, aber natürlich im Berggebiet dies zu erhalten, wird für uns eine Herausforderung sein.
0: Herausforderungen für die heimische Landwirtschaft, für die heimischen Milchbauern, das Thema heute im Heimatklang im Programm von Radio Kärnten. Wir plaudern weiter nach dem gemischten Chor Ledinitzen-Farkasee.

0: Die Singgemeinschaft Firnitz hier in dieser Spezialausgabe des Radio Kärnten Heimatklangs am heutigen 1. Juni 2026. Ein Datum, an dem rund um den Globus der Weltmilchtag gefeiert wird. Wir beschäftigen uns mit Radio Kärnten traditionell rund um dieses Datum herum mit der heimischen Landwirtschaft, mit der Woche der Landwirtschaft. Wir haben schon vieles gehört über die großen Herausforderungen, gerade im Bereich der Milchwirtschaft. Einer, der natürlich auch zahlreiche milchverarbeitende Betriebe zu seinen unter Anführungszeichen Schützlingen zählt, das ist der Klaus Tscheitschmann, nicht nur Moderator bei uns im Programm von Radio Kärnten vom Frühschoppen von Zeit zu Zeit, sondern im Zivilberuf natürlich auch Landwirt und Obmann von Bio Austria Kärnten. Wir haben in Kärnten rund 1700 ganz genau sind es 1728 Biobetriebe. Mehr als die Hälfte, rund 1000 davon, werden von dir und deiner Organisation vertreten. Wie geht es den Biolandwirten, Klaus?
1: Also den Biolandwirten geht es grundsätzlich gut, gell, weil sie haben einmal eine Entscheidung getroffen, sich als Biolandwirte zu deklarieren. Das muss ich natürlich sagen in meiner Funktion. Aber wir haben natürlich alle Landwirtschaften bekommen von unseren Generationen und die haben alle unser Bestreben, das gilt jetzt für die Bio, aber auch für die konventionellen Landwirte, dass wir diese Hurben erhalten wollen. Dass wir schauen, wie können wir die Kosten, die diese Betriebe erzeugen, wie können wir die erwirtschaften. Nicht? Und geht im Bio auch recht gut. Was aber nicht heißt, dass es kommt immer auf den Betrieb an, welcher Betriebszweig, welche Bewirtschaftungsform die bessere ist.
0: Wobei die Entscheidung für Biolandwirtschaft ja nicht nur eine aus wirtschaftlichen Gründen ist, sondern das muss man ja leben
1: auch. Naja, in erster Linie ist es sicherlich auch ein bisschen eine wirtschaftliche Überlegung, weil es gibt ja ganz verschiedene Rahmenbedingungen der letzten 25 Jahre in der gemeinsamen Agrarpolitik. Jeder Betrieb hat andere Voraussetzungen. Ist er in der Gunstlage? Ist er am Berg? Hat er Acker? Hat er Wiesen? Was für ein Tierbestand ist da möglich? Und da kann man sich aus dem Ganzen natürlich für seinen Betrieb schon etwas heraussuchen, wo man sagt, das kann ich persönlich vertreten, aber das ist wirtschaftlich für meinen Betrieb vielleicht auch besser.
0: Wir haben vom Helmut Petscher und vom Albert Petscher, auch vom Präsident Huber gehört, den Milchbauern geht es alles andere als gut. Wenn man jetzt die Biobauern in unserem Land anschaut, die du vertrittst, die mehr als 1000 Betriebe, wie geht es denen?
1: Also, wie gesagt, es gibt überall Landwirtinnen und Landwirte, denen es nicht vielleicht so gut geht, aber das sind oft andere Rahmenerscheinungen. Aber grundsätzlich ist es so, dass im Bio die Preise sehr konstant sind. Also da haben wir nicht diese großen, wie der Helmut dort erzählt hat, diese großen Ausschläge nach oben oder nach unten. Es geht eigentlich sehr konstant dahin. Die Nachfrage nach Bio-Rohstoffen ist enorm groß und Bio hat als einzige Sparte im Einzelhandel die Steigerungen der letzten Jahre beschert. Also Bio ist eigentlich immer am Wachsen.
0: Ist das eine Möglichkeit für die heimische Landwirtschaft, Helmut Petscher?
2: Ich glaube schon. Wir haben ja mittlerweile 30% Biomilch. Wir haben damals 1994 begonnen, damals mit 6 Betrieben. Ich weiß es noch ganz genau, da sind wir von ganz, ganz vielen belächelt worden. Mittlerweile über 30 Millionen Liter Milch, die wir zu verschiedenen Bioprodukten verarbeiten, mit einer eigenen Marke, mit der Bio-Wiesenmilch, wo es einfach um höhere Qualitäten auch in diesem Standard geht. Und da gelingt es uns auch, einen stabileren Milchpreis für unsere Biobauern auszuzahlen. Der Biozuschlag ist ja, bewegt sich so um die 9 Cent, was wir momentan zum konventionellen Milchpreis mit dazu zahlen. Aber natürlich auch der Gesamtpreis ist da auch etwas gesunken, aber aus allen Krisen ist Bio immer etwas stabiler hervorgegangen.
0: Ja, Bio auf der einen Seite im Milchbereich, auf der anderen Seite natürlich auch Fleisch, Getreide und vieles mehr. Was ist die Aufgabe, Klaus Tscheitschmann von Bio Austria Kärnten?
1: Naja, wir sind ja der größte Bio-Verband Kärntens, aber auch Österreichs. Und wir sind maßgeblich, vor 20 Jahren ist Bio Austria gegründet worden. Da sind viele kleine Bio-Verbände zusammengeschlossen worden, weil wir dann auch kompakter und stärker gegenüber der Politik in Österreich, aber auch in Brüssel auftreten kann, wenn es darum geht, Rahmenbedingungen für unsere Bäuerinnen und Bauern zu schaffen.
0: Und bei euch gibt es ein Plus im Lebensmitteleinzelhandel zu verzeichnen?
1: Ja, bei uns gibt es konstant ein Plus. Wie gesagt, wir haben etwa 2% plus im Bio-Bereich. Was das jetzt ist, ist jetzt nicht so groß, aber wenn man sich bedenkt, dass ein österreichischer Konsument, eine Konsumentin 12% vom Haushaltseinkommen für Lebensmittel ausgibt, das ist nicht viel, gell, generell. Und die einzigen Steigerungen über Bio zustande kommen, da sind wir schon stolz drauf.
0: Ein Plus im Umsatz ist aber nicht zugleich ein Plus im Ertrag.
1: Ja, in dem Fall, wenn die Kosten, wie der Herr Präsident schon gesagt hat, daneben, weil wir Biobauern fahren auch mit Traktoren, wir kaufen auch Diesel ein. Wir brauchen auch Betriebsmittel, die natürlich auch teuer sind. Wie gesagt, wenn die Preise, die wir für unsere Erzeugnisse generieren können, nicht dem Stand halten oder Schritt halten, wie unsere Produktionsmittel, dann gibt es natürlich dort und da auch immer wieder Probleme. Aber wie gesagt, da sitzen wir alle in einem Boot und da ist wichtig, dass wir gemeinsam auftreten und da wieder immer wieder sagen, dass diese 4% der Bevölkerung, die wir Bauern sind, auch wirklich fürs Essen der Österreicherinnen und Österreicher sorgen soll.
0: Schaut es mit der Anzahl der Biobauern aus?
1: Die Anzahl der Biobauern in Kärnten ist im letzten Jahr gestiegen, um 18 Betriebe sogar. Und wie gesagt, viele überlegen sich diesen Betriebszweig. Jetzt sind viele in der Warteschleife, weil wir sind jetzt am Ende dieser Förderperiode und die sind am Abwarten, was wird die neue Förderperiode ergeben. Wir wissen ja schon aus Brüssel, dass die Ausgleichszahlungen, also nicht Förderungen, uns bewusst Ausgleichszahlungen, die ja das ausgleichen, was wir am Markt nicht an Preisen kriegen, ich rede jetzt für alle Bauern, also nicht nur für uns Biobauern, dass diese Ausgleichszahlungen wahrscheinlich zurückgehen werden. Und jeder ist natürlich bestrebt, für seine Klientel, in meinem Fall für die Biobauern, das Beste herauszuholen.
0: Was die Zukunft bringt für die heimische Landwirtschaft, darüber mehr in Kürze. Das ist die Spezialausgabe des Radio Kärnten Heimatklangs am Montag.

0: Am Wurzenpass, so hieß dieser Titel der Makatsch-Musi, hier in der Spezialausgabe des Radio Kärnten Heimatklangs heute vom Hof der Familie Truppe, hoch über Latschach am Farkasee gelegen. Ein besonderes Fleckerl in 930 Metern Seehöhe. Viel zu tun, aber idyllisch gelegen, Michael.
1: Ja, bei uns ist immer ziemlich ruhig. Der nächste Nachbar ist ein bisschen weit weg. Man kann schon ein bisschen eine Party zusammen machen, so ist nicht. Die, was länger dauert, aber schon eine schöne Aussicht. Schöner Fleck, will ich nicht mehr weggehen.
0: Noch ist ja der Vater, der Andreas, der Betriebsführer, aber für Sie ist das nie außer Diskussion gestanden, dass Sie den Hof übernehmen werden daheim.
1: Das, ja, außer meine Schwestern wollten das haben, hätten wir uns gestritten drum, aber ich glaube, dass sie eigentlich der war, der was sie mal machen wollte.
0: Ja, die Kathi macht die Skipisten dieser Welt unsicher und die Anna, die schaut, dass der Hof auch ins rechte Licht gerückt wird. Warum, Bauer?
1: Weil es für mich eins von der schönsten Berufe ist, die es gibt auf der Welt. Bist in der Natur, immer unterwegs, machst viel, die wird nicht langweilig und du kannst auch mit Tieren umgehen und siehst auch nochmal, wenn wir Urlaub am Bauernhof auch haben, wie die Leute halt, die kleinen Kinder mit den Viecher umgehen, wie die Umgangsweise ist, du erklärst ihnen, woher die Milch kommt, wie die Milch entsteht und das ist schon schön.
0: Es gehört eine entsprechende Leidenschaft auch dazu, Albert Petscher, Obmann der Kärntner Milch. Ohne die wird es wahrscheinlich in wirtschaftlich herausfordernden Zeiten ja gar nicht so funktionieren.
2: Die Leidenschaft gehört selbstverständlich dazu. Ich möchte aber auch dazu sagen, dass wir haben schon Vorteile, was hier angesprochen worden ist. Du bist ja selber dein Herr und du kannst deine Arbeit, du musst jetzt was selber machen, aber einteilen darfst du ja selber.
0: Wie wichtig ist denn beispielsweise in eurem Fall, die Kärntner Milch ist eine Genossenschaft, ist also im Besitz der Produzenten selbst, der Bauern, die ihr Milch in die Molkerei, in dem Fall ins Spital liefern, denen also auch das Unternehmen gehört. Man hat also ein bisschen einen Zwiespalt. Auf der einen Seite will man möglichst hohen Milchpreis haben, auf der anderen Seite sollte der Betrieb auch funktionieren.
2: Genau so ist es. Man nennt den Zwiespalt habe ich als Obmann mit dem Geschäftsführer. Da bin ich einfach dazwischen drin, aber ich glaube, und diesen Appell möchte ich schon ein bisschen an meine Bauern richten. Die Wertigkeit einer Genossenschaft sieht man ja erst dann wieder, wenn es wieder eine Krisensituation gibt, weil dann ist die Genossenschaft auf einmal wieder gut genug. Und ich spreche das bewusst an, weil im Vorjahr haben ja einige von unseren Bauern geglaubt, dass sie zumindest woanders besser aufgehoben sind. Da sind ja Milchhändler durchs Land gezogen, weil einfach Milch gebraucht worden ist. Und heute sieht man noch, wenn einmal der Preisverfall kommt, und das ist egal, ob das bei der Milch ist oder beim Rindfleisch. Ich rede auch von der BVG, wo ebenfalls der Stierpreis jetzt ein bisschen gestützt wird. Und sind wir bei der Kärntnermilch auch gezwungen, praktisch mit einer Nullbilanz zu bilanzieren, was auf die Dauer auch nicht geht, muss ich dazu sagen. Aber das heißt, wir haben jeden Cent, den, was wir verdient haben und den Fall heuer nicht verdient haben, den Bauern ausgezahlt.
0: Siegfried Huber, Präsident der Landwirtschaftskammer Kärnten, Herausforderungen gibt es viele. Wie geht's denn weiter? Man ist natürlich auch abhängig von dem, was in Brüssel beschlossen wird, weil Landwirtschaftspolitik ist nicht etwas, was nur am Arnulfplatz in Kärnten gemacht wird oder am Stubenring in Wien, sondern ganz, ganz stark natürlich auch in der EU in Brüssel.
3: Es ist ja kurz angesprochen worden, die neue GAP. Also ich sehe das jetzt noch nicht so negativ. Es ist ein Vorschlag der Kommission. Das ist in der Geschichte immer so gewesen. Es ist ein Vorschlag. Die Länder sind damit ja nicht einverstanden in Europa. Und beim letzten Mal war die gleiche Voraussetzung. Da hat es geheißen 280 Millionen Kürzung. Am Ende des Tages war es sogar ein Plus. Also wir müssen mal positiv in Verhandlungen gehen. Es ist ein Prozess gestartet. Zweitens muss ich sagen, ich glaube, Europa muss ein bisschen Umdenken machen bei der Energieversorgung. Wir sind halt gewohnt gewesen, billiges Gas aus Russland, billiges Öl irgendwo vom arabischen Raum. Und es ist nie eine Strategie entwickelt worden, wie können wir uns mit Energie selbst versorgen. Die Biogasanlagen sind alle abgedreht worden, weil sie nicht funktioniert haben, weil die zuerst unterstützt worden sind. Und jetzt sagt Europa wieder, wir müssen reagieren. Und abschließend möchte ich mir eines wünschen, und das ist einfach das Fairness der Wirtschaft zu uns, zu den Landwirten. Wir diskutieren seit Jahrzehnten eine verpflichtende Herkunftskennzeichnung, vor allem in der Gastronomie, aber auch im Handel. Und ich glaube, es ist jetzt der richtige Zeitpunkt, wenn schwierige Zeiten sind, dass das umgesetzt wird. Am Ende wird es der Konsument entscheiden, wohin er greift. Aber ich glaube, das ist ein Fairness uns gegenüber, und auf das werden wir weiterhin auch pochen. Und am Ende des Tages, sage ich, muss die Wirtschaft liefern.
0: Ja, diese Herkunftskennzeichnung wird ja bereits seit Jahren heftig diskutiert, ist, ja, kann man sagen, umstritten auch von vielen. Wenn man sich die Bilder hier vom Hof der Familie Truppe anschaut, das ist Idylle pur, damit wirbt man gern, nur oft ist nicht das drinnen, was die Bilder versprechen.
4: Genau, damit wirbt man oft sehr gerne und es ist ja Österreich und die Konsumentinnen und Konsumenten sind ja zum Aktionskäufer und Schnäppchenjäger erzogen worden, das muss man auch dazu sagen. Mittlerweile, so wie es eh schon angesprochen worden ist, 11-12% nur mehr vom Einkommen für Lebensmittel oder umgerechnet in Euro sind, was Milch- und Käseprodukte betrifft, 53 Euro, was der Durchschnittskonsument für Milch und Käse ausgibt. Und ich glaube, wir haben einen der höchsten Standards, was die Qualität betrifft, 100% Milchproduktion im Berggebiet, 30% Bio. Wir haben in das neue AMA-Gütesiegel Tierhaltung Plus investiert, wo es um Tierwohl, Weidehaltung, Auslauf geht. Und so wie es der Präsident angesprochen hat, der Konsument soll einfach das Recht haben, zu wissen, zu welchen Bedingungen und wo die Produkte erzeugt worden sind. Entscheiden tut es letztendlich der Konsument. Aber der Konsument hat die Garantie, wenn er zu einer Packung Kärntnermilch greift, zu einem Stück Trautaler Käse, dass er höchste Qualität hat, dass es um Arbeitsplätze in der Region geht. Wir haben ja auch 200 Mitarbeiterinnen und Mitarbeiter am Standort im Spital und es geht letztendlich um die Erhaltung von 830 Bauernfamilien, die die Versorgungssicherheit der Bevölkerung sicherstellen.
0: Damit es nicht immer nur auf den Preis ankommt, sondern sich dann der Konsument, die Konsumentin selbst ein Urteil bilden kann und sagen will, ja, kostet zwar vielleicht ein bisschen mehr, aber ich greife ganz bewusst zu dem Ding.
4: Ich glaube, man muss das einfach, der Konsument, natürlich gibt es Konsumenten, die jeden Cent umdrehen müssen, das ist mir vollkommen bewusst, aber 95% der Bevölkerung können sich unsere Butter leisten und wenn in Wien eine Stunde Parken teurer ist als ein Viertel Butter und wir diskutieren noch immer über teure Butter, dann stimmt irgendwas nicht.
0: Das soll ja mit auch ein Sinn dieser Woche der Landwirtschaft sein, wo man zeigt, wie unsere Bäuerinnen und Bauern produzieren.
4: Genau, das soll der Sinn sein, dass man auch weiß, wie unsere Bauern produzieren. Und der Sinn ist aber auch, dass wir diese Qualitäten, die wir gemeinsam produzieren am Standort, dass wir das Richtung Konsument näher bringen. Und entscheidend tut es der Konsument. Und ich wünsche mir von unseren Konsumentinnen und Konsumenten und bedanke mich auch gleichzeitig, dass sie zu unserer Marke sehr, sehr treu sind, aber dass man das auch wirklich vergleicht, ob wirklich unsere Produkte so teuer sind, wie es immer dargestellt wird.
0: Ja, viele, viele Themen, die wir im Verlauf dieser Woche noch behandeln dürfen. Für heute sage ich danke vielmals der Familie Truppe, dass wir euren Tag ein bisschen in Unordnung bringen durften und den ganzen Tag über seit den frühen Morgenstunden bei euch hier zu Gast sein durften. Bei der Christine, bei der Anna, bei der Kathi und beim Michael Truppe. Danke vielmals.
1: Ich sage danke. Schönen Abend.
0: Und wir hören uns morgen wieder. Da sind wir dann zu Gast in Strau in der Gemeinde Ferlach. Wir beschäftigen uns mit der Milchwirtschaft und dem Pflanzenbau. Wir, das Team von Radio Kärnten, waren heute Joe Kohlhofer, Michael Bleiweis, Udo Dörflinger. Mein Name Martin Weberhofer. Ich wünsche Ihnen noch angenehme Unterhaltung weiterhin mit unserem Programm, mit dem Programm von Radio Kärnten.

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1: Am Mikrofon ist Felix Schneider-Sturm. Die internationale Kritik am Vorrücken Israels im Libanon wird immer lauter. Die EU fordert Israel auf, die Souveränität und die territoriale Integrität des Libanon zu respektieren. Die Außenminister Deutschlands und Großbritanniens kritisieren die Tötung und Vertreibung von Zivilisten. Alexandra von Merci berichtet.
2: Wie zugespitzt die Lage ist, zeigt, dass die deutsche Entwicklungsministerin ihre Libanon-Reise beim Anflug auf Beirut abbrechen musste, weil die Gefahr derzeit einfach zu groß ist. Premier Netanyahu hat das Militär angewiesen, das Hauptquartier der Hisbollah in Beirut anzugreifen. Allerdings ist die Gegend dort dicht besiedelt und es werden wieder viele tote Zivilisten befürchtet. Es muss enden, schreibt die britische Außenministerin und ruft alle Seiten zu Verhandlungen auf. Deutschlands Außenminister Wadephul warnt, wenn Zivilisten den Preis einer militärischen Eskalation zahlen und Teile des Libanon unbewohnbar werden, wird das Israels Nachbarschaft nicht sicherer machen. Verhandlungen sind auch laut einem EU-Sprecher der einzige Weg zu langfristiger Stabilität und Sicherheit in der Region.
1: Kein parlamentarischer Mitarbeiter steht unter der Beobachtung des Staatsschutzes. Das hat Nationalratspräsident Walter Rosenkranz am Nachmittag erklärt. Nach einer Aussprache mit Staatssekretär Jörg Leichtried von der SPÖ und Silvia Mayer, Leiterin der Direktion Staatsschutz und Nachrichtendienst. Vor einigen Wochen war medial kolportiert worden, dass mehr als 10 Mitarbeiter von FPÖ-Abgeordneten derzeit vom Verfassungsschutz beobachtet würden. 13 Bewerberinnen und Bewerber für die ORF-Generaldirektion sind jetzt noch in der engeren Auswahl. Eine Findungskommission hat heute alle Bewerbungen durchforstet und geprüft, ob sie die Ausschreibungskriterien erfüllen. Diese Shortlist geht jetzt an die Mitglieder des ORF-Stiftungsrates. Mehr von Stefan Kappacher.
3: Die Findungskommission, die vom Vorsitzenden des Stiftungsrats geleitet wird und in der auch die beiden von der grünen und blauen Opposition entsandten Stiftungsräte vertreten sind, hat die Bewerbungen auf formale Richtigkeit und auf grundsätzliche Eignung geprüft. Formal korrekt sind demnach 24 Bewerbungen, davon sind 13 für den ORF-Chefposten geeignet. Die Namen werden nicht veröffentlicht, erwartungsgemäß sind aber die bisher bekannten Top-Bewerbungen darunter. Die Medienmanager Clemens Markus Breitenecker und Johannes Lacher, die ORF-Managerinnen Lisa Totzauer und Katrin Zierhut, auch Eva Schütz vom Boulevardportal Express. Die Shortlist geht jetzt an die 35 Mitglieder des ORF-Stiftungsrats, die bestimmen, wer am 11. Juni sozusagen zur Wahl steht.
1: Vermeintliche Hilferufe eines Papageis haben im deutschen Karlsruhe einen Feuerwehreinsatz ausgelöst. Ein Passant war zuvor auf die Rufe aus einem Haus aufmerksam geworden und hatte den Notruf gewählt. Als die Feuerwehr dann mit Hilfe einer Leiter in die Wohnung gelangte, traf sie eine ältere Bewohnerin an und stellte dabei fest, dass die Rufe von dem Papageien stammten. Das waren die Nachrichten mit Felix Schneider-Sturm. Zum Wetter.
4: In den Abendstunden regnet es stellenweise zwischen dem Tiroler Unterland und dem Burgenland. Im Traunviertel und Mostviertel blitzt und donnert es vereinzelt. In der Nacht lockern die Wolken auf, damit starten wir morgen meist sonnig in den Tag. Überwiegend sonnig bleibt es von Niederösterreich über das Burgenland und die südliche Steiermark bis Unterkärnten. Weiter im Westen ziehen aber allmählich Wolken vor die Sonne und im Tagesverlauf auch ein paar gewittrige Regenschauer. Die Höchstwerte liegen morgen bei 20 bis 28 Grad. So viel zum Wetter von Simon Kühldorfer.

0: Schöner Tag. Hey, juhui, kannst du Englisch?
1: Oh yes, I speak English very well. Juhui, and I speak English very schnell.
0: Also gut, das deutsche Wort ich im Dialekt I. Ja? Und auf Englisch heißt es?
1: Da heißt es I.
0: Genau, aber auf Deutsch gibt's auch ein I.
1: Das Drachenei.
0: Stimmt, und dieses I heißt?
1: Egg.
0: Ja, aber auf Deutsch gibt's auch ein Egg.
1: Ja.
0: Und das heißt?
1: Corner.
0: Stimmt. Und dann, Corner, wenn Corner da ist, sagen sie?
1: No one.
0: Jawohl, jetzt haben wir's.

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1: In Österreich hat es im Mai mehr als 378.000 arbeitslose Personen gegeben. Das sind laut Zahlen vom Arbeitsmarktservice, kurz AMS, etwas mehr arbeitslose Personen als im Mai 2025. Das AMS hilft arbeitslosen Menschen, eine Arbeit zu finden. Ältere arbeitende Personen sollen von Firmen wieder einen Job bekommen. Das hat Arbeits- und Sozialministerin Corinna Schumann von der SPÖ gefordert. Tamás Szujok ist seit dem Jahr 2024 ungarischer Präsident. Der damalige Regierungschef Viktor Orbán hatte Szujok als Präsidenten vorgeschlagen. Ab heute hat im Parlament in der Hauptstadt Budapest ein Absetzungsverfahren gegen ihn begonnen. Die neue Regierung von Ministerpräsident Péter Modyar möchte, dass Szujok nicht mehr Präsident ist. Modyar wirft Szujok vor, abhängig von Viktor Orbán zu sein. Im südamerikanischen Kolumbien war gestern der erste Wahlgang von der Präsidentschaftswahl. Die meisten Stimmen mit 43,7% hat der politisch sehr rechte Politiker Abelardo de las Espriella bekommen. Er möchte unter anderem Luftangriffe machen auf bewaffnete Kämpfer mit Hilfe von den USA. Weder de la Espriella noch sein Gegenkandidat, der Menschenrechtsanwalt Ivan Cepeda, haben die nötige Mehrheit gewonnen. Deshalb ist am 21. Juni ein zweiter Wahldurchgang. Ab heute ist ein Gerichtsverfahren am Landesgericht in Wien. Angeklagt ist der frühere Chef einer Abteilung vom Geheimdienst im arabischen Syrien. Auch angeklagt ist der ehemalige Kriminalpolizeichef in der syrischen Stadt Al-Raqqa. Die Angeklagten sollen 21 eingesperrte Syrer schwer geschlagen, mit Elektroschocks schwer gefoltert und schwer verletzt haben. Das haben ehemalige Gefangene gesagt. Das waren Nachrichten in einfacher Sprache. Redaktion Felix Strasser und Lorenz Lohr.
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Grüß Gott und willkommen zur Sendung Kärnten singt und spielt. Das waren die Mödris-Musikanten mit dem Brautwalzer. Und Chor- und Volksmusik hören Sie heute in der ersten Viertelstunde von der Sängerrunde Dauernhort Altersberg und dem Solisten Hans Oberlerchner, gefolgt vom Polizeichor Kärnten, den Stoisi-Spitzlern, dem Chor der Kärntner in Graz und dem MGV Ingolstal. Verena Blimitscher wünscht gute Unterhaltung.

Sie hören Radio Kärnten, Kärnten singt und spielt, das war der MGV Ingolstal. Weiter geht es mit einem TZ der Singgemeinschaft Wimmitzer Berge. Der gemischte Chor Bleiburg ist mit dabei, sowie der Kärntner Hafenklang, das Vokalensemble Frauenzimmer und abgerundet wird der zweite Block vom Achtgesang. Weiterhin gute Unterhaltung.

Das war der Achtgesang und das war Kärnten singt und spielt am Montag. Der Ausschmeißer der heutigen Sendung, der kommt von der Stravanzer Musi und Verena Blimitscher sagt Danke fürs Zuhören und wünscht noch einen schönen Abend. Pfiat euch!

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1: Am Mikrofon ist Felix Schneider-Storm. Scharfe Kritik gibt es heute an der überraschenden Verdoppelung der Selbstbehalte in der Krankenversicherung für öffentlich Bedienstete. Sie müssen ab heute beim Arztbesuch etwa deutlich mehr bezahlen. Der Selbstbehalt steigt nämlich von 10% auf 20%. Pensionistenverbände und Opposition sprechen von einer überfallsartigen und unzumutbaren Belastung. Julian Paschinger berichtet.
2: Von der Erhöhung sind rund 1,3 Millionen Menschen im öffentlichen Dienst betroffen, darunter Lehrerinnen, Polizisten oder Eisenbahner. Ihre Krankenkasse, die BVAEB, verlangt ab heute etwa für einen Besuch beim Hausarzt 5,40 Euro statt bisher 2,70 Euro. Für den stellvertretenden grünen Parteichef Stefan Kaineder ist es grenzwertig, Menschen in Zeiten der Teuerung
3: nochmal zu belasten mit verhöhten Gesundheitsabgaben. Also das ist ein Vorgehen, das für uns absolut nicht akzeptabel ist.
2: Der SPÖ-nahe Pensionistenverband spricht von einer einschneidenden Verschlechterung ohne ausreichende Vorlaufzeit. Der ÖVP-nahe Seniorenbund sieht eine unzumutbare Belastung. Die BVAEB argumentiert die Erhöhung mit der angespannten Budgetsituation. Man wolle die Qualität der Leistungen erhalten.
1: Der Iran hat die Verhandlungen mit den USA ausgesetzt. Das berichtet die iranische Nachrichtenagentur Tasnim. Grund sind demnach die anhaltenden israelischen Angriffe im Libanon. Die Gespräche sollen erst dann weitergehen, wenn die Forderungen des Iran erfüllt seien, heißt es. Dazu zählen ein sofortiges Ende der Einsätze im Libanon und der vollständige Rückzug Israels aus den dort besetzten Gebieten. Die schwedische Gesundheitsbehörde ruft Eltern jetzt zu mehr handyfreier Zeit auf. Studien würden zeigen, dass die Handynutzung der Eltern sich negativ auf ihren Austausch mit den Kindern auswirkt. Und je mehr die Eltern am Handy sind, desto mehr tun das auch die Kinder, so die Studie. In einer knappen Dreiviertelstunde beginnt der letzte Test der österreichischen Fußballnationalmannschaft vor der Weltmeisterschaft in Nordamerika. Im Wiener Ernst-Happel-Stadion trifft das Team auf Tunesien. Was die Aufstellung betrifft, gibt es keine großen Überraschungen, wie Daniel Kulowitz aus dem Happel-Stadion berichtet.
4: Herr Ralf Rangnick braucht keine Spielchen mehr in diesem letzten WM-Test. Er schickt eigentlich die Einser-Formation in dieses letzte Testmatch gegen Tunesien. Es ist ja die WM-Generalprobe und offenbar ist das schon so etwas wie die Jordanien-Startaufstellung. Im Tor Alexander Schlager, Alaba und Lienhardt in der Innenverteidigung, Leimer und Posch an den Außenpositionen, dann Seiwald und Xaver Schlager, das defensive Mittelfeld. Vorne im Angriff wirbeln Sabitzer, Baumgartner und Romano Schmidt und ganz vorne im Angriff Marco Arnautovic. Besser geht es kaum aus ÖFB-Sicht. Noch einmal testen, noch einmal durchprobieren. Sicherlich wird nicht alles heute passen. Man wird auch ein bisschen was versuchen, aber es ist der letzte Feinschliff. Ja, keine Verletzung mehr. Sich zufügen und die Spannung hochhalten, gut dosieren. Keine Handbremse, hat der Teamchef gesagt. Und mit einem Sieg möglicherweise sich verabschieden Richtung USA.
1: Berichtet Daniel Kulowitz aus dem Happel-Stadion. Das waren die Nachrichten mit Felix Schneider-Storm. Zum Wetter.
5: Derzeit hat es zwischen 13 Grad in Bad Aussee und 22 Grad in Dornbirn. Die Tiefstwerte der Nacht liegen bei 7 bis 16 Grad. Morgen wird es wärmer und freundlicher als heute. Die eine oder andere Sonnenstunde geht sich überall aus. Je weiter im Osten, desto länger scheint die Sonne. Im Westen dauert es nicht allzu lange, bis auch dichte Wolken unterwegs sind. Und von Vorarlberg bis zur Obersteiermark breiten sich im Tagesverlauf gewittrige Regenschauer aus. Die Höchstwerte morgen 20 bis 28 Grad. So viel zum Wetter von Simon Köldorfer.
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6: Dürstende Böden, so lautet der Titel der heutigen Sendung und damit einen schönen guten Abend. Kärnten kämpft mit einer historischen Trockenheit. Der Frühling war einer der niederschlagärmsten der Messgeschichte. Die Wasserpegel zahlreicher Flüsse und Bäche weisen einen noch nie dagewesenen Tiefststand aus. Niedrig bis sehr niedrig sind auch viele Grundwasserstände. Daran wird der Regen der vergangenen und wohl auch der kommenden Tage nichts ändern. Dazu kommen neue Hitzerekorde, wie es im Mai bisher noch nie gegeben hat. Angst vor einem größeren Engpass Engpass. Hinsichtlich der Trinkwasserversorgung müssten sich die Kärntnerinnen derzeit nicht machen, heißt es vom Land. Aber auf den heimischen Äckern und Wiesen spitzt sich die Lage langsam zu. Es drohen Ernteausfälle. Und auf tierhaltenden Betrieben müssen Feuerwehren Versorgungsfahrten durchführen, weil vereinzelt Quellen und Brunnen versiegen. Der Ruf nach Bewässerungssystemen wird immer lauter. Gleichzeitig werden die ökologischen Vorgaben zur Wasserentnahme immer strenger. Entnahmeregister werden gefordert und auch verpflichtende Wasserzähler stehen im Raum. Was ist erlaubt bei der Bewässerung der Böden? Wer hat Vorrang und wie kann eine Landwirtschaft trotz Klimawandels mit einer Versorgungssicherheit hinsichtlich des Wassers rechnen? Darüber wollen wir heute diskutieren und ich darf die Diskussionsteilnehmerinnen und Teilnehmer nach alter Streitkulturtradition bitten, sich selbst kurz einmal vorzustellen. Ich darf hier anfangen.
7: Ja, schönen guten Abend. Danke für die Einladung. Mein Name ist Marika Lacker-Böllinger. Ich darf seit bald 2 Monaten in der Landesregierung für verschiedene Referatsbereiche zuständig sein, unter anderem für die Wasserwirtschaft.
8: Bitte. Auch von meiner Seite einen schönen guten Abend. Siegfried Huber, Präsident der Landwirtschaftskammer Kärnten.
9: Bitte. Schönen guten Abend, mein Name ist Gernot Kowalczyk. Ich darf heute die Wasserwirtschaft vom Land Kärnten hier vertreten. Nicht so wie die Frau Landesrätin, sondern die Abteilung Wasserwirtschaft im Lande. Und ich freue mich, dass ich bei dieser Diskussionsrunde dabei sein kann.
10: Bitte schön. Guten Abend, Andreas Planecker. Ich bin Landwirt in Launsdorf im Bezirk St. Veit an der Glan. Und wir haben im Jahr 24 und 25 unsere Bewässerungsanlage gebaut und im Heuer in Vollbetrieb genommen.
11: Ja, guten Abend, mein Name ist Franz Steiner, ich bin der Geschäftsführer der Betriebsgesellschaft Mach Feldkanal und bringe sozusagen den Blick von außen. Ich komme aus dem Nordosten Österreichs, aus Niederösterreich und wir betreiben sozusagen eine sehr große Nutzwasserversorgungsanlage für die Region Machfeld.
6: Und wie immer freuen wir uns natürlich auch auf Ihre Wortmeldungen von zu Hause aus. Unter der Nummer 0463 500 300 nimmt meine Kollegin Barbara Veit Ihre Anrufe entgegen. Sie können uns auch eine bitte kurze E-Mail schreiben. Unsere Adresse lautet kärnten.streitkultur@orf.at. Wasser ist lebenswichtig und unser kostbarstes Gut. Und bislang war Kärnten mit Wasser reichlich gesegnet. Doch der Klimawandel scheint nun auch in unseren Breitengraden die Vorzeichen langsam zu ändern. Sowohl im vergangenen Sommer als auch im Herbst, im Winter und jetzt auch im Frühjahr war es zu trocken, sagen Hydrologen und Meteorologen. Die Rede ist von der längsten beobachteten Trockenperiode, die jemals gemessen wurde. Herr Kowalczyk, Sie sind in der Abteilung für Wasserwirtschaft des Landes. Es hat jetzt zwar etwas geregnet, aber hat das den Wasserhaushalt tatsächlich ausgleichen können?
9: Also wir sind natürlich über jeden Tropfen froh, der nicht zu heftig kommt. Ausgeglichen ist die Wasserbilanz noch lange nicht. Das geht sich nicht aus. Wir haben ein Minus aus dem letzten Jahr bereits mitgenommen. Das waren etwa 20% weniger Niederschlag als im Vergleich zur sogenannten Klimanormalperiode. Wenn ich das vielleicht ganz kurz erklären kann, was eine Klimanormalperiode ist. Man erinnert sich nicht sehr weit zurück, kann man auch nicht, aber es sind immer so in etwa 30 Jahre, die man als Normalperiode heranzieht. Und da bekommt Kärnten üblicherweise pro Jahr einen Niederschlag von 1250, 1260 Millimeter. Im letzten Jahr waren es nur 1000 Millimeter. Auch das heurige Jahr ist noch sehr trocken. Es fehlen etwa 25% des Niederschlags. Also ein einzelnes Niederschlagsereignis kann das sowieso nicht wettmachen. Bitte nicht, weil das wäre viel zu viel auf einmal. Aber es wird noch einige Wochen, einige Monate dauern. Ein verregneter Juni könnte es bringen. Das ist dann wieder eine Frage an die Touristiker, ob die sich so wünschen. Aus Sicht der Wasserwirtschaft würden wir es uns wünschen. Wir wünschen es auch der Landwirtschaft und den Trinkwasserversorgungsanlagen.
6: Gab es solche Bedingungen schon einmal in Kärnten? Was sagt die Geschichte?
9: Ja, vielleicht nicht exakt in selbiger Form, aber wir haben etwas, es ist eine, also eingestuft wurde es jetzt mittlerweile schon so, dass es absolut außerordentlich seit Beginn der Aufzeichnungen ist. Kürzere Trockenphasen, ja. Exakt gleich wie diese jetzt, nein, das gab es noch nicht. Es ist immer eine Frage, wie man es managen kann, wie man sich darauf vorbereiten kann. Und wir haben heutzutage den ganz, ganz großen Vorteil, dass wir hydrologische Informationen, meteorologische Informationen sehr, sehr gut zur Verfügung haben. Und deshalb ist es nicht vergleichbar, dass man sagt, wie sind die Menschen damals damit umgegangen? Da konnten sie nicht zur Streitkultur, sondern haben untereinander gestritten.
6: Frau Lager-Böllinger, müssen die Menschen derzeit um ihr Wasser fürchten? Es gibt ja einzelne Gemeinden, wo ja und derzeit, zum Beispiel, ich glaube, Maria Rhein und Köttmannsdorf ist es, wo bis vor kurzem das Rasensprengen, das Autowaschen oder die Befüllung von Pools nicht erlaubt waren.
7: Ja, also ich denke, wir alle spüren die Veränderungen, die das Klima mit sich bringt, und wir spüren alle die Auswirkungen dazu. Das betrifft eben einerseits unter anderem auch die Trinkwasserversorgung. Es gibt Regionen, einzelne Regionen oder Gemeinden, die bereits zum Wassersparen aufgerufen gehabt haben. Es betrifft aber auch natürlich die Landwirtschaft mit der Bewässerung. Und das Ziel muss einfach sein, mittel- und langfristig das abzusichern. Und zwar ohne, dass man jetzt die Landwirtschaft gegen das Trinkwasser ausspielt oder die landwirtschaftliche Nutzung gegen die Freizeitnutzung. Das Ziel muss einfach sein, gemeinschaftlich an Lösungen zu arbeiten, um mittel- und langfristig sowohl die Lebensmittelproduktion abzusichern, aber auch unser Wasser zu schützen, weil wir müssen sensibel damit umgehen, das ist unsere wichtigste Ressource. Und dazu hat das Land vor einigen Jahren schon vorausschauend, also der jetzige Landeshauptmann Daniel Feldner und Landeshauptmannstellvertreter Martin Gruber in Zusammenarbeit mit der Landwirtschaftskammer einen Leitfaden erarbeitet. Den gibt es schon seit ein paar Jahren, wo Lösungsansätze drinnen sind, auch mit Förderungen, die über die Abteilung 10 gestellt werden können. Und das, ich denke, wir müssen dorthin, dass diese Lösungsansätze angenommen werden und umgesetzt werden. Und ich freue mich schon, es gibt ja Landwirte, die bereits Lösungen erarbeitet haben, die uns davon berichten können.
6: Die Landwirtschaftskammer war bereits angesprochen. Die spricht von einer historischen Trockenheit. Wie steht es denn aktuell um die Anbaukulturen? Wie sehen die Ernteprognosen aus?
8: Ernteprognosen jetzt abzugeben ist noch etwas schwieriger, auch wenn es jetzt ein paar Tage geregnet hat. Also wir haben gemerkt, so wie es ausgeführt worden ist, die Niederschlagsdefizite im Frühjahr und im letzten Jahr, die sind ja Auswirkungen, die wir eigentlich noch nie gehabt haben. Auch kein Niederschlag, kein Schnee vor allem. Also eigentlich so wie früher, wenn es im Frühjahr nochmal schneit und ein langes Ding. Und wir haben im Grünlandbereich massive Ausfälle, natürlich regional total verschieden. Im Berggebiet, wenn ich Metnitztal, Gurktal höre, dort ist jetzt schon alles tot. Dort ist auch der Regen zu spät gekommen. Wenn die Vegetation, das Grünland erholt sich zwar, aber wenn es einmal braun ist, dann ist es einmal braun. Das heißt, das braucht ja eine lange Zeit, das gehört wieder abgerannt, damit überhaupt der nächste Wuchs kommt. Wir haben in den sogenannten eher Gunstlagen haben wir Einbußen von 20-70%. Je weiter wir natürlich Richtung Laufental kommen, umso mehr weniger Ernte. Beim Mais dürfte, glaube ich, haben wir jetzt ein bisschen Regen, Gott sei Dank, glaube ich, ein bisschen Entlastung. Ja. Und das zeigt aber das letzte Jahr. 25, haben wir es ja richtig angesprochen, haben wir die Dürre erst im Sommer gehabt, wo wir den ersten Schnitt gerade in der Rinderhaltung gut geerntet gehabt haben, und dann ist schon einmal ein bisschen Druck weg. Jetzt ist beim ersten Schnitt schon weniger. Und wir sind erst im Juni und haben schon so eine Temperaturen gehabt und keine Niederschläge. Also ich hoffe nicht, dass der Sommer so kommt, wie er voriges Jahr war. Dann haben wir riesige Probleme, dann haben wir kein Futter. Und was wir um die Zeit eigentlich ganz selten gehabt haben, dass wir auf Betrieben, die natürlich ein bisschen draußen weiter oben am Berg sind, die Quellen keine Wasserschüttung mehr haben, wo wir Rinder halt in den Betrieben. Ich bin auch nebenbei auch Vizebürgermeister der Stadt und ich kann das bestätigen. Es gibt Quellen, die massive Verluste haben. Wir haben

0: viel, ja, aber ich wollte es noch anschneiden, weil ich natürlich dort auch dabei bin. Und abschließend muss man einfach sagen, wir sind halt natürlich die Ersten, die vom Klimawandel immer betroffen sind. Wir arbeiten draußen in freier Natur und wenn wir kein Futter haben, dann haben wir wirklich Probleme, weil dann kommt es halt immer zu Notverkäufen und ihr wisst, jeder Notverkauf ist Druck auf den Markt und der Markt reagiert sofort und da die Händler und die sagen, aha, Notverkäufe, Preis in die andere Richtung und wir haben zurzeit eh schwierige Zeiten. Also das sind schon Dinge, die uns wirklich, auch wenn der Regen jetzt ein bisschen kommen ist, eine kurze Entspannung. Und ich hoffe nicht, dass es den ganzen Juni regnet, aber wenn wir es brauchen würden, weil wir müssen das Futter ja wieder einbringen. Also das ist immer ein Kommen und Gehen. Also, aber wie gesagt, Thema ist sehr sensibel und der Druck ist noch nie so stark gewesen wie im Heuring, ja, muss ich auch sagen.
1: Herr Planegger, Sie betreiben, haben Sie jetzt gesagt, seit einem Jahr. Es ist in etwa eine Bewässerungsanlage in Launsdorf, die Sie in Betrieb genommen haben. Wie dringend wird sie denn derzeit gebraucht?
2: Also bei uns ist es so, wir sind ein Betrieb mit hauptsächlich Mais und Hirse auf unseren Ackerflächen. Und wir hatten die extreme Dürre, ist angesprochen worden, die aus dem Winter herausgekommen ist, die Knappheit. Und wir hatten beim Aussetzen etwas, was ich auch noch nie erlebt habe, dass wir richtig sandige Böden hatten, also so richtig tief runter ausgetrocknet. Und es hat mich dann gewundert, also wir haben dann eben auf den Flächen, wir haben ja einen Teil unserer Flächen bewässert, nicht alles, was wir bewirtschaften. Und auf den Flächen, wo wir es können, haben wir gleich nach dem Setzen auch bewässert. Und das hat natürlich uns sehr viel gebracht, weil ich glaube, dass auf den Flächen, wo die sandigsten Böden waren, sonst beinahe nichts aufgegangen wäre oder lang, das bleibt das Korn dann lang im Boden drinnen und irgendwann fängt es an zu verfaulen, wenn eben kein Wasser da ist. Was mich wundert, ist, dass es auf einigen oder auf den meisten Flächen dann doch noch gekeimt hat, ja, und eben jetzt der Regen gekommen ist und, glaube ich, das Gröbste abgewendet hat. Ich war aber, muss ich ehrlich sagen, wirklich überrascht. Ich hatte schon das Schlimmste befürchtet, dass überhaupt nichts aufgehen wird, wenn die Bodenböden so trocken sind. Vor allem eben auf den Flächen, wo wir keine Möglichkeit haben zu bewässern.
1: Ich mag zuerst nur kurz die Vorstellungsrunde fertig machen. Einer, der bereits seit Jahrzehnten mit Bewässerungsanlagen zu tun hat, auch weil er in einer der trockensten und sonnigsten Regionen Österreichs lebt, nämlich im Machfeld, das ist der Herr Franz Steiner. Vielen Dank, dass Sie heute den Weg von Niederösterreich auf sich genommen haben. Sie sind Geschäftsführer der Betreibergesellschaft des Machfeldkanals. Was ist denn der Machfeldkanal?
3: Eine Nutzwasserversorgung. Nutzwasserversorgung bedeutet, wir nehmen Wasser aus der Donau, dem größten Fluss Österreichs, der zum Glück bei uns fließt, und vor Wien entnehmen wir das Wasser und leiten das im freien Gefälle über ein Gewässersystem in das trockene Machfeld. Trockene Machfeld, Trockenregion, der Kollege jetzt angesprochen, 1000 bis 1200 Millimeter durchschnittlicher Jahresniederschlag. Wir sind bei der Hälfte ungefähr. Also wir haben schon von natürlicher Situation her zu wenig Wasser für die Pflanzenproduktion, für optimale Pflanzenproduktion. Das heißt, wir haben schon jahrzehntelange Erfahrung mit dieser Bewässerung und dieses Wasserversorgungssystem, das es bei uns gibt, das soll eben diesen größten zusammenhängenden Grundwasserkörper zwischen Wien und Bratislava sichern, der eben auch für die landwirtschaftliche Bewässerung speziell gewidmet ist. Also wir können bei Bedarf, wenn der Grundwasserspiegel stark sinkt, Wasser aus der Donau gezielt diesen Grundwasserkörper zuführen, um eben auch die Versorgung für die landwirtschaftliche Bewässerung sicherzustellen.
1: Und das funktioniert selbst in so trockenen Ausnahmesituationen, wie es derzeit der Fall ist?
3: Das funktioniert. Wir sind seit 1992 im Betrieb. Es gibt aber auch bei uns Optimierungsbedarf, Potenzial. Also gerade in so trockenen Jahren sind die Anfragen von der Landwirtschaftsseite sehr groß und stark. Und es ist ein großes Interesse, auch diese Anlage zu erweitern, zum einen zu optimieren, aber auch zum Erweitern.
1: An dieser Stelle noch einmal der Hinweis, Sie können sich von zu Hause aus telefonisch in die Diskussion mit einbringen. 0463 500 300 lautet die Telefonnummer und unsere Mailadresse kärnten.streitkultur@orf.at. Herr Kobolcznik, vielleicht einmal etwas Grundsätzliches, nämlich welche Wasserressourcen nutzt denn Kärnten? Also was darf für die Bewässerung von Feldern und von Äckern überhaupt herangezogen werden? Und ist das dasselbe Wasser, mit dem auch Pools befüllt werden können oder im Rasen gesprengt werden können? Und wie entkoppelt ist denn das Ganze von der Trinkwasserversorgung?
4: Um keine Konkurrenz zwischen den unterschiedlichen Wassernutzungen aufkommen zu lassen, sollte Bewässerungswasser nicht aus der Trinkwasserleitung kommen. Ist aber nicht grundsätzlich ausgeschlossen. Und das ist in erster Linie eine Sache des Betreibers einer Wasserversorgungsanlage, ob dieses Wasser auch für die Bewässerung zu

0: Verfügung gestellt werden kann. In Kärnten gibt es ein Gesetz, das ist das Gemeindewasserversorgungsgesetz. Das regelt das, eben wie Sie es heute schon angesprochen haben, dass einzelne Gemeinden per Verordnung im Vorhinein, wenn sich eine Trockenperiode ankündigt, die Nutzung im Außenbereich einzuschränken. Das heißt, keine Pultbefüllung, kein Autowaschen, kein Rasen besprengen. Und da unterscheidet man da eben, da sagt man grundsätzlich, Trinkwasser sollte nicht dafür verwendet werden. Es steht in Kärnten primär Wasser aus Flüssen und Bächen zur Verfügung, beziehungsweise, so müsste ich sagen, es wird primär genutzt. 95% aller Bewässerungsanlagen in Kärnten nehmen das Wasser aus einem sogenannten Oberflächengewässer, aus einem Bach, aus einem Fluss heraus. Relativ kleiner Anteil kommt aus Grundwasser. Und wenn man das aber in Relation setzt zu dem, wie es zum Beispiel in der Agrarstrukturerhebung in den letzten Jahren aufgezeigt wurde oder abgefragt wurde, gibt es deutlich mehr Bewässerungsanlagen, als welche wasserrechtlich bewilligt sind. Nämlich deshalb, weil nicht für jede Bewässerungsanlage brauche ich auch eine wasserrechtliche Bewilligung.
1: Nämlich für welche? Was ist bewilligungspflichtig?
0: Das Wasserrechtsgesetz sieht, ich habe heute versprochen, keinen Paragraphen zu nennen, in einem Paragraphen das so vor, dass es einen sogenannten Gemeingebrauch gibt. Und das heißt, wenn ich das Wasser aus einem Gewässer schöpfe, aus einem öffentlichen Gewässer, so ist das im Rahmen des Gemeingebrauches. Keine Landwirtin, kein Landwirt wird das machen wollen, es geht nicht. Das ist zu umfangreich. Aber ich hätte auch die Möglichkeit, Grundwasser zu entnehmen, wenn es in einer Relation zu der Fläche steht, die ich bewässern möchte, beziehungsweise die in meinem Eigentum steht. Weil damit kann ich klar ausschließen, ich beeinträchtige keinen Nachbarn negativ. Das heißt, ich senke seinen Grundwasserspiegel nicht so weit hinab, dass er dadurch einen Schaden erleiden würde. Dann wäre das Ganze bewilligungsfrei auch möglich. Es ist nicht von vornherein gesagt, dass jede Wasserbenutzung unbedingt einen Wasserrechtsbescheid erfordert.
1: Ist das irgendwo dokumentiert, diese Wassernutzungsrechte?
0: Wir führen das sogenannte Wasserbuch, also das ist jetzt kein Kärntner Unikum, sondern das gibt es österreichweit, das schreibt das Wasserrechtsgesetz so vor. Und da sind die verschiedenen Wasserbenutzungsanlagen dokumentiert. Also das war wirklich einmal ein Buch, heutzutage ist das schon digital. Und da wissen wir, dass wir in Kärnten etwa 1800 bewilligte Bewässerungsanlagen haben. Sehr unterschiedlich verteilt, die meisten dieser Anlagen gibt es im Bezirksspital an der Drau. Einzelne Gemeinden stechen besonders heraus. Da gibt es zum Teil auch sehr viele alte Bewässerungsrechte. Und die Anzahl steigt nicht deutlich an. Also wir haben in den vergangenen Jahren so einen Bereich zwischen 8 und 15 Anlagen pro Jahr, die bewilligt wurden. Davon pro Jahr aber nur eine einzige Anlage für den landwirtschaftlichen Bereich. Also die Nachfrage ist in den letzten Jahren nicht gestiegen.
1: Aber trotzdem zeigt diese Agrarstrukturerhebung doch ein bisschen ein anderes Bild. Wie können Sie sich das erklären?
0: Einerseits hat es mit dem zu tun, wie die Agrarstrukturerhebung abfragt. Und zwar nämlich, wurde in einem Zeitraum eines Jahres eine Bewässerung genutzt? Und da stechen dann besonders die trockenen Jahre heraus. 2022 war es ein trockenes Jahr, da gab es in Kärnten in der Größenordnung von 3500 Bewässerungen, die gemeldet wurden. In Jahren, wo es besonders feucht ist, wurde diese Bewässerungsanlage, auch wenn sie bewilligt war, nicht genutzt. Also so könnte ich mir das erklären, warum es da so eine Klaffung zwischen den bewilligten Anlagen gibt und den im Rahmen der Agrarstrukturerhebung genannten Bewässerungen.
1: Aber lässt das auch den Schluss zu, dass der Bedarf doch deutlich höher wäre an Bewässerung oder an Bewässerungsanlagen?
0: Konkret muss man sich die Daten dazu anschauen. Der Bedarf, also wir hören es von der Landwirtschaft immer wieder, es spiegelt sich bei den Anträgen noch nicht wieder.
1: Herr Huber, Sie wollten was sagen. Bezieht sich das jetzt auf das? Oder?
2: Teils auch, ja. Also ich wollte vielleicht noch ausführen, was der Herr Planecker gesagt hat. Das ist ja ein Phänomen, was wir eigentlich noch nie gehabt haben, dass wenn wir Mais ausgesetzt haben, dass der Mais in der Erde vertrocknet ist. Das ist Gott sei Dank nicht flächenmäßig gewesen, aber das möchte ich erwähnen. Das ist ein Phänomen, das was wir noch nie gehabt haben in Kärnten. Also ich kann mich nicht erinnern, weil einfach die Erden wie Asche war. Also das ist schon ein schlimmes Zeichen. Mhm. Und bei den Bewässerungen gehe ich davon aus, die Sie jetzt angesprochen haben, Die, die wir jetzt haben, sind ja meistens für Spezialkulturen gewesen. Erdbeeren, Gemüse, eher kleinräumige Bewässerungsanlagen. Die haben ja auch jetzt nicht das, was wir von jetzt diskutieren, die haben es immer mal gemacht, weil natürlich dort eine andere Wertschöpfung auch dahinter ist, wenn ich Spezialkulturen anbaue. Also ich glaube nicht, dass sie Mais bewässert haben in diesen Kleinanlagen, vielleicht Einzelflächen, aber wir reden, jetzt haben wir eine Dürre im ganzen Land, jetzt reden wir von ganz anderen Flächen, nehme ich an, also deswegen.
0: Wir haben durchaus Anlagen, die wurden bereits vor mehr als 100 Jahren eingerichtet für die Wiesenbewässerung. Also im Mölltal gibt es zahlreiche, die dafür genutzt worden sind. Im Trautal werden jetzt aktiv die Bewässerungsanlagen für die Bewässerung von Getreideanbauflächen genutzt. Also das ist, gibt da Bandbreite. Die Spezialkulturen, das habe ich auch nur aus der Agrarstrukturerhebung, sind in Kärnten also fast in der Minderzahl. Das können wir uns jetzt nicht vergleichen mit Bundesländern wie in der Steiermark oder in Niederösterreich. Machfeld hat ja von der Gurke weg bis zur Erdbeere eine riesen Bandbreite. Die Spezialkulturen haben wir in Kärnten in relativ kleinem Umfang. Also es sind Gärtnereibetriebe, und einzelne Landwirtschaftsbetriebe, selbstverständlich.
1: Aber das führt mich gleich zur Frage, nämlich warum brauchen die heimischen Landwirte Bewässerung?
2: Also wir haben ja voriges Jahr, wie gesagt, im Sommer die riesigen Schäden gehabt und wir haben dort schon allein über die Hagelversicherung, und das deckte nur einen Teil, ob über 20 Millionen Euro hat die Hagelversicherung an Schaden ausbezahlt. Das ist jetzt aber kein Vollkasko, das ist nur ein Teil der Abgeltung. Wenn wir das ein bisschen hochrechnen, werden es tut noch einige Millionen mehr, und wir haben ja in gewissen Bereichen ja Betriebe, die nicht versichert waren oder weil es halt noch nie eine Dürre gegeben hat, so wie heuer. Das heißt, wir gehen heuer wahrscheinlich von einem Schaden aus von der doppelten Summe. Jetzt haben wir hochgerechnet, die noch nicht versichert sind, kann man, muss man auch vorsichtig sein. Aber man kann, wird es in diese Größenordnung gehen, weil wir wissen, weil die Kurzperiode auch schon angeschlagen hat in gewissen Bereichen. Die Hagel hat ja zwei Systeme. Und um das irgendwie wieder in den Griff zu bringen, müssen wir uns Alternativen überlegen. Wenn es am liebsten wäre, es uns natürlich holen, wenn es wieder ab und zu regnet und wir das alles nicht brauchen. Und die Schäden sind natürlich, die fallen uns ja, die fallen uns im Ertrag, weil, wie gesagt, das ist eine Abfederung von der Hagel, damit wir uns ein bisschen Futter kaufen können. Wenn es aber kein Futter in Kärnten gibt zum Kaufen, dann wird der Transport und das Futter, so wie es halt am Markt üblich ist, teurer. Ich glaube, und deswegen müssen, ist ja auch, glaube ich, sehr gut, dass wir das Thema mal andiskutieren. Welche Lösungen können wir anbieten? Wo können wir hinkommen? Der Leitfaden ist da. Wo sehen wir uns in 20 Jahren, wenn es der Klimawandel so weitergeht? Da gibt es tolle Beispiele. Ob wir das alles eins zu eins umsetzen, weiß ich nicht. Aber besser ist, wir machen uns jetzt Gedanken, als wie wir sitzen in 20 Jahren, andere da und sagen, so, und jetzt ist alles zu spät. Und da werden wir noch viele Gespräche brauchen, gehe davon aus. Aber die Summen sind wirklich existenzbedrohend teilweise.
1: Aber gibt es auch Anfragen dazu in der Landwirtschaftskammer? Also tatsächlich, dass die Landwirte aktiv nachfragen?
2: Wir merken es natürlich immer dann, wenn so ein Ereignis wie heuer war. Das ist ja logisch. Also wenn wir haben voriges Jahr einige Anfragen gehabt, dann ist Gott sei Dank der Regen im Herbst nochmal gekommen. Und wie gesagt, der erste Schnitt war gut. Das hat vieles abgefedert. Heuer ist es ganz extrem. Erster Schnitt wenig, Prognosen schlecht, Dürre im ganzen Land. Dann kommt natürlich sofort die Frage, wie schaut es mit einer Bewässerung aus? Ich muss ja sagen, ich glaube, viele wissen gar nicht, was eine Bewässerung für einen Aufwand hat. Wird der Herr Planiger vielleicht mal ausführen. Man glaubt immer, okay, wir machen ein Loch und wir holen das Wasser raus. Ich bin da wirklich ehrlich, gell? Da haben wir noch viel zu lernen. Da müssen wir ja über die Grenzen schauen. Und was ist machbar in Kärnten? Und das, über das müssen wir diskutieren. Und, aber die Anfragen sind natürlich extrem. Und wenn es einmal Wochen regnet, dann gehen die Anfragen wieder zurück. Aber unsere Aufgabe ist, das Thema jetzt anzugehen und gemeinsam mit der Landesregierung und auch mit der Abteilung Ideen zu finden, damit wir in 10, 15 Jahren, wenn wir es brauchen, auch gerüstet sind. Sonst haben wir keine Produktion mehr.
1: Herr Steiner, welche Bewässerungsmethoden gibt es denn? Vielleicht können Sie uns da ein bisschen eine Einführung geben, weil es gibt ja Unterschiede, ob ich jetzt Wasser aus einem Bach oder aus einem Fluss nehme oder aus einem Brunnen oder von Speicherteichen etc.
3: Sie haben da jetzt eh schon einiges angesprochen quasi. Die Bewässerung hat mehrere Aspekte. Der erste Punkt ist einmal, wo ist meine Wasserquelle? Woher nehme ich das Wasser? Das haben Sie angesprochen. Also in Kärnten, wenn ich es richtig verstanden habe, zu 90% Oberflächengewässer. Ich glaube, im österreichischen Schnitt ist genau umgekehrt 90% Grundwasser. So ist es bei uns im Machfeld. Das ist einmal der erste Punkt, wo bekomme ich mein Wasser her? Ist Niederschlagswasser aus einem Speicherteich, ein Gewässer oder der Grundwasserkörper? Dann, wie verteile ich das Wasser? Bringe ich es dorthin, wo ich es will? Und dann die Verteilung am Feld. Da gibt es auch wiederum verschiedene Techniken, Bewässerungstechniken, wie mobiles Bewässerungsgerät, ein klassischer Rainstar, wo es bei uns die hauptsächlich eingesetzte Methode ist, oder stationäre Anlagen, Rohrbewässerungen, Sprenkleranlagen, oder dann gibt es auch Mikrobewässerungsanlagen, sogenannte Tröpfchenbewässerung, die gezielt über Schläuche sozusagen das Wasser zur Kultur bringen. Und das ist allerdings wiederum abhängig davon, welche Kultur setze ich ein, wo bin ich und in welchem Gebiet bin ich unterwegs. Also das Thema Bewässerung ist eine eigene Wissenschaft für sich, ein sehr komplexes Thema. Und wenn man da als Landwirt neu einsteigt, also gratuliere dazu, das ist eine Herausforderung. Da gibt es viele Aufgaben, mit denen man sich beschäftigen muss, von der Bewässerungsplanung über die Technik. Und letzten Endes am Ende muss sich das ganze Anlage ja auch finanziell rechnen. Ja.
1: Herr Planegger, das führt uns genau zu Ihnen. Sie haben Ihre Anlage eben jetzt vor einem Jahr in Betrieb genommen. Es sind, glaube ich, 50 Hektar, haben Sie mir vorab schon im Gespräch erzählt, die mit einem 2,5 Kilometer langen Leitungssystem ausgestattet sind. Und die Wasserentnahme, die erfolgt wie? Vielleicht können Sie das kurz erklären.
4: Ja, also unsere Idee, und das ist auch so umgesetzt worden, war eben, das aus der nahegelegenen Gurk zu entnehmen. Nicht direkt aus der Gurk, sondern eigentlich aus dem Kraftwerkskanal von einem Wasserkraftwerk der Kellag, wo quasi von der Gurk abgezweigt wird und dort der aufgestaut wird. Und dort haben wir ein Pumpenhaus errichtet, also direkt daneben. Und wir saugen quasi mit einer großen Pumpe, die 80 kW hat, direkt dort aus diesem Kanal heraus. Die lässt sich fernsteuern, die Pumpe, und die setzt dann quasi unser Leitungssystem, das 2,5 Kilometer lang ist, unter Druck. Und an den Feldern ist eben alle 100 Meter ungefähr, je nach, bei größeren Feldern mehrere Anschlüsse, bei kleinen Feldern oft nur ein Anschluss, wo man das Wasser dann entnehmen kann. Ja. Und wir haben dann zwei Beregner, eben diesen Rainstar. Das ist mehr oder weniger eine große Schlauchtrommel, ja, die irgendwo 3 Meter Durchmesser hat. Und man stellt dann diese Trommel auf an eine Anschlussstelle, und dort kann man das dann mit dem Traktor ausziehen. Am Ende vom Schlauch ist so ein Sprinkler, der auf zwei Rollen fährt, und nachdem er ausgezogen ist, schaltet man die Bewässerung ein, und der beregnet dann halt im Kreis, und die Schlauchtrommel zieht langsam diesen Beregner wieder rein.
1: Wie lange dauert denn so ein ganzer Zyklus, bis alles fertig beregnet ist?
4: Wir haben eben zwei dieser Beregner, ja, und die können wir gleichzeitig betreiben. Die Pumpe ist, und das ganze System ist so ausgelegt, dass es eben mit zwei funktioniert, und wir können in 7 Tagen an sich alle unsere, also diese 50 Hektar einmal durchbewässern.
1: Was bringt Ihnen diese Bewässerung? Stichwort Ertragssteigerung, Risikostreuung. Kann man das irgendwie zusammenfassen?
4: Ja, unsere Erfahrung ist noch etwas dürftig. Wir haben letztes Jahr zwar begonnen zu bewässern, aber da hat man noch ein paar technische Probleme. Da hat es noch oft, haben wir nicht so viel bewässert, wie wir gern hätten. Und deswegen haben wir auch, kann man schwer sagen, wie viel es uns letztes Jahr gebracht hat. Heuer bin ich der festen Überzeugung, dass es jetzt schon einiges bringen wird auf den Feldern. Von der Idee her oder von der Kalkulation her ist es ja so, dass unserer Erfahrung nach hat man so alle 5 bis 8 Jahre eine Dürre, die wirklich heftig ist, also wo wir über 50% Ausfall haben auf den Flächen. Und wir haben aber auch jedes Jahr einen Teil, manchmal ist es im Frühjahr, manchmal ist es im Frühsommer, manchmal ist es eher später, eine Zeit, wo einfach zu wenig Wasser da ist. Ja. Also die kommt beinahe jedes Jahr. Jetzt hatten wir vor 2 Jahren, glaube ich, einmal ein verregnetes Jahr, was wirklich ganz eine große Ausnahme ist, wo immer genug Wasser da war. Aber eigentlich haben wir jedes Jahr einen gewissen Mangel. Und unsere Rechnung war so, wenn ich sage, okay, alle 6 oder 7 Jahre habe ich beinahe Totalausfall und jedes Jahr habe ich eine Steigerung von 10%, 20%, 30%, so sollte sich die Bewässerung rechnen. Verifizieren kann ich es derzeit noch nicht sehr gut.
1: Ich glaube, wir haben noch die Jahre ein bisschen wirken lassen, genau. Und dann die Erfahrung sprechen lassen. Ich höre, wir haben auch die ersten Anrufer, die Barbara Veit entgegengenommen und für uns kurz zusammengefasst hat. Bitte sehr.
5: Grüß Gott, mein Name ist Kerschakl-Ecker-Savine aus Villach. Ich wohne in einer Siedlungsgenossenschaft der KSW Klagenfurt. Wir haben genauso wie überall die Anordnung, nicht zu gießen, weil Wassermangel ist. Wir haben aber einen Mieter, zwei Mieter in der Wohngenossenschaft. Die gießen vor dem Regen. Und die Genossenschaft tut sich da nicht einschalten. Ich möchte nur sagen, warum gewisse Menschen alles tun dürfen und gewisse, wenn dafür nicht verantwortlich gemacht.
6: Guten Abend, Brunner Norbert, Lendorf. Und ich möchte das mitteilen, dass die Wasserversorgung eben als Quellschüttung, die Quellschüttung dauert 1 bis 2 Monate und dass ein momentaner Niederschlag sich nicht auf die Wasserversorgung auswirkt. Die Gletscherschmelze ist nicht mehr vorhanden und es wird einfach zu viel Wasser am Berg für die Beschneiungsanlagen, Energieversorgung und für die Hotelanlagen im Wellnessbereich am Berg verbraucht. Dadurch erfolgt im Tal eine Einschränkung der Hauswasserversorgung. Bitte das zu bedenken.
1: Ja, da werden die Nutzungskonflikte schon deutlich, Frau Lager-Böllinger. Einerseits geht es um den Verbrauch der Haushalte, andererseits um viele Interessentengruppen, Stichwort auch der Tourismus, der gefallen ist. Da haben wir auch noch eine E-Mail erhalten. Speicherteiche sind ja in den Skigebieten schon reichlich vorhanden. Warum soll das in der Landwirtschaft nicht so sein? Ist halt kein Tourismus. Was sagen Sie denn zu diesen Nutzungskonflikten? Wie kann man denn denen begegnen?
7: Ja, dass Nutzungskonflikte da sein, ist ganz klar. Ich denke, es bringt uns keinen Schritt weiter, wenn wir jetzt an die Thematik eben von der Landwirtschaft auf den Tourismus schieben, wieder zurück. Das bringt uns nicht weiter. Wir müssen schauen, dass wir gemeinschaftlich Lösungen finden und dass wir einfach uns auch auf diese veränderte Situation einstellen. Ja, so wie ihr es schon gesagt habt, wir haben ja jetzt in vielerlei Hinsicht Veränderungen erlebt, sei es in finanzieller Hinsicht, sei es aber auch in klimatischen Veränderungen. Und ich glaube, wir müssen uns einfach mal von dem verabschieden, dass es wieder so wird, wie es einmal war oder wie wir es gern hätten. Wir müssen einfach damit anfangen, uns auf diese Veränderungen einzustellen und da wirklich langfristig zu planen. Jetzt wird es nichts bringen, wenn man jetzt dann sagt, naja, jetzt ist, so wie ich das verstanden habe, 50 Hektar bewässert, ist natürlich eine sehr große Anlage. Das wird jetzt nicht für jeden die Lösung sein. Gell? Jetzt bin ich auch keine Expertin in der Landwirtschaft, aber ich habe mich die letzten Tage auch mit ein paar Bauern unterhalten, weil es mich einfach dann interessiert, wie ist die Situation vor Ort und vor allem in verschiedenen Regionen. Und ich habe da auch ganz unterschiedliche Aussagen gekriegt. Und so wie es der Sigi Huber auch schon gesagt hat, die Anfragen in der Landwirtschaftskammer werden dann mehr, wenn halt die Wettersituation extrem ist. Und dann lässt es wieder nach. Und wir müssen einfach reinkommen, dass wir sagen, wir müssen mittelfristig und langfristig was absichern. Es wird regional, ich glaube, es ist auch ganz wichtig, das regional anzuschauen und da mal zu erheben, in welchen Regionen, weil da gibt es ja auch ein Gefälle, wo die Probleme halt größer sein, wo sie etwas kleiner sein noch, dass wir uns das einmal anschauen und dann auch wirklich erheben, wo machen welche Bewässerungssysteme Sinn, wo ist es überhaupt möglich, gell? Das einmal zu erheben, um da an Lösungen zu arbeiten. Ich kann es nur noch einmal betonen, die Politik hat bereits im Jahr 2021 mit diesem Leitfaden, der gemeinsam mit der Landwirtschaftskammer erarbeitet worden ist, die Grundlagen dafür geschaffen. Und den müssen wir jetzt einfach wieder aufnehmen und daran weiterarbeiten. Und ich möchte vielleicht auch ganz kurz, wenn ich darf, eingehen auf die Dame, die angerufen hat. Sie hat ganz was Wichtiges gesagt, das betrifft jetzt die Trinkwasserversorgung, nicht die landwirtschaftliche Bewässerung in dem Sinne. Aber ich denke, es ist schon ein Appell an die Eigenverantwortung der Menschen, weil ich habe gerade vor kurzem mit jemandem gesprochen, der mir erzählt hat, eine kleine Wassergenossenschaft, die 16 Haushalte versorgt und die Leute sind in der Früh aufgestanden, Wasserhahn aufgetreten, ist kein Wasser rausgerunnen, weil sie draufgekommen sind, dass ein Haushalt den Pool befüllt hat. Und dann hat es in 15 andere Haushalte kein Wasser mehr geben. Gell? Also die Eigenverantwortung der Menschen ist wichtig, aber es ist Trinkwasserversorgung. Beim Trinkwasser, wenn ich vielleicht kurz darauf eingehen kann, haben wir in Kärnten grundsätzlich genug Wasser. Nur ist dieses Wasser nicht immer zu allen Zeiten und überall so verfügbar, wie es erforderlich ist. Gell? Und auch da braucht es eine langfristige Planung, die wir jetzt in, wo wir jetzt endlich in die Umsetzung kommen. Es ist einfach ein riesen, ein Megaprojekt, ein Jahrhundertprojekt eigentlich, diese Trinkwasserschiene vom Land Kärnten, wo in den nächsten Jahren 130, 135 Millionen Euro investiert werden, die das Land Kärnten mit 70 Millionen stützt, weil das Trinkwasser einfach mal das Wichtigste ist.
1: Aber das führt mir jetzt gleich zur nächsten Frage, nämlich Herr Gobolczyk, wenn Wasser knapp ist, wer hat denn Priorität bei der Nutzung? Wer darf? Wer kommt zum Zug?
0: Da darf ich wieder ganz kurz auf das Wasserrechtsgesetz repetieren. Also grundsätzlich ist das Trinkwasser immer im Vorrang. Das Wasserrechtsgesetz sieht aber sehr wohl in einem Paragraphen das vor, dass es die Möglichkeit geben muss, auch für den landwirtschaftlichen Bereich zur Vermeidung von großen Dürreschäden bei Wasserrechten einzugreifen. Also das gibt es grundsätzlich. Das Wasserrechtsgesetz sieht das vor, weil das eben aus einer Zeit stammt, wo die Lebensmittelversorgung im Lande so unheimlich wichtig war. Die ist es heutzutage nach wie vor. Aber es hat sich ein bisschen verlagert. Also wir leben sehr stark von Importen bei Lebensmitteln. Und das macht das Thema so schwierig, dass man sagt, ja, im landwirtschaftlichen Bereich brauchen wir die Bewässerung so stark, um die Lebensmittelversorgung sicherzustellen. Das können wir ja nicht immer zu 100% sagen, weil ja zum Beispiel Maisanbau auch für andere Zwecke genutzt wird, also ausschließlich für die Lebensmittelversorgung. Bei Wasserrechten ist es tatsächlich so, um das im Englischen zu sagen, first come, first served. Das heißt, derjenige, der zuerst seine Bewilligung hat, der hat das große Glück oder ist auch schlau, dort zuerst zu investieren und mit dem zu starten. Und wenn es dann plötzlich heißt, ja, an der Gurk gibt es jetzt schon 50 Bewässerungsanlagen, die das Wasser aus der Gurk entnehmen und dann kommt der 51., dann heißt es dann, jetzt ist Schluss. Also das ist diese sogenannte Summationswirkung zu berücksichtigen, weil es das keine spontane Entscheidung ist, dir gebe ich es nicht mehr, sondern es geht da wirklich um ganz klare Messwerte, so viel Wasserführung muss noch im Gewässer bleiben und solange gibt es noch genügend, aber am Schluss, wenn es dann einmal so, wenn das Fass, kann man jetzt nicht sagen, überläuft, sondern das Gegenteil, wenn es dann leer ist, bleibt er übrig und hat keine Chance mehr, diese Bewilligung zu kriegen. Also das ist so die Reihung, wenn man zuerst dran ist, dann hat man das Glück gehabt.
1: Es kommt drauf, first come, first serve, aber für welche Anbaukulturen wäre denn eine Bewässerung wirklich notwendig in Kärnten? Wer braucht es denn dringend? Mais ist jetzt schon gefallen.
2: Ja, Mais.
1: Weil erlaubt sind ja, wir haben ja da eben einige Beschränkungen, deswegen.
2: Also ich möchte vorweg noch sagen, also es ist nicht unsere Intention, also als Landwirtschaft die Trinkwasserleitungen anzuzapfen, weil die würden das eh nicht aushalten. So viel muss man sagen, die sind ja ganz anders konzipiert. Gell? Trinkwasserversorgung der Gemeinden, der Kommunen, also da, falls die Bürger das glauben, das ist nicht unsere Intention. Dort haben die Gemeinden eh genug zu tun, dass sie ihre Haushalte versorgen. Und ich glaube, da ist das Land mit der Wasserschiene Mittelkärnten eh auf sehr guten Weg. Aber genau das fordern wir jetzt ja auch ein, dass wir uns überlegen, wenn es schon eine Wasserschiene für die Menschen gibt, Trinkwasser ist zuerst, das verstehe ich auch, geht es ja um unsere Tiere, die brauchen ja auch Trinkwasser, und dass wir uns überlegen, wie können wir Wasser speichern, wenn wir es brauchen, es geht hin zum Speicherteich, wir müssen alles andenken, wir bauen es für die Skigebiete, ich rede jetzt gar nicht, was das kostet, sondern die Möglichkeiten schaffen, dass sich Landwirte gemeinsam in ein Gebiet mit 100 Hektar an Teich mit hineinbauen und sagen, in guten Zeiten sammeln wir uns das Wasser, dann nutzen wir es wieder. Das ist unsere Intention. Und ich glaube, wenn so eine Dürren wie jetzt sind, dann ist im Ackerbaubereich bald keine Frucht mehr, die man nicht bewässern könnten oder sollten. Also das, glaube ich, sagt Beihoben, ist ja jede Frucht. Ich glaube, da sind wir weit weg noch. Aber das muss die Intention sein. Den Bürgern keine Angst nehmen, dass wir sein Trinkwasser jetzt rein für die Produktion verbrauchen. Aber wir sind aber ein sehr gutes Exportland auch. Deswegen sind wir auch so gut. Wir produzieren super heimische Lebensmittel. Das muss ich in der Woche der Landwirtschaft natürlich betonen. Das ist unsere Kernaufgabe, Versorgungssicherheit. Das ist nicht der Stellenwert wie früher in Kriegszeiten. Aber in Corona haben wir es erlebt, wie wichtig war wieder heimische Landwirtschaft. Und das ist wirklich mein Appell und da, was wir auf das wir auf, glaube ich, hinarbeiten müssen, gemeinsam mit dem Land und auch mit den Experten und auch mit Experten aus und auch mit Praktikern, wie können wir machen? Und ich verstehe das auch, wenn ein Fluss eine gewisse Menge muss drin sein, aber bis dorthin sagt man, wenn es 10 Anlagen noch möglich sind, dann brauchen wir ein Zeitfenster, wo diese Anlage umgesetzt wird. Und der Herr Planiker hat noch nicht gesagt, wie lange das ganze Verfahren gedauert hat. Da müssen wir dann auch schneller werden und sagen, okay, die lassen wir zu. Und dann ist halt aus, das ist so. Und dann müssen wir schauen, welche Alternativen. Ich glaube, wir haben viele Möglichkeiten und die Klimaerwärmung und den Klimawandel, also den können wir uns leugnen oder nicht. Gell? Wir werden wahrscheinlich öfter über diese Dinge diskutieren.
1: Über die Verfahrensdauer kommen wir noch zu sprechen. Die wird zuerst, weil Sie eben gesagt haben, es gibt verschiedene Techniken, Technologien, die eingesetzt werden. Herr Steiner, Sie leiten das Kompetenzzentrum für Bewässerung auch. Es ist eine zentrale Anlauf- und Beratungsstelle für alle landwirtschaftlichen Bewässerungsprojekte in Niederösterreich. Wie viele Projekte betreuen Sie denn da pro Jahr und welche neuen Bewässerungstechnologien werden denn hier schon eingesetzt?
3: Also, das variiert sehr stark. Wir haben es schon gehört, Landwirte arbeiten unter offenem Himmel und wenn man ein gutes Niederschlagsjahr hat, dann sind die Anfragen weniger. In einem trockenen Jahr sind die häufiger und das kann dann sein, dass da wöchentlich Landwirte bei uns anrufen. Und oft ist halt die Frage, also und mittlerweile kommen auch Anrufe aus Gegenden in Niederösterreich, wo Bewässerung bis jetzt kein Thema war, wie zum Beispiel im Waldviertel, weil dort einfach bedingt durch den Klimawandel einfach das Thema einfach stärker und drängender wird. Die Anfragen gehen eben dahingehend, was kann ich tun, wo bekomme ich das Wasser her, was habe ich da für Möglichkeiten, wie schaut das rechtlich aus, wie schaut das technisch aus und finanziell, und da versuchen wir zu helfen. Das Kompetenzzentrum Bewässerung ist eben vor 5 Jahren ins Leben gerufen worden aus Initiative von der Landwirtschaftskammer Niederösterreich und dem Land Niederösterreich, um eben genau diesen Herausforderungen zu begegnen. Weil diese Herausforderungen sind da und werden größer. Das ist gewiss. Es wird einfach die Niederschlagsverteilung wird gleich bleiben. Das wissen wir aus Studien, dass die ähnlich bleibt. Aber was steigt, ist die Verdunstung, der Pflanzenwasserbedarf. Und das ist eine Herausforderung für die Landwirtschaft und dem muss man sich stellen. Und ich denke, da kann die Wasserwirtschaft gute Lösungen anbieten.
1: Wie ist so ein Bewässerungsnetz wie im Machfeld, das hier aufgebaut ist, wie funktioniert das und wäre das zum Beispiel auch für Kärnten umsetzbar?
3: Also da ist heute schon das Stichwort gefallen, man braucht regionale Lösungen. Das ist essentiell. Also jedes Gebiet hat unterschiedliche Charakteristika. Ich habe schon angesprochen, wir haben den größten zusammenhängenden Grundwasserkörper Österreichs. Das ist natürlich ein Vorteil für die Landwirtschaft. Da kann man das Wasser relativ einfach nutzen. Also das ist relativ einfach pumpbar, weil der Flurabstand, also der Abstand von der Geländeoberkante zum Grundwasserspiegel, sind nur wenige Meter. Das kann man relativ einfach nutzen und da gibt es auch keine Konflikte, weil es gewidmet ist für die landwirtschaftliche Bewässerung. Also das ist nie begrenzt, weil es ja sozusagen den Machfeldkanal gibt, der immer wieder Wasser nachfüllen kann. Also der ist einfach dazu auch gewidmet.
1: Ein Gewässer in dieser Größe, weil jetzt der Kanal ja hier ist, der die Donau, also der aus der Donau entnommen wird, wäre zum Beispiel die Drau eine Anzapfmöglichkeit?
3: Also da begeben wir jetzt auf dünnes Eis, da bin ich definitiv nicht der Experte, da muss man sich regional zusammensetzen und es ist, glaube ich, ganz wichtig, dass man möglichst alle ans Boot holt, weil eben der Bedarf an Wasser ist in vielen Bereichen groß und deswegen ist wichtig, dass man viele Aspekte berücksichtigt. Das ist letzten Endes auch bei uns beim Machfeldkanal ein Erfolgsmodell gewesen, weil es gibt die Aussage, das war das größte agrarpolitische Projekt des letzten Jahrhunderts. Aber das wäre nie gebaut worden, wenn es nur für die landwirtschaftliche Bewässerung gewesen wäre. Es erfüllt nämlich auch ökologische Zielsetzungen, Hochwasserschutzfunktionen, Naherholungsfunktionen, siedlungswasserwirtschaftliche Funktionen und so weiter, eine ganze Bandbreite. Und das macht es aus und ich glaube, das wird in Zukunft noch viel wichtiger. Durch den Druck des Klimawandels wird der Druck aufs Wasser noch steigen und da braucht es gemeinsame Lösungen, wo man möglichst keinen ausschließt, sondern alle mitnimmt.
1: Herr Planegger, Sie haben sich bei der Errichtung Ihrer Anlage an den italienischen Nachbarn orientiert und das aus gutem Grund. Im Freial hat man ja schon jahrhundertelang Erfahrung mit den Bewässerungssystemen und die Klimaprognosen sagen auch, dass für Kärnten in den nächsten Jahren ähnliche Bedingungen wie im Raum Udine zu erwarten sind. Von Italien ist auch Ihre Anlage, wenn ich das jetzt richtig in Erinnerung habe. Wie teuer ist denn so eine Beregnungsanlage?
4: Leider sehr teuer. ja, deswegen waren wir auch noch, obwohl wir sehr lange gekämpft haben und für die gebraucht haben, um die Bewilligungen zu bekommen. Also es hat über 7 Jahre gedauert. waren wir dann vor der Entscheidung, ob wir es dann wirklich trotzdem umsetzen. Und wir waren unsicher, ob wir das machen, weil der Ackerbau einfach ein knappes Geschäft ist. Ja. Und dass man sagt, man investiert sehr viel da in das, ist einfach schwer darstellbar. Aber die Entscheidung war dann trotzdem so, weil man einfach in der Vermutung, dass der Klimawandel so weitergeht, wie es jetzt tut, einfach zu erwarten ist, dass es wesentlich schlimmer wird und dass ohne Bewässerung es gar nicht mehr gehen wird. Daher, aber wie gesagt, die Orientierung an Norditalien, und wir haben auch unsere Anlage dort gekauft, weil sie die Erfahrungen haben und wir unsere Nähe haben, geografische Nähe, auch landwirtschaftliche Nähe zu Italien immer sehr ausgeprägt ist. Ja,
1: Wie viel wurde denn in die Hand genommen? Darf man die Summe verraten?
4: Ja, es waren über 400.000 Euro.
1: Bis wann rechnen Sie, wird sich das amortisiert haben?
4: Der Plan wäre in 30 Jahren. Die Anlage soll, aber ich würde sie nicht, hätte sie nicht gebaut, wenn ich nicht davon ausgehe, dass sie über 100 Jahre steht. So ist eher die Hoffnung.
1: Ja. Und jetzt die Frage, wie lange hat es denn gedauert, bis Sie sie überhaupt bauen durften?
4: Ja. Also da muss ich sagen, das hat vor allem mein Vater vorangetrieben. Das war seine Idee schon von längerer her. Und er hat auch da hauptsächlich dafür gekämpft. Ich habe es dann eher umgesetzt. Aber ich weiß, dass es wirklich ein sehr mühsamer und schwieriger Weg war. Wir hatten von Anfang an die Idee, dass wir es aus der Gurk bzw. aus dem Kraftwerkskanal entnehmen können, weil das einfach naheliegend war, ja, weil wir mehr oder weniger durchgehend über unsere Felder die Leitungen zu unseren eigenen Feldern legen konnten. Aber da hat eben allein die wasserrechtliche Bewilligung war etwas sehr Schwieriges und gab es in dieser Zeit mehrere Sachverständige, die das beurteilt hatten. Die einen haben gesagt, nein, das geht gar nicht, und die anderen haben gesagt, nein, das geht sehr wohl. Und dann auch dadurch, dass wir aus der Gurk entnehmen, sind ja auch einige Kraftwerksbetreiber an der Gurk, direkt dort, wo wir entnehmen, und danach auch noch welche. Und die mussten alle zustimmen, weil die haben ja alle ein Recht auf die Wassernutzung. Und wenn da davor etwas weggenommen wird, dann haben die ein Recht, dort mitzusprechen. Und wir haben lang gekämpft, um zu überzeugen, dass man sagt, okay, dass wir das auch, dass da alle zugestimmt haben, dass wir das entnehmen dürfen. Von der Größenordnung her darf ich sagen, die Gurk hat bei uns ungefähr Schüttvolumen von 15.000 Sekundenliter, ja, und wir entnehmen maximal 20 Sekundenliter. Also die wäre wahrscheinlich für die Kraftwerksbetreiber nicht sonderlich spürbar, aber trotzdem, Recht ist Recht, ja, und somit war das der Weg. Ja.
1: Was hat insgesamt 7 Jahre gedauert? Ist das so richtig?
4: Richtig, ja, über 7 Jahre, ja.
0: Ich finde es sehr, sehr fair, dass der Herr Planiger das so sagt, das Verfahren hat so lange gedauert, und er hat eigentlich gesagt, dass es die Verwaltung war oder nur die Behörde. Es ist genau das Thema. Wir haben so hohe Ansprüche an Nutzungen. Es gibt schon so viele verschiedene. Da gibt es Kraftwerksbetreiber, die machen das wirklich schon jahrzehntelang. Also manche an der Gurk wahrscheinlich schon jenseits der 100 Jahre. Mhm. Und die haben ein Recht darauf. Und genau das führt zu dem, dass es dann diese zumindest Fragestellungen, oder jeder nimmt sich sein Recht heraus, ich poche drauf, ich möchte weiterhin meine Menge haben. Da reden wir noch nicht einmal vom ökologischen Bedarf. Also das ist aufgrund der Nutzungen, die bereits jetzt bewilligt sind.
1: Dazu möchte ich auch gleich eine E-Mail vorlesen, die passt in dem Zusammenhang ganz gut. Und zwar kommt die aus dem Mölltal, nämlich von Rudolf Vierbauch. Der sagt, durch die von der E-Wirtschaft errichteten Bachfassungen sowie Zubringerstollen zur Befüllung der Wasserspeicher sind Bäche ausgetrocknet und Quellen versiegt. Und er fordert da, dass die Versorgung der von der E-Wirtschaft trockengelegten Bäche mit einer entsprechenden Restwassermenge, über die werden wir gleich reden, zur Regeneration des Grundwasserspiegels sichergestellt werden muss, und die Abdichtung der von der E-Wirtschaft errichteten Zubringerstollen zur Regeneration des Bergwasserspiegels und zur Reaktivierung versiegelter Quellen ebenfalls sichergestellt werden muss. Diese Nutzungskonflikte sind in manchen Regionen offenbar sehr deutlich zu spüren.
0: Jedenfalls, das sind Entscheidungen gewesen, die man auf politischer Ebene getroffen hat. Der Herr hat jetzt ganz konkret das Mölltal angesprochen. Diese Wasserkraftanlagen, die sind zu einer Zeit errichtet worden, da hat es den sogenannten bevorzugten Wasserbau gegeben. Und zwar ist das aus der Energiekrise herausgekommen. Österreich musste dringend was umstellen. Da hat es noch so Pickerl gegeben fürs Auto, wer an welchem Tag fahren darf. Und da war die große Prämisse, wir werden uns selbst versorgen und Wasserkraft hat ja noch ein Potenzial. Und das ist in einem Gesetz festgeschrieben worden. Dieser Wasserbau für die Wasserkraft hat Vorrang und da wird der letzte Tropfen genutzt. Ist auch gut für uns, wir leben ja davon, das müssen wir uns ganz ehrlich eingestehen. Die Restwasserproblematik ist passabel in den Griff zu bekommen, weil es da ganz klare Vorgaben gibt, wie viel ein Gewässer noch zur Verfügung haben muss. Aber es gibt sehr wohl mittlerweile auch schon einen Widerspruch, dass es Entnahmen für die Bewässerung aus einem Bach gibt, der aber gleichzeitig für die Wasserkraft genutzt werden soll. Und da müssen wir uns dann irgendwann einmal entscheiden, wem gebe ich den Vorrang? Wenn ich es jetzt rein wirtschaftlich betrachte, im Moment mit diesem erneuerbaren Ausbaugesetz, müssen wir in die Richtung gehen, sollten wir in die Richtung gehen, dass wir noch mehr Wasserkraft zulassen. Ich bewerte das jetzt nicht. Aber es ist im Moment die gesetzliche Tendenz oder die Tendenz unserer Gesellschaft, dass wir der Wasserkraft wieder den größeren Stellenwert geben sollen. Und dann könnten wir auch auf Basis des Gesetzes, des Wasserrechtsgesetzes sagen, ja, diese Bewässerungsanlage entspricht nicht mehr dem Stand der Technik, weil da bewässere ich eine Wiese und das kommt ja einer Wasserverschwendung gleich. Das kann durchaus vorkommen. Ich persönlich gebe dazu keine Meinung jetzt noch ab, aber es ist eine gesellschaftliche Frage, in welche Richtung wir gehen wollen.
1: Es ist eine politische Frage. In welche Richtung soll es denn gehen, Frau Lager-Böllinger?
7: Also speziell angesprochen, denke ich, ist bei dem E-Mail das Schweißsunkkraftwerk der Kelag im Mölltal oben in Reisseck. Und ich war da auch vor kurzem bei einer Veranstaltung der Bürgerinitiative. Mir ist es grundsätzlich immer sehr wichtig, auf diese Sorgen und Ängste der Menschen einzugehen, weil diese Sorgen sind einfach da. Und gerade in Zeiten wie diesen, wo es so trocken ist, sind diese Sorgen natürlich noch größer, weil diese Pegelstände niedrig sind. Die sind jetzt kärntenweit niedrig, das wissen wir auch. Das ist jetzt nicht nur bei der Möll oben. Aber trotzdem. Und gerade das beantwortet aber für mich dann wiederum, warum diese Verfahren, diese Bewilligungsverfahren dann auch so aufwendig sein und so langfristig. Weil es eben sensibel ist, weil es genau angeschaut wird, weil unglaublich viele Sachverständigen, Gutachten dafür notwendig sein und das ist gut so. Aber ich möchte ganz gern bitte, wenn ich darf, noch auf den Sigi eingehen, weil er früher aktiv angesprochen hat, ob eine Wasserschiene für die Landwirtschaft denkbar wäre. Also ich bin jemand, der die Arbeit unserer Landwirte wirklich sehr schätzt. Die kommen aus einem sehr ländlichen Raum und es gibt nichts Besseres wie ein Speck und ein Bauernbrot. Das, glaube ich, mögen wir alle gern. Also es ist wirklich sehr wertzuschätzen und man leidet ja mit da, auch als Nicht-Landwirt, mit den Bauern, wenn dann eben Hagelschaden eintreffen, wenn diese Dürreperioden kommen, wenn du spazieren gehst und siehst, der Mais ist angetrocknet. Übrigens, heute habe ich dann einen Bauern telefoniert, der mir gesagt hat, der ist vom Frost verbrennt und nicht von der Dürre. Ich habe gemeint, das ist die Dürre, dabei hat er mir erklärt, das ist vom Frost. Ja, genau.
1: Aber das Risiko?
7: Genau deswegen, weil ich das auch so wertschätze, ist es mir wichtig, ehrlich zu sein. Ja, und in die Leute jetzt nicht irgendwas vorzugaukeln oder anzuschwindeln. Also eine Wasserschiene, wie man es für die Trinkwasserversorgung bauen in Kärnten, für die Landwirtschaft, ist unrealistisch. So ehrlich müssen wir sein. Eine Wasserschiene in dieser Dimension, in dieser Größenordnung, so umfangreich. Aber auch genau deswegen, Siege, weil du hast ja angesprochen, wir brauchen ja regionale Lösungen. Ja, nicht jetzt wieder ein Konzept, wo es über ganz Kärnten drüber gezogen wird. Ich denke, es ist auch deswegen wichtig, ehrlich zu sein, weil es hat drei wesentliche Faktoren. Es ist einmal die zeitliche Schiene. Solche Konzepte, und jetzt haben wir es gehört, wie lange eine Bewässerungsanlage dauert, von der Idee bis über die Planung, bis zur Bewilligung, bis zur Inbetriebnahme, das sind ja jahrelange Prozesse. Das ist das eine. Es wäre unehrlich, den Leuten zu sagen, jetzt machen wir was und nächstes Jahr ist alles gelöst. Das zweite ist die fachliche Seite, und es ist einmal Wasser unser höchstes Gut und es ist wichtig, das behutsam damit umzugehen. Das heißt, mengenmäßig, wasserwirtschaftlich muss es vertretbar sein, ökologisch, chemisch, unsere Gewässer dürfen sich ja nicht verschlechtern. Deswegen dauert es auch. Und das dritte ist einfach auch der finanzielle Faktor. Und gerade aus dem Grund, wir haben es ja erklärt, im Machfeld solche Bewässerungsanlagen rein für die Bewässerung der Landwirtschaft wäre das undenkbar gewesen, haben Sie gesagt, sondern da waren andere Aspekte mit dabei. Und so wie es der Sigi gesagt hat, das ist wichtig, wir haben einen Leitfaden und auf dem muss man jetzt aufbauen. Ich glaube, es ist auch ganz wichtig, meine Bauern bei mir in Lendorf haben teilweise umgestellt auf Dampfanbau. Jetzt, ich kann es nicht beurteilen, kann nur mit Zähnen reden, so welche Erfahrungen habt ihr gemacht. Ich glaube, es ist auch ganz wichtig, dass die Landwirte eben von der Kammer auch beraten werden, welche alternativen Möglichkeiten gibt es, um sich auf diese geänderten Situationen anzupassen.
1: Herr Huber, gleich, ich habe jetzt noch eine Frage, weil es direkt drauf passt. Nämlich solche Projekte, wie sie der Herr Planegger aufgestellt hat, gibt es dafür auch Förderungen oder Unterstützung?
7: Also grundsätzlich liegt ja die Zuständigkeit bei der in der Abteilung 10. Da möchte ich jetzt nicht eingreifen, ist nicht mehr Referatszuständigkeit, aber es gibt, was unseren Leitfaden betrifft, sehr wohl die Möglichkeit, Förderungen über die Abteilung 10 zu beantragen. Ich bin ja jetzt nicht der Experte, da müsste man in der Abteilung 10 nachfragen, oder was ist der Sieg, in welcher Höhe da Förderungen möglich sein.
1: Aber wo wird gefördert, wenn gefördert wird? Wo wird unterstützt von Ihrer Abteilung aus?
0: Fachlich. In erster Linie fachlich. Das Förderregime, das ist, fällt in die ländliche Entwicklung. Und das gibt es die sogenannte Sonderrichtlinie, das ist österreichweit die gleiche Sonderrichtlinie eingesetzt worden. Die Bedingungen sind natürlich schon ein bisschen herausfordernd. Mindestinvestitionsvolumen sind, glaube ich, 15.000 Euro. Und dann gibt es Maximalbeträge, die gefördert werden. Wie stark jetzt dieser Fördertopf dotiert ist, kann ich nicht auswendig sagen. Aber es ist eben ein landwirtschaftliches Thema, aber fachliche Unterstützung aus der Wasserwirtschaft bei der Entwicklung von solchen Anlagen. Und zwar Entwicklung, da braucht man sehr wohl ein Planungsbüro, das das dann professionell übernehmen kann. Aber die wasserwirtschaftliche Planung steht da immer zur Verfügung. Wasserrechtsgesetz heißt, jede Anlage oder jeder Antrag ist vor Beantragung bei der Behörde, dem wasserwirtschaftlichen Planungsorgan, zur Anzeige zu bringen. Und das nutzen wir sehr wohl als Gespräch zur Beratung, dass wir dann auch schon vorab sagen können, Sie haben das Recht darauf, diesen Antrag zu stellen. Wir befürchten aber, Sie werden Schiffbruch erleiden, weil diese Kriterien aus ökologischer Sicht, aus wasserwirtschaftlicher Sicht nicht erfüllbar sind.
1: Zur Genehmigung komme ich gleich.
2: Ja. Herr Huber, bitte. Frau Landesrätin, du hast mich falsch verstanden. Also ich bin nicht dafür, dass wir eine Wasserschiene durch ganz Kärnten für Bewässerung bauen. Ich habe nur gesagt, wenn wir eine Wasserschiene für die Bürger da bauen, dann muss es auch möglich sein, dass wir für die Landwirtschaft was machen. Also,
7: regionale Lösungen,
2: da bin ich voll bei dir. Also wir wollen keine Wasserschiene durchs ganze Land bauen, weil das wird dir ja das ganze System ja nicht erbocken. Es gibt natürlich im Programm, also im 23, 27, da gab es Möglichkeiten für Bewässerung. Es gibt einen Punkt, die genau entzollen, weiß ich nicht, weil es wirklich bis dato sehr wenig beantragt sind. Genau. Da gibt es Möglichkeiten. Ich darf auch noch sagen, wenn wir sagen, vom Wasser sparen, ich glaube, die Landwirtschaft, das gibt ja vom Bundesministerium eine Zahl, also wir sind bei 4%, was die Landwirtschaft vom Wasser verbraucht. Also wir sind 4%, 72 ist Gewerbe und Industrie, damit man auch diese Zahlen kennt. Wir sind nicht die nur wenn es dann regnet, dass man das dazu zählt. Aber vom Wasser sind wir bei 4%, also wir sind ganz, ganz unten. Die Zahl ist ja vom Bundesministerium, die habe ich nicht selbst erfunden. Und da bin ich bei euch und wir machen in der Landwirtschaft viele Maßnahmen. Wir haben alle fast unserer Betriebe sind in Ökoprogrammen, das heißt umweltschonenden Programmen, wo wir schauen, dass wir die Gründecken haben, wo wir keine Braunfläche mehr haben, also wo wir Wasser im Boden sparen, damit wir es im Frühjahr haben. Also das arbeiten wir alles ab, da sind wir schon Weltmeister, das zu genüge.
1: Gell? So Ressourcen also, schon und kommen wir noch. Okay. Weil das würde jetzt mich einmal überleiten, generell zu, was wird genehmigt? Also für solche Genehmigungen müssen wirklich strenge ökologische Standards erfüllt werden, um eine Entnahme möglich zu machen, nämlich zum Schutz des Gewässers und des Grundwassers. Was sind das für Standards, die da erfüllt werden müssen und warum sind diese Hürden so hoch?
0: Eigentlich sind sie nicht sehr hoch. Das sind auch keine Hürden, sondern es ist eine Notwendigkeit, damit ein Gewässer weiter funktionieren kann. Es braucht einen Mindestabfluss in einem Gewässer. Wenn der natürlich unterschritten wird durch eine Trockenheit, dann kann keiner was dafür. Aber wenn es aufgrund von einer Übernutzung passiert, dann muss es Einschränkungen geben für die Nutzer. Und da geht es um Lebewesen im Gewässer, die weiterleben können müssen. Das wollen wir auch. Es gibt ja andere Nutzer, wie zum Beispiel die Fischerei, die unbedingt den Fisch für sich haben möchte, dass der weiterleben kann. Also es ist ein ganz ein wichtiger Lebensraum. Und das löst das aus, warum das notwendig ist. Das ist keine strenge Vorgabe der Europäischen Union, weil wir sind Mitglied, wir haben da mitbestimmt und wollten das genauso haben, weil wir Teil von diesem gesamten System sind. Das heißt, wenn diese Voraussetzungen erfüllt werden können, dann ist das möglich. Aber wir haben uns in dem Leitfaden für die Bewässerung schon etwas festgeschrieben. Primär würden wir gerne haben, dass Speichersysteme eingerichtet werden. Das heißt, die Entnahme aus den Gewässern nach Möglichkeit nicht, weil wir an einzelnen Strecken bereits das Problem haben. Da gibt es 8, 9, 10 bewilligte Bewässerungsanlagen, wo entnommen werden kann. Die sind bewilligt worden für die Gartenbewässerung. Und das ist ein tatsächlicher Fall, der jetzt aufgetreten ist. Jetzt möchte ein Landwirt Wasser entnehmen. Dem muss man Nein sagen, weil die anderen Bewilligungen schon bestehen. So, und jetzt können wir nur das vorschlagen, wenn ein neues System aufgebaut werden soll. Das kann auch im Rahmen einer Genossenschaft eingerichtet werden, also wo sich wirklich mehrere Landwirte zusammenschließen. Keine landwirtschaftliche Genossenschaft, in dem Fall eine Bewässerungsgenossenschaft mit einem Verteilsystem, mit einem Deichsystem, wo Wasser, wenn es zu Genüge vorhanden ist, also Oberflächenabfluss aus Regen, aber auch aus dem Gewässer entnommen, solange der Bach genügend Wasser hat. Dann befülle ich diesen Teich auf und dann verteile ich es dann, wenn ich es benötige. Aber da braucht es eine gewisse Vorlaufzeit, um alle auf den Tisch zu kriegen, die das gemeinsam wollen. Wenn sich eine Gemeinschaft nicht findet, dann kann es der Einzelne genauso machen und baut sich diesen Teich und hält diesen Wasservorrat für schlechte Tage parat. Warum ist es so selten gemacht worden? Weil im nächsten Jahr kommt wieder ein feuchtes Jahr. Dann ist das vom Tisch. Das ist absolut menschlich, also das kann man niemandem vorwerfen. Wir haben glücklicherweise etwas in uns, das wir vergessen können, wenn das Jahr dann vorbei ist und im nächsten Jahr gibt es wieder genügend Niederschlag. Aber es ist in der Landwirtschaft ein riesengroßes Problem. Das ist ja nicht nur eine Reduktion der Erntemenge, sondern auch ein Qualitätsthema. Im Grünland zum Beispiel ist der Eiweißanteil, der massiv zusammenschrumpft. Das heißt, die Futterqualität ist deutlich schlechter. Und wenn ich einen Milchwirtschaftsbetrieb habe, dann brauche ich entsprechend Eiweißanteil. Und den kann ich in so trockenen Jahren, wo ich dann ausschließlich dann nur Raufaseranteile im Futter habe, nicht gebrauchen.
1: Sie sagen, es muss eine gewisse Restwassermenge vorhanden sein. Bei Niedrigwasser, also niedrigen Pegelständen, wie sie derzeit vorherrschen, heißt das, dass derzeit überhaupt keine Bewässerung stattfinden darf? Oder kann man diesen Schluss ziehen?
0: Also wenn eine Bewässerungsanlage aktuell jetzt bewilligt würde, dann gibt es eine klare Vorgabe, nur bis zu diesem Wasserstand. Wir versuchen das auch so einfach als möglich zu machen. Oder beziehungsweise gibt es einen Bezugspegel, der von der Hydrographie betrieben wird. Den kann man online abrufen. Bis zu diesem kannst du entnehmen. Dann hat es teilweise so Vorgaben gegeben, Entnahme aus dem Bach nur zwischen 9 und 12 Uhr. Der nächste Nachbar hat von 12 bis 14 Uhr, dann ist diese Entnahmemenge immer verteilt. Und so kann man das managen. Die Vollziehbarkeit ist natürlich sehr, sehr schwierig dabei. Also das sehen wir sehr kritisch und deshalb wollen wir ganz, ganz gerne, dass es in diese Richtung gegangen wird, wenn es große Anlagen sein sollen zur Bewässerung, dann nach Möglichkeit mit einem Speicher.
1: Herr Planecker, wie geht es Ihnen mit diesen Vorgaben? Sind die leicht zu erfüllen?
4: Unsere Vorgaben beschränken sich in erster Linie auf die Wassermenge, die wir pro Sekunde entnehmen und die Menge, die wir im Jahr entnehmen. Und da sind wir eigentlich, wir können mit der Pumpe nicht mehr entnehmen, als wir bewilligt haben, so gesehen. Und auch mit der Gesamtjahresmenge kommen wir relativ leicht aus. So gesehen haben unsere Vorgaben jetzt, da die Bewilligung da ist, keine große Herausforderung mehr für uns. Also es gibt dann noch, wir müssen auch jährlich melden im Herbst, wie viel wir wo, wann bewässert haben. Das haben wir letztes Jahr noch händisch betrieben. Jetzt haben wir mittlerweile auch noch ein aufgewertetes System dazu gekauft, das das digital macht, also wo man wirklich alles schön sieht, wo, wann, wie viel bewässert wurde. Und das macht ein elektronisches Bewässerungsbuch. Und jetzt tun wir uns auch damit leichter.
1: Ja.
4: Das ist ein gewisser Aufwand, aber das ist überschaubar, sage ich mal.
1: Okay. Zu diesen Aufzeichnungspflichten jetzt. Angesichts der derzeit rekordverdächtig niedrigen Grundwasserstände wird jetzt von Umweltschutzorganisationen der Ruf nach einem transparenteren Wassermanagement lauter. Konkret wird ein Wasserentnahmeregister gefordert, wie es ja auch der Rechnungshof bereits empfohlen hat und wie es auch im Regierungsprogramm der Bundesregierung stehen soll, um den tatsächlichen Verbrauch von Industrie und Landwirtschaft transparent zu machen und Szenarien von Wasserknappheit zu vermeiden. Vielleicht, was verbirgt sich denn genau hinter diesem Wasserentnahmeregister und wie weit ist man denn damit auf Bundes- und auf Landesebene? Ich habe gehört, offenbar gibt es da Arbeitsgruppen, die das umsetzen sollen. Wie ist da der Status quo?
7: Also soweit ich informiert bin, gibt es eben nicht diese durchgehende Datengrundlage, was dieses Wasserregister betrifft. Das heißt, es ist ganz wichtig, dass man das einmal einspeist und einmal wirklich sieht, wie viel gibt es derzeit an Bewilligungen, damit man mal Daten dazu hat, um auf dieser Datengrundlage dann aufzubauen und eben daraus weitere Lösungsansätze zu entwickeln. Es wird gerade, soweit ich informiert bin, in einer Arbeitsgruppe im Bund ausgearbeitet oder es wird daran gearbeitet.
1: Es ist offenbar schon vor 2 Jahren, ist damit begonnen worden. Wie ist jetzt da der aktuelle Stand? Und,
0: noch nicht fertig.
7: Genau.
1: Warum? Woran scheitert das?
0: Am Bund natürlich. Das müssen wir als Land sagen. Die Grundproblematik kommt daher, also in einer wasserrechtlichen Bewilligung gibt es immer so eine sogenannte Konsensmenge. Wie viel darf ich entnehmen? Herr Planiger hat es gesagt, pro Jahr, pro Sekunde kann ich entnehmen. Das heißt aber nicht, dass ich so viel entnehme, tatsächlich. Und die Forderung hat es da eben gegeben und das wäre mit Sicherheit sinnvoll, ist aber auf jeden Fall mit einem großen Aufwand verbunden, weil ich dann überall, wo ich entnehme, eine Wasseruhr parat haben muss oder eingebaut haben muss, um dann genaue Informationen liefern zu können. Der ursprüngliche Gedanke war, also wirklich ins letzte Detail zu gehen, wie viel der Einzelne verbraucht, aber da hat man sich dann auf andere Ebenen geeinigt, dass es ab einer gewissen Größe erst diese das Mitschreiben oder Registrieren der Entnahmemengen erforderlich ist. Aber es wird an dem gearbeitet, fertig ist es noch. Nicht.
1: Für Haushalte gibt es ja bereits, für die Landwirtschaft nicht.
0: Auch für die Landwirtschaft, bei der Bewässerung?
2: Also für die Landwirtschaft, dort, wo man am öffentlichen Wasser nicht angeschlossen ist, selbstverständlich. Aber wenn ich am Berg oben bin, eine private Quelle habe, brauche ich keine Uhr, damit ich irgendwie nachweisen kann, wie viel meine Viecher trinken. Also, weil wir natürlich immer den Hintergedanken haben, wo gehen Daten hin und was fällt dann am Ende des Tages noch ein, dass ich für mein eigenes Wasser, wo ich selbst die Quellfassung zahle, vielleicht noch Gebühr zahlen soll. Also man kann den Bogen überspannen auch, aber ich bin selbst am öffentlichen Wasser nicht angeschlossen und ganz selbstverständlich zahle ich dort und habe meine Uhr. Das ist kein Problem. Also die Daten hat ja jede Wasserversorgung. Wo sie hinwollen, jetzt in dem Bereich, wo sich alle einbühlen, da wird irgendein Wasser. Ich habe das Ganze noch nicht verstanden, was das für einen Sinn haben soll.
1: Gefordert
2: am Ende auch, des Tages.
1: Gefordert wird auch eine Wasserabgabe für industrielle Großverbraucher von Grundwasser. Verzeihung, ist das auch für Sie vorstellbar?
7: Über das haben wir jetzt derzeit nicht nachgedacht, kann ich momentan nicht beantworten. Muss man sich überlegen.
1: Okay. Wir haben noch einen Anrufer in der Leitung. Vielleicht können wir den jetzt kurz vorspielen.
8: Mein Name ist Franz Dorn, komme aus der Gemeinde Franzschach St. Gertraud. Wir bauen jetzt gerade die Windparkableitung von Bayerhofen nach Wolfsberg. Und die Gemeinde Franzschach hat schon vor 2 Jahren versucht, mit Wassermessungen also mehr Wasser zu lukrieren. Und da gibt es am Bayerhofen eine Quelle, die hat 50 Sekunden Liter Schüttung. Und das wäre jetzt die ideale Möglichkeit gewesen, das mit einem Graben mitzubauen. Leider haben sich da die Gemeinden nicht einigen können. Ich sage nur das deshalb, weil wenn solche Wassernöte sind, dann ist es einfach notwendig, dass man auch die Ressourcen nützt und wenn man sie braucht, dass sie dann auch vorhanden sind.
1: Wer möchte darauf reagieren? Bitte.
7: Also Herr Dorner hat genau das angesprochen, das immer, was ich immer mitverfolge. Also es bringt nichts, gegeneinander auszuspülen. Lösungen findet man nur in der Einigkeit. Gell? Und wenn man dann solche Chancen verpasst, ich kann jetzt diesen speziellen Fall nicht beurteilen, aber wie gesagt, wenn man solche Chancen verpasst, ist es natürlich schade.
2: Also das
1: Bitte.
2: Also ich spreche jetzt als Kommunalpolitiker. Also das ist jetzt leicht gesagt. Erstens, es steht nicht im Raum, wie lang die Leitung ist. Was kostet es der Stadt, der Gemeinde? Welche Gebühren fallen auf die Bürger an? Das ist einfach gesagt, das meinen ja viele, wir haben dort eine Quelle, wir bauen eine Leitung, aber das Wasser ist dann beim Bürger. Ich bin selbst Wasserreferent und ich kann ein Lied davon singen in der Stadtgemeinde. Also so einfach ist es nicht. Also das ist jetzt etwas einfach dargestellt. Würde ich nicht kommentieren, weil da braucht man immer Zahlen, Daten, Fakten, weil das hat wahrscheinlich schon einen Hintergrund, warum eine Gemeinde in schwierigen Zeiten das nicht macht.
7: Deswegen habe ich aber auch gesagt, ich kann diesen konkreten Fall nicht beurteilen.
2: Ja, aber das ist nicht korrekt.
1: Führt uns aber trotzdem zu einem Thema, nämlich ressourcenschonend muss es sein, in allen Belangen. Kommen wir noch einmal zum Machfeldkanal. Sie haben ja schon gesagt, er erfüllt auch mehrere Funktionen, Hochwasserschutz, Stabilisierung des Grundwassers, Naherholung. Vielleicht können wir kurz darüber noch einmal ein bisschen sprechen. Also warum ist das eine multifunktionelle Angelegenheit, könnte man sagen?
3: Warum? Das war von der Konzeption her damals schon so vorausschauend geplant, muss man sagen, um auch heute, 30 Jahre später, sozusagen die Bedingungen zu erfüllen, den Herausforderungen des Klimawandels. Das Ganze ist, also es ist ein Kanal, Machfeldkanal, der künstlich errichtet wurde, aber wenn man heute zum Beispiel, der geht auch durch Wien durch den 21. Bezirk, wenn man dorthin kommt, ich glaube, keiner von Ihnen würde glauben, dass das ein Kanal ist, weil es einfach naturnah gestaltet worden ist und deswegen eine enorme Aufwertung auch für die Stadt Wien ist, für den Lebensraum. Die Fischökologie, wir haben vor kurzem ein Monitoring durchgeführt und wir haben da Fischbiomassen, da können Sie andere Gewässer nur davon träumen und das ist ein künstlich errichtetes Gewässer. Und damit will ich nur sagen, die Bedeutung von guten wasserwirtschaftlichen Lösungen

0: von etwa 800 Kubikmeter pro Sekunde. Also, aber die Funktionen, die wir damit im Machfeld erfüllen, sind sehr reichhaltig und vielfältig. Und was Sie angesprochen haben, effiziente Maßnahmen oder wassersparende Maßnahmen. Bei unserer Beratung oder im Kompetenzzentrum Bewässerung sehen wir die Bewässerung nur als einen Puzzlestein. Es ist eine vielfältige Problematik. Überall wird Bewässerung nicht funktioniert, weil ich keine Wasserquelle habe oder weil es halt Beschränkungen gibt, die nicht möglich sind. Aber es gibt auch andere Formen, quasi wassersparende Maßnahmen zu setzen. Sie haben schon angesprochen, quasi diese Dämme bei Kartoffelanbau, also wie sollte man sagen, wassersparende Maßnahmen in der Landwirtschaft zu setzen, eventuell andere Kulturen zu versuchen. Aber letzten Endes, Wasser wird es immer brauchen, gerade in der Landwirtschaft. Und da ist aus unserer Sicht oder mit dem Machfeldkanal vor allem auch eine gewisse Sicherheit oder Perspektive für die Landwirtschaft geben. Auch in den nächsten 30 Jahren wird der Landwirtschaft noch möglich sein.
1: Ressourcenschonend, auch in der Landwirtschaft, im Agrarbereich, das wird ja auch teilweise schon durchgeführt. Stichwort zum Beispiel Zwischenfruchtanbau. Da kann man da ein paar Beispiele nennen.
2: Also ich glaube, wir sind da ganz weit davon. 85 unserer Betriebe nehmen ja am Öpol-Maßnahmen teil. Das heißt auch Begrünungen. Also wir haben ganz wenige Flächen, die im Winter quasi früher schwarz sind, weil in den Winter gehen, sondern überall Begrünung gebaut, wenn der Boden Erosion vermeidet wird. Dann natürlich das Wasser speichern. Gell. Gewisse probieren heute schon Mulchsaaten, man gar nicht mehr pflügen. Das muss jeder Betrieb mit seinem Boden. Das ist ja wieder überall, ist das alles nicht möglich. Das sind Dinge, die wir versuchen ja zu machen, damit wir Wasser im Boden halten. Ja, aber wenn es nicht regnet, hilft es auch nicht. Und im Grünland ist es halt sehr schwierig. Da gibt es nicht viele Maßnahmen. Wir haben mal versucht, Nachtattraktionen mit klimafitten, resistenten Gräsern. Also das ist ja alles, was ist klimafit? Das ist so wie der klimafitte Wald. Das sind Wörter, wo wir immer diskutieren. Wir versuchen alles. Aber wenn es halt einmal zwei Monate nicht regnet, dann ist es braun. Gell? Also das... Ich glaube, die Maßnahmen setzen wir alle. Aber auf Herrn Steiner muss ich schon sagen, Sie haben mir früher erzählt, bei euch ist, ihr speichert ja mit diesem Kanal das Grundwasser. Das ist natürlich eine Gegebenheit, die wir nirgends haben. Ihr lasst einen Kanal rein, dass der Boden saugt sich an und damit ist es eine tolle Geschichte. Das ist sehr einfach. Ich glaube, wie gesagt, wir sind wieder bei den regionalen Ideen, muss man, wo wir einfach, glaube ich, die Zeit brauchen werden, uns auszutauschen, wo haben wir überhaupt die Möglichkeit, was umzusetzen und wo können wir was zusammenbringen. Also, ich glaube, das wird die Aufgabe der nächsten Jahre.
0: Das ist sehr einfach, dem würde ich widersprechen.
2: Nein, sehr einfach nicht, entschuldige. Aber es ist einfacher, als wenn wir natürlich alles von unten aus sagen und es kommt nichts nach.
0: Ja, natürlich.
2: Das müssen wir ja alles behirnen.
1: Wir haben da auch einen Vorschlag von einem Zuhörer oder einem Zuseher, vom Herrn Martin Münzer. Ein Vorschlag, den ich mit Arbeitskollegen schon öfter diskutiert habe. Man sollte jedes Mal, wenn Flüsse Hochwasser führen, möglichst viele von den Speicherbecken pumpen und dieses Wasser dann in Trockenzeiten, je nach Bedarf, via Rohrsystem in ganz Kärnten verteilen. Damit könnte man sogar Hochwasserschäden vermeiden oder vermindern. Ist das durchführbar? Frage.
3: Ist nicht ausgeschlossen. Also in Österreich gibt es eine derartige Anlage noch nicht. In Bayern kenne ich zum Beispiel den Silbensteinspeicher, der an der Isar liegt. Und das ist wirklich eine Speicheranlage, die Hochwasser zurückhält und wo dann ganz bewusst, also zur Niederwasseraufhebung, Anhebung, Wasser abgegeben wird. Das ist so überlegt worden. Also das hilft wirklich wasserwirtschaftlich, um einerseits im Hochwasserschutz was Positives zu tun und andererseits in einer Niederwasserphase ausreichend Wasser abzugeben. Im nordafrikanischen Bereich, so zum Beispiel in Tunesien, da gibt es Speicheranlagen, wo ich mich, wie ich das erste Mal gesehen habe, auch gefragt habe, warum baut man einen Schutzdamm unmittelbar vom Mittelmeer? Da wird auch ganz bewusst, wenn es eine Hochwasserwelle gibt, diese dort abgefangen und dann den Bewässerungssystemen, also in diesem nördlichen Sahara-Bereich, wieder zuzuführen. Dort hat die Bewässerung schon ganz, ganz lange Geschichte. Warum wir uns jetzt so viel überlegen oder auch in einer Streitkultur zusammenkommen, wir sind glücklicherweise noch nicht gewohnt. Aber wir haben jetzt die Gelegenheit, regional angepasst ein Konzept zu finden oder Konzepte, wie wir das in der jeweiligen Region schaffen könnten.
1: Also, ja bitte.
0: Also wir überlegen das ja auch intensiv in Niederösterreich, ob man Hochwasserrückhaltebecken auch für landwirtschaftliche Bewässerung nutzen könnte. Aber da haben wir halt gleich den nächsten Konflikt, Hochwasserschutz. Das Rückhaltebecken soll ihm dann leer sein, wenn das Hochwasser kommt, damit es zur Verfügung steht. Und der Landwirt braucht das Wasser, wenn es ihm trocken ist, damit er bewässern kann. Also solche Es hört sich einfach an, aber die Lösung ist sehr komplex. Du brauchst, also wir haben noch keine gute Lösung dahingehend gefunden, aber denken natürlich über das auch sehr intensiv nach.

0: Herr Planegger, Ihre Bewässerungsanlage, haben Sie mir gesagt, sehen Sie auch als Teil eines Kreislaufsystems Ihres Betriebes. Wie ist das zu verstehen?
1: Ja, wir sind als Betrieb so aufgestellt, also ich bin ja nicht nur Ackerbauer, sondern auch Geflügelbauer und betreibe auch eine Biogasanlage. Und wir haben ein recht schönes Kreislaufmodell etabliert, wo wir eben, also für unser Geflügel produzieren wir Futter, auch selbst, also wir kaufen auch zu, aber auch selbst. Und vom Geflügel der Rest, also der Mist, der geht in die Biogasanlage. Genauso gehen Reststoffe wie Maisstroh und Grünschnitte in die Biogasanlage. Dort produzieren wir Strom und Wärme. Und aus dem Biogasanlage kommt es dann ein Gärrest, der dann wieder auf unsere Felder ausgebracht wird. Und wir ersetzen quasi 90% des Kunstdüngers dadurch. Und so, wenn wir jetzt sagen, wir können mit der Bewässerung es schaffen, dass das weitergeht, immerhin dieses System, dann sind wir sehr glücklich damit. Somit hat auch die Bewässerung eine gewisse, sagen wir so, Querfinanzierung aus den anderen Bereichen, die wir betreiben, weil der Ackerbau einfach eingegliedert ist in ein größeres System. Ja, also ich kann nicht den Ackerbau ganz isoliert betrachten, sondern das ist schon angepasst alles aneinander. Ja. Und genauso hat es auch richtig Sinn, muss ich sagen. Ja. Also, wir würden gern alles bewässern, ja, was wir haben, also alle unsere Flächen, aber das trauen wir uns jetzt mal finanziell nicht und das ist auch fraglich, ob es technisch überhaupt möglich ist. Ja.
0: Zum Thema Ressourcenschonen darf ich da jetzt noch eine E-Mail vorlesen und zwar von Katharina Galler, die schreibt: Schon in den letzten Jahren erlebe ich im direkten Umfeld, zum Beispiel in Mittelkärnten, wie die letzten Riede und Restmoore und ähnliche Gebiete von den Bauern massiv Jahr für Jahr entwässert werden, um für Mais und Monokulturen genutzt zu werden. Das Gleiche gilt für die Forstwirtschaft. Also die Frage, die sie dann stellt, ist, warum eben gerade die meisten Felder hier nur Maismonokulturen, warum da nur Maismonokultur angebaut wird und die meisten Bauern außer Bergbauern sind mittlerweile nur noch Produzenten mit wenig Rücksicht auf Umwelt und Natur. Also hier wird genau das Gegenteil eigentlich behauptet. Was sagt der Bauernvertreter?
2: Also für mich ist das nicht ganz nachvollziehbar, vor allem weil sie den Forst erstes angesprochen hat. Wir haben das strengste Forstgesetz in ganz Europa. Es gibt keine illegale Rodung. Also wir werden tagtäglich, sage ich, alle 3 Tage von einer Luftbildüberwachung, das Zauberwort, vom Satelliten kontrolliert und das ist alles nachvollziehbar. Von welchem Moor es entspricht, ist illegale Entwässerungen sind mir unbekannt. Wenn das waren, sind sie genehmigt gewesen. Jetzt nehme ich ein Bleistädter Moor her. Und wenn es dort Maßnahmen gibt zur Instandhaltung, zur Erneuerung, ist das ganz normal zu machen. Also, das sind immer genau, es ist ein E-Mail, das für mich, da müssten wir genau Zahlen, Daten, Fakten, da könnte man es uns anschauen. Also, das bezweifle ich jetzt. Das ist natürlich eine Wahrnehmung von einer Bürgerin, die vielleicht das etwas anders sieht, aber wie gesagt, strengste Forstgesetz und alles andere wird ganz genau kontrolliert.
0: Sie spricht da konkret vom Klagenfurter Becken und von der Teinacher Gegend und auch darüber, dass offenbar der Harvester da, also mit schwerem Gerät die
2: Böden zerstört. Sie redet jetzt von der Ernte, der Holzernte und ich glaube, es ist nichts verboten, dass man mit einem Harvester eine Holzernte machen. Der Wald wird dann wieder hergerichtet, also jeder normale Waldeigentümer forstet den wieder auf, also ist ja im Gesetz so drin und vorgesehen. Ja, ob es jetzt jemand gefällt, dass wir mit einem Harvester ernten und nicht mehr mit dem Pferd, würde ich jetzt einmal überspitzt sagen, das bleibt noch immer den Grundeigentümer überlassen.
0: Die Zeit ist schon weit fortgeschritten. Ich würde gerne die Schlussrunde in dieser Diskussionsrunde einläuten und beginnen würde ich gerne mit dem Herrn Planegger. Würden Sie erneut in eine Bewässerungsanlage investieren?
1: Zumal wir die Entscheidung erst vor 2 Jahren getroffen haben, würde ich mal sagen, definitiv ja. So schnell ändert sich's nicht und wir werden erst, wie wir schon am Anfang gesagt haben, erst später sehen, wie weit sich das rechnet und gut darstellen lässt, auch finanziell, weil schlussendlich muss ich das irgendwie rechnen und selbst wieder tragen. Aber wie gesagt, bei uns, wir sind guter Dinge, vor allem auch, weil es in unser ganzes Konzept hineinpasst. Ja, es ist vielleicht isoliert. Und ich darf vielleicht auch noch ganz kurz was dazu sagen zu der Dame, die Monokultur und so weiter. Also wir sind zwar großteils Maisbaubetrieb, wir machen aber auch eine Kreislaufwirtschaft, also wir machen auch eine Fruchtfolge, ja, mit der Hirse und auch mit Getreide, aber hauptsächlich mit der Hirse. Und man muss halt auch sehen, was wo angebaut werden kann. Und wir sind nun mal eine Maisgunstlage. Ja, man muss einfach sagen, gewisse Gebiete, da geht das gut. Wir würden auch vielleicht lieber hochwertigere Kulturen wie im Machfeld anbauen. Dafür haben wir die Bodengegebenheiten nicht. Wir haben sehr steinige Böden, da geht das leider nicht. Wir überlegen, ob wir noch was finden, wo wir sagen, es ist idealer, wo wir sagen, wir können das noch besser ausnutzen, auch die Bewässerung besser nutzen. Aber es ist nicht so einfach immer, ja, das zu finden. Und man muss auch sagen, wir haben eben in unserem Betrieb in diesem Zusammenspiel brauchen wir auch, also wir brauchen ja auch das Futtermittel, also damit wir den Restlingbetrieb erhalten können. Ja.
0: Aber anders gefragt, weil Sie sagen, wir würden sicher wieder investieren, aber wie ausbaufähig ist denn zum Beispiel Ihre Anlage? Oder gibt es da vielleicht auch schon Anfragen von Nachbarn, dass man sich da vielleicht dazuhängen kann an das Leitungssystem?
1: Also es gibt keine Anfragen bisher, aber natürlich ist der Gedanke im Raum, dass man es weiterführen könnte. Wie zu Anfangs gesagt, haben wir es so aufgebaut, dass wir das Glück hatten, dass wir mehr beinahe nur über eigene Felder graben mussten. Ja, weil wenn man sagt, okay, man muss irgendwo hin, wo man dann bei 10 anderen drüber muss, Grundeigentümern, dann ist es oft sehr schwierig und die vermeiden das dann oft. Aber jetzt, da es dieses Leitungssystem einmal gibt, wäre natürlich die Möglichkeit gegeben, dass man es weiter ausbaut. Ist alles irgendwie regelbar, ja.
0: Herr Steiner, eine Methode, die Sie empfehlen könnten für Kärnten oder wo sehen Sie für Kärnten mögliche Potenziale und welche Methoden würden Sie empfehlen?
3: Also ich glaube, das ist schon sehr gut angesprochen worden. Es braucht regionale Lösungen. Man muss sich anschauen, woher bekomme ich das Wasser, was wird angebaut, was sind die Kulturen, die Wasser brauchen, wann brauchen sie das Wasser, wie ist der Wasserbedarf, und dann muss man möglichst alle an den Tisch holen, einen Plan machen und sozusagen dazu angepasste Lösungen finden. Es wird nicht viel bringen, wenn ich jetzt sage, so macht man das. Das ist schon bei uns im Machfeld schwierig, quasi jemand in der anderen Region eine entsprechende Lösung zu finden, weil bei uns ist es ja einfach, wir haben diesen großen Grundwasserkörper. Aber das ist immer die erste Frage, woher bekomme ich das Wasser, wie sind die Gegebenheiten? Deswegen braucht es regionale Lösungen, aber die sind ganz wichtig, dass es diese Lösungen auch gibt, weil das Thema ist sehr wichtig, es geht um die Ernährungssicherheit und diese Fragestellungen, die Probleme werden nur größer. Also
0: Speicherteiche sind immer wieder gefallen. Ja. Kann man da vielleicht noch ein bisschen Relationen nennen? Wie viel kostet sowas? Wie viel Geld muss dafür tatsächlich in die Hand genommen werden?
3: Wie viel kostet sowas? Kann ich jetzt auch keine Zahlen nennen, weil es abhängig ist von der Größe natürlich. Ist es ein reiner Bewässerungsspeicherteich, dann hat der eine Folie, ist es entsprechend ausgebaut, da gibt es gewisse Sätze dazu. Es gibt auch Förderungen für Speicherteiche. Nutzt man den einzelbetrieblich oder überbetrieblich, sind die Fördersätze unterschiedlich. Das wäre jetzt auch nicht unbedingt seriös, dass ich sowas nenne, aber wir merken das bei uns in der Region in Niederösterreich sehr stark, dass das wird auf jeden Fall die Nachfrage steigen nach Speicherteichen, nach Wasserrückhalt, und das vor allem in Regionen, wo bis jetzt Bewässerung einfach kein Thema war. Das merken wir.
0: Welche Methoden bevorzugt denn die Behörde oder sind denn im Einklang mit den derzeitigen gesetzlichen Rahmenbedingungen?
4: Einen Antrag kann man immer stellen. Das ist einmal die erste Antwort darauf. Ob es sinnvoll ist und ob es gescheit ist, das so zu machen, das ist eine andere Sache. Wir favorisieren absolut diese Systeme mit Speicherung, weil sich es dann am besten ausgeht. Aber es ist eben, selbst das möchte ich nicht ganz grundsätzlich sagen, es ist immer je nach Nachfrage auch. Wir beide mit Herrn Steiner haben wahrscheinlich etwas gemeinsam, wir sind beide Kulturtechniker. Das hat jetzt nichts mit der Kultur im Radio zu tun, sondern da geht es um die landwirtschaftlichen Kulturen. Da haben wir unsere Vorfahren im selben Fachbereich haben daran gearbeitet, Gebiete zu entwässern. Vorher ist über eine E-Mail dieser Vorwurf auch gekommen. Das war damals zu diesem Zeitpunkt eine gesellschaftliche Anforderung. In Österreich hat man sich vorgenommen, das 10. Bundesland zu errichten. Ausbreiten wollte man sich nicht mehr, durfte man sich nicht mehr, und jetzt konnte man nur den Feuchtgebieten Land abbringen und den Flüssen das Land abbringen. Zu dem damaligen Zeitpunkt waren das die vollkommen richtigen Entscheidungen. Und wenn Sie uns jetzt fragen, sind Sie jetzt so weit, dass Sie mitarbeiten können an der Bewässerung. Selbstverständlich, weil der Klimawandel, der erhöht diesen Druck darauf, dass wir Handlungen setzen, auch zukünftig so fit zu sein, dass es weiter funktioniert. Und bitte fallen wir nicht in die Falle, nur weil es im nächsten Jahr wieder etwas nasser wird, dass wir dann sagen, ist schon wieder weg das Problem, sondern setzen wir fort, weil etwas passiert definitiv pro Grad Celsius, die sich unsere Lufttemperatur erwärmt, haben wir in etwa 7-8% mehr Verdunstung. Und da könnten wir sogar noch mehr Niederschlag übers Jahr bekommen. Es geht sich dann zu gewissen Zeiten im Jahr nicht mehr aus.
0: Eine weitere Forderung von Umweltschützern ist ja, wenn Wasser vom Himmel kommt, dass das länger in der Landschaft bleibt und nicht gleich in verbaute Drainagen abgeleitet wird. Gefordert wird eben zum Beispiel Renaturierung von Flusslandschaften, damit das Regenwasser eben länger bleiben kann und einsickern kann. Wie steht es denn um solche Maßnahmen beim Land? Will man das weiter fördern?
5: Also Renaturierung ist ein bisschen ein Reizwort. Sigi Huber grinst schon her zu mir. Da müssen wir wahrscheinlich eine eigene Streitkultur dafür machen. Da komme ich aber gern wieder. Ich möchte trotzdem noch einmal abschließend auf das eingehen, weil ich denke, es ist halt so viel Wertvolles zu dem heutigen Thema gefallen. Gell? Und gerade Herr Steiner hat da gesagt, die Landwirtschaft hat vor 30 Jahren anders funktioniert, als sie heute funktioniert, und die wird in 30 Jahren auch noch funktionieren, nur halt auch wieder anders. Gell? Und ich glaube, es ist so wichtig, auf diese geänderten Rahmenbedingungen einzugehen, langfristig zu denken, multifunktionale, regionale Lösungen zu finden gemeinsam. Und zwar, dass man einerseits die wichtige Arbeit unserer Bauern wertschätzt in der Lebensmittelproduktion, aber andererseits natürlich genauso wichtig, dass er dort denkt und zulässt, wo es ökologisch vertretbar ist, weil wir müssen unsere Gewässer schützen. Und ich bleibe dabei, mein Zugang in der Politik ist nicht derjenige, dass man den einen gegen den anderen ausspült, das bringt uns keinen Schritt weiter, sondern mein Zugang ist der, dass jede Meinung und jeder Zugang natürlich seine Interessen und seine Berechtigung hat, und treffen muss man sich irgendwo in der Mitte, damit man weiterkommt, und diese gemeinsamen Lösungen müssen wir suchen, damit wir einfach in Kärnten, auch in trockenen Zeiten, in Zukunft zukunftsfit bleiben.
0: Herr Huber, Sie sagen, ohne Bewässerung wird in Zukunft in manchen Teilen Kärntens keine Landwirtschaft mehr möglich sein. Fürchten Sie eine Strukturänderung der Landwirtschaft?
2: Ich meine, da beziehe ich mich natürlich auf Prognosen von irgendeinem Experten. Ob das jetzt zu 100% so kommt, weiß ich nicht. Natürlich, wenn wir keine Maßnahmen, keine Ideen, keine Strategien entwickeln und die Prognosen wirklich eintreffen, dann werden wir eine Region haben, wo vielleicht monatelang nichts regnet, das wir uns alle nicht wünschen. Dann ist automatisch ein Strukturwandel, weil wo es nicht regnet, wird keiner bleiben. Also deshalb, glaube ich, ist es ganz, ganz wichtig. Und die Streitkultur ist mir ja nur vorweggekommen. Ich hätte sonst schon bei der Frau Landesrätin einen Termin gemacht, so wie ich es angekündigt habe, dass wir uns zusammensetzen. Heute, glaube ich, eine sehr gute Gesprächsrunde, damit wir vielleicht ein bisschen sogar Geld in die Hand nehmen, gemeinsam etwas ausarbeiten, wo ist es überhaupt möglich, gell? Wo haben wir Ressourcen, wo können wir auch Speicherteiche bauen, dass wir mit dem Naturschutz, also nicht nur am Papier einzeichnen, sondern auch naturschutzrechtlich sie umsetzen können. Ich glaube, das ist die Aufgabe der nächsten Jahre, es wird nicht von heute auf morgen gehen, damit wir als Perspektive haben, dass wir hoffentlich nicht brauchen, aber wenn es kommt, dass wir in 20 Jahren nach wie vor Lebensmittel in bester Qualität in Kärnten produzieren können. Das ist mein Zugang. Ich nehme die Einladung jetzt eh schon an von dir, dass wir uns zusammensetzen und wirklich regional schauen, wo ist es überhaupt machbar. Und wenn es Gebiete gibt, wo es nicht geht, dann müssen wir das auch ausweisen. Dort ist keine Möglichkeit aus den und den Parametern. Aber wo es möglich ist, glaube ich, müssen wir Wege finden, wenn Bauern auch bereit sind, Geld in die Hand zu nehmen, mit Unterstützung natürlich von Förderungen, dass sie dort auch eine Zukunft sehen. Ich glaube, das ist mein Zugang zu der heutigen Streitkultur.
0: Damit sage ich Ihnen allen danke vielmals für diese sehr angeregte Diskussion. Danke auch allen, die von zu Hause aus eingeschaltet haben. Im Namen aller, die an der heutigen Sendung auch mitgewirkt haben. Danke an die Technik, Bernhard Engel, an die Redaktion, Barbara Veit. Und ich wünsche Ihnen und allen Anwesenden hier noch einen schönen Abend. Gute Nacht.

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0: Ja, immer. 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
1: Zum Nachtjournal begrüßt Sie Felix Schneider-Sturm. Das sind einige der Themen. Weiter warten heißt es auf eine Reform des Wehrdienstes. Die Arbeitslosigkeit ist im Mai erneut leicht gestiegen. Österreichs Fußballnationalteam spielt derzeit gegen Tunesien. Das Wetter morgen wird wärmer und meist länger sonnig. Zukünftige Rekruten haben weiter keine Gewissheit, wie lange ihr Wehrdienst dauern wird. Die Regierung ringt noch immer um die Reform. Die Wehrdienstkommission hat 8 Monate Grundwehrdienst und 2 Monate Milizübungen vorgeschlagen. Die ÖVP ist für das Modell, die Neos dagegen. Und die SPÖ schlägt einen Kompromiss vor. Fachleute drängen jedenfalls auf eine rasche Reform, auch wegen der Bedrohung durch Russland. Mehr von Peter Daser.
2: Der Hut brennt, das sagt heute der frühere Vorsitzende der Wehrdienstkommission Erwin Hameseder. Auch die Plattform Wehrhaftes Österreich, der Milizverband, das Rote Kreuz und die Industriellen Vereinigung fordern eine rasche Entscheidung der Politik beim Wehrdienst. Sie sind für das 8+2 Modell. Hameseder sagt:
3: Die Ignoranz gegenüber geopolitischen Realitäten und Entwicklungen, die manche Parteien an den Tag legen, ist so nicht mehr zu akzeptieren und auch nicht zu dulden.
2: Das Rote Kreuz als größte Zivildienstorganisation tritt heute für einen Zivildienst von 12 Monaten ein. Angesichts der Uneinigkeit der Parteien über eine Reform hat die ÖVP heute erneut eine Volksbefragung dazu ins Spiel gebracht.
1: Die Zahl der Arbeitslosen in Österreich steigt weiter, aber nicht mehr so stark wie noch zu Jahresbeginn. Im Mai waren mehr als 378.000 Menschen arbeitslos oder in einer Schulung. Das sind nur um 0,8% mehr als vor einem Jahr. Betroffen sind vor allem Frauen, wie Maria Kern berichtet.
4: Im Mai waren rund 182.000 Frauen arbeitslos oder in einer Schulung. Das sind um 4,2% mehr als vor einem Jahr. Das liegt einerseits an wachsenden Arbeitslosenzahlen in typischen Frauenbranchen wie dem Handel und dem Gesundheits- und Sozialbereich. Andererseits hängt es mit dem steigenden Pensionsalter zusammen, dass mehr ältere Frauen arbeitslos sind. AMS-Vorständin Petra Traxl:
5: Hier muss man aber positiv sehen, dass wesentlich mehr Frauen, nämlich 18.000, gegenüber dem Vorjahr in Beschäftigung geblieben sind. Also da hat die Medaille 2 Seiten, eine positive, eine negative.
4: Positiv ist auch, dass die Arbeitslosenzahlen bei den Männern im Mai um 2% gesunken sind. Konkret sind sie etwa am Bau zurückgegangen und in der Industrie stagnieren die Zahlen mittlerweile immerhin.
1: Parlamentarische Mitarbeiter der FPÖ sorgen weiter für Debatten. Personen mit einer Nähe zu den rechtsextremen Identitären würden im Fokus des Verfassungsschutzes stehen. Darüber hat unter anderem der ORF-Report Ende April berichtet. Der freiheitliche Nationalratspräsident Rosenkranz spricht jetzt von falschen Medienberichten. Aus dem Verfassungsschutz gibt es allerdings keine Entwarnung. Felix Novak.
6: Kein parlamentarischer Mitarbeiter stehe unter Beobachtung des Staatsschutzes, sagt Nationalratspräsident Walter Rosenkranz von der FPÖ. Er beruft sich auf ein Treffen mit dem zuständigen SPÖ-Staatssekretär im Innenministerium, Jörg Leichtfried, und der Leiterin der Staatsschutzdirektion DSN. Es gebe demnach auch keine Sicherheitsgefährdung durch parlamentarische Mitarbeiter. FPÖ-Chef Herbert Kickl spricht daraufhin von einer Fake-News-Kampagne, die krachend zusammengestürzt sei. Am Abend meldet sich allerdings der Verfassungsschutz zu Wort und widerspricht der Darstellung von Rosenkranz. Grundsätzlich bestehe sehr wohl ein Sicherheitsrisiko, wenn ehemalige Identitäre Zugang zu klassifizierten Informationen erhalten würden, unabhängig davon, ob gegen einzelne Personen derzeit Beobachtungsmaßnahmen gesetzt würden. Der Verfassungsschutz spricht sich in diesen Fällen weiterhin für Sicherheitsüberprüfungen aus.
1: Damit ins Ausland und zu einer aktuellen Meldung. In Brüssel haben die EU-Mitgliedsländer vor wenigen Minuten mit einer Einigung den Weg für Rückkehrzentren in Drittstaaten und eine Verschärfung von Asylregeln freigemacht, um mehr Abschiebungen zu ermöglichen. Parlament und Mitgliedsländer müssen dem Kompromiss jetzt noch final zustimmen. Indes wächst die internationale Kritik am Vorrücken Israels im Libanon. Die EU fordert Israel auf, die Souveränität und territoriale Integrität des Libanon zu achten. Alexander von Merci.
4: Wie zugespitzt die Lage ist, zeigt, dass die deutsche Entwicklungsministerin ihre Libanon-Reise beim Anflug auf Beirut abbrechen musste, weil die Gefahr derzeit einfach zu groß ist. Premier Netanyahu hat das Militär angewiesen, das Hauptquartier der Hisbollah in Beirut anzugreifen. Allerdings ist die Gegend dort dicht besiedelt und es werden wieder viele tote Zivilisten befürchtet. Es muss enden, schreibt die britische Außenministerin und ruft alle Seiten zu Verhandlungen auf. Deutschlands Außenminister Wadefuhl warnt, wenn Zivilisten den Preis einer militärischen Eskalation zahlen und Teile des Libanon unbewohnbar werden, wird das Israels Nachbarschaft nicht sicherer machen. Verhandlungen sind auch laut einem EU-Sprecher der einzige Weg zu langfristiger Stabilität und Sicherheit in der Region.
7: Ungarns neuer Premierminister Peter Madja will den Staatspräsidenten seines Landes so schnell wie möglich aus dem Amt haben. Tomasz Sulyok gilt als treuer Gefolgsmann von Ex-Premier Orban. Damit das gelingt, setzt Madja jetzt politische Schritte, wie Teresa Kulowitsch berichtet.
8: Nachdem Präsident Tomasz Sulyok eine bis gestern gesetzte Frist verstreichen hat lassen, um freiwillig zurückzutreten, wird Ungarns Premier Peter Madja ein Amtsenthebungsverfahren einleiten.
9: Ich kann sagen, dass dieser Prozess etwa einen Monat dauern wird. Wir werden versuchen, die notwendige Gesetzgebung so schnell wie möglich zu verabschieden.
8: Die dafür notwendige Zweidrittelmehrheit hat Madja bei der Wahl im April bekommen. Genaueres will er noch mit seiner Partei besprechen. Auch ob es dann eine direkte Präsidentenwahl geben soll oder weiterhin der Präsident vom Parlament gewählt wird. Der ungarische Präsident hat zwar wie in Österreich eine stark repräsentative Rolle, er kann allerdings Gesetzesvorhaben mit einem Veto in die Länge ziehen. Eine Sorge des neuen Premiers, weshalb er den Präsidenten austauschen will.
7: Und wir schauen jetzt noch ins Wiener Ernst-Happel-Stadion. Dort spielt Österreichs Herren-Fußball-Nationalteam derzeit gegen Tunesien. Es ist der letzte Test vor der Weltmeisterschaft in Nordamerika. Live verbunden ins Happel-Stadion sind wir jetzt zu Daniel Kulewitz. Daniel, wie schlagen sich die Österreicher?
10: Naja, bisher alles andere als eine perfekte WM-Generalprobe für Rot-Weiß-Rot. 0:0 steht es hier bisher, jetzt Freistoß für die Österreicher. Aber Riesenglück, weil die Tunesier haben schon zweimal Latte und einmal Stange getroffen vor dem Spiel. Riesenpech, Christoph Baumgartner verletzt sich beim Aufwärmen und zum Drüberstreuen. Rote Karte schon in der 37. Minute für Bayern-Star Konrad Leimer nach Torraub. Also der könnte sogar beim ersten WM-Spiel nun gesperrt werden, das müssen wir abwarten. Also dieser letzte WM-Test verläuft äußerst unrund, hat sich Ralf Rangnick sicherlich ganz anders vorgestellt. Er hat jetzt die halbe Mannschaft ausgetauscht zur Pause. Der eingewechselte Sascha Kalajdzic hat gleich mal die erste Torchance vorgefunden, aber er schießt knapp am langen Eck vorbei. Kurz noch zum Tennis bei den French Open. Da endet der Vorstoß von Anastasia Potapova im Achtelfinale. Die Neo-Österreicherin scheitert an der Russin Kalinskaya nach einem Dreisatzkrimi. Und die österreichische Eishockey-Liga bekommt Zuwachs. Statt 13 werden nächste Saison 14 Clubs teilnehmen. Neuzugang ist der Hockey-Club Milano aus Mailand und die Pioneers Vorarlberg, die haben auch ihre Teilnahme erneut zugesichert. Saisonstart ist am 18. September.
7: Vielen Dank, Daniel Kulewitz vom Ernst-Happel-Stadion in Wien. Und jetzt folgt noch der Wetterbericht mit Simon Köldorfer.
11: Diese Woche bringt ein Auf und Ab beim Wetter. Heute war ein Tiefwetter bestimmend. Jetzt setzt sich ein kleines Hoch durch und somit klart es über Nacht auf. Morgen wird es meist für einige Stunden sonnig. Von Westen kommt aber schon das nächste Tief näher. In Vorarlberg sind morgen bald nach Tagesanbruch Wolken dabei. Und im Lauf des Tages regnet es morgen von Vorarlberg bis ins Traunviertel. Der Osten und Süden Österreichs werden spätestens übermorgen nass.
7: Vielen Dank, Simon Köldorfer. Das war das Nachtjournal. Noch einen angenehmen Abend. Wünscht Felix Schneider-Storm.
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1: Am Mikrofon ist Felix Schneider-Storm. 1:0 endet vor kurzem das letzte Testspiel der Herren Fußballnationalmannschaft gegen Tunesien. Es war ein hart umkämpftes Spiel, wie aus dem Wiener Ernst-Happel-Stadion unser Reporter Daniel Kulowitz berichtet.
2: Es war eine WM-Generalprobe, die nochmal alle Facetten aus unserer Nationalmannschaft herausgekitzelt hat. Zu Beginn Verletzungsschock um Christoph Baumgartner beim Aufwärmen. Die Diagnose ist noch nicht bekannt. Dann trifft Tunesien zweimal die Latte, einmal die Stange. Dann auch noch eine rote Karte für Konrad Leimer vor der Pause. So viel schlimmer hätte es kaum kommen können. Aber nach Seitenwechsel zeigt Österreich dann ein völlig anderes Gesicht. Spielt mit einem Mann weniger auf dem Platz. Viel besser als zuvor mit 11 Leuten. Und dann trifft Sabitzer sogar in Unterzahl. 63. Minute nach perfektem Stangepass von Stefan Posch trifft Sabitzer ins kurze Eck, 26. Länderspieltor, und die Tunesier haben dann in der Schlussphase auch nicht mehr zulegen können. Friedl und Posch haben dann auch noch Pech bei einem Stangen- und Lattenschuss. In Summe eine versöhnliche WM-Generalprobe für Rot-Weiß-Rot. Man steigt mit einem Sieg in den Flieger in die USA. 1:0 über Tunesien.
1: Daniel Kulowitz war das aus dem Happel-Stadion. Inmitten der sich zuspitzenden Lage zwischen Israel und der pro-iranischen Hisbollah-Miliz im Libanon kommen israelische und libanesische Regierungsvertreter morgen und übermorgen in Washington zu weiteren direkten Gesprächen zusammen. Es ist die vierte derartige Gesprächsrunde, in der es um eine Annäherung zwischen den beiden Ländern geht. An Schulen mit besonderem Förderbedarf soll es ab dem kommenden Schuljahr zusätzliche Unterstützung geben. Das Bildungsministerium startet die Ausschreibungen für den sogenannten Chancenbonus. Insgesamt sind rund 800 neue Stellen vorgesehen für Schulen, in denen besonders viele Kinder mehr Förderung brauchen. Gefördert werden unter anderem Lehrkräfte, Schulpsychologie und Sozialarbeit. In sozialen Medien wie TikTok und Instagram, aber auch in manchen Fitnessstudios wird Kreatin, zurzeit als eine Art Wundermittel gefeiert. Versprochen werden mehr Muskeln, eine bessere Leistung und sogar klareres Denken. Was wirklich dran ist an dem gehypten Nahrungsergänzungsmittel, berichtet Raphael Krapscher.
3: Kreatin wird vom Körper eigentlich selbst produziert und liefert dem Muskel bei kurzen, intensiven Belastungen Energie. Deshalb versprechen sich viele von einer zusätzlichen Einnahme auch noch mehr Leistung. Es gibt auch Studien, die zum Beispiel im Kraftsport einen kleinen positiven Effekt zeigen. Allerdings ist dieser nicht bei jedem gleich stark. Bei 2 bis 3 von 10 Personen zeigt sich nämlich gar keine leistungssteigernde Wirkung. Und auch ein sogenannter Brain Booster für eine bessere Denkleistung ist Kreatin nicht, erklärt Theresa König von der Faktencheck-Plattform Medizin Transparent.
4: Es gibt eben keine Belege dafür, dass es als Brain Booster funktionieren kann.
3: Das Nahrungsergänzungsmittel als gesunder Erwachsener im Kraftsport auszuprobieren, sei zwar unbedenklich, so König. Das Wundermittel, das in den sozialen Medien versprochen wird, ist Kreatin, aber jedenfalls nicht.
1: Das waren die Nachrichten mit Felix Schneider-Storm. Zum Wetter.
5: In den Landeshauptstädten hat es jetzt zwischen 13 Grad in Salzburg und 18 Grad in Klagenfurt. Die Tiefstwerte liegen um 11 Grad. Morgen bringt ein Zwischenhoch im Großteil Österreichs einige Sonnenstunden. Nur im Westen nähert sich bald das nächste Tief und bringt dichte Wolken. Am Nachmittag breiten sich teils kräftige und gewittrige Regenschauer von Vorarlberg bis zur westlichen Obersteiermark aus. Ganz im Osten bleibt es überwiegend sonnig und die Höchstwerte liegen morgen bei 20 bis 28 Grad. So viel zum Wetter von Simon Kühldorfer.
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1: Es ist Dienstag, der 2. Juni. Im Nachrichtenstudio ist Felix Schneider-Sturm. Mehr als 117 Millionen Menschen sind derzeit weltweit auf der Flucht. Das sind doppelt so viele wie vor 10 Jahren. Das zeigt der heute vorgestellte Weltflüchtlingsbericht. Darin zeichnen Flüchtlingsforscher ein düsteres Bild. Denn die Rechte von Flüchtlingen würden immer mehr eingeschränkt, etwa durch das EU-Asylsystem, das demnächst in Kraft tritt. Andreas Jörli.
2: Migrationsforscher mahnen Deutschland und die EU zu mehr Verantwortung, denn das neue europäische Asylsystem mit Kontrollen bereits an den EU-Außengrenzen bedeutet einen Abbau von Flüchtlingsrechten bis hin zu Rechtsbrüchen. Gemeint sind etwa Zurückweisungen an der deutschen Grenze ohne wirkliche Überprüfung der Schutzbedürftigkeit, politisch verkauft auch unter der Bezeichnung Flüchtlingswende. Dabei gäbe es gar keinen empirischen Beleg, dass die Zahl der Asylwerber in Deutschland sinke, wegen der Grenzkontrollen, sagen die Migrationsforscher, vielmehr habe sich die Situation in den Herkunftsländern verändert.
1: Bei den Vereinten Nationen in New York wird heute Nachmittag der künftige Präsident der UN-Vollversammlung gewählt. Um die Nachfolge der früheren deutschen Außenministerin Annalena Baerbock bewerben sich 2 Männer. Für das EU-Land Zypern tritt der Diplomat Andreas Kakouris an. Aus Bangladesch bewirbt sich der amtierende Außenminister Khalilur Rahman. Der US-Bundesstaat Florida verklagt OpenAI, die Firma hinter ChatGPT, und zwar wegen der Gefährdung Minderjähriger durch Schlafstörungen, schwindende Sozialkontakte und Suchtpotenzial. Die Anwendung imitiere Empathie und menschliche Eigenschaften, um Nutzer dazu zu bringen, immer mehr Infos preiszugeben. Der Staatsanwalt kritisiert Fehler einer Altersprüfung. Gemeinsam mit der Internationalen Impfallianz arbeitet der US-Konzern Moderna jetzt an einem neuen Impfstoff gegen das Ebola-Virus. Die Allianz stellt dafür umgerechnet mehr als 40 Millionen Euro bereit. So will man den Ausbruch in der Demokratischen Republik Kongo in den Griff bekommen. Bis jetzt sind mehr als 900 Verdachtsfälle und mehr als 220 mutmaßliche Todesfälle gemeldet worden. Am Wiener Landesgericht hat heute der Prozess gegen 2 ranghohe Unterstützer des ehemaligen syrischen Assad-Regimes begonnen. Den beiden Männern wird unter anderem Folter vorgeworfen. 21 Opfer werden im Laufe des Prozesses aussagen. Die beiden Angeklagten haben heute ihre Unschuld betont, wie Beate Tomasowitsch berichtet.
3: 2010 sei er zum General des Geheimdienstes in Raqqa ernannt worden. Das hätte er nicht ablehnen können, sonst wäre seine Karriere zerstört worden, sagt der Mann heute aus. Der Geheimdienst war in einer ehemaligen Schule untergebracht. Demonstranten seien nur kurz dort gewesen. Man habe sie dann zur Polizei überstellt. Es werden ihm Foltergeräte gezeigt. Diese will der ehemalige General noch nie gesehen haben. Der Zweitangeklagte, der Leiter der Kriminalpolizei in Raqqa, wollte nicht aussagen. Es wurden nur Einvernahmeprotokolle verlesen. Anschuldigungen, dass er gefoltert haben soll, weist er zurück. Es wolle sich offenbar jemand an ihm rächen. Der Staatsanwalt hat ausgeführt, dass Folter in syrischen Gefängnissen Alltag gewesen sei. Gewalt gegen Demonstranten sollte die Bevölkerung einschüchtern. Eine besondere Rolle kommt in dem Prozess Nichtregierungsorganisationen zu. Ohne deren Hilfe bei der Suche nach Beweisen hätte das Verfahren gar nicht stattfinden können.
1: Die Justizwache Gewerkschaft Niederösterreich warnt vor einer zunehmend dramatischen Situation in den Gefängnissen des Bundeslandes. Als Gründe nennt sie in einer Ausschreibung etwa den Personalmangel sowie eine unzureichende medizinische und psychiatrische Versorgung. Für den 8. Juni werden deshalb Dienststellenversammlungen in den meisten Justizanstalten in Niederösterreich angekündigt. Österreich hat das letzte Testmatch vor der WM in Nordamerika vor kurzem gegen Tunesien mit 1:0 gewonnen, durch ein Tor von Sabitzer. Eine Generalprobe, die das ÖFB-Team aber vielleicht noch teuer bezahlen muss, wie aus dem Happelstadion Daniel Kulowitz berichtet.
4: Ja, mittlerweile sind 2 Verletzte, die Teamchef Ralf Rangnick beklagt. Alaba zur Pause raus und auch Christoph Baumgartner ja schon beim Aufwärmen verletzt.
5: Bei einem Schuss dann einen Stich gespürt. Müssen wir abwarten, was morgen beim MRT rauskommt. David Alaba hat auch ein bisschen den Muskel zugemacht, aber da sind wir auf Nummer sicher gegangen in der Halbzeit und haben ihn dann direkt rausgenommen.
4: Beide müssen gleich morgen früh 7.30 Uhr zur Magnetresonanztomographie und da wird der genaue Verletzungsgrad dann festgestellt. Das heißt also, zittern um 2 unserer Superstars knapp vor der WM. Konrad Leimer dürfte trotz seiner roten Karte das erste WM-Spiel wohl nicht verpassen.
1: Berichtet Daniel Kulowitz vom Wiener Ernst-Happel-Stadion. Das waren die Nachrichten mit Felix Schneider-Sturm. Zum Wetter.
6: Die Nacht verläuft meist klar, die Temperaturen sinken auf 16 Grad in Wien bis 7 Grad im Lungau. Tagsüber bringt der Dienstag zunächst meist einiges an Sonne, während es von Linz und Klagenfurt bis in den Osten bis zum Abend überwiegend sonnig bleibt, ziehen später von Vorarlberg bis zum Traunviertel zur westlichen Obersteiermark und bis Osttirol teils kräftige, gewittrige Regenschauer durch. Die Höchstwerte liegen heute bei 20 bis 28 Grad. So viel zum Wetter von Simon Kühldorfer.
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1: Es ist 1 Uhr, am Mikrofon ist Martin Krachler. Schweres Erdbeben der Stärke 6,1 vor kurzem im Süden Italiens. Bei dieser Magnitude sind prinzipiell stärkere Schäden möglich, noch gibt es aber keine Berichte darüber. Das Epizentrum liegt zwischen Neapel und Catania, unweit der Küste. Müssen Flugpassagiere künftig Strafe zahlen, wenn sie nicht zum Flug auftauchen? Diese und weitere Fragen werden heute auf EU-Ebene diskutiert. Es geht um die Reform der Fluggastrechte. Julian Kern.
2: Wer künftig nicht zum Abflug erscheint, soll eine Strafe bezahlen. Das ist nur einer von vielen Vorschlägen, die ab heute Nachmittag in Brüssel diskutiert werden. Flughafen Wien-Vorstand Günter Ofner sagt dazu:
3: Die von Verspätungen betroffen sind, die sollen entschädigt werden, aber die Gesamtkosten sollten nach Möglichkeit reduziert werden.
2: Auch der Katalog für sogenannte außergewöhnliche Umstände soll erweitert werden. Fällt ein Flug aus, weil unerwartet Pilotinnen und Piloten oder Crewmitglieder fehlen, dann sollen dafür keine Ausgleichszahlungen mehr fällig werden. Ein No-Go, sagt die zuständige Staatssekretärin Ulrike Königsberger-Ludwig von der SPÖ.
4: Wenn ich heute in ein Restaurant gehe und der Koch oder die Köchin ist krank, kann ich auch nicht sagen, tut mir leid, kriegst kein Essen.
2: Bis 15. Juni soll verhandelt werden. Erfolgt keine Einigung, bleiben die bestehenden Regelungen in Kraft.
1: Luftalarm soeben in der ukrainischen Hauptstadt Kiew. Die Menschen sind dazu aufgerufen, Schutz zu suchen. Präsident Volodymyr Zelensky hatte zuletzt gewarnt vor baldigen massiven russischen Angriffen. Und ein neuer Impfstoff soll Patientinnen und Patienten helfen, die an schwarzem Hautkrebs leiden. In Österreich sterben daran jedes Jahr rund 400 Menschen. Tendenz steigend, berichtet Marlene Nowotny.
5: Wird schwarzer Hautkrebs früh erkannt, reicht die operative Entfernung des Melanoms in den meisten Fällen aus. Ist der bösartige Hautkrebs jedoch weiter fortgeschritten, braucht es eine umfassendere Krebstherapie. Hier haben Medikamente, die dem körpereigenen Immunsystem dabei helfen, die Tumorzellen anzugreifen, große Fortschritte gebracht. Doch die vorhandenen Immuntherapien wirken nicht bei allen Patienten gleich gut. Die neu entwickelte personalisierte mRNA-Impfung soll das ändern, sagt Maria Sibilia, Krebsforscherin an der MedUni Wien.
6: Man kann schon von einem Meilenstein sprechen, weil man eben mit solchen Impfstoffen wirklich die Immunantwort verbessern kann.
5: Werden Immuntherapie und personalisierte mRNA-Impfung kombiniert, sinkt das Risiko für einen Rückfall um fast 50%. Deswegen rechnet Maria Sibilia mit einer baldigen Zulassung der neuen Impfstoffe.
1: Und wir kommen jetzt noch zum Wetter und zu Georg Brack.
7: Heute am Dienstag erwartet uns vorübergehend wärmeres und sonnigeres Wetter. Am Nachmittag hat es heute zwischen 20 und 28 Grad. Vor allem in der Osthälfte überwiegt dazu heute auch der Sonnenschein. Im Westen ziehen bald Wolken auf und bis zum Nachmittag und Abend breiten sich Regenschauer und Gewitter von Vorarlberg bis nach Oberösterreich, die Obersteiermark und nach Unterkärnten aus. In der Nacht auf Mittwoch regnet es dann verbreitet und das zum Teil kräftig. Auch am Mittwochvormittag hält der Regen noch an und mit höchstens 13 bis 21 Grad ist das auch der kühlste Tag der Woche.
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1: Es ist 2 Uhr, Mikrofon ist Martin Krachler. Bei Abschiebungen ist der Weg jetzt frei für die umstrittenen Rückkehrzentren. Am Abend haben sich die EU-Institutionen ja auf ein neues Abschiebegesetz geeinigt. In Brüssel ist Verena-Sophie Meyer. Ab wann kann es jetzt solche Return-Ups geben?
2: Die EU-Länder haben ab Inkrafttreten die Möglichkeit, Abschiebelager außerhalb der EU einzurichten. In der Praxis wird es aber noch etwas dauern. Es müssen zuerst Partnerländer gefunden werden, die solche Lager hosten wollen. Es muss geklärt werden, wer das Lager baut, ob die Länder die Grundversorgung für die Menschen sicherstellen können. Österreich will damit einer kleinen Gruppe an EU-Ländern bis Ende des Jahres einen Plan haben. Als Beispiele werden oft Uganda oder Länder in Zentralasien genannt.
1: Und Verena, das neue Abschiebegesetz enthält auch Pflichten für die abzuschiebenden Personen selbst.
2: Wer nicht in der EU bleiben darf, muss auch mit den Behörden zusammenarbeiten und sich zum Beispiel regelmäßig beim Amt melden. So werden Weiterreisen und Abtauchen schwieriger. Bestehen Flucht- oder Sicherheitsrisiko, dürfen ausreisepflichtige Personen sogar bis zu 2 Jahre lang in Schubhaft genommen werden, mit der Option, um ein weiteres halbes Jahr zu verlängern. Das große Ziel der EU-Kommission und der EU-Länder ist es, mehr Menschen, die hier nicht bleiben dürfen, aus der Union zu schaffen. Bisher sind es knapp 30%.
1: Aus Kiew wird derzeit eine Welle an Angriffen gemeldet. Laut dem Bürgermeister steht etwa ein 9-stöckiges Wohnhaus nach einem russischen Angriff in Flammen. In Österreich melden sich immer mehr Jungfamilien bei Problemen mit ihren Kleinkindern bei den sogenannten frühen Hilfen.